0: Tobias Mög von der ARD. Berlins Bürgermeister Kai Wegner sagt, die Tat sei ein Angriff auf eine freie und weltoffene Gesellschaft. Am Samstag hatten zehntausende Menschen in der deutschen Hauptstadt den Christopher Street Day gefeiert. Die Teilnehmenden wollten damit für die Rechte queerer Menschen einstehen und ein Zeichen setzen für Vielfalt und Toleranz. Tausende Einsatzkräfte kämpfen in Spanien und Frankreich weiterhin gegen die großflächigen Waldbrände. In Spanien sind westlich von Madrid über 2600 Feuerwehrleute und Soldaten im Einsatz. Am späten Abend haben die Behörden entschieden, dass 8 weitere Gemeinden evakuiert werden. 130.000 Hektar Land sind in Spanien bereits verbrannt, wie Regierungschef Pedro Sánchez sagte. Das ist mehr als doppelt so viel wie die Fläche des Genfersees. In Frankreich spricht die Regierung von einer noch nie dagewesenen Lage. Bisher mussten im Südwesten des Landes bei Bordeaux über 200.000 Menschen evakuiert werden. In diesem Zusammenhang gab es auch Kritik, vor allem von Menschen, deren Häuser zurzeit nicht direkt durch das Feuer bedroht sind. Mehrere europäische Länder unterstützen die Löscharbeiten, auch die Schweiz. Über 30 Genfer Berufsfeuerwehrleute haben sich mit ihren Fahrzeugen auf den Weg nach Bordeaux gemacht. Die Wetteraussichten für heute Sonntag in der Schweiz, es wird teilweise sonnig. Vor allem in den Bergen gibt es lokale Gewitter. Die Höchstwerte liegen um 26 Grad. Das waren Nachrichten von Radio SRF, verantwortlich Lukas Siegfried. SRF Verkehrsinfo von 2.03 Uhr. Vorsicht auf der A12 Wöwe Richtung Freiburg. Zwischen Matron und Freiburg Süd besteht Gefahr nach einem Unfall. Und auf der A1 Murten Richtung Yverdon zwischen dem Arisul-Tunnel und dem Bomi-Tunnel Verkehrsbehinderung wegen eines Pannenfahrzeugs.
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SRF Verkehrsinfo von 2.29 Uhr. Vorsicht auf der A9 Vevey Richtung Martigny. Zwischen Aigle und Saint-Trifon besteht Gefahr durch ein langsames Fahrzeug. Und auf der A12 Vevey Richtung Freiburg zwischen Matran und Freiburg Süd Gefahr nach einem Unfall.

0: Die Nachrichten von SRF um 3 mit Lukas Siegfried. Im Zentrum von Berlin ist am späten Abend ein Auto in eine Menschengruppe gefahren. Dabei wurde mindestens eine Person getötet, 16 weitere sind verletzt worden, einige von ihnen lebensgefährlich, wie die Polizei sagt. Zu dem Zeitpunkt fand dort eine Veranstaltung des Christopher Street Days statt. Polizeisprecher Florian Naht sagt, was aktuell bekannt ist.
1: Kurz vor 22 Uhr ist hier offensichtlich der Fahrer eines weißen Pkw in den Grünanlagenbereich des großen Tiergartens eingefahren, hat auf dem Ahornsteig mehrere Personen erfasst, auch angefahren, dadurch schwer verletzt, ist dann gegen einen Baum geprallt, so stark, dass die Airbags ausgelöst haben, hat sich dann offenbar aus diesem Fahrzeug entfernt.
0: Die Polizei sucht mit Hochdruck nach einem Tatverdächtigen. Dieser ist weiterhin auf der Flucht. Er sei der Polizei aber bekannt, sagt Florian Naht weiter. Der Mann könne der islamistischen Szene Berlins zugeordnet werden. Vor der Tat hatten zehntausende Menschen in der deutschen Hauptstadt den Christopher Street Day gefeiert. Die Teilnehmenden wollten damit für die Rechte queerer Menschen einstehen und ein Zeichen setzen für Vielfalt und Toleranz. Berlins regierender Bürgermeister Kai Wegner sagte in der Nacht, die Tat sei ein Angriff auf eine freie und weltoffene Gesellschaft. Weiter im Ausland mit drei Meldungen in der Übersicht. In Spanien und Frankreich kämpfen tausende Einsatzkräfte weiterhin gegen großflächige Waldbrände. In Spanien werden westlich von Madrid weitere 8 Gemeinden evakuiert. 130.000 Hektar Land sind in Spanien bereits verbrannt. Das ist mehr als zweimal die Fläche des Genfersees. In Brasilien will der Senator Flávio Bolsonaro Präsident werden. Er ist der Sohn von Ex-Präsident Jair Bolsonaro, der wegen eines versuchten Staatsstreichs zu mehr als 27 Jahren Haft verurteilt wurde. Flávio Bolsonaro, der wie sein Vater als rechter Politiker gilt, will bei den Wahlen im Oktober den linken Amtsinhaber Lula da Silva herausfordern. Und Russland wolle 30.000 Soldaten aus Nordkorea rekrutieren. Das sagt der ukrainische Präsident Volodymyr Zelensky. Der Einsatz der Soldaten sei in Planung. Nordkorea wolle Russland zudem neue Abschussrampen für Raketen liefern. Schon im Jahr 2024 schickte Nordkorea rund 14.000 Soldaten nach Russland, um gegen die Ukraine zu kämpfen. Das Wetter heute Sonntag, es wird teilweise sonnig, vor allem in den Bergen gibt es lokale Gewitter. Die Höchstwerte liegen um 26 Grad. Das waren Nachrichten von Radio SRF, verantwortlich Lukas Siegfried. SRF Verkehrsinfo von 3.03 Uhr. Vorsicht in der Westschweiz auf der A12 Wöwe Richtung Freiburg zwischen Matron und Freiburg Süd besteht Gefahr nach einem Unfall.
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0: Die Nachrichten von SRF um 4 mit Lukas Siegfried. Im Zentrum von Berlin ist am späten Abend ein Auto in eine Menschengruppe gefahren. Dabei wurde mindestens eine Person getötet, 16 weitere sind verletzt worden, einige von ihnen lebensgefährlich, wie die Polizei sagt. Zu dem Zeitpunkt fand dort eine Veranstaltung des Christopher Street Days statt. Der Tatverdächtige ist weiterhin auf der Flucht. Die Einsatzkräfte seien mit Hochdruck auf der Suche, sagt die Polizei. Der Mann sei der Polizei bekannt, er könne der islamistischen Szene Berlins zugeordnet werden. Vor der Tat hatten zehntausende Menschen in der deutschen Hauptstadt den Christopher Street Day gefeiert. Die Teilnehmenden wollten damit für die Rechte queerer Menschen einstehen und ein Zeichen setzen für Vielfalt und Toleranz. Im italienischen Susa-Tal in der Nähe von Turin hat es schwere Ausschreitungen gegeben am Rande einer Demonstration gegen den Bau einer Hochgeschwindigkeitszugstrecke. Rund 20.000 Menschen haben gegen die Baustellen demonstriert. Mehrere hundert Vermummte haben sich dann aus der Demonstration gelöst und Sicherheitskräfte angegriffen mit Steinen, Feuerwerk und Molotow-Cocktails. Sie haben auch mehrere Polizeiautos in Brand gesetzt. Rund 60 Einsatzkräfte seien verletzt worden, sagt die italienische Polizeigewerkschaft. Beim Projekt, gegen das sich die Demo gerichtet hat, geht es um einen 57 Kilometer langen Zugtunnel zwischen Italien und Frankreich. Die Strecke soll am Ende Turin mit Lyon verbinden. Das Unterfangen ist seit Jahrzehnten umstritten, unter anderem wegen hoher Kosten und Umweltschäden. Im Süden Chinas ist ein tropischer Wirbelsturm auf Land getroffen, mit starkem Regen und Sturmböen. In der Provinz Guangdong mussten mehr als 340.000 Menschen in Sicherheit gebracht werden, wie die Behörden melden. Und in der benachbarten Großstadt Hongkong ist der Flugverkehr wegen des Sturms stillgelegt. Mehr als 150 Flüge fallen aus, wie die Internetseite des Flughafens zeigt. Auch sonst bleiben in der Region viele Verkehrsverbindungen sowie Geschäfte vorläufig geschlossen. Die Wetterdienste gehen allerdings davon aus, dass der Sturm im Verlauf von heute Sonntag allmählich schwächer wird. Und die Wetteraussichten heute in der Schweiz: Es wird teilweise sonnig, vor allem in den Bergen gibt es lokale Gewitter. Die Höchstwerte liegen um 26 Grad. Das waren Nachrichten von Radio SRF, verantwortlich Lukas Siegfried. SRF Verkehrsinformation von 4.03 Uhr. Auf der A2 Chiasso Richtung Gotthard zwischen Moleno und Biasca. Verkehrsbehinderung nach einem Unfall. Ein Fahrstreifen ist blockiert.
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SRF Verkehrsinfo von 4.33 Uhr auf der A2 Chiasso Richtung Gotthard zwischen Moleno und Biasca. Verkehrsbehinderung nach einem Unfall.

0: Die Nachrichten von SRF um 5 mit Lukas Siegfried. In Berlin ist am Christopher Street Day ein Auto in eine Menschenmenge gefahren. Mindestens eine Person wurde getötet. In Frankreich und Spanien kämpfen Feuerwehrleute und Militär weiterhin gegen die Waldbrände. Weitere Menschen wurden evakuiert. Und in Brasilien versucht es der Sohn Bolsonaro. Flavio Bolsonaro will neuer Präsident des Landes werden. Das Wetter, teilweise sonnig, stellenweise kann es Gewitter geben. Im Zentrum von Berlin ist am späten Abend ein Auto in eine Menschengruppe gefahren. Dabei wurde mindestens eine Person getötet. Zu dem Zeitpunkt fand dort beim Tiergarten eine Veranstaltung des Christopher Street Day CSD statt. Die tatverdächtige Person ist weiterhin auf der Flucht, aber zumindest weiß die Polizei, wen sie sucht. Aus Berlin, Tobias Mück von der ARD.
1: Nach dem tödlichen Zwischenfall am Rande des CSD in Berlin hat die Polizei einen mutmaßlichen Tatverdächtigen identifiziert. Wie ein Polizeisprecher in der Nacht sagte, handelt es sich um eine polizeibekannte Person, die aus dem islamistischen Milieu in Berlin stamme. Sie sei weiter flüchtig. Daher könne man auch noch nichts zu einem Motiv sagen. Laut Polizei gab es in der Nacht erste Durchsuchungen. Bei der Tat wurden nach aktuellem Stand mindestens 17 Menschen verletzt, 3 davon lebensgefährlich. Eine Person wurde so schwer verletzt, dass sie noch am Tatort gestorben ist. Für Angehörige hat die Polizei eine Personenauskunftsstelle eingerichtet. Berlins regierender Bürgermeister Kai Wegner verurteilte die Tat scharf. Er erklärte, es sei ein Angriff auf die freie und weltoffene Gesellschaft nach einem friedlichen und bunten Christopher Street Day. Jetzt müsse man analysieren, wie das habe passieren können und ob und wo es Schwachstellen im Sicherheitskonzept gegeben haben könnte.
0: Tobias Mück. Vor der Tat hatten Zehntausende Menschen in der deutschen Hauptstadt den Christopher Street Day gefeiert. Die Teilnehmenden wollten damit für die Rechte queerer Menschen einstehen und ein Zeichen setzen für Vielfalt und Toleranz. Tausende Einsatzkräfte kämpfen in Spanien und Frankreich weiterhin gegen die großflächigen Waldbrände. In Spanien sind westlich von Madrid über 2600 Feuerwehrleute und Soldaten im Einsatz. Am späten Abend haben die Behörden entschieden, dass 8 weitere Gemeinden evakuiert werden. 130.000 Hektar Land sind in Spanien bereits verbrannt, wie Regierungschef Pedro Sánchez sagte. Das ist mehr als doppelt so viel wie die Fläche des Genfersees. In Frankreich spricht die Regierung von einer noch nie dagewesenen Lage. Bisher wurden dort über 200.000 Menschen evakuiert, vor allem im Südwesten, in der Nähe von Bordeaux. Mehrere europäische Länder unterstützen die Löscharbeiten in Frankreich, auch die Schweiz. Über 30 Genfer Berufsfeuerwehrleute haben sich mit ihren Fahrzeugen auf den Weg nach Bordeaux gemacht. In Brasilien will der Senator Flavio Bolsonaro Präsident werden. Er ist der Sohn des früheren Präsidenten Jair Bolsonaro, der wegen eines versuchten Staatsstreichs zu mehr als 27 Jahren Haft verurteilt wurde und deswegen bei den Wahlen im Oktober nicht antreten kann. An einem Parteitag haben die Delegierten Flavio Bolsonaro als Kandidaten offiziell nominiert. Er gilt wie sein Vater als rechtskonservativer Politiker. Bei den Wahlen will er den linken Amtsinhaber Lula da Silva herausfordern. Auch der 80-jährige Lula dürfte bald nominiert werden. In aktuellen Umfragen liegt der linke Präsident etwas vor seinem rechten Herausforderer. Nach Italien, im Susa-Tal in der Nähe von Turin, hat es schwere Ausschreitungen gegeben am Rande einer Demonstration gegen den Bau einer Hochgeschwindigkeitszugstrecke. Rund 20.000 Menschen haben gegen die Baustellen demonstriert. Mehrere hundert Vermummte haben sich dann aus der Demo gelöst und Sicherheitskräfte angegriffen. Mit Steinen, Feuerwerk und Molotow-Cocktails. Sie haben auch mehrere Polizeiautos in Brand gesetzt. Rund 60 Einsatzkräfte seien verletzt worden, sagt die italienische Polizeigewerkschaft. Beim Projekt, gegen das sich die Demo gerichtet hat, geht es um einen 57 Kilometer langen Zugtunnel zwischen Italien und Frankreich. Die Strecke soll am Ende Turin mit Lyon verbinden. Das Unterfangen ist seit Jahrzehnten umstritten, unter anderem wegen hoher Kosten und Umweltschäden. Zum Fußball. In der ersten Runde der neuen Saison der Schweizer Meisterschaft hat Luzern gegen Meister Thun verloren mit 1:3. Servette Genf unterlag Basel 0:1 und Lausanne und die Grasshoppers spielten unentschieden 1:1. Das Wetter heute Sonntag. Der Morgen startet mit dichteren Wolken. Vereinzelt gibt es Platzregen oder Gewitter, vor allem in den Bergen. Am Nachmittag wird es teilweise sonnig. Über den Bergen bleiben die Wolken zahlreicher. Die Temperatur erreicht beidseits der Alpen rund 26 Grad. Das waren Nachrichten von Radio SRF, verantwortlich Lukas Siegfried. SRF Verkehrsinfo von 5.05 Uhr in der Westschweiz auf der A1 Genf Richtung Lausanne. Zwischen Gland und Roll besteht Gefahr nach einem Unfall. Der Standstreifen ist gesperrt. Und noch im Tessin A2 Chiasso Richtung Gotthard zwischen Moleno und Biasca. Verkehrsbehinderung nach einem Unfall. Der rechte Fahrstreifen ist blockiert.
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Nachrichten von SRF um 5:30 mit Lukas Siegfried. Im Zentrum von Berlin ist am späten Abend ein Auto in eine Menschengruppe gefahren. Dabei wurde mindestens eine Person getötet, 16 weitere sind verletzt worden, einige von ihnen lebensgefährlich, wie die Polizei sagt. Zu dem Zeitpunkt fand dort, beim Tiergarten in Berlin, eine Veranstaltung des Christopher Street Day statt. Der Tatverdächtige ist weiterhin auf der Flucht. Die Einsatzkräfte seien mit Hochdruck auf der Suche, sagt die Polizei. Der Mann sei der Polizei bekannt, er könne der islamistischen Szene Berlins zugeordnet werden. Vor der Tat hatten zehntausende Menschen in der deutschen Hauptstadt den Christopher Street Day gefeiert. Die Teilnehmenden wollten damit für die Rechte queerer Menschen einstehen und ein Zeichen setzen für Vielfalt und Toleranz. Wir bleiben im Ausland mit drei Meldungen in der Übersicht. In Spanien und Frankreich kämpfen tausende Einsatzkräfte weiter gegen die großflächigen Waldbrände. In Spanien werden westlich von Madrid weitere 8 Gemeinden evakuiert. 130.000 Hektar Land sind in Spanien bereits verbrannt. Das ist mehr als zweimal die Fläche des Genfersees. In Brasilien will der Senator Flavio Bolsonaro Präsident werden. Er ist der Sohn des Ex-Staatschefs Jair Bolsonaro, der wegen eines versuchten Staatsstreichs zu mehr als 27 Jahren Haft verurteilt wurde. Flavio Bolsonaro, der wie sein Vater als rechter Politiker gilt, will bei den Wahlen im Oktober den linken Amtsinhaber Lula da Silva herausfordern. Und Russland wolle 30.000 Soldaten aus Nordkorea rekrutieren, das sagt der ukrainische Präsident Volodymyr Zelensky. Der Einsatz der Soldaten sei in Planung. Nordkorea wolle Russland außerdem neue Abschussrampen für Raketen liefern. Schon im Jahr 2024 schickte Nordkorea rund 14.000 Soldaten nach Russland, um gegen die Ukraine zu kämpfen. Die Wetteraussichten: Es wird heute teilweise sonnig, vor allem in den Bergen gibt's lokale Gewitter. Die Höchstwerte liegen um 26 Grad. Das waren Nachrichten von Radio SRF, verantwortlich Lukas Siegfried.

0: Delfins.
1: Einen schönen Sonntagmorgen allen, die schon wach sind. 10 Minuten von 6 ist es.
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1: Und schönen guten Morgen, Jürg Ackermann.
3: Guten Morgen, Sandra.
1: Als ich von Zürich auf Basel gefahren bin, nein, umgekehrt, von Basel auf Zürich gefahren bin, hat es unterwegs plötzlich angefangen. Wo regnet es noch?
3: Ja, jetzt hat es aktuell noch ein paar Regenzellen, gerade so in den Bergen an, vor allem gerade so in der Ostschweiz und Alpstein herum, oder auch so ein bisschen im westlichen Mittelland, Romandie und auch so unter Wallis und in Tessin. Da sind jetzt aktuell einige Regenwolken unterwegs, Blitz und Donner aktuell nicht, aber es sind durchaus heute auch noch Gewitter möglich, vor allem in den Alpen drin. Auf der Alpen-Südseite, da bleibt es eher veränderlich und es kann immer mal wieder nass werden, auch wenn es wahrscheinlich nicht ganz alle trifft. Im Flachland, da gibt es vielleicht am Vormittag noch einzelne Schauer, am Nachmittag kann es auch nicht ganz ausgeschlossen werden, dass mal da und dort ein Regenguss durchzieht. Aber tendenziell sieht es dann auch aus, dass im Laufe des Tages mit einem teils mäßigen Westwind die Wolken immer mehr auflockern und die sonnigen Phasen länger werden. Das bei Temperaturen von 24 bis lokal 29 Grad.
1: Aber der Regen, der langt natürlich lang nicht. Es sollte viel mehr regnen. Wie sieht es denn aus, wenn wir in die neue Woche hineinschauen?
3: Ja, es ist wirklich so ein bisschen der Tropfen auf den heißen Stein. Muss da fast jeder Regentropfen, der da runterkommt, muss man geniessen. In der Nacht auf morgen, da kommt nochmal eine schwache Kaltfrontine, die bringt nochmal da und dort Regengüsse. Vor allem so in der Zentral- und Ostschweiz kann es morgen noch nass werden. Und vereinzelt sind auch in den Bergen noch Regengüsse möglich. Aber grundsätzlich lockert die Wolken morgen immer mehr auf, weil das Hochdruckgebiet morgen die Luft immer mehr abdröchen und das Hoch, das so in der nächsten Woche für eine nächste Hitzewelle.
1: Und wir starten hoffentlich für Sie auch gemütlich in den Sonntagmorgen. Das ist der Gordon Lightfoot.

0: Verkehrsinfo SRF auf der A1 Genf Richtung Lausanne zwischen Gland und Roll besteht Gefahr durch einen Unfall. Der Standstreifen ist gesperrt. Unsere Nachrichten zum Sonntagmorgen, jetzt ist es gerade 6 Uhr.
1: Die Nachrichten von SRF um 6 Uhr mit Marco Koller und diesen beiden Schwerpunkten. In Berlin ist am Christopher Street Day ein Auto in eine Menschenmenge gefahren. Mindestens eine Person wurde getötet. Und in den Waldbrandgebieten in Frankreich und Spanien kämpfen immer noch tausende Einsatzkräfte gegen die Feuer. Das Wetter heute, zuerst noch einige Schauer, dann zunehmend sonnig bei 26 Grad. Im Zentrum von Berlin ist am späten Abend ein Auto in eine Menschengruppe gefahren. Dabei wurde mindestens eine Person getötet. Zu dem Zeitpunkt fand dort beim Tiergarten eine Veranstaltung des Christopher Street Day statt. Das ist eine jährlich stattfindende Demonstration in Berlin für die Rechte queerer Menschen. Die tatverdächtige Person ist weiterhin auf der Flucht, aber die Polizei weiß zumindest, wen sie sucht. Lukas Siegfried.
2: Im Verlauf der Nacht hat die Polizei einen Tatverdächtigen identifiziert. Die Person stamme aus dem islamistischen Milieu in Berlin und sei der Polizei bereits bekannt, sagte ein Sprecher. Die Person sei weiterhin flüchtig, daher könne man auch noch nichts zu einem Motiv sagen. Bei der Tat wurden nach aktuellem Stand mindestens 17 Menschen verletzt, 3 davon lebensgefährlich. Eine Person wurde so schwer verletzt, dass sie noch am Tatort gestorben ist. Berlins regierender Bürgermeister Kai Wegner von der CDU verurteilte die Tat scharf. Er erklärte, es sei ein Angriff auf die freie und weltoffene Gesellschaft nach einem friedlichen und bunten Christopher Street Day. Jetzt müsse man analysieren, wie das habe passieren können und ob und wo es Schwachstellen im Sicherheitskonzept gegeben haben könnte. Vor der Tat hatten zehntausende Menschen in der deutschen Hauptstadt den Christopher Street Day gefeiert. Die Teilnehmenden wollten damit für die Rechte queerer Menschen einstehen und ein Zeichen setzen für Vielfalt und Toleranz.
1: Tausende Einsatzkräfte kämpfen in Spanien und Frankreich weiterhin gegen die großflächigen Waldbrände. In Spanien sind westlich von Madrid über 2600 Feuerwehrleute und Soldaten im Einsatz. Am späten Abend haben die Behörden entschieden, dass 8 weitere Gemeinden evakuiert werden. 130.000 Hektar Land sind in Spanien bereits verbrannt, wie Regierungschef Pedro Sanchez sagte. Das ist mehr als doppelt so viel wie die Fläche des Genfersees. In Frankreich spricht die Regierung von einer noch nie dagewesenen Lage. Bisher mussten sich über 200.000 Menschen in Sicherheit bringen, vor allem im Südwesten in der Nähe von Bordeaux. Mehrere europäische Länder unterstützen die Löscharbeiten, auch die Schweiz. Über 30 Genfer Berufsfeuerwehrleute haben sich mit ihren Fahrzeugen auf den Weg nach Bordeaux gemacht. In Brasilien will Senator Flávio Bolsonaro Präsident werden. Er ist der Sohn des früheren Präsidenten Jair Bolsonaro, der wegen eines versuchten Staatsstreichs zu mehr als 27 Jahren Gefängnis verurteilt wurde und darum bei den kommenden Wahlen im Oktober nicht antreten kann. An einem Parteitag haben die Delegierten Flávio Bolsonaro als Kandidaten offiziell nominiert. Er gilt, wie sein Vater, als rechtskonservativer Politiker. Bei den Wahlen will er den linken Amtsinhaber Lula da Silva herausfordern. Auch der 80-jährige Lula dürfte bald nominiert werden. In aktuellen Umfragen liegt der linke Präsident etwas vor seinem rechten Herausforderer. Dann nach Italien. Im Susatal in der Nähe von Turin hat es schwere Ausschreitungen gegeben am Rand einer Demonstration gegen den Bau einer Hochgeschwindigkeitszugstrecke. Rund 20.000 Menschen haben gegen die Baustellen demonstriert. Mehrere hundert Vermummte haben sich dann aus der Demonstration gelöst und Sicherheitskräfte angegriffen mit Steinen, Feuerwerk und Molotow-Cocktails. Sie haben auch mehrere Polizeiautos in Brand gesetzt. Rund 60 Einsatzkräfte seien verletzt worden, sagt die italienische Polizeigewerkschaft. Die Demonstration richtete sich gegen das Projekt für einen 57 Kilometer langen Eisenbahntunnel zwischen Italien und Frankreich. Die Strecke soll später einmal Turin mit Lyon verbinden. Das Unterfangen ist seit Jahrzehnten umstritten, unter anderem wegen hoher Kosten und Umweltschäden. Dann zum Fußball. Da hat die neue Saison der Super League begonnen. In der ersten Runde verlor Luzern gegen Meister Thun mit 1:3. Servette Genf unterlag Basel 0:1. Und Lausanne und die Grasshoppers spielten unentschieden 1:1. Das Wetter. Heute Sonntag ist es zunächst wechselnd bewölkt und stellenweise ziehen Schauer vorbei. Am Nachmittag gibt es dann längere sonnige Phasen und es wird nur noch lokal nass. In den Alpen hat es aber auch weiterhin zahlreiche Wolken. Die Höchstwerte liegen beidseits der Alpen bei etwa 26 Grad. Im Norden weht mäßiger Südwestwind. Das waren Nachrichten von Radio SRF, verantwortlich Manuel Risi. 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
0: Einen schönen und hoffentlich noch stressfreien Sonntagmorgen wünschen wir alle zusammen. Für ein bisschen Entspannung auf unserer Seite sorgen wir mit Musik in dieser halben Stunde von den Bee Gees, der Dolly Parton oder hier gerade mit dem Eric Clapton. Ein wunderbarer Start in den Tag.

0: Aus dem Album «A Star is Born», der Bradley Cooper zusammen mit der Lady Gaga und «Shallow» am Viertel ab 6. Und wenn Sie diese Sendung verpasst haben, dann haben Sie jetzt noch mal die Möglichkeit, sie nachzuhören. Unsere persönliche Sendung wollen wir heute wiederholen. Und da sind zwei ganz besondere Gäste anwesend.
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0: Ein schönes Sonntagmorgen mit dem 1.
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0: Und da sieht's gut aus. Zurzeit liegen uns keine Meldungen über größere Störungen vor. Alles Neue zum Sonntagmorgen jetzt in der Nachricht. Es ist 6:30.
2: Im Zentrum von Berlin ist am späten Abend ein Auto in eine Menschengruppe gefahren. Dabei wurde mindestens eine Person getötet, 16 weitere wurden verletzt. Zu dem Zeitpunkt fand dort eine Veranstaltung des Christopher Street Day statt. Bei dem Anlass geht es um die Rechte von queeren Menschen. Die Polizei sagt, der Tatverdächtige sei auf der Flucht, er komme aus der islamistischen Szene. In Spanien und Frankreich kämpfen weiterhin tausende Einsatzkräfte gegen die großflächigen Waldbrände. In Spanien sind westlich von Madrid mehr als 2.500 Feuerwehrleute und Soldaten im Einsatz. Am späten Abend haben die Behörden entschieden, dass 8 weitere Gemeinden evakuiert werden. In Brasilien will Senator Flavio Bolsonaro Präsident werden. Der Sohn des früheren Präsidenten Jair Bolsonaro, der wegen einer Gefängnisstrafe nicht antreten kann. An einem Parteitag haben die Delegierten Flavio Bolsonaro als Kandidaten offiziell nominiert. Er gilt, wie sein Vater, als rechtskonservativ.
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0: Mit der Sandra Schiess am Mikrofon. Schön sind Sie mit uns und starten mit uns in der noch einigermaßen frischen

0: Morgen, schönen guten Tag. Geht 19 Minuten vor 7 ist es.
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0: Ja, Sommerzeit ist auch Erntezeit. Wie viel sich loslassen hängt stark vom Wetter ab. Und wie gut man gesagt hat, die Ernte, die Aussaat, das sind Bilder, die auch Jesus in seinem Gleichnis gebraucht hat. Wir hören eins aus dem Markus-Evangelium, die Regula Siegfried liest.
2: Hört zu, Bauersleute gingen hinaus, um zu säen. Beim Säen fiel nun einiges auf den Weg. Da kamen die Vögel und pickten es auf. Anderes fiel auf dünnen, felsigen Boden, wo es nicht viel Erde fand. Sofort ging es auf, weil es keine tiefe Erdschicht vorfand. Als die Sonne aufging, verbrannte es. Und weil es keine tiefen Wurzeln gefasst hatte, vertrocknete es gänzlich. Anderes fiel zwischen die dornigen Pflanzen. Die Dornenbüsche wuchsen und erdrückten es, und es trug keine Frucht. Wieder andere Samenkörner fielen in gute Erde. Indem sie aufgingen und heranwuchsen, trugen sie Frucht. Einige trugen 30-fach, andere 60-fach, manche 100-fach. Und er fügte hinzu, die Ohren haben zu hören, sollen genau hinhören. Als sie allein waren, fragten ihn seine Nachfolgerinnen und Nachfolger samt den 12 nach den Gleichnissen. Da sagte er zu ihnen, euch ist das Geheimnis der Gottesherrschaft gegeben. Jenen draußen aber wird das Ganze in Gleichnissen nahegebracht, damit die Sehenden sehen und doch nicht richtig sehen und die Hörenden hören und doch nicht richtig verstehen, damit sie ihr Leben nicht ändern und ihnen vergeben wird. Weiter sagte er zu ihnen, wenn ihr schon dieses Gleichnis nicht versteht, wie wollt ihr dann alle Gleichnisse begreifen? Die Sehenden säen das Wort. Die auf dem Weg, das sind die, in die das Wort gesät wird, und sobald sie es hören, kommt Satan sofort und nimmt ihnen das in sie gesäte Wort wieder weg. Die

0: so dass es keine Frucht trägt. Und die vierte Gruppe, das sind die, die in gute Erde gesät wurden. Die hören das Wort, nehmen es auf und tragen 30, 60, 100-fache Frucht.
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0: Bei uns ist die Kaffeemaschine schon ziemlich im Betrieb, vielleicht bei Ihnen auch schon um die Zeit. Es ist 9 vor 7.
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0: Aber jetzt gibt es gerade eine Pause bei der Kaffeemaschine. Jürg Ackermann, guten Morgen.
2: Guten Morgen, Sandra.
0: Dann mal schauen auf die Temperaturen von heute.
2: Ja, bevor die Hitzewelle nächste Woche wieder Temperaturen von über 30 Grad bringt, gibt es heute und morgen angenehme Temperaturen. Wir haben je nach Sonnenschein Dauer zwischen 25 und 29 Grad. 29 Grad eher so ein bisschen am Nordrand von der Schweiz, so ein bisschen von Basel über den nördlichen Kanton Aargau bis nach Schaffhausen gibt es so ein bisschen 28, 29 Grad, weil sich dort schon im Laufe vom Vormittag die Sonne durchsetzt. Sonst haben wir aktuell noch viel Wolken. Es ist aktuell wechselnd bis stark bewölkt. Vereinzelt kann es schon ein paar Lücken in diesen Wolken geben. Aber besonders eben so am Mittag und dann am Nachmittag locken dann die Wolken vom Jura her über das Mittelland auf und es gibt längere sonnige Phasen. In den Alpen drinnen und auf der Alpen-Südseite da bleiben die Wolken schon noch zahlreich und es kann auch dort ab und zu mal nass werden. Im Süden sind auch noch Gewitter möglich, bevor dann die Wolken am Abend im Süden mit Hilfe vom Nordföhn auflockern.
0: Wir schauen auf die neue Woche. Du hast ja gesagt, da gibt es neue Hitzewellen.
2: Mhm, genau, morgen ist es angenehm. Es gibt ähnlich warme 27 Grad. In der Nacht und morgen Vormittag zieht noch mal eine schwache Störung durch. Es kann noch mal da und dort regnen kommen. Besonders in der Zentral- und Ostschweiz bleibt es morgen Vormittag noch länger bewölkt, zum Teil auch nass. Und dort bleiben die Wolken am Nachmittag noch länger hartnäckig. Sonst wird es morgen tendenziell immer sonniger bei etwa 27 Grad. Und im Süden ist es meistens sonnig bei 31 Grad.
0: Weiss man denn schon, wie lange die Hitzewelle wird anhalten, oder kann man das einfach gar noch nicht sagen, weil es noch ein bisschen zu weit weg ist?
2: Es ist noch nicht ganz klar, wie lange sie anheben, aber es könnte bis in August heiß bleiben, aber die Gewitterneigung nimmt auf den 1. August zu.

0: Chris Rea, A Sweet Summer Day.
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0: Auf der A9 Lausanne-Wöwe zwischen der Verzweigung Lacroix und Villette-Jordillon in beiden Richtungen besteht Gefahr durch Tiere auf der Fahrbahn, und auf der A16 Boncourt Richtung Delsberg zwischen Basse-Cour und Delsberg-West gesperrt wegen eines Unfalls. Eine örtliche Umleitung ist eingerichtet.
2: Die Nachrichten von SRF von 7 Uhr mit Marco Kallam. Guten Morgen. In Berlin ist am Christopher Street Day ein Auto in eine Menschenmenge gefahren. Mindestens eine Person wurde getötet. In den Waldbrandgebieten in Frankreich und Spanien kämpfen immer noch tausende Einsatzkräfte gegen die Feuer. Und in Brasilien will der Sohn des früheren Präsidenten Jair Bolsonaro auch Präsident werden. Die Partei hat ihn offiziell nominiert. Das Wetter heute, zuerst noch einige Schauer, dann zunehmend sonnig bei 26 Grad. Im Zentrum von Berlin ist am späten Abend ein Auto in eine Menschengruppe gefahren. Dabei wurde mindestens eine Person getötet. Zu dem Zeitpunkt fand dort beim Tiergarten eine Veranstaltung des Christopher Street Day statt. Das ist eine jährlich stattfindende Demonstration in Berlin für die Rechte von queeren Menschen. Die tatverdächtige Person ist weiterhin auf der Flucht, doch die Polizei weiß, wen sie sucht, Manuel Risi.
3: Im Verlauf der Nacht hat die Polizei einen Tatverdächtigen identifiziert. Es soll sich um einen 21 Jahre alten Mann handeln, berichten deutsche Medien. Er gehöre dem islamistischen Milieu in Berlin an, sagte ein Polizeisprecher, und der Mann sei polizeibekannt. Zu einem möglichen Motiv machte der Sprecher keine Angaben. Die Polizei fahndet nun öffentlich nach dem Verdächtigen. Sie hat dazu ein Foto des Mannes publiziert. Bei der Tat wurden nach aktuellem Stand mindestens 16 Menschen verletzt, 3 davon lebensgefährlich. Eine Frau wurde so schwer verletzt, dass sie noch am Tatort starb. Berlins regierender Bürgermeister Kai Wegner von der CDU verurteilte die Tat scharf. Er erklärte, es sei ein Angriff auf die freie und weltoffene Gesellschaft nach einem friedlichen und bunten Christopher Street Day. Jetzt müsse man analysieren, wie das habe passieren können und ob und wo es Schwachstellen im Sicherheitskonzept gegeben haben könnte. Vor der Tat hatten zehntausende Menschen in der deutschen Hauptstadt den Christopher Street Day gefeiert. Die Teilnehmenden wollten damit für die Rechte queerer Menschen einstehen und ein Zeichen setzen für Vielfalt und Toleranz.
2: Manuel Risi hat berichtet. Tausende Einsatzkräfte kämpfen in Spanien und Frankreich weiterhin gegen die großflächigen Waldbrände. In Spanien sind westlich von Madrid über 2.500 Feuerwehrleute und Soldaten im Einsatz. Am späten Abend haben die Behörden entschieden, dass 8 weitere Gemeinden evakuiert werden. 130.000 Hektar Land sind in Spanien bereits verbrannt. Wie Regierungschef Pedro Sánchez sagte, das ist mehr als doppelt so viel wie die Fläche des Genfersees. In Frankreich spricht die Regierung von einer noch nie dagewesenen Lage. Bisher mussten sich über 200.000 Menschen in Sicherheit bringen, vor allem im Südwesten in der Nähe von Bordeaux. Mehrere europäische Länder unterstützen die Löscharbeiten, auch die Schweiz. Über 30 Genfer Berufsfeuerwehrleute haben sich mit ihren Fahrzeugen auf den Weg nach Bordeaux gemacht. In Brasilien will Senator Flávio Bolsonaro Präsident werden. Die Delegierten des konservativen Partido Liberal hat den Sohn von Ex-Präsident Jair Bolsonaro als Präsidentschaftskandidaten nominiert. Jair Bolsonaro ist wegen eines versuchten Staatsstreichs zu mehr als 27 Jahren Gefängnis verurteilt worden. Darum kann er bei den kommenden Wahlen im Oktober nicht antreten. Aus Rio de Janeiro berichtet Oliver Neuroth von der ARD.
4: Flávio Bolsonaro will den politischen Kurs seines Vaters fortführen, gilt aber als ruhiger und weniger konfrontativ. Er setzt auf eine harte Linie gegen Kriminalität, auf die Privatisierung staatlicher Unternehmen und enge Beziehungen zu konservativen Regierungen wie denen von Donald Trump in den USA, Javier Milei in Argentinien und Benjamin Netanyahu in Israel. Milei trat auf dem Parteitag von Bolsonaros Partei in Sao Paulo auf und erklärte, Flávio Bolsonaro könne Brasilien vor dem Sozialismus retten. In Umfragen liegt der linksgerichtete Amtsinhaber Lula da Silva leicht vor Bolsonaro. Die Wahl in Brasilien ist Anfang Oktober.
2: Oliver Neuroth von der ARD. Nach Italien. Im Susatal in der Nähe von Turin hat es schwere Ausschreitungen gegeben am Rand einer Demonstration gegen den Bau einer Hochgeschwindigkeitszugstrecke. Rund 20.000 Menschen haben gegen die Baustellen demonstriert. Mehrere hundert Vermummte haben sich dann aus der Demonstration gelöst und Sicherheitskräfte angegriffen mit Steinen, Feuerwerk und Molotow-Cocktails. Sie haben auch mehrere Polizeiautos in Brand gesetzt. Rund 60 Einsatzkräfte seien verletzt worden, sagt die italienische Polizeigewerkschaft. Die Demonstration richtete sich gegen das Projekt für einen 57 Kilometer langen Eisenbahntunnel zwischen Italien und Frankreich. Die Strecke soll später einmal Turin mit Lyon verbinden. Das Unterfangen ist seit Jahrzehnten umstritten, unter anderem wegen hoher Kosten und Umweltschäden. Dann zum Fußball. Da hat die neue Saison der Super League begonnen. In der ersten Runde verlor Luzern gegen Meister Thun mit 1:3, Servette Genf unterlag Basel 0:1 und Lausanne und die Grasshoppers spielten unentschieden 1:1. Soweit die Meldungen. Und noch das Wetter. Heute ist es zunächst wechselnd bewölkt und stellenweise ziehen Schauer vorbei. Am Nachmittag gibt es dann längere sonnige Phasen und es wird nur noch lokal nass. In den Alpen hat es aber weiterhin zahlreiche Wolken. Die Höchstwerte liegen beidseits der Alpen bei etwa 26 Grad. Im Norden weht mäßiger Südwestwind. Das waren Nachrichten von Radio SRF, verantwortlich Manuel Risi. 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
0: Einen schönen guten Sonntagmorgen. In Deutschland gilt bald, vielleicht haben Sie das auch gelesen diese Woche, am Bahnhof kein Alkohol mehr. Die Deutsche Bahn verschärft die Regeln und sagt, wir greifen jetzt durch. Bei uns ist Alkohol am Bahnhof kein Thema, aber das Rauchen. Erlaubt ist es nur rund um die Aschenbecher. Nur halten sich da alle dran und wäre ein komplettes Rauchverbot am Bahnhof am Schluss nicht einfacher. Wir fragen nachher am Viertel ab 7 Uhr.

0: den Sonntagmorgen mit dem 1. Wir haben gerade Viertel ab 7. Alkoholverbot am Bahnhof, das gibt es in Deutschland. Diese Woche hat die Deutsche Bahn kommuniziert, dass schrittweise bis am 15. Oktober an allen über 5'400 Bahnhöfen so ein Verbot eingeführt wird. Die DB-Chefin Develin Palla meint, wir greifen durch. In der Schweiz ist das kein Thema, aber zum Beispiel das Rauchen am Bahnhof auf dem Perron, das ist ein Thema, das bewegt. Laut Regeln darf man nur an den ausgeschilderten Orten rauchen, also Sie kennen sicher die aufgestellten Aschenbecher. Im 2 Meter Umkreis um die ist es erlaubt. Aber haltet man sich auch an die Regeln? Die SBB findet, es klappt ja recht gut, so der Mediensprecher Moritz Weisskopf.
1: Es ist jetzt schon seit einigen Jahren in Kraft, das Verbot. Es wird von den meisten auch eingehalten. Das heisst, sie rauchen dort, wo es erlaubt ist und sonst nicht. Natürlich kommt es trotzdem auch vereinzelt zu Fällen, wo Personen außerhalb rauchen. Und dann unsere Mitarbeitenden, sei es jetzt die Transportpolizei oder Transicura, auch den Dialog suchen und die Leute darauf hinweisen. Und in den meisten Fällen funktioniert das eigentlich sehr gut.
0: Trotzdem, alle halten sich nicht dran. Die Beobachtung macht die Lungenliga. Die Organisation setzt sich ein, dass die Menschen mit Lungenerkrankungen möglichst ohne Beschwerden leben können. Die Claudia Künzli von der Lungenliga Schweiz sagt.
2: Viele Rauchende wissen gar nicht, dass es die Raucherzone gibt. Andere tun sie bewusst ignorieren. Und so wird eigentlich grundsätzlich vom Perron weiterhin geraucht, mehr oder weniger wie vorher. Es wird offenbar kontrolliert, aber halt nicht sehr häufig und halt einfach auch nur punktuell. Und das ist für beide Seiten eine unbefriedigende Lösung.
0: Die Lungenliga findet die aktuelle Lösung nicht optimal, zu verwirrend. Es ist zu wenig klar und vor allem halten sich zu wenig dran. Es müsse klarer sein, findet Claudia Künzli.
2: Ein komplettes Rauchverbot wäre die bessere Lösung, sowohl für Rauchende als auch für Nichtrauchende. Dann wäre es ganz klar, wir können nicht rauchen und es würde besser eingehalten.
0: Auch die SBB weiss, dass sich nicht alle daran halten, sie sehen aber aktuell keinen Handlungsbedarf.
1: Was Regeln gibt, gibt es leider immer auch Personen, die sie missachten. In diesem Zusammenhang erhalten wir auch Rückmeldungen, allerdings nur vereinzelt von Kundinnen und Kunden. Unsere Mitarbeitenden haben einen Blick auf diesen Bereich und sensibilisieren die Reisenden auch bei Bedarf. Im vergangenen Jahr haben wir zudem auch an ausgewählten Bahnhöfen Sensibilisierungskampagnen durchgeführt. Die Aussage, dass heute noch gleich viele Personen auf dem Perron rauchen wie vor dem Rauchverbot, deckt sich allerdings nicht mit unseren Beobachtungen.
0: Rauchverbot am Bahnhof, alle sind nicht zufrieden, aber in Deutschland, da will man nicht nur das Rauchen verbieten auf den Perron, sondern eben auch, dass man kein Alkohol mehr trinken darf. Das ist bei der SBB aber kein Thema.

0: schönes Lied über Menschen, wo man beim Vorbeilaufen oft übersieht. Der Ralph McTell, Streets of London. Einen schönen Sonntagmorgen in 4:30.
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0: Unsere Nachrichten jetzt wird gerade 7:30.
1: Im Zentrum von Berlin ist am späten Abend ein Auto in eine Menschengruppe gefahren. Dabei wurde mindestens eine Person getötet, 16 weitere wurden verletzt. Zu dem Zeitpunkt fand dort eine Veranstaltung des Christopher Street Day statt. Die Polizei spricht von einem Anschlag. Sie fahndet öffentlich nach einem mutmaßlichen Täter und hat dazu ein Foto veröffentlicht. Die Polizei sagt, der Mann habe Verbindungen zur islamistischen Szene. In Spanien und Frankreich kämpfen weiterhin tausende Einsatzkräfte gegen die großflächigen Waldbrände. In Spanien sind westlich von Madrid mehr als 2.500 Feuerwehrleute und Soldaten im Einsatz. Am späten Abend wurden 8 weitere Gemeinden evakuiert. In Brasilien will Senator Flavio Bolsonaro Präsident werden. Der Sohn des früheren Präsidenten Jair Bolsonaro, der wegen einer Gefängnisstrafe nicht antreten kann. An einem Parteitag haben die Delegierten Flavio Bolsonaro offiziell nominiert. Er gilt, wie sein Vater, als rechtskonservativ.
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0: Und schön starten Sie mit uns in den Sonntagmorgen. Verkehrsinfo SRF A9 Lausanne-Vevey zwischen der Verzweigung Lacroix und Villette-Jordillon in beiden Richtungen Gefahr durch Tiere auf der Fahrbahn. Und auf der A16 und zwar Bongur Richtung Delsberg zwischen Basgur und Delsberg West ist die Fahrbahn gesperrt wegen eines Unfalls. Eine örtliche Umleitung ist eingerichtet. Und wir freuen uns gerade auf eine neue Runde von unserem Wissensspiel Morgenstunde Gold im Mund. Mit dem Rudi Fischer aus Könitz, Bern, spielen wir am 20 vor 8.

0: Schuss Newton, 20 vor 8 ist es.
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0: Und wir spielen in der ersten Runde mit dem Rudi Fischer aus Könitz, Kanton Bern. Guten Morgen, Rudi.
2: Ja, guten Morgen, Sandra.
0: Du bist 70 Jahre alt, bist pensioniert, verheiratet, hast zwei Töchter und du machst einiges daheim, gell? Bist am Umbauen?
2: Richtig, ich tue selber immer noch wie bauen, weil ich auch mal Maurer gelernt und Zeichner gelernt. Ja, mache ich gerne.
0: Sehr schön.
2: Jetzt bin ich dran an einem neuen Bad, ja.
0: Also, das machst du alles?
2: Also, das Badzimmer, damit ja. Das Frau und ich eigentlich vom gleichen Stock kann ich wohnen.
0: Ah, sehr schön. Und das machst du alles alleine oder hast du schon noch Hilfe?
2: Ja, ich habe schon etwas Hilfe, ja. Aber was ich selber machen kann, mache ich selber. Und natürlich die Frau und die Kinder, ja.
0: Das ist aber schön, oder? Wenn man da selber eine Hand anlegen kann und dann nachher ins Bad gehen kann, wo man selber umgebaut hat. Du hast ja auch noch einen grossen Garten, gell? Sieht man den vom Bad im Garten?
2: Nein, das sieht man nicht, weil der Garten ist eben schon ein bisschen weiter und weil die Parzelle ist auch entsprechend gross. Aber wir haben einen schönen grossen Garten, ja.
0: Sehr schön. Aber heute am Sonntag ist jetzt mal Umbaupause, oder?
2: Immer, da sind wir ganz stur, aber am Sonntag wird nichts gemacht.
0: Haben die auch recht, oder? Das ist ja auch schön. Das heisst, ihr macht heute einen faulen Sonntag?
2: Richtig, genau.
0: Sehr schön.
2: Frau und ich sind daheim, es sind ja genug Leute unterwegs.
0: Das ist ja so. Wahrscheinlich gibt es halt heute auch Haufen, die sich noch irgendwo abkühlen bei diesen Temperaturen.
2: Gut, das mache ich etwa noch einmal schnell. Könitzer aber schnell. Ein Schwimmen machen, ja. Aber da gehe ich auch nur 15 Minuten noch wieder rein.
0: Das ist auch schön, gell? Hauptsache, man ist ein bisschen abkühlt zwischendurch.
2: Genau.
0: Gut, immer spielen mit dem Stichwort Stechmücke. Das ist noch von gestern. Und neu dazu kommt die Super League.
2: Ja, nehmen wir doch mal die Stechmücke.
0: Nimmst du die mal, das ist sehr gut. Ja. Ein Einwohner von dieser Gemeinde hat sich auf einer Reise mit dem Denguefieber infiziert und darum hat man das Quartier vom Erkrankten präventiv müssen mit Insektizid einsprayen. In welchem Kanton war diese Woche das der Fall gewesen?
2: Das müsste im Wallis gewesen sein.
0: Das müsste nicht nur, das war so gewesen, im Wallis in der Gemeinde Fuy. Und das gibt ja schon einmal die ersten 100 Franken Reisegutschein.
2: Ja, merci, tipptopp.
0: Und wir hatten die Super League oder letztes Rennen?
2: Ja, kommt dann im Super League.
0: Gestern ist es wieder losgegangen mit der Schweizer Fußball Super League. Jetzt gilt es kurz nach der WM wieder ernst. Wie viele Mannschaften, Rudi, kämpfen denn in der Super League um den Schweizer Meistertitel?
2: Also, es müssen 12 sein.
0: Müssen 12 sein, sagst du. Und du sagst absolut richtig. 12 Mannschaften sind das.
2: Sehr gut.
0: Geht 150 Franken. Und dann hatten wir eben noch das letzte Rennen oder Oper.
2: Oder?
0: Oper. Die Oper.
2: Aha.

0: wissen.
1: Man, ja. Man kann nicht alles wissen, also absolut nicht. Du bist super gesehen. Jetzt scheitert es halt am Formel 1. Ja, nur. Trotzdem sind das 150 Franken Reisegutschein. Und uns hat es gefreut, hast du mitgemacht, Rudi?
0: Ja, vielen Dank. Und für mich auch. Ist einmal etwas anderes gesehen. Tipptopp.
1: Gell, wenn man einmal mitmacht, ist es wahrscheinlich immer anders, als wenn man am Radio mitlässt. Ja, das hätte ich gewusst. Absolut.
0: Also, ich habe ja mehr zwei, drei Notizen gemacht. Aber Autorennen, habe ich gedacht, da kommt sicher keine Frage.
1: Man kann sich nie sicher sein, gell. Ich danke dir, Rudi. Mach's gut. Danke, und viel Erfolg beim Umbauen, gell.
0: Danke,
1: Sali,
0: Sandra.
1: Und wir gehen die Leitung frei für eine Kandidatin oder einen Kandidat für morgen Morgen. Einen mit dem Stichwort Oper. Und zwar ist unsere Nummer 0848 440 222. 0848 440 222.

0: Angel, Musik aus der Schweiz, Unbreakable Hearts.
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0: Mit dem Jürg Ackermann. Es hat hier und dort noch ein bisschen Wolken am Himmel. Lockere die noch mehr auf, Jürg?
2: Ein bisschen ist untertrieben. Es hat jetzt sehr viele Wolken über der ganzen Schweiz. Nur vereinzelt haben wir aktuell Lücken in den Wolken. Aber es tut sich jetzt mehr und mehr auf. So ein bisschen gegen den Mittag, schon ein bisschen Jura, Nordwestschweiz, wo es schon mal erste sonnige Phase gibt, eine längere sonnige Phase. Und die breitet sich dann am Nachmittag auch übers Mittelland aus. Das heisst, tendenziell lockert die Wolken auf. Es gibt längere sonnige Abschnitte. Vereinzelt kann es jetzt am Morgen noch nass werden. Und wenn die Sonne heizt, kann es auch am Nachmittag noch größere Quellwolken und ganz lokale Platzregen geben. Aber es wird bei weitem nicht überall nass. Gerade so in den Alpen drin, auf der Alpen-Südseite, da muss man noch verbreitet mit Regengüssen rechnen. Vor allem im Süden sind auch noch Gewitter möglich. Aber im Süden, da lockert es auch gegen den Abend mehr und mehr auf, weil dort der Nordföhn aufkommt. Und die Temperaturen steigen, je nach Sonnenschein, auf 24 bis 29 Grad. Dazu haben wir noch ein bisschen Wind. Besonders auf der Alpen-Nordseite geht zum Teil ein mäßiger Westwind.
0: Und auf den Regen hoffen wir ja alle, allerdings wenn man so in die nächste Woche schaut, dann sieht es da gar nicht nach Regen aus.
2: Ja, es zieht in der Nacht auf morgen und morgen Vormittag noch eine schwache Störung durch, die da und dort noch Regen bringt. Aber die Front verkehrt immer mehr, besonders auch in der Zentral- und Ostschweiz. Da kann es morgen Vormittag noch länger regnen und dann bleiben die Wolken auch noch ein bisschen hartnäckiger. Sonst wird es morgen tendenziell sonniger. Das bei ähnlich warmen 27 Grad. Und im Tessin ist es morgen meistens sonnig. Mit Nordföhneinfluss gibt es bis 31 Grad.

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1: A16 Bongo Richtung Delsberg zwischen Basgur und Delsberg West. Hier ist die Spur gesperrt wegen eines Unfalls. Eine örtliche Umleitung ist eingerichtet. A2 Luzern Richtung Gotthard zwischen Wassern und Göschenen. 1 Kilometer Stau wegen Verkehrsüberlastung und einer Wartezeit bis zu 10 Minuten.
2: Die Nachrichten von SRF um 8 Uhr mit Marco Koller. Guten Morgen. In Berlin spricht die Polizei von einem Anschlag, nachdem ein Auto am Christopher Street Day in eine Menschenmenge gefahren ist. Eine Person wurde dabei getötet. Das ist unser Schwerpunkt. Dann schauen wir in die Waldbrandgebiete in Frankreich und Spanien. Dort kämpfen immer noch tausende Einsatzkräfte gegen die Feuer. Und in Brasilien will der Sohn des früheren Präsidenten Jair Bolsonaro auch Präsident werden. Die Partei hat ihn nun offiziell nominiert. Und das Wetter heute: zuerst noch einige Schauer, dann zunehmend sonnig bei 26 Grad. Im Zentrum von Berlin ist am späten Abend ein Auto in eine Menschengruppe gefahren. Dabei wurde mindestens eine Person getötet. Zu dem Zeitpunkt fand dort beim Tiergarten eine Veranstaltung des Christopher Street Day statt. Das ist eine jährlich stattfindende Demonstration in Berlin für die Rechte von queeren Menschen. Der Tatverdächtige ist weiterhin auf der Flucht. Die Polizei fahndet inzwischen öffentlich nach ihm. Manuel Risi.
3: Beim Tatverdächtigen handelt es sich um einen 21-jährigen Mann mit Beziehungen zum islamistischen Milieu in Berlin, teilt die Polizei mit. Die Ermittelten sprechen inzwischen von einem Anschlag. Laut deutschen Medien soll der Verdächtige erst im Mai dieses Jahres aus dem Jugendarrest entlassen worden sein und Familie in Berlin haben. Derzeit ist unklar, ob es noch weitere Täter gegeben hat. Der Anschlag ereignete sich gestern Abend gegen 22 Uhr. Der Verdächtige soll mit einem weißen Kleintransporter in die feiernde Menge gefahren sein. Nach aktuellem Stand wurden dabei 16 Menschen verletzt. Eine Frau verstarb noch am Tatort. Im Anschluss prallte das Auto in einen Baum. Laut Polizei war der Kleintransporter gemietet vom Tatverdächtigen. Die Polizei prüft nun, ob es nach der Fahrt eine zweite Tatphase gab, bei der möglicherweise Personen mit einer Stichwaffe verletzt wurden. Zeugen hätten von am Boden liegenden Opfern mit Stichverletzungen berichtet, sagte ein Polizeisprecher. Zu einem möglichen Motiv machte die Polizei bisher keine Angaben.
2: Informationen von Manuel Risi. Tausende Einsatzkräfte kämpfen in Spanien und Frankreich weiterhin gegen die großflächigen Waldbrände. In Spanien sind, westlich von Madrid, über 2.500 Feuerwehrleute und Soldaten im Einsatz. Am späten Abend haben die Behörden entschieden, dass 8 weitere Gemeinden evakuiert werden. 130.000 Hektar Land sind in Spanien bereits verbrannt, wie Regierungschef Pedro Sánchez sagte. Das ist mehr als doppelt so viel wie die Fläche des Genfersees. In Frankreich spricht die Regierung von einer noch nie dagewesenen Lage. Bisher mussten sich über 200.000 Menschen in Sicherheit bringen, vor allem im Südwesten in der Nähe von Bordeaux. Mehrere europäische Länder unterstützen die Löscharbeiten, auch die Schweiz. Mehr als 30 Genfer Berufsfeuerwehrleute haben sich mit ihren Fahrzeugen auf den Weg nach Bordeaux gemacht. In Brasilien will Senator Flavio Bolsonaro Präsident werden. Die Delegierten des konservativen Partido Liberal haben den Sohn von Ex-Präsident Jair Bolsonaro als Präsidentschaftskandidaten nominiert. Jair Bolsonaro ist wegen eines versuchten Staatsstreichs zu mehr als 27 Jahren Gefängnis verurteilt worden. Darum kann er bei den kommenden Wahlen im Oktober nicht antreten. Aus Rio de Janeiro berichtet Oliver Neuroth von der ARD.
4: Flavio Bolsonaro will den politischen Kurs seines Vaters fortführen, gilt aber als ruhiger und weniger konfrontativ. Er setzt auf eine harte Linie gegen Kriminalität, auf die Privatisierung staatlicher Unternehmen und enge Beziehungen zu konservativen Regierungen wie denen von Donald Trump in den USA, Javier Milei in Argentinien und Benjamin Netanyahu in Israel. Milei trat auf dem Parteitag von Bolsonaros Partei in Sao Paulo auf und erklärte, Flavio Bolsonaro könne Brasilien vor dem Sozialismus retten. In Umfragen liegt der linksgerichtete Amtsinhaber Lula da Silva leicht vor Bolsonaro. Die Wahl in Brasilien ist Anfang Oktober.
2: AD-Korrespondent Oliver Neuroth. Da dann weiter nach Italien. Im Susatal in der Nähe von Turin hat es schwere Ausschreitungen gegeben am Rand einer Demonstration gegen den Bau einer Hochgeschwindigkeitszugstrecke. Rund 20.000 Menschen haben gegen die Baustellen demonstriert. Mehrere hundert Vermummte haben sich dann aus der Demonstration gelöst und Sicherheitskräfte angegriffen mit Steinen, Feuerwerk und Molotow-Cocktails. Sie haben auch mehrere Polizeiautos in Brand gesetzt. Rund 60 Einsatzkräfte seien verletzt worden, sagt die italienische Polizeigewerkschaft. Die Demonstration richtete sich gegen das Projekt für einen 57 Kilometer langen Eisenbahntunnel zwischen Italien und Frankreich. Die Strecke soll später einmal Turin mit Lyon verbinden. Das Unterfangen ist seit Jahrzehnten umstritten, unter anderem wegen hoher Kosten und Umweltschäden. Dann noch zum Fußball. Da hat die neue Saison der Super League begonnen. In der ersten Runde verlor Luzern gegen Meister Thun mit 1:3, Servette Genf unterlag Basel 0:1 und Lausanne und die Grasshoppers spielten unentschieden 1:1. Soweit die Meldungen. Das Wetter heute Sonntag, es ist zunächst wechselnd bewölkt und stellenweise ziehen Schauer vorbei. Am Nachmittag gibt es dann längere sonnige Phasen und es wird nur noch lokal nass. In den Alpen hat es aber weiterhin zahlreiche Wolken. Die Höchstwerte liegen beidseits der Alpen bei etwa 26 Grad. Im Norden weht mäßiger Südwestwind. Das waren Nachrichten von Radio SRF. Verantwortlich ist heute Morgen Manuel Risi.
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1: Es gibt Bücher, die nimmt man mit in die Ferien und es gibt Bücher, die nehmen einem gerade selber mit. Weil ich Ruth bin von der Schweizer Autorin Julia Weber, soll genau so eins sein. Überraschend, sprachlich stark und mit einer Ruth, die offenbar einiges kann. Warum man nach dieser Lektüre die Welt vielleicht ein bisschen anders anschaut, das finden wir gerade raus bei uns in der Literatur-Bücher-Tipps, gerade am Viertel ab 8 Uhr.

0: Brauchen Sie noch eine passende Ferienlektüre oder vielleicht einfach eine für einen schönen, gemütlichen Sonntag? Ein gutes Buch für einen Sommertag. Auf der SRF-Bestenliste finden Sie hier ganzen Haufen Inspiration. Eine Fachjury kürt jeden Monat die 5 besten Bücher. Und meine Kolleginnen und Kollegen aus der Literaturredaktion haben hier auch eine Auswahl getroffen. Ihre Favoritenbücher, die perfekt in den Sommer reinpassen. Der Simon Leuthold beispielsweise empfiehlt das Buch von der Schweizer Autorin Julia Weber.
1: Es ist ein Buch über eine Frau, die als Baby mit einem Fell auf die Welt kommt und die merkt, dass sie magische Fähigkeiten hat. Sie kann Leute durch die Luft fliegen lassen, sie kann Bäume umstürzen lassen und vor allem kann sie Menschen in Tiere verwandeln, indem sie mit ihnen schläft.
0: Hoppla, das ist ja einiges, was die Ruth hier alles kann. Es sind Lektüre, die nicht nur unterhaltsam sind, sondern auch sprachlich überzeugt findet, dass sie man Leute holt.
1: Mir gefällt vor allem der Julia Weber ihre ganz spezielle Sprache. Das treibt sie da auf die Spitze. Sie hat eine feine Sprache, aber sehr eine genaue Sprache. Sie wählt ihre Wörter genau, sie schaut genau her, sie setzt ihre Bilder genau ein und sie hat überraschend lustige, knappe Dialoge in dem Buch.
0: Und was macht das Buch mit einem, wenn man es liest? Was hat es mit dem Simon Leuthold gemacht?
1: Es hat mich vielleicht auch ein bisschen verwandelt, so wie die Figuren in dem Buch verwandelt werden in der Ruth, ihrem Bett. Ich kann nicht genau sagen, in was es mich verwandelt hat, aber es hat mir gut gefallen.
0: Seit der SRF Literaturtag der Simon Leuthold über seinen Sommerlektüre-Tipp Julia Weber, weil ich Ruth bin. 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

0: Die Chiffons und his so fein. Einen schönen Sonntagmorgen, gerade 9:05 ist es. Bis zu 100 Postkarten pro Tag. Und jetzt kommen wir mal zu einer sehr schönen Geschichte. Das bringt der Böschler im Moment ins Altersheimhaus Feldhof zu Oberried im Rintel. Und Grund für die Flut ist ein Aufruf auf den sozialen Medien. Man soll doch den Seniorinnen und Senioren einen Gruß aus aller Welt schicken. Ja, und alle Welt hat geantwortet. Die Reportage von der Selinetta vom Regionaljournal Ostschweiz.
1: Sechs Frauen sitzen im Halbkreis. Die stellvertretende Heimleiterin Susanne Detzner breitet einen grossen Fächer mit Postkarten aus.
2: Wir haben heute aus aller Welt wirklich Karten bekommen, sogar aus Texas, aus Kasachstan, aus Norwegen, aus Bulgarien. Wir haben von allen Herren Ländern wieder Karten bekommen.
1: Knapp 100 neue Postkarten sind gekommen. 50 bis 100 sind es täglich. Die Frauen nehmen ein paar auf den Schoss und fangen an durchzuschneiden.
3: Da ist das Endes. Also die Schweiz ist schon schön.
1: Sagt Seniorin Anna Halter. Die Frauen versuchen, die Handschriften zu entziffern. Manchmal ist es zu schwierig oder das Augenlicht nicht mehr so gut. Dann hilft die Marina Spannring, Fachfrau Aktivierung.
4: Wo Berge aussehen wie Jurten, ein Erdbeer-Tiramisu oder ein Drachenrücken. Und statt Kühen laufen hier Pferde und Kamele umher. Ganz liebe Grüße und viel Spass bei der Weltreise. Céline.
1: Steht auf einer Karte aus Kasachstan. Manchmal dürfen sich die Leute die Karten auch gegenseitig vorlesen. Was aussieht wie ein belangloses Bläuschli, hat viel Sinn, erklärt Marina Spannring.
5: Es ist halt wirklich fürs Langzeitgedächtnis auch mega. Und es ist auch einfach in den Erinnerungen schwelgen können. Da vergisst man viel am Alltag. Und das ist natürlich etwas, das unseren Bewohnern eine mega Bereicherung gibt.
1: Dazu anbrechen es viel Freude und Verbindung zu der Welt und Angehörigen.
5: Sehr viel freuen sich natürlich einfach über die riesen Welt an Post. Es ist auch immer wieder schön zu sehen, dass wieder mal geschmunzelt wird, weil es vielleicht ein Enkelin war, der geschrieben hat.
1: Die Seniorin Judith Lüchinger studiert eine Karte aus Texas und eine aus dem Oberengadin.
6: Welche gefallen Ihnen am besten? Die von ganz weit her oder die von Orten, die Sie vielleicht kennen?
7: Ja, nein, eigentlich schon die von weit her, dann nachher, wo sie ungefähr so, ja, kommt man eine Ahnung über, wie es könnte sein.
1: Ihre Nachbarin Rita Schocher hat die Karten in der Hand und kippt sie hin und her, weil je nachdem, wie man reinschaut, verändert sich das Bild.
8: Wow! Da wird es schon komisch. wird dann ganz gehörig.
1: Ziel erreicht, freut sich die stellvertretende Heimleiterin Susanne Detzner.
9: Und das ist die Hauptsache, dass der Bewohner Freude an der Reaktion hat. Dass wir wirklich ein Lächeln aufs Gesicht zaubern können und dass sie sich auch zurückerinnern können, da bin ich mal gewesen oder ich habe da und da vielleicht sogar Verwandte. Es gibt viele, die Verwandte im Ausland haben und können sich an das dann halt auch erinnern.
1: Mit so einem grossen Rücklauf haben sie aber nicht gerechnet. Sie werden regelrecht überrannt.
9: Wir sind sehr überwältigt und dankbar.
1: Die Postkartenaktion läuft noch bis Ende August. Dann dürfen die Bewohnerinnen und Bewohner die tollsten Karten auswählen und Preise verleihen. Bis jetzt werden vor allem gesammelt und gestöbert. Genau sortieren will man später. Aber jeden Tag werden auf einer grossen Karte in der Eingangshalle des Altersheims Punkte aufgeklebt. Japan, Hawaii, Grönland, Südafrika, Guatemala, heute neu Kasachstan, sind markiert. Die Leute und Gäste freuen sich beim Vorbeilaufen. Die Seniorin Judith Lüchinger sagt stellvertretend:
7: Hätte ich nie gedacht, dass es da so einen Rummel gibt.
0: Was für eine schöne Idee. Und Dankeschön, der Selinetta vom Regionaljournal Ostschweiz für die schöne Reportage. Wir sollten uns sowieso wieder mehr Karten schreiben. Ich glaube, letztes Jahr oder vorletztes Jahr habe ich das mal gemacht, so eine Aktion, wo ich Karten geschickt habe. Und ich finde, das könnte man eigentlich wieder machen, gerade jetzt im Sommer. Und wenn es wieder so heiß wird, dann Haufen Leute auch gar nicht können rausgehen, könnten wir uns eine Karte schicken. Also wer eine Karte will, ich gehe jetzt zwar nicht gross reisen oder das Jahr, aber auch Basel hat schöne Postkarten. Da sollen wir doch ins Studio schreiben auf srf1.ch via Kontakt ins Studio. Da können wir uns wieder ein bisschen schreiben, das verbindet und macht, wie wir es gerade im Beitrag gehört haben, auch glücklich, wenn man einfach wieder mal etwas im Briefkasten hat, statt Rechnungen. srf1.ch. Kontakt ins Studio. Und das in Crowded House, die nehmen das Wetter mit Weather with You.

Verkehrsinfo SRF von 8.33 Uhr, A16 Bongo Richtung Delsberg. Zwischen Baskur und Delsberg West ist die Straße gesperrt wegen eines Unfalls. Eine örtliche Umleitung ist eingerichtet. Dann A2 Luzern Richtung Gotthard zwischen Wassern und Göschenen. 1 Kilometer Stau wegen Verkehrsüberlastung. Die Wartezeit beträgt 10 Minuten. Und A2 Gotthard Richtung Chiasso zwischen Chiasso Centro und Chiasso Boceda. Stockender Verkehr wegen Verkehrsüberlastung.

0: 1989 rausgekommen, Laid Back mit Baker Man. 19 Minuten vor 9 ist
1: es. Ein Wort aus der Bibel.
0: Sommerzeit ist auch Erntezeit. Wie viel sich ernten hängt stark vom Wetter ab und wie gut man gesagt hat. Die Ernte, die Aussaat, das sind Bilder, die auch Jesus in seinen Gleichnissen gebraucht hat. Wir hören eins aus dem Markus-Evangelium, die Regula Siegfried liest.
2: Hört zu, Bauersleute gingen hinaus, um zu säen. Beim Säen fiel nun einiges auf den Weg. Da kamen die Vögel und pickten es auf. Anderes fiel auf dünnen, fäsigen Boden, wo es nicht viel Erde fand. Sofort ging es auf, weil es keine tiefe Erdschicht vorfand. Als die Sonne aufging, verbrannte es. Und weil es keine tiefen Wurzeln gefasst hatte, vertrocknete es gänzlich. Anderes fiel zwischen die dornigen Pflanzen. Die Dornenbüsche wuchsen und erdrückten es, und es trug keine Frucht. Wieder andere Samenkörner fielen in gute Erde. Indem sie aufgingen und heranwuchsen, trugen sie Frucht. Einige trugen 30-fach, andere 60-fach, manche 100-fach. Und er fügte hinzu, die Ohren haben zu hören, sollen genau hinhören. Als sie allein waren, fragten ihn seine Nachfolgerinnen und Nachfolger samt den 12 nach den Gleichnissen. Da sagte er zu ihnen, euch ist das Geheimnis der Gottesherrschaft gegeben. Jenen draußen aber wird das Ganze in Gleichnissen nahegebracht, damit die Sehenden sehen und doch nicht richtig sehen und die Hörenden hören und doch nicht richtig verstehen, damit sie ihr Leben nicht ändern und ihnen vergeben wird. Weiter sagte er zu ihnen, wenn ihr schon dieses Gleichnis nicht versteht, wie wollt ihr dann alle Gleichnisse begreifen? Die Sehenden säen das Wort. Die auf dem Weg, das sind die, in die das Wort gesät wird. Und sobald sie es hören, kommt Satan sofort und nimmt ihnen das in sie gesäte Wort wieder weg. Die in dünnen, felsigen Boden gesäten, das sind die, die das Wort hören und es umgehend und freudig aufnehmen. Aber sie entwickeln keine langen Wurzeln, sondern sind Kinder des Augenblicks. Wenn sie dann wegen des Wortes in Bedrängnis und Verfolgung geraten, verlassen sie sofort den Weg der Gerechtigkeit. Die dritte Gruppe, das sind die unter die Dornenpflanzen gesäten. Die hören das Wort, sobald aber die Alltagssorgen, die Verführung des Reichtums und andere Begierden auftauchen, engen sie das Wort ein und ersticken es, so dass es keine Frucht trägt. Und die vierte Gruppe, das sind die, die in gute Erde gesät wurden. Die hören das Wort, nehmen es auf und tragen 30, 60, 100-fache Frucht.
1: Ein Wort aus der Bibel.

0: Mit diesem Lied kann ich mich sehr gut in den 80er Jahren verlieren. Paul Young und «Every Time You Go Away» am 8 Minuten vor 9 Uhr. Und jetzt kommt das Wetter. 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Mit dem Jürg Ackermann. Wo darf man sich noch auf Regen freuen heute, Jürg?
1: Ja, nicht ganz überall, aber einige Orte gibt es jetzt aus diesen vielen Wolken, die wir zum Vormittag noch haben. Ein bisschen Regen am meisten, so ein bisschen der Voralpen und Alpen Norden entlang. Und im Süden, da hat es zum Teil mal kräftige Regengüsse. Vielleicht sind einmal noch Blitz und Donner, vor allem auf der Alpen-Südseite nicht ausgeschlossen. Aber eben genau die Regionen, die jetzt gestern Nachmittag praktisch keinen oder gar keinen Regen abbekommen haben, das wäre so ein bisschen Aschwar, Raum Nordwestschweiz, dann so ein bisschen am Hochrhein entlang, da bleibt es jetzt wahrscheinlich trocken. Und von dort her locken die Wolken die nächsten 1-2 Stunden auf. Und so gibt es dann am Nachmittag durchaus längere sonnige Phasen. Aber mit dem Sonnenschein gibt es dann durchaus auch über dem Mittelland nochmal grössere Quellwolken. Ganz vereinzelt kann es nochmal einen Platzregen geben. Das bei Höchsttemperaturen von 24 bis 29 Grad im Norden haben wir noch einen mäßigen Westwind.
0: Und die neue Woche, die wird dann leider nicht vom Regen bestimmen?
1: Ja, zuerst mal schon, aber dann der Rest der Woche, da kommt dann die nächste Hitzewelle ab dem Dienstag. Da gibt es dann wieder verbreitete Hitzetage. Es wird sogar sehr heiß. Ab Mittwoch, Donnerstag sind sogar 33 bis 37 Grad, lokal sogar mehr möglich. Aber eben der Montag, der ist zuerst mal noch ein bisschen anders. Wir haben noch eine schwache Störung, die der Nacht und morgen Morgen durchzieht. Bringt zuerst mal noch viel Wolken, zum Teil auch noch ein bisschen Regen. Am längsten so in der zentralen Ostschweiz, wo die Wolken noch ein bisschen länger hartnäckig bleiben. Sonst wird es morgen tendenziell sonniger. Das bei ähnlich warmen 27 Grad im Norden. Und im Süden ist es morgen meistens sonnig. Mit Nordföhn-Einfluss gibt es bis 31 Grad.
0: Und ich weiss, du sagst immer bei dem Modell, es ist noch unsicher. Trotzdem kann man schon sagen, wie lange die Hitzewelle wird anhalten.
1: Es ist sehr schwierig. Das Modell deutet so ein bisschen an, dass bis in August ihnen noch heiß bleibt und dann so ein bisschen erste Augustwoche könnte es mal abkühlen geben. Aber das ist alles andere als sicher. Also es könnte da wieder eine längere Hitzewelle geben.

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1: Zurzeit liegen uns keine Meldungen vor. Unsere Nachricht, es ist gerade 9 Uhr.
2: Die Nachrichten von SRF um 9 Uhr mit Marco Kolle. Zuerst schauen wir nach Berlin. Dort spricht die Polizei nun von einem Anschlag, nachdem ein Auto am Christopher Street Day in eine Menschenmenge gefahren ist. Eine Person wurde getötet, der mutmaßliche Täter ist auf der Flucht. Dann, in Frankreich mussten wegen Waldbränden 50.000 weitere Menschen ihre Häuser verlassen. Und in Brasilien ist der Sohn von Ex-Präsident Jair Bolsonaro nun offiziell Präsidentschaftskandidat. Das Wetter heute, zuerst noch einige Schauer, dann zunehmend sonnig bei 26 Grad. Im Zentrum von Berlin ist am späten Abend ein Auto in eine Menschengruppe gefahren. Dabei wurde mindestens eine Person getötet, 16 weitere wurden zum Teil lebensbedrohlich verletzt. Zu dem Zeitpunkt fand dort eine Veranstaltung des Christopher Street Day statt. Das ist eine jährlich stattfindende Demonstration in Berlin für die Rechte von queeren Menschen. Die Polizei spricht von einem Anschlag. Er passierte gegen 22 Uhr. Ein Mann fuhr mit einem weißen Kleintransporter in die feiernde Menge. Im Anschluss prallte das Auto in einen Baum. Der Tatverdächtige ist weiterhin auf der Flucht. Die Polizei fahndet inzwischen öffentlich nach ihm. Aus Berlin berichtet Sebastian Schöbel von der ARD.
3: Rund um den Tatort im Berliner Tiergarten ist alles abgesperrt. Die Polizei ist weiter mit einem großen Aufgebot im Einsatz. Überall hängt rot-weißes Absperrband. Nur vereinzelt laufen Jogger an den Kontrollpunkten der Polizei vorbei. Unweit der Stelle, an der das Tatfahrzeug gegen einen Baum geprallt ist, haben vermutlich CSD-Besucher ein in der Nacht eilig gemaltes Schild aufgehängt. Eine Nachricht an die Opfer des mutmaßlichen Anschlags. Get well soon. Love is love. Ihr seid nicht allein. Die Polizei fahndet nach einem dringend Tatverdächtigen, laut Polizei 21 Jahre alt, mit Verbindungen in die Islamistenszene. Die Polizei durchsuchte noch in der Nacht mit Spezialkräften eine Wohnung in Schöneberg. Es gab allerdings keine Festnahme. Unklar ist auch noch, ob der Täter nach dem mutmaßlichen Anschlag Menschen mit einer Waffe angegriffen hat. Augenzeugen hatten von Stichverletzungen berichtet. Die Polizei hat im Netz ein Hinweisportal eingerichtet und bittet um Handyvideos oder weitere Informationen aus der Nacht.
2: Sebastian Schöbel von der ARD. Laut deutschen Medien soll der Verdächtige im Mai dieses Jahres aus dem Jugendarrest entlassen worden sein. Es ist noch unklar, ob es allfällige weitere Täter gegeben hat. Im Südwesten von Frankreich, in der Nähe der Stadt Bordeaux, kämpfen die Einsatzkräfte weiter gegen die verheerenden Waldbrände. In der Nacht auf heute mussten über 50.000 weitere Menschen ihre Häuser verlassen, aus Sicherheitsgründen. Insgesamt mussten schon mehr als 200.000 Menschen in Sicherheit gebracht werden. Es ist eine der größten Evakuierungsaktionen, die Frankreich je erlebt hat. Laut den Behörden hat das Feuer inzwischen eine Fläche von etwa 420 Quadratkilometern zerstört. Das entspricht etwa der Fläche beider Appenzell. Auch in Spanien wüten Waldbrände. Westlich von Madrid sind über 2.500 Feuerwehrleute und Soldaten im Einsatz. Am späten Abend haben die Behörden entschieden, dass 8 weitere Gemeinden evakuiert werden. 130.000 Hektar Land sind in Spanien bereits verbrannt, wie Regierungschef Pedro Sanchez sagte. Das ist mehr als doppelt so viel wie die Fläche des Genfersees. In Brasilien will Senator Flávio Bolsonaro Präsident werden. Er ist der Sohn des früheren Präsidenten Jair Bolsonaro, der wegen eines versuchten Staatsstreichs zu mehr als 27 Jahren Gefängnis verurteilt wurde und darum bei den kommenden Wahlen im Oktober nicht antreten kann. An einem Parteitag haben die Delegierten Flávio Bolsonaro als Kandidaten offiziell nominiert. Er gilt, wie sein Vater, als rechtskonservativer Politiker. Bei den Wahlen will er den linken Amtsinhaber Luiz Inácio Lula da Silva herausfordern. Auch der 80-jährige Lula dürfte bald nominiert werden. In aktuellen Umfragen liegt der linke Präsident etwas vor seinem rechten Herausforderer. Nach Italien. Im Susatal in der Nähe von Turin hat es schwere Ausschreitungen gegeben am Rand einer Demonstration gegen den Bau einer Hochgeschwindigkeitszugstrecke. Rund 20.000 Menschen haben gegen die Baustellen demonstriert. Mehrere hundert Vermummte haben sich dann aus der Demonstration gelöst und Sicherheitskräfte angegriffen mit Steinen, Feuerwerk und Molotow-Cocktails. Sie haben auch mehrere Polizeiautos in Brand gesetzt. Rund 60 Einsatzkräfte seien verletzt worden, sagt die italienische Polizeigewerkschaft. Die Demonstration richtete sich gegen das Projekt für einen 57 Kilometer langen Eisenbahntunnel zwischen Italien und Frankreich. Die Strecke soll später einmal Turin mit Lyon verbinden. Das Unterfangen ist seit Jahrzehnten umstritten, unter anderem wegen hoher Kosten und Umweltschäden. Dann noch zum Fußball. Da hat die neue Saison der Super League begonnen. In der ersten Runde verlor Luzern gegen Meister Thun mit 1:3, Servette Genf unterlag Basel 0:1 und Lausanne und die Grasshoppers spielten unentschieden 1:1. Noch zum Wetter heute Sonntag. Es ist zunächst wechselnd bewölkt und stellenweise ziehen Schauer vorbei. Am Nachmittag gibt es dann längere sonnige Phasen und es wird nur noch lokal nass. In den Alpen hat es aber weiterhin zahlreiche Wolken. Die Höchstwerte liegen beidseits der Alpen bei etwa 26 Grad. Im Norden weht mäßiger Südwestwind. Das waren Nachrichten von Radio SRF. Verantwortlich Manuel Risi.
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1: Ja, Europa brennt. Wir haben es gerade gehört in den Nachrichten. In Frankreich, Italien, Spanien müssen Hunderttausende vor den Flammen flüchten. Und auch bei uns ist die Waldbrandgefahr so gross, dass der 1. August an einem Haufen Ort ohne Feuerwerk und Höhenfeuer muss stattfinden. Wie außergewöhnlich ist eigentlich die Lage? Was hat der Klimawandel damit zu tun? Und bringt der Regen überhaupt noch etwas? Wir ordnen es gerade ein mit dem Jürg Ackermann von SRF Meteo in unserem Meteo-Talk gegen die Viertel ab 9 Uhr.

0: Chelsea und Le Cœur Grenadine. Gerade Viertel ab 9 ist es.
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0: Ja, Bilder aus Südwestfrankreich, Sizilien und auch aus der Region Madrid, die gehen um die Welt. Riesige Rauchwolken, Evakuierungen per Boot, Auto, Feuerwehren, die am Limit sind. Über 250'000 Menschen sind in den letzten Tagen vor diesen Flammen geflüchtet. Jörg Ackermann von SRF Meteo, wie extrem ist die aktuelle Lage wirklich?
2: Ja, sehr extrem. Es sind nicht nur einzelne Waldbrände, sondern eine ganze Serie von teils verheerenden Bränden, die vor allem Frankreich, Italien und die Iberische Halbinsel betrifft und dort schon sehr viele Gebiete verbrannt haben. Sehr dramatisch ist zum Beispiel in der Nähe von Madrid, wo sich zwei grosse Brände verbunden haben und unbeherrschbar geworden sind. Oder auch in Frankreich, dort haben allein auf der Halbinsel Capferi rund 40'000 Personen davon, viele Touristen, müssen evakuiert werden. Das auch per Boot, weil die einzige Straße auf die Halbinsel blockiert war. Behörden in den Brandgebieten reden von einer Situation, die noch nie passiert ist. Spanien hat zuerst mal in seiner Geschichte wegen der Brände sogar den nationalen Notstand ausgerufen. Und auch Frankreich kommt von vielen Ländern, unter anderem auch von der Schweiz, Unterstützung über bei der Bekämpfung dieser Brände.
0: Was weiss man denn, was treibt die Brände so stark an?
2: Ja, dass schon Mitte Sommer so viel brennt wie sonst noch nie, hängt von mehreren Faktoren ab. Erstens eine extreme Trockenheit, zweitens sehr hohe Temperaturen und dazu kommt auch noch ein teilszügiger Wind. Die Natur ist wegen der mehreren Hitzewellen schon extrem austrocknet, darunter eben die historische Hitzewelle, die wir da Ende Juni erlebt haben. Und dazu kommen auch noch starke Wind, die die Flammen vorantreiben und Funken über weite Strecken können tragen. Das sind so klassische Bedingungen für unkontrollierbare Brände, weil sie eben ihr eigenes Wetter verursachen und darum abrupt die Richtung ändern können, was für die Einsatzkräfte extrem schwierig vorherzusagen ist.
0: Mhm. Viele fragen sich natürlich jetzt auch, ist das der Klimawandel?
2: Ja, der Fortschritt im Klimawandel macht genau die Bedingungen wahrscheinlicher und auch intensiver. Es ist natürlich nicht jeder Brand im Klimawandel Schuld zu suchen. Längere, aber heisse Trockenphase und auch intensivere Hitzewellen trocknen die Landschaft immer mehr aus. Und Studien belegen, dass zum Beispiel die Juni-Hitzewellen, die wir da erlebt haben, ohne Mensch verursacht Klimawandel praktisch unmöglich gewesen wäre. Bei den Waldbränden gibt es auch den gleichen Trend. Die verbrannten Flächen werden speziell in Südeuropa jedes Jahr grösser und extreme Ereignisse häufen sich. Das letzte Jahr, 2025, ist bereits das schlimmste Jahr seit Aufzeichnungen gewesen, was Brände betrifft. Und auch das Jahr liegt auf einem ähnlichen Niveau, obwohl erst ein bisschen mehr als die Hälfte vom Sommer durch ist.
0: Wie sieht es denn bei uns in der Schweiz aus, besonders jetzt mit Blick auf den 1. August?
2: Ja, auch bei uns ist die Situation sehr angespannt. Wegen der anhaltenden Trockenheit liegt die Waldbrandgefahr auf der zweithöchsten bis höchsten Stufe in der Schweiz. Und da ändert der Regen, den es zum Teil gestern gegeben hat, heute noch gibt oder auch morgen noch gibt, nichts dran. Und auch mit der nächsten Hitzewelle, die uns da nächste Woche erwartet, wird es wieder extrem. Es ist also keine Entschärfung von dieser Situation zu erwarten, im Gegenteil sogar. Darum haben die meisten Kantone ein absolutes Feuerverbot ausgerufen. Darunter gehören natürlich eben auch die Feuerwehr am 1. August, Höhenfeuer oder auch Grillieren im Freien ist an vielen Orten verboten. Und es wird also einen deutlich leisligeren Bundesviertag nächsten Samstag geben, weil eben jeder Funke an diesen Bedingungen sehr verheerend sein kann.
0: Und eben die Hitzewellen, die können wir ja vielleicht noch mal schnell anschauen, die jetzt wieder bevorsteht. Da sieht man heute in der Sonntagszeitung auch Zahlen wie 40. Also man ist sich noch nicht sicher, wie hoch Temperaturen klettern?
2: Ja, definitiv. Es kommt ab dem Dienstag die nächste Hitzewelle zu uns. Temperaturen steigen eben auf 33 bis 36 Grad und Extremfälle deutet sogar, dass die ersten 40 Grad auf der Alpen-Nordseite möglich sind. Also es wird eine extreme Hitzewelle, die am Ende noch nicht vorher zu sagen ist. Es könnte bis in die erste Juni-Augustwoche extrem heiß bleiben.
0: Dankeschön, Jörg.

0: Mit dem Harry Styles wird es gerade halb 10.
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0: Auch der Papst macht einmal Ferien, immer im Monat Juli und immer auf seinem Landgut mit Namen Castel Gandolfo. Und seit genau 400 Jahren gönnen die Päpste im Sommer dort an, in den Ort hoch oben in den Albaner Bergen, nur 24 Kilometer vom Hitzemaloch Rom weg. Castel Gandolfo ist ein schöner, aber auch ein geschichtsträchtiger Ort, erzählt uns jetzt der Judith Wipfler im Stichwort Religion.
2: Rom war im Sommer schon immer unerträglich heiß. Darum ist schon der antik-römische Kaiser, der Domitian, im 1. Jahrhundert nach Christus in die Albaner Berge gezogen und hat sich auf dem Bergrücken vom heutigen Castel Gandolfo einen Palast gebaut. Mit fantastischem Blick auf den blauen Albaner See und ins hügelige Umland. An einem Ort, wo das Klima mild und ein laues Lüftli geht. Ein schöner Ort, das Castel Gandolfo. Im Mittelalter von der Ritter mit Namen Gandolfi als Kastell ausgebaut. Ums Jahr 1600 haben dann die Päpste den verschuldeten Besitz übernommen. Aber auch sie haben immer wieder streiten um den schönen Ort. Mit dem Napoleon und mit der Italienischen Republik. Erst 1929 mit dem Lateranvertrag ist der Ort zum exterritorialen Besitz der Päpste geworden. Ein Areal grösser wie der Vatikanstaat selber, mit grossen Gärten, mit dem apostolischen Palast und zwei Villen drauf. Vatikan Nummer 2 nennt man die Sommerresidenz drum auch. Ein Ort, wo die Päpste in der Neuzeit auch wirklich Ferien gemacht haben. Auch Sport, wie zum Beispiel Reiten, Wandern, Schwimmen, sogar in einem überdachten Swimmingpool oder Tennis. Auch Musikkonzerte finden hier statt und der Papst empfängt hier diverse Gäste.
3: Buongiorno a tutti e benvenuti. Grazie per essere qui.
2: Unter schattigen Bäumen begrüßt der aktuelle Papst Leo zum Mittag in den Gärten von Castel Gandolfo. Die Sommerresidenz sollte öffentlich sein. Das hat schon sein Vorgänger, der Papst Franziskus, so wollen. Ein Öko-Projekt dort gestartet und ein Museum daraus gemacht. Der Papst Franziskus hat sich aber nur wenig zu Castel Gandolfo aufgehalten. Anders seine Vorgänger und auch anders wie der jetzige Papst. Er kommt aus Jahr durch häufig auf Castel Gandolfo. Hier hat er schon wichtige Dokumente geschrieben und unterschrieben. Hier empfängt er Gäste wie diesen Sommer KI-Expertinnen und Experten zu einer Ethikkonferenz über die Gefahren für den Weltfrieden. Oder er ladet randständige, arme Menschen zu einem Mittag in die Gärten von Castel Gandolfo ein. Das sollte wie die Kirche selber ein Ort vom Frieden sein, sagt er, von der Liebe und Versöhnung für alle.
3: Dove c'è amore per tutti e dove nessuno è nemico, dove tutti sappiamo vivere la riconciliazione, il perdono, la pace.
2: So idyllisch ist es hier natürlich nicht schon immer gewesen und auch nicht so offen für alle. Sein Areal für Menschen in Not geöffnet, hat erst der Papst Pius XII. Im Zweiten Weltkrieg. Dortmal haben über 10'000 Menschen hier Asyl gefunden. Geflüchtete, Verfolgte und auch Menschen aus der Region, die ausbombt sind worden von der deutschen Armee. Hier hat der Papst Pius auf die grosse Notlage reagiert und seine humanitäre Botschaft von Castel Gandolfo aus via Radio Vatikan in alle Welt geschickt.
4: La Chiesa la percezione del dolore umano in ogni paese dove essa sia ammessa ad esercitare la missione umanitaria.
2: 1944, mitten im Krieg, hat der Papst sogar seine Privaträume freigemacht für Geflüchtete. So kommt also im barocken Schlafzimmer vom Papst Totsmol 36 Kinder sind geboren worden. Bambini del Papa, hat man ihnen gesagt. Seitdem steht Castel Gandolfo nicht nur für Sommerplausch, sondern auch für das humanitäre Engagement der Papst.
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0: Vielleicht haben Sie das auch schon gemacht oder überlegen Sie sich, das mal zu machen. Kulturwerke in der Schweiz, die sind hoch im Kurs. Radio SRF 1 berichtet das ja immer wieder von den Kulturwerken der Alpen. Dazu gehören auch Pilgerwerke, denn auch Pilger boomt, das sagt der SRF-Kulturredaktor Norbert Bischofberger, im SRF 1-Redaktor Sirja Flückiger.
1: Ja, absolut. Man kann sie den Zahlen zeigen, dass zum Beispiel der grosse Pilgerweg, der Jakobsweg auf Santiago de Compostela, da kommen wirklich jetzt jedes Jahr immer mehr Menschen an. Zum Teil sind es um die 1000 Menschen pro Tag, die dort ankommen, die ihren Pilgerweg vollenden. Ja, Pilgerboom, das ist so ein bisschen in der Zeit etwas, wo die Menschen vielleicht sagen, es wäre eine Möglichkeit und ich könnte ein bisschen Zeit nehmen, um über mein Leben nachzudenken, um mir überlegen, was sind die nächsten Schritte oder vielleicht steht eine Veränderung an. Oder einfach zum mal auch die Ferien anders gestalten. Es ist etwas, was wirklich die Menschen interessiert, ja.
2: Welche sind denn so die wichtigsten Pilgerwege in der Schweiz?
1: Heute würde ich sagen, sind die klassischen Pilgerwege in der Schweiz natürlich die Jakobswege. Das ist wie ein Netz von Wegen, das durch die Schweiz führt, die dann letztlich eben auf Santiago de Compostela in Spanien führt. Und der andere grosse Weg ist Via Francigena, der sogenannte Frankenweg. Der hat ursprünglich eben auch durch Frankreich geführt und so gibt es den Namen. Vom Frankenweg, genau.
2: Du bist via Francigena, also der Schweizer Teil von dem Frankenweg, bist du gelaufen. Wo bist du so durchgekommen und was ist so ein bisschen dein schönstes Erlebnis gewesen?
1: Der Frankenweg geht zurück auf den Erzbischof Sigerich der Ernst, der hat man den genannt. Der ist im 10. Jahrhundert, also im Jahr 990, ist der zu seiner Ernennung auf Rom zum Papst gereist und hat nachher auf dem Rückweg von Rom auf Canterbury hat er alle Etappen aufgeschrieben, schriftlich festgehalten und auf ihn geht eigentlich der Frankenweg zurück. Der führt mit durch die Schweiz. Man geht normal vom Waadtländer Jura an Genfersee durchs Wallis bis auf den grossen St. Bernhard. Das ist so der Schweizer Teil. Ich finde den Weg, der durch den Waadtländer Jura führt, wahnsinnig faszinierend. Also es geht dort den Orb entlang, zum Beispiel im Fluss Orb. Und dann gibt's die Gorge de l'Orb. Das sind unglaublich schöne Landschaften, wo der Fluss da in die Gegend in das Karstgebiet hineingefressen hat. Da kommt man in Romainmôtier vorbei, eine schöne alte Abtei mit einer unglaublich schöne, faszinierende alte romanische Kille. Also da gibt's wirklich ganz viel zu erleben. Nachher natürlich im Lavo, die Rebberge, wo man durchlaufen kann.
2: Was sind das für Menschen, die du dort getroffen hast? Was ist so die Motivation von denen?
1: Also man sagt, auf dem Frankenweg, auf der Via Francigena, sind erst nur die klassischen Pilger unterwegs. Vielleicht sind sie auf dem Jakobsweg heute eben sehr viele Menschen unterwegs, auch so ein bisschen Abenteurer. Aber die klassischen Pilger, die wirklich so beten mit den Füßen. Also man läuft und man muss einer nicht in einer Kirche sitzen zum Betten, sondern man betet, indem man läuft. Eben, es ist wie etwas, wo automatisch, wir kennen das auch ein bisschen vom Wandern, wenn man so in den Flow kommt, so automatisch abläuft. Von dem hat man so wirklich, habe ich Pilger getroffen, zum Teil zu Fuß, hat sogar derartig mit dem Velo. Und einer hat mir gesagt, ja, er wüsste gar nicht, ob jetzt das da ein spiritueller Weg sei. Er gibt's einfach, also ein junger Mensch, er gekündigt und macht jetzt mal eine Pause und er müsste das alles mal durch den Kopf gehen lassen und eben durchs Herz und mit den Füßen das mal durchkneten, durchlaufen. Wir haben auf dem Weg, habe ich einen Chorherr, also einen Mönch da auf den Semmeris, der hat gesagt, Pilger ist heute ein Ego-Projekt. Und dann bin ich zuerst ein bisschen verunsichert gewesen, wenn er das meint, habe ich nachgefragt. Und es ist einer nicht negativ gemeint im Sinn von Ego für sich selber, sondern er hat eben genau das gemeint. Früher ist man am Ende vom Lebens pilgern, um wie eine gute Ausgangslage haben fürs Jenseits. Die Menschen haben nicht so lange gelebt, haben sich beschäftigt mit dem Jenseits. Heute wollen wir unser Leben gut gestalten. Und er hat gefunden, ein Ego-Projekt ist eigentlich gut, wenn sich die Menschen jetzt schon Gedanken machen über ihr Leben, wo sie hinwollen, was eigentlich, was macht Sinn für mich? Und wie eine geistige, geistliche Dimension noch etwas auftun, das nicht immer nur sich ums Materielle dreht.
0: Das sagt der SRF-Kulturredaktor Norbert Bischofberger. Der Frankenweg überquert die Schweiz über Jura und über die Alpen.

0: Julia Nudon schon auf dem 1 und The Rumor in 8 Minuten ist es Zähne. Nach der Zähne eine Wiederholung von unserer Talksendung persönlich.
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1: Vor dem Gotthardtunnel Richtung Süden ab Amsteg 4 Kilometer Stau und rund 45 Minuten Wartezeit. Unsere Nachrichten jetzt wird gerade Zani.
2: Die Nachrichten von SRF um 10 Uhr mit Marco Koller. Im Zentrum von Berlin ist am späten Abend ein Auto in eine Menschengruppe gefahren. Dabei wurde mindestens eine Person getötet. 16 weitere wurden zum Teil lebensbedrohlich verletzt. Zu dem Zeitpunkt fand dort eine Veranstaltung des CSD statt, des Christopher Street Day. Das ist eine jährlich stattfindende Demonstration in Berlin für die Rechte von queeren Menschen. Die Polizei spricht von einem Anschlag. Er passierte gegen 22 Uhr. Ein Mann fuhr mit einem weißen Kleintransporter in die feiernde Menge. Im Anschluss prallte das Auto in einen Baum. Der Tatverdächtige ist auf der Flucht. Die Polizei fahndet inzwischen öffentlich nach ihm. Aus Berlin berichtet Sebastian Schöbel von der ARD.
3: Rund um den Tatort im Berliner Tiergarten ist alles abgesperrt. Die Polizei ist weiter mit einem großen Aufgebot im Einsatz. Überall hängt rot-weißes Absperrband. Nur vereinzelt laufen Jogger an den Kontrollpunkten der Polizei vorbei. Unweit der Stelle, an der das Tatfahrzeug gegen einen Baum geprallt ist, haben vermutlich CSD-Besucher ein in der Nacht eilig gemaltes Schild aufgehängt. Eine Nachricht an die Opfer des mutmaßlichen Anschlags. Get well soon. Love is love. Ihr seid nicht allein. Die Polizei fahndet nach einem dringend Tatverdächtigen, laut Polizei 21 Jahre alt, mit Verbindungen in die Islamistenszene. Die Polizei durchsuchte noch in der Nacht mit Spezialkräften eine Wohnung in Schöneberg. Es gab allerdings keine Festnahme. Unklar ist auch noch, ob der Täter nach dem mutmaßlichen Anschlag Menschen mit einer Waffe angegriffen hat. Augenzeugen hatten von Stichverletzungen berichtet. Die Polizei hat im Netz ein Hinweisportal eingerichtet und bittet um Handyvideos oder weitere Informationen aus der Nacht.
2: Inzwischen hat sich Bundeskanzler Friedrich Merz zum Anschlag geäußert. In den sozialen Medien schreibt er, die Tat sei abscheulich und ein Angriff auf die Gesellschaft. Und dann noch zwei weitere Meldungen in der Übersicht. Im Südwesten von Frankreich, in der Nähe der Stadt Bordeaux, kämpfen die Einsatzkräfte weiter gegen die verheerenden Waldbrände. In der Nacht auf heute mussten mehr als 50.000 weitere Menschen ihre Häuser verlassen, aus Sicherheitsgründen. Und auch westlich der spanischen Hauptstadt Madrid kämpft die Feuerwehr weiterhin gegen Waldbrände. Und in Brasilien will Senator Flávio Bolsonaro Präsident werden. Der Sohn des früheren Präsidenten Jair Bolsonaro, der wegen einer Gefängnisstrafe nicht antreten kann. An einem Parteitag haben die Delegierten Flávio Bolsonaro offiziell als Präsidentschaftskandidaten nominiert. Er gilt, wie sein Vater, als rechtskonservativ. Das Wetter, heute ist es zunächst wechselnd bewölkt und stellenweise ziehen Schauer vorbei. Am Nachmittag gibt es dann längere sonnige Phasen bei etwa 26 Grad. Das waren Nachrichten von Radio SRF, verantwortlich Manuel Risi.

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1: Ja, schönen guten Morgen, schön sind Sie dabei. Hier in der Sendung persönlich, schon seit 50 Jahren oder erst seit heute. Wir freuen uns sehr. Die Sendung am Sonntagmorgen. Heute senden wir aus der Live-Stage in Zürich. Das ist im SRF-Studio. Und bei mir sind zwei spannende Gäste. Der Stucki Christian, 41, Schwingerkönig. Selbstständig auch noch, Schuhgrösse 51.
2: Ich habe nichts dafür.
1: Und Magdalena Martullo-Blocher, sie ist 56, sie ist Chefin von der Ems-Chemie, Nationalrätin SVP. Und welche Schuhgröße wäre es bei der Magdalena?
3: Ja, ich lebe nicht auf so grossem Fuß.
1: 36. Ich habe mich eben gefragt, Schuhgröße 51 ist jetzt, wenn man es so ein bisschen extrem sagt, ein halber Ski, da verliert man also Bodenhaftung nicht so schnell.
2: Nein, das ist so. Also, ja, ich habe guten Stang. Auch im Sackmelken, wie aber auch auf den Ski.
1: Eben, das hilft. Aber ab und zu, so von wegen Bodenhaftung, verliert man die, wenn man so viel Erfolg hat im Leben? Du bist ja einer von den doch erfolgreichsten Schwinger, die das Land hat. Ja,
2: es verlockt natürlich manchmal, Bodenhaftung zu verlieren. Aber ich glaube, wenn man so ein bisschen Grundsätze hat im Leben, verliert man Bodenhaftung nicht.
1: Was sind das für Grundsätze?
2: Ja, ich glaube, ich sage immer, für mich war es immer so, nur weil ich jetzt ein bisschen gut bin in einer Sportart, habe ich nicht das Gefühl, dass ich besser bin als jemand anderes. Also, wieso sollte ich jemand anderes behandeln, der diesen Sport nicht macht? Oder sagen wir mal, ein Artgenoss, der diesen Sport ausführt, der vielleicht nicht so gut ist wie ich. Ich koche nur mit Wasser und auf dem Häusli stinkt es auch bei mir. Also von dem her, ja, ich bin genau gleich wie jeder andere auch. Und darum habe ich das Gefühl, gibt es mir nicht recht, weil ich ein bisschen besser bin als andere in der Sportart, dort auch abzuheben.
1: Ja, spannend. Magdalena, du gehörst zu den reichsten Menschen in der Schweiz. Ich habe mich gefragt, da könnt ihr auch fragen, wie bleibt man da eigentlich am Boden? Möglichst bei den Leuten?
3: Ja gut, das holt einem immer wieder auf den Boden zurück. Also wenn man da so von Reichtum redet, dann sage ich immer, ja, wir gehören ein Teil von Labor und Produktionsanlagen auf der Welt. Und es ist sehr praktisch und man hat sehr praktische Probleme, die man immer am Lösen ist. Das holt einem wieder auf den Boden. Man hat auch natürlich den Druck, eben auch für alle, die man beschäftigt. Bei uns jetzt 2800 Mitarbeiter und ihre Familie immer Sicherheit am Arbeitsplatz auch können, für die Zukunft sichern. Und wenn man politisch tätig ist, vor allem mit der SVP, holt es einem immer gerade wieder auf den Boden.
1: Warum?
3: Also, dort, ja, weil natürlich werden wir überall möglichst verfolgt, was ist nicht gut, was wegen mir falsch, wo liegen wir echt falsch.
1: Und, das ist natürlich eine Selbstbeschreibung.
3: Auch, ja, also auch schnell wieder auf den Boden geholt, aber ich sehe mich dort auch in der politischen Arbeit als Vertreterin vom Schweizer Volk. Mhm. Und dann muss man ja auch, ich habe ja nicht irgendwo, das hat es genug in Bern, so, wo gar nicht mehr unter die Leute gehen. Da kann man ja nicht im Elfenbeinturm da irgendwo unter der Pseudokuppel, die nicht einmal echtes Tageslicht hat, irgendetwas philosophieren. Sondern da muss man ja rausgehen. Und dann,
1: SVP bei den Leuten.
3: Hören. Ja. SVP bei den Leuten, ja. Genau.
1: Mehr du.
3: Und wir haben nicht SRF bei den Leuten gesagt, oder?
1: Sind wir aber aktuell auch.
3: Ja. Das ist schön.
1: Wir duzen uns, weil also mit dem Christian Stucki habe ich telefoniert gehabt, dann hat er mir am Ende des Telefonats gesagt, ich bin übrigens der Kriegel, bei den Schwingern duzt man sich. Und wir haben jetzt vorher miteinander geredet, Magdalena Martullo-Blocher und ich, und dann haben wir über das geredet, duzen wir uns oder nicht. Und dann hast du gefunden, wir können uns gerne duzen, aber du bist erstaunt, dass man sich offenbar bei den Schwingern duzt, hast du gesagt?
3: Nein, ich bin erstaunt, dass man den Vornamen sagt, weil gerade bei den Berner sagt man ja oft den Nachnamen noch ohne irgendetwas vorne dran. Stucki hat.
2: Ja, Stucki oder? Hat.
3: Und darum habe ich nicht gewusst, ob ich ihm jetzt gleich vielleicht Stucki soll sagen.
2: Darf Kriegel oder Kriegel oder Christian, das spielt keine Rolle.
3: Er höre ich immer, hat er vorher gesagt. Den
1: sehr
3: Mann
1: aufmerksam.
3: Mal sehen.
1: Also, los jetzt mal, Magdalena. Etwas, was ich von dir kenne und ganz viele Leute, also, wir kennen dich logischerweise wegen deiner Herkunftsfamilie. Martullo Blocher, oder? Die Blocher-Familie, die kennen, glaube ich, alle. Nachher kennen, aber viele Leute, und bis jetzt auch junge Leute, dich wegen einer Kaderschulung, die SRF Reporter mal aufgenommen hat, wo bei der Ems-Chemie war. Wir hören nur ganz kurz rein.
3: Einmal mehr. Ja,
1: jetzt hast du gerade gesagt, einmal mehr nervt es dich inzwischen, dass das so ein Running Gag ist.
3: Nein, es ist inzwischen Kult, aber
1: Es ist so.
3: Es ist 20 Jahre, über 20 Jahre her.
1: 2010.
3: Und das hat auch damals eben gar nie so stattgefunden. Und als ich das erste Mal den Film gesehen habe, der den Bericht gemacht hat, habe ich gesagt, ja, da hauen sie mir jetzt recht in die Pfanne, wie sie das zusammengeschnitten haben. Aber ist ja gleich.
1: Gesagt worden ist es.
3: Wichtiger war, sie haben noch etwas über den Mitarbeiter noch diffamierend drin gehabt. Das wollte ich rausgeschnitten haben. Und das haben sie dann gemacht. Und ich habe natürlich nicht gedacht, dass nach über 20 Jahren diese Szene immer noch kommt. Aber eben, es ist inzwischen Kult und ich habe auch die Seven Thinking Steps wieder.
1: Ich habe fragen,
3: selber wieder vorgenommen für
1: die
3: EU-Informationen und so. Also es ist ja gut, wenn man ein bisschen Unterhaltung hat, oder?
1: Ja, finde ich. Also das heisst, sie werden bis heute angewendet. Bist du gern Chefin und wenn ja, warum?
3: Ja, ich bin eigentlich immer ein bisschen in diese Rolle gekommen. Ja, ich war eben schon die älteste von vier.
1: Ja.
3: Und habe sehr viel dann die Verantwortung bekommen von meinen Eltern, um zu denen zu schauen. Und das hat dazu geführt, dass ich gesagt habe, ich werde nie Kind haben. Weil die Kleinen immer, die da immer mitgekommen sind und genervt haben. Ja, mein Mann hat mir dann in Aussicht gestellt, unsere Kinder werden ganz anders sein. Was natürlich nicht ist, aber... ja, und auch nachher, ich habe irgendwie viel, auch schon als ich jung war, so Projekte auch gerade übernommen oder als ich angefangen habe zu arbeiten, auch Führung. Und das hat mir auch gefallen, weil wir, also ich frage manchmal meine Mitarbeiter an der Schule, ich sage, was denken Sie, wenn ich wählen könnte, wie viele Mitarbeiter hätte? Und dann sagen sie da, ich weiß auch nicht, 10'000 oder was? Und dann sage ich, nein, null. Weil wenn man allein schafft, ist es eigentlich viel angenehmer. Man kann genau so machen, wie man will und wie man denkt. Und man weiß, was man kann und so. Und mit vielen Mitarbeitern hast du auch viel Aufwand und auch viele Probleme von den Mitarbeitern, die auch noch kommen, die auch noch lösen musst. Und dann sage ich, aber wieso? Dann sind sie ein bisschen geschockt. Und dann sage ich,
1: ja, ich würde jetzt also auch sagen, ja.
3: Wieso haben wir dann trotzdem so viele Mitarbeiter? Ja. Oder wieso habe ich das trotzdem? Weil man halt mit viel mehr Leuten kann man auch viel mehr erreichen. Und ja. Man kann auch viel anders erreichen. Und man hat dann viel mehr Ideen. Und ich verstehe nichts eigentlich von Chemie und von Kunststoff. Und ich brauche die Leute. Und die bringen mir wieder Ideen. Oder auch in gewissen Märkten international. Ich bin Schweizerin. Ich kenne sehr viele Länder sehr gut, aber ich habe nicht die andere Kulturen, chinesisch oder amerikanisch, voll mich begeben. Also mit vielen Leuten kann man auch viel erreichen. Und man kann auch für viele Leute etwas machen. Und das ist das, was überwiegt.
1: Also das heisst aber ein bisschen zwei
3: Herz in der Brust. Weil ich bin eigentlich immer nur in Besprechungen, Sitzungen, Auftritt. Ich bin immer öffentlich, weil ich inzwischen auch unter dem Namen Martullo eine riesige Bekanntheit in der Schweiz, überall. Also, und manchmal muss ich einfach in die Lenzerheide oder in meinen Garten
1: heim,
3: und einfach,
1: genau.
3: Dann sehe ich kein Haus und kein Mensch. Und dann sehe ich nur noch.
1: Kein Mensch sieht Magdalena. Ja.
3: Ja, das ist ja schön für alle, oder?
1: Du bist dir auch viel Menschen gewöhnt, Christian Stucki. Du bist mit 7 hast du angefangen zu schwingen.
2: Genau.
1: Und dann bist du mit, ich schaue gerade nochmal, mit 16 das erste Mal ans Eidgenössische gegangen. Richtig. Mit 38 hast du dann aber deinen Rücktritt gegeben. Also, ich meine, ein Leben lang, über 30 Jahre letztlich, verschwingen, das heisst auch vor dem Publikum. Was gibt dir das Publikum?
2: Ja, es ist natürlich immer viel gewesen. Also die Leute, die kommen, die für einen Fan, die Stimmung machen in der Arena, ist immer, ja, das ist halt der Sport. Ich glaube, das ist das, was fasziniert am Sport. Eben nicht nur die Sportart selber, oder so nebendran passiert, eben in der Arena. Ich habe es natürlich immer als Sportler erlebt. Jetzt habe ich heute das erste Mal so ein paar Schwingfest als Nicht-Sportler gemacht, oder eigentlich schon das vordere Jahr.
3: Vorher noch als Kommentator noch dazu.
2: Genau, und das ist natürlich noch eine andere Schiene. Aber ich glaube, die Leute ist das, was ja, was ausmacht. Eben so das Knistern in der Arena und der Applaus, den man bekommt. Eben, der Sportler lebt ein bisschen von dem. Und das hat mich eigentlich auch, eben, das Leben lang mitverfolgt und ist natürlich eine extrem schöne Sache.
3: Und das bedeutet ja, also Wettkampf, Adrenalin, wie ersetzt man das jetzt? Ich meine, du bist selbstständig, du bist auch noch Markenbotschafter und so, aber da fehlt ja wahrscheinlich das Adrenalin schon ein bisschen.
2: Ich glaube, nein, fehlen nicht unbedingt. Ich glaube, das Adrenalin setzt sich ein bisschen, so sagen, man wird älter, man wird schlauer, erfahrener.
3: Im besten Fall, ja.
2: Im besten Fall. Und nein, ich glaube, das, was mir am meisten fehlt, am Schwingen, ist das, was man eigentlich nicht auf dem Platz sieht, das, was so nebendran noch ein bisschen abgegangen ist. Eben so ein bisschen eben die Garderobengeschichten, die dummen Sprüche, so der, wie soll ich sagen, der Geruch, der herrscht, nicht immer schön war in der Garderobe.
3: Aber, im Nachhinein ist es eine schöne Erinnerung.
2: Richtig, und das ist eigentlich das, was ich am meisten vermisse. Und das Schöne ist eben, dass bei uns, wenn ich an ein Schwingfest gehe, ich gehe dann meistens noch heute schnell in die Garderobe, wieder mal ein bisschen stürmen, wieder mal ein bisschen schmecken.
3: Ich kann gerne
2: sagen, nimmst du die Nase voll. Genau. Und das ist dann so ein bisschen mein Ding, das ich noch mitnehmen kann. Das ist, also das Schwingen selber in der Arena, der Zweikampf, den vermisse ich gar nicht.
3: Ja.
2: Ich sage immer, es ist gut. Muss ich nicht mehr. Man gewöhnt sich ja auch recht schnell dran. Ich glaube, eben, der Körper hat viel mitgemacht. Und irgendwann ist einfach der Zenit erreicht. Und ja, so wie es jetzt ist, ist gut. Ich hatte eine schöne, lange, erfolgreiche Karriere oder dürfen haben. Mhm. Und ja, ich will es nicht missen.
3: Du bist in Frieden mit dem Entscheid, dem Fall. Das ist ja, stelle ich mir eben vor, wenn man so ein langes Leben in dem Zeichen vom Sport verbringt, dann muss, das ist auch schwierig, irgendwann zu sagen, das ist jetzt ist das Beste erreicht, jetzt höre ich auf.
2: Ja, ich glaube, es ist auch, wie soll ich sagen, für mich war es so gewesen, ich konnte selbstbestimmt aufhören. Also, mir hat nicht irgendwie ein Doktor gesagt, jetzt musst du den Cut machen, jetzt ist gut, jetzt ist fertig. Nach einem Schwingfest, ich habe eben endlich verletzungsgeplagt, auch ein bisschen eben Schultern, Rücken, was halt so mit sich bringt, der
3: so
2: Schwingsport.
3: Sport, ja.
2: Und dann habe ich irgendwann eine Entscheidung fällen, wo die mir das eigentlich noch einmal antun, eben wieder den ganzen Aufbau. Eben, jetzt wäre eine Schulteroperation angestanden, dann den ganzen Aufbau, Trainings, dieses, eins, jenes. Und was ist das noch einmal mit 38? Und dann musste ich sagen, nein, für mich ist es gut. Ich habe wirklich eben, ich habe eine schöne Karriere gehabt, ich habe eigentlich alles erreicht, was man erreichen kann im Schwingsport. Und so habe ich dann eigentlich gute Dinge und selbstbestimmt können an dem sagen.
3: Schön. Das erzählt Christian Stucki hier auf SRF 1 in der Sendung persönlich zusammen mit Magdalena Martullo-Blocher, die erst gerade aus Australien gekommen ist, wo ihre jüngste Tochter momentan ist. Die ist gerade 19 geworden und zwar ist die auf einer Delfinstation und du hast sie dort besucht. Bist du mit Delfin geschwommen oder was hast du dort gemacht?
4: Ja, sie machen tatsächlich so Delfinschwimmen. Aber ich bin, sie machen auch Bootstouren und ich bin mit einer Bootstour gegangen und dann sind das so eineinhalb Stunden, sind etwa 20 Delfine immer um das Boot und unter das Boot und gesprungen und gespielt und plötzlich sind so einem Pfeil auf die andere Seite und alle Vögel sind da mit und da ist ein Fischfarm gekommen, wo sie dann Fische gefangen haben. Die sind dann sehr schnell, wenn sie dann, eben müssen gehen jagen. Die sind dort frei. Es ist also nicht etwas Künstliches oder so, sondern es ist eine natürliche Bucht, wo etwa 140 Delfine sind. Und das ist dort auch natürlich wissenschaftlich, aber auch touristisch aufgemacht. Sie tun auch verletzte Meerestiere, zum Beispiel Schildkröte, eine sehr tragisch, die so einen Plastiksack verschluckt hat, haben sie operiert und wieder aufpäppelt. Eine andere, die eine Flosse nicht hatte und so. Also sie tun auch dort Tiere, die irgendwie verletzt sind oder wo dann würden verhungern und oder gerade gefangen werden, manchmal auch aufpäppeln. Und erzählen viele, sind sehr viele australische Schulklassen dort gekommen. Und wenn man jetzt vielleicht das Gefühl hat, am Anfang, ich sage, mein Kind nicht unbelastet von der Kindheit, aber ich habe sehr gerne Kinder. Und das war auch ganz interessant. Es waren viele Freiwillige, die dort pensioniert sind, die diesen Kindern alles zeigen. Und man kann sehr stark anlangen und fühlen, wie die verschiedenen Oberflächen haben, wie sie gefüttert werden, kann man sehen, die Tiere im Aquarium. Also, es ist gut aufgemacht, alles so auf Spenden eigentlich basierend.
5: Und wollen die Tochter eher Richtung Meeresbiologie und nicht Richtung Politik gehen?
4: Nein, also gut, also beides nicht. nein, sie ist jetzt am Überlegen, was sie macht, ja. Aber sie hat gesagt, was sie sicher wüsste, ist eben nichts mit Mathematik und Naturwissenschaften, was ich sehr bedauere. Irgendwie haben meine Kinder das von mir gar nicht übernommen. Und in dem Bereich. Und sicher nicht Politik. Und das habe ich auch immer gesagt.
5: Ja.
4: Bis dann irgendwie.
5: Das ist dann doch ein bisschen anders gekommen.
4: Zufällig dann so wurde, dass ich dann sogar noch gewählt worden bin. Und jetzt bin ich schon 10 Jahre Nationalrätin. Auch da läuft
5: bist du sonst, du hast gesagt, nie in dem Chemie, nie in Politik. Ja. Bist du sonst besser mit Vorsätzen?
4: Gute Frage. Ja, also die. Also ich habe mich einfach mit Ems habe ich mich immer abgrenzen. Ich habe immer sagen, und ich habe es auch gesagt, ich will etwas Eigenes, ich will etwas für mich. Ich will nicht einfach da irgendwie meinem Vater folgen. Ich bin dann 30 geworden und habe so mal aufgelistet, was ich eigentlich gerne würde als nächsten Schritt machen. Ich bin bei Rivella in der Geschäftsleitung.
5: Wie meinst du, du hast aufgelistet? Du hast so ein A4-Blatt und
4: ja, alles, zum Beispiel internationale Firma wieder, weil Rivella ist national gsi, chli grössere, wo ich auch im Führen noch weiter kann lehren. Ich habe verschiedene so Kriterien aufgelistet und mein Mann ist dort Personalvermittler gsi, also Headhunter, und dann hat er das angeschaut und hat gesagt, du, das ist ja alles Ems und ja.
5: Und du bist chli betriebsblind.
4: Ich habe schon ein paar Mal angefragt bei Ems und dann nachher habe ich gesagt, ja gut, stimmt, ich könnte jetzt noch 3-4 Jahre von meinem Vater in der Führung lehren. Ja. Allerdings, mein Vater ist es so, dass er nicht so viel haltet, wenn man da ja, einfach dabei ist und lehrt. Sondern er hat dann gesagt, übernimm du gerade mal den Teil da, operativ. Weil ich sowieso schon lange anderes Zeug machen wollte, mal noch auf die Finanzen schauen und wie die Firma vielleicht dann früher später mal zum Vererben aufstellt. Zu dem ist dann nicht mehr gekommen. Er ist dann gewählt worden, überraschend, für uns alle im Bundesrat. Ja. Weil er ist ja sehr ein pointierter Politiker gewesen und wir haben nicht gedacht, dass er gewählt werde, aber eine Woche vorher hat er gesagt, ja du, wir müssen ja gleich mal überlegen, wie wir es machen, wenn es dann doch so käme.
5: Also es war 2003 und du bist hochschwanger gewesen, muss ich dazu sagen.
4: Ich war im 6. Monat schwanger gewesen mit dem zweiten Kind, ja. Und 34. Und dann habe ich gesagt, ja gut, jetzt für Kontinuität, das wäre ja am besten wahrscheinlich, ich würde es dann weiterführen. Und dann hat er gesagt, ja, du bist ja sehr jung für die Börse. Es hat überhaupt keine Frau an der Börse und 34 sowieso nicht. Und dann müssen wir noch ein bisschen jemanden erfahrener haben. Da haben wir gerade die Firma Netztal übernehmen. Und dann haben wir die aber am Schluss, wir haben schon den Mitarbeiter gesagt, willkommen bei Ems. Und der, der uns verkauft hat, dem hat es gar nicht gehört. Dann haben wir jetzt gar nicht mehr gehabt.
5: Das klingt kompliziert.
4: Und dann hat es einen gehabt, Pensionierten, der mich mit dem zu tun hatte. Und dann habe ich gesagt, ja, wir könnten ja den. Und wir haben gedacht, das kommt sowieso nicht, oder? Und dann bin ich, habe ich am Radio ich da gehört, Bundesratswahl. Und nachher,
5: was? Am Radio? Der Vater ist...
4: Jetzt ist er noch gewählt
5: nein.
4: worden.
5: Nein, komm jetzt!
2: Vater, Lotte,
5: nein!
4: Ja, das ist schon so
5: und per Excuse tönt jetzt das. Also so ist es doch nicht gewesen.
4: Normal, es ist, eigentlich ist es so gewesen, die SVP hat es.
5: Nein, für dich ja meine gehabt, ich. Ja, ja.
4: Und er hat jemanden gebraucht, wo man nicht wollte, quasi verheizen. Und dann hat er kandidiert und nachher ist er gewählt worden. Und dann habe ich gedacht, ja, jetzt muss ich das noch übernehmen. Und dann kurz nachher, also wir haben am nächsten Tag haben wir gerade eine Medienkonferenz machen, weil wir sind ja börsenkotiert. Und alle haben gefunden, ja, ohne meinen Vater ging es wahrscheinlich gar nicht. 7 Jahre lang
3: lange haben zum Teil noch die Analysten gemeint, mein Vater führe noch die Firma irgendwie hinter hinter den Kulissen.
5: Hat dich das genervt?
3: Nein, ich habe gar keine Zeit, um mich zu nerven. Wir haben alle keine Zeit gehabt. Er hat das Justizdepartement übernommen und genau. Hat schon bevor er am Bundesrat war, also wir sind ja ganz kurze Frist, er hat alles abgegeben. Und wir haben die Generalversammlung nicht mal mit der Frist machen, um ihn zurücktreten zu lassen, neu wählen. Wir haben dann um sein Festen noch, haben wir dann eine Generalversammlung gemacht. Und dann hat er, aber dann vorher schon, ein internationaler Schwerverbrecher ist gekommen in die Schweiz. Und dann hat er schon müssen, ich habe nie erfahren, wer das ist, mit Fußfesseln und so. Und dann ist er schon an dem gewesen. Und ich habe auch gerade müssen überlegen, er hat dann noch gesagt, kurz vorher, ja, ich will, dass ihr auch noch die Aktie kauft. Ihr habt schon geschaut, ihr könnt euch verschulden und so. Meine Schwestern waren noch in der Ausbildung. Und wir haben uns von einem Tag auf den anderen haben wir unterschrieben, dass wir die Aktie kaufen. Wir haben riesige Schulden gehabt nachher. Und obwohl ich vorher schon ein Geschäft eigentlich schon geführt habe, bin ich dann am 1. Januar arbeiten. Und ich habe gedacht, oh leck, ich weiss nicht, ob das geht. Und alles. Und wir haben müssen dann wieder Dividende ausschütten. Mein Vater hat nie ausgeschüttet, damit wir die Schulden können zahlen. Also wir haben sehr viele Änderungen müssen machen und dann sind wir halt sehr beschäftigt, sie in der Politik und ich auch unternehmerisch. Aber bis jetzt ist es jetzt schon 20 Jahre.
5: Und es ist extrem gut gelaufen.
3: Und wir haben Glück gehabt, aber ja. Wir sind auch dran gewesen und es hat sich gut entwickelt. Es ist auch viel grösser heute. Und
5: genau, als damals.
3: Ja, weil es gibt ja im Unternehmerisch kannst du auch nur gewinnen oder verlieren. Du kannst nicht Wenn du nicht gewachsen bist, dann schrumpfst und das ist keine Zukunft. Ja.
5: Wenn du nicht gewachsen bist, dann schrumpfst. Christian Stucki, du bist jetzt in deinem Erfolg vom ich mache irgendeine ganz verrückte Brücke moderativ. Du bist in deinem Erfolg sportlich nicht mehr weitergewachsen, hast aber sportlich weitergemacht, und zwar Hornus. Und du hast mir gesagt, dort spielst du in der Nazi an.
2: Ja, also ich bin...
5: Also hast du nicht ganz aufgehört mit dem Sport?
2: Nein, ich bin natürlich gegen ein bisschen mit dem Sport verbunden, natürlich auch noch mit dem Schwingen. Ich bin ja noch mit dem Kollegen, mit dem Gnägi Florian zusammen, habe ich den technischen Leiter übernommen.
5: Genau.
2: Im Seeland. Und bin noch im Kanton dabei, im BKSV. Aber ich tue nebenbei noch ein bisschen Horn raus.
5: Aber wie gut kann man das nebenbei machen?
2: Ja, es ist das gute Glück, sie sind froh, wenn ich komme. Und dann kann ich ein bisschen sagen, wenn sie kommen. Ist natürlich auch immer mit, wie soll ich sagen, ja, auch dort eben, ich kann da nicht einfach hergehen. Hornus ist so ein Sport, das ja, ist eigentlich wie Velofahren, man verliert es nicht unbedingt, man kann es eigentlich, aber manchmal kommst du davor wie der grösste Anfänger, weil du irgendeinen Bock drin hast. Mhm. Und ja, und dann kann ich halt da zwischendurch noch ein bisschen helfen. Ich habe mir gesagt, der Hornus ist noch fast mehr zu tun als beim Schwingen. Also du hast irgendwie 14 Meisterschaftsspiele, wo nachher hier noch ein Festchen und da noch kläpfete. Und, das ist so Fachjargon. Und jetzt gehe ich da noch, ich glaube, 4 oder 5 Mal gehe ich aushelfen dieses Jahr, einfach wenn einer nicht kann oder einer in der Ferien ist. Ich bin so wie
5: ein Springer.
2: Ferienüberbrückung. Ja. Genau.
5: Und du hast aber auch noch die Volkssportart von Japan mal geübt, nämlich Sumo-Ringen. Du bist auf Tokio gegangen. Genau. Wie nah ist Sumo-Ringen am Schwingen?
2: Ja, schon ein bisschen same, same, but different. Eh?
5: Wie gut hast du abgeschnitten?
2: Ja, das ist also, wir sind Wochen dann auf Tokio gegangen. Wir haben dann noch mit Beat Schlatter einen Film gemacht. Und wir sind auf Tokio gereist und ich habe es immer nur aus dem Fernsehen gekannt. Und dann kommst du dort so ein mal in die Geschichte rein. Und es ist einfach so, wenn die aufeinander losgehen, ist es so wie 2 Vollkäfer mit 30 in Hang reinputschen. Und das bretscht für ein bisschen. Also man hat am liebsten auf dem Absatz gekehrt und wäre wieder raus. Und dann haben wir 3 Tage dort mittrainieren können. Sehr, wie soll ich sagen, sehr rudimentär. Also es ist nicht wie bei uns, wo sie da jetzt Fitnessstudio gehen und machen. Da im Ecke sind 4 rostige Hanteln gelegen und 2 25 Kilo Kässäckchen. Dann ist
5: das ist
2: Kniebeugen machen und dann dort in dem Sumo-Haien über den Lehm überstossen. Und das ist also, es war recht anstrengend gewesen. Wir haben so einen Block bei
5: Training oder was?
2: Training gemacht, eben mit dem 25 Kilo Säckchen.
5: Weiß nicht, glaube ich.
2: Bei 100 Kniebeugen dürfen machen.
5: Jesus.
2: Und dann nach dem Training die Stegen auflaufen, war ein bisschen der Horror. Und ja, wir haben dann nach dem dritten Tag haben wir noch gegen einen ausgedienten Sumo-Ringer wie einen Showkampf dürfen machen. Weil das ist halt auch so traditionell verbunden. Und dann dürfen die aktiv sein, nicht gegen solche, die ja, nicht in dieser Sportart sind. Aber wir hatten keine Chance gehabt.
5: Tatsächlich.
2: Keine Chance. Es ist vor allem im Schwingen ist es halt so, ja, du hast dort hast den Hosen. Und im Sumo gehst du aufeinander los und dann darfst du noch die Hänge brauchen. Also ja, dort einen Flattüter verwünscht. Einen hat mir ins Gesicht gereckt und das ist für uns so unerwartet.
5: Ja.
2: Ja. Und dann bist du schon fort vom Fenster.
5: Das ist eine relativ kurze Erfahrung nachher in dem Moment.
2: Kurz, aber gut.
5: Ja. Du bist ab 21 hast du können vom Sport leben, vom Schwingen.
2: Vor 21?
5: Nein. Nein, 2021.
2: Ah, 2021.
5: Ja, genau. Nicht ab 21.
2: Das wäre schön.
5: Aber das ist ja wirklich noch speziell, oder? Also, du hast zwischen 60% und 80% sonst immer geschafft. Ja. Und nachher, glaube ich, wo du mal dein erstes Schwingfest gewonnen hast, da bist du noch in der Stiftung gewesen, hast 3.500 Franken bekommen und das war damals unheimlich viel Geld auch für dich. Wie bist du mit dem umgegangen, dass du da zum einen den Sport hast, den du professionell machst und zum anderen das Arbeiten?
2: Ja, ich sage, ganz in den Anfängen war es natürlich auch noch ein bisschen anders gewesen, eben, als ich noch, sagen wir mal, ein junger, aktiver Schwinger war. Hat man von dem noch gar nichts gewusst. Das ist dann eigentlich erst so ab 2010.
5: Du meinst, wo es wirklich sich angefangen hat zu vergrössern?
2: Ja, 2007 ist ja der Jörg Abderhalde, der hat so ein bisschen den Vorlauf gemacht. Er war der erste Schwinger, der Markenbotschafter war, ja. für gewisse Firmen. Und dann ist halt ja, der Sponsoring ein bisschen in die Schwinge übergeschwappt. Aber wenn wir mit 20 Jahren gesagt haben, du kannst irgendwann deine Familie ernähren vom Schwingen, hat ich gesagt, du spinnst, mittlerweile ist es so. Und das ist natürlich für uns Sportler extrem schön, weil du musst immer alles selber müssen finanzieren. Eben, sei es Training, die Reisen, die Hotelkosten, also das zahlst du alles selber.
5: Und das läppert sich dann?
2: Das läppert sich schon, ja. Ich sage auch, das natürlich, dann zumal war es noch nicht so professionell gewesen. Das ist schon erst jetzt hinten rausgekommen. Aber eben, wenn du einen Personal Trainer hast, musst du reisen. Also meistens, ja, reise ich. Wenn ich jetzt in Schwegalb gegangen bin, dann bin ich nicht von Lies in Schwegalb gefahren, irgendwie 3,5 Stunden fahren. Dann bist du am Vorabend gegangen, hast übernachtet und meistens bist du erst am Montag wieder heim. Also das sind alles Sachen, die selber hast müssen finanzieren. Und das war natürlich für uns extrem schön gewesen. Sind dann die Sponsoren gekommen, wir haben etwas bekommen. Und mittlerweile kann man davon leben. Aber ich habe immer eigentlich eben zwischen 60% und 80% gearbeitet, bis ins 21. Was dann einfach, wie fast nicht mehr, ist aufgegangen. Ja. Einerseits der Arbeitgeber, andererseits hast du Partner gehabt, die etwas von dir wollen. Du musst dann beim Chef immer müssen gehen. Ja, blöd gesagt, bitte machen kann ich eigentlich nicht. Im reduzierten Pensum kann ich dann noch einen Tag frei haben in dieser Woche. Und er hat wieder umschangieren müssen. Und er hat einfach gesagt, du, ich bringe es durch, also machen wir dort einen Strich, ich muss nicht mehr Bitti-Betti machen und er muss nicht die anderen Arbeiter belasten. Und so bin ich dann eigentlich ja, die letzten 2 Jahre von meiner Karriere gefahren, bin ein bisschen mehr daheim gewesen, habe die Frau ein bisschen mehr unterstützen und ja, es war eine super Sache gewesen, so.
5: Magdalena, was hast du eigentlich für einen Bezug zum Schwingen? Hast du die Atmosphäre von einem Schwingfest auch gern? Ist das etwas, was du schätzt?
2: Bin ich gespannt.
5: Ja.
4: Ja, das weißt du wahrscheinlich nicht. Also, es war ja so, mein Vater hat ja Bauer gelehrt. Er war immer mit den Bauern sehr verbunden. Er konnte sich keinen Hof irgendwie leisten oder bekommen. Aber wir sind immer viel bei den Bauern gewesen. Und das war er auch ein Schwingfan gewesen. Und wir haben immer als Kind haben wir im Garten geschwungen.
2: Okay.
4: Und wir sind so klein.
5: Alle gegen den Papi.
4: Und ja, wir haben zum Teil auch so Teamwettkämpfe gemacht. Kind gegen den Papi, ja. Es war natürlich ganz einfach gewesen. Also man hat einfach den anderen auf den Rücken legen. Und ganz wichtig war der Handschlag und sag mal abklopfen, wo
5: also Also wir haben sogar Sagmal.
4: Wir haben natürlich keine Sagmal gehabt, aber wir haben dann gleich so da, oder? Und der Erde ein bisschen abgeklopft und der Rasen. Yeah. Und so sind wir eigentlich in der Schwinge reingekommen, aber natürlich nicht so vertraut mit den Detailregelungen, wie man das bewertet und so Sachen natürlich nicht. Aber Schwingen war dann eigentlich eine Zeit lang nicht mehr so populär gewesen. Und dann ist das Schwingfest in den 90, vor 30 Jahren jetzt genau, ist in Chur gewesen. Und dann hat Ems also eigentlich, so erzählt mit mir, das Schwingfest organisiert. Wir haben sogar einen Bahnhof gebaut und alles. Also wir haben fast alle Mitarbeiter sind an dem Schwingfest im Einsatz gewesen.
2: Okay.
4: Und das ist dann sehr ein grosser Erfolg geworden. Das ist, ich bin dann auch gewesen, also das ist wirklich ein grosses Schwingfest gewesen. Aber noch politisch missbraucht, weil nämlich Fred Dreyfus kam und gesagt hat, Schwingen sei wie die EU. Aber sie hat gesagt, mein Vater könne ich nach ihr reden. Und er hat dann das wieder klargestellt.
2: Okay.
4: In den Medien ist das natürlich sehr dann gebracht worden von dem Schwingfest. Und die Schwinger haben sich sehr aufgeregt über das politische Statement zu der EU. Und nachher, eigentlich seitdem sind die Schwingfester auch immer mehr wieder populär geworden. Und unsere Familie unterstützt die sehr stark. Nicht mehr mit Leuten und so, sondern auch finanziell. Ja. Und ich auch, aber also manchmal spendet dann mein Vater noch ein Tier. Und dann ist das so ein Wilde gsi, wo ich
5: am so
4: einen Muni mit meinem Sohn in die Arena führen. Und der hat das sofort wieder, der hatte so wild ist der gsi, dass also der gerade wieder am müssen in einen Wagen hineinschieben. Und da habe ich gesagt, also Lebensspenden tue ich nicht mehr selber.
2: In den Wagen führen, ja.
5: Das Welt macht Alena Martullo Blocher auf Fässer 1 in der Sendung. Persönlich, Lebigpreis ist ein gutes Stichwort. Ich möchte dir das Jahr 2019, wo du das Eidgenössische gewonnen hast, obwohl du die ganze Saison eher, ich sage jetzt mal, nicht ein absoluter Favorit gewesen bist. Du hast Verletzungen gehabt und so weiter, bist dort hergegangen, du hast nicht einen riesen Erwartungsdruck gehabt, bist dann aber so wie gekommen, dass du irgendwann plötzlich erfahren hast, du bist ja jetzt in der Schlussrunde. Und
2: Schlussgang,
5: genau. Es tut mir leid, vor dir sitzt keine Schwingerin. Genau, im Schlussgang. Und dann hast du gemerkt, oh Scheibe, jetzt geht es aber gleich. Jetzt geht es gleich so richtig.
2: Ja, also eben, das 2019 Zug war so ein bisschen, schwierige Saison gewesen. Gut trainiert, natürlich auf Hinblick auf den Saison. Vorab zwei, drei kleine Schwingfeste gemacht, dann ist die Kranzfest-Saison angefangen. Und am ersten Kranzfest habe ich mich verletzt. Im dritten oder im vierten Gang. Ich war eigentlich super auf Kurs gewesen. Und dann kommt die Verletzung, eben das linke Knie. Der erste Moment natürlich, konsterniert. Weisst nicht, was hast. Was ist kaputt? Ist das Kreuzband? Ist schon irgendetwas. Und
5: das ist ein totaler Frust als Sportler, weil das
2: vor allem
5: Kapital ist.
2: So bisschen, ja, Welt zusammen.
5: Ja.
2: Bin dann irgendwann eigentlich fertig schwingen mit Trainer. Dann habe gesagt, nein, komm, geh duschen, es bringt nichts, geh abklären. Und dann bin ich recht enttäuscht und sage jetzt mal, rennend, geh duschen auch. Wir wussten, ja, wenn es irgendetwas ist, irgendein Kreuzband oder irgendetwas, ist einfach so kaputt. Dann am nächsten Tag konnte ich dort abklären. Und es ist zum Glück, ist es nur die Innenbank, die angerissen war. Ich konnte mit einer Schiene und mit allem Drum und Dran weiterhin Fitnesstraining machen. Also, ich schwinge nicht, aber dann hatte ich einfach drei oder vier Monate quasi Wettkampfpause. Ich habe dann vor dem Eidgenössischen noch zwei Schwingfeste gemacht. Und bin eigentlich, mit einer kleinen Erwartungshaltung von mir, aber wie auch einer kleinen Erwartungshaltung von den Leuten, konnte ich auf das Zug können, hatte eine entspannte Saison eigentlich. Aber mir ist schon ein bisschen nervös geworden. Auf den Zug her, dann ist es wirklich super gelaufen. Am ersten Tag konnte ich vier gewinnen. Und dann den fünften, sechsten Gang habe ich gestellt. Und dann eigentlich für mich schon gewusst, mit zwei Gestellten ist das Zug schon wieder abgefahren. Den Glanz weggelegt, einfach noch zwei Achensabeln. Und dann bist du gleich zuvor gefahren. Und dann, nach dem siebten Gang, laufe ich Richtung Garderobe-Zelt und dann kommt im Lautsprecher Sascha Rufer, ja eben, Vicky Stuck ist losgegangen. Dann ist für mich so eine Welt zusammengebrochen.
5: Erstaunlicherweise.
2: Weil ich halt ganz einen anderen Plan hatte. Eben, einfach gesagt, jetzt machen wir noch zwei Gänge, zwei gewinnen, dann bist du gleich zuvor vorne und dann ja, kommt eigentlich etwas ganz Unplanmäßiges. Und dann können dort so ein wieder das aufpäppeln. Ja, eben, achte Bahn von Gefühl, von eigentlich glücklich, aber gleich traurig, weil nicht so hast du eigentlich. Und, aber wir haben so
5: Privilegien-Schmerz.
2: Genau, wir haben es dann irgendwie herbekommen. Es ist nicht so einfach. Die Zeit ist recht lang, in 2,5 Stunden. Man muss über die Brücke, bis der Schlussgang stattfindet. Und dann eben noch der Joel, der wirklich super fest hatte, irgendwie 12 Jahre jünger als ich. Wo ich als alter Sack blöd gesagt habe.
5: Da hat man schon ein bisschen Angst, wahrscheinlich, oder?
2: Ja, Angst nicht, aber einfach, ja. Einfach gewusst, ich muss in den ersten 5 Minuten muss ich das Ding heimbringen, sonst wird es schwierig. Weil er hat ja auch 1,25 Vorsprung gehabt, also ihm hat ja Stellen gelenkt. Und einfach gewusst, jetzt musst du einfach die ersten 5 Minuten musst Motoren und probieren ihn zu nehmen.
5: Ich merke, es ist ein eigenes Vokabular.
2: Ja. Das kannst du nicht überall anwenden.
5: Danke für den Hinweis.
2: Und dann dort mal das Herz in die Hand genommen. Und es hat geklappt. Und natürlich, ja, für einen Schwinger, den Schwingerkönigstitel einzuholen, ist natürlich das Maß aller Dinge. Ja.
5: Das hat einen Applaus noch mal verdient, würde ich sagen.
2: Letzte Thema. Eine langer Zeit, eben, wo du immer eigentlich zum Favoritenkreis gehört hast. In Burgdorf war ich auch im Schlussgang. Und es hat einfach nie wollen. Und dann noch, sagen wir mal, im Alter mit 34.
5: Das ist doch schön.
2: Umso schöner.
5: Das erzählt Christian Stucki im Gespräch mit Magdalena Martullo Blocher, auf SRF 1 in der Sendung persönlich. Lasst uns noch einen kurzen Moment in die Kindheit gehen. Magdalena, du bist in einer Familie aufgewachsen am Zürichsee. Dein Vater ist eben der Altbundesrat Christoph Blocher. Er ist Jurist unter anderem. Du hast vorher gesagt, eben Landwirt ursprünglich. Deine Mama war Primarlehrerin. Und interessanterweise ist dein Vater ja ein Pfarrerssohn. Du hast auch einen biblischen Namen. Was war das für ein Zuhause, in dem du aufgewachsen bist?
4: Ja, gut, wir sind schon reformiert und mein Onkel war auch noch ein Pfarrer, genau. Der war auch viel bei uns. Also meine Mutter war noch Sonntagsschullehrerin.
5: Sogar?
4: Also wir sind immer auch in der Sonntagsschule. Also
5: da bist du bibelfest?
4: Und nein. Da könnten wir jetzt nicht eine Stunde reden. wir sind schon religiös, aber meine Eltern sind eigentlich immer am Sonntag in die Kirche und eben wir sind in die Sonntagsschule und so. Aber sie machen das noch heute. Aber es ist jetzt nicht so, dass wir... meine Tante war Missionarin und so, aber wir selber haben das einfach, ja, einfach die Religion noch nebenbei... Auch gehabt. Aber bei uns war immer sehr ein lebiger Haushalt. Also wir waren immer viel und jeder hat diskutiert und geredet und gemacht und da und auch eine eigene Meinung und einen eigenen Zug fahren. Und, wir hatten auch viele Kinder bei uns immer, die bei uns sind, auf Besuch kamen oder essen oder in die Ferien kamen. Also es war immer laut und laut und es war etwas gelaufen. Aber es war auch eine schwierige Zeit, weil mein Vater hat ja eben in der Krise übernommen. Mhm. Und zwar eigentlich, damit es nicht geschlossen worden ist.
5: Genau, und hat ganz viele Arbeitsplätze gerettet.
4: Ohne, dass man die Zukunft gesehen hat, also in den 70er Jahren in der Krise, und er hat sich extrem verschulden müssen für das. Und das hat auch meine Mutter und unsere Familie, auch mich als Teenager, ich habe das mitbekommen, auch sehr belastet. Und,
5: was heisst das, es hat dich belastet?
4: Ja, es war halt immer ein Druck gewesen, verlieren wir alles oder kann er die Firma irgendeinen Weg finden, dass sie sich neu kann, ausrichten und erfolgreich sein. Und wir haben zwar ein Haus mit einem grossen Garten, wo wir eben können schwingen, aber sonst haben wir eigentlich sparsam gelebt. Wir sind auch nie in die Ferien. Meine Eltern haben immer gesagt, wir haben so schön zuhause. Was sollen wir in die Ferien?
5: Das ist ja die blödste Aussage für ein Kind, nicht?
4: Ja, das ist wunderbar. Aber ja, eigentlich sind wir halt viel im Garten. Wir haben immer Ämtli gehabt. Wir haben viel im Haushalt und im Garten machen. Das war nicht unbedingt so meins.
5: Ja.
4: Das habe ich meinem Mann gerade gesagt, als wir uns kennengelernt haben. Du, also ich sehe nicht, dass ich da dann zuhause nur noch Haushalt und Mutter. Weil er noch eine italienische Familie ist, habe ich gesagt, du, ich kann da nicht kochen, immer wie la Mama und so. Und dann hat er gesagt, ja, meine Mutter hat ja immer geschafft in der Schweiz natürlich, oder? Hat auch immer voll geschafft und ich brauche das nicht. Und das stimmt, er kocht jetzt mehr, weil er mehr Zeit hat. Aber und ich habe auch bei unseren Kindern, also wir haben auch ich habe in der Lenzerei ein Haus gebaut, gross, wo jeder kann das Bett vorziehen kann und noch Gästezimmer. Und wir haben manchmal 7 und 8 Kinder bei uns. Jetzt sind sie natürlich schon junge Erwachsene.
5: Ja.
4: Und ich habe grosse Tische, wo man überall wo man kann ausziehen kann,
5: also
4: bis auf 18 Leute. Und mein Bruder hat 7 Kinder. Also wenn die kommen, ist schon das ziemlich ist etwas los.
5: Die Hütte voll, genau.
4: Also da läuft immer etwas und die Familie ist sehr aktiv.
5: Jetzt habe ich aber gelesen, Sie sind eben am See aufgewachsen und ich habe gelesen, du hast erst mit 12 gelernt schwimmen.
4: Ja, also wir sind nicht direkt am See aufgewachsen.
5: Also ja, ich meine.
4: Ja, ich bin ich bin nicht so die Schwimmerin. Ich habe lieber eben den Boot.
5: Aber jetzt hast du gerade von der Delfin geredet vorher.
4: Ja, ja, aber eben ich bin im Boot und ich bin keine gute Schwimmerin. Meine Tochter schon, aber ich nicht. Ich habe nicht so gerne mit dem Wasser, weil ich muss da festen Boden haben unter den Füßen und aber wir sind natürlich viel am See schon gsi, aber einfach meine Schwimmtests haben dann meine Kollegen an mich gemacht und
5: sicher
4: taucht
5: nicht
4: für mich und alles und
5: hast gefaked,
4: damit ich dann gleich noch irgendwie so im Ganzen nicht gerade so negativ aufgefallen bin.
5: Ja, du bist eine rebellische Jugendliche gsi, liest man über dich. Du hast glaube auch im Interview mal gesagt, mit der Mutter hast du früher an mich ein bisschen Ritz gehabt.
4: Ja, wir haben schon ziemlich, also als Teenager halt, oder?
5: Ja.
4: Ich war eigentlich sehr selbstständig. Sie hatten in dem Sinne ja kein Problem in der Schule oder irgend. Ich wusste nicht, was ich will. Aber ich war die Älteste und meine Mutter hat dann doch gewankt, sie müsse wahrscheinlich dann, auch gerade noch als Teenager, speziell noch strenge Regeln, auch im Ausgang und so. Und meine jüngste Schwester hat dann alles können machen später. Ich habe den Weg
5: gelernt. Sagen die Älteste immer.
4: Ja, das ist halt so. Aber da hat es schon rechte Kämpfe gegeben. Und manchmal hat dann auch also Auseinandersetzungen. Auch meine Mutter hat dann meinen Vater angerufen in die Firma. Er müsse sofort kommen.
5: Ja.
4: Und dann habe ich mich dann
5: amigs mit der Magdalena.
4: Ja, und dann bin ich amigs noch, habe ich mich manchmal versteckt ein bisschen, weil natürlich aus der Firma ist er auch nicht sehr motiviert gekommen. Und dann hinter dem Tauschvorhang ist das eigentlich recht gut gewesen. Sind ihr jetzt die Ersten, die das hören? Heute brauche ich das Versteck weniger.
5: Christian, du bist der Jünger, du hast eine ältere Schwester, gell? Genau. Du bist in Diesbach bei Büren, ein 800-Seelen-Dorf, aufgewachsen.
2: Richtig.
5: Dein Vater, hast du mir gesagt, das sei ein Büzer gewesen, deine Mutter Hausfrau.
2: Und Pöstlerin.
5: Und nachher Pöstlerin, genau. Was ist das, wenn du es jetzt hier so vergleichst? Siehst du da parallel rebellisch? Bist du nicht so gewesen, glaube ich?
2: Ja, das müsstest du Mutter fragen. Aber klar haben wir etwa mal Kritz gehabt. Und bei uns ist halt, der Vater ist meistens so ein bisschen strenger gewesen. Die Mutter ist so ein bisschen, wenn du etwas gehabt, was der Vater nicht hat sollen wissen, dann bist du zur Mutter gegangen.
5: Das ist ein guter Trick.
2: Und vielfach ist es heute auch umgekehrt. Ich glaube, das ist bei uns Gielen probieren das auch immer. Eben so ein bisschen das Spiel. Zuerst zum Vater, dann zur Mutter. Er hat gesagt, ja, das haben wir natürlich auch alles gemacht.
5: Ja.
2: Aber sicher eine sehr schöne Jugend gehabt. In einem kleinen Kaff im Berner Seeland. Eine sehr kleine Klasse gehabt. Dann zumal so 7. bis 9. Klasse sind wir 3.
5: Oh.
2: Sind wir gesehen. Ich sehe, die 3 Dümmsten sind zu Dienst geblieben, wir sind nicht in Zeck. Aber wir haben es gut gehabt, wir sind dafür sportlich, haben wir es extrem.

0: Ich war recht gross, recht schwer. Und das ist manchmal so klein für mich, ja, kritisch geworden. Irgendwie, Vater hat immer halt das Gewicht angesprochen. Und irgendwann hat es mir den Nucki rausgejagt. Und mit 18, als ich zur Stifte rausbekomme, habe ich gesagt, muss ich nicht unbedingt alle Tage haben.
1: Ja.
0: Und nachher, ein paar Jahre später, haben wir das geklärt. Wir haben mittlerweile ein super Verhältnis. Ich will meinen Vater nicht missen. Wenn ich etwas brauche, wenn ich etwas habe, ist er für mich da. Und ja, das gibt es halt manchmal.
1: Das gibt es manchmal. Eben, schön ist ja, wenn es jetzt besser ist.
0: Ziemt sich dann immer wieder ein bisschen.
1: Ich möchte noch ganz kurz etwas ansprechen. Eben, du hast Forstwart gelernt, du hast aber nachher auch noch aufgrund vom Militär hast als Chauffeur gearbeitet, auch noch als Sanitär, glaube ich.
0: Ich habe alles gemacht.
1: Genau, also zwei rechte Hände hast du vom Herrgott
0: bekommen. Die habe ich vom Vater gehört. Ja. Ja. Mein Vater ist also neben. Ein Schlosser und dem kannst du irgendeine Idee in den Kopf setzen. Und dann studiert es und dann wird es umgesetzt. Und das ist bei mir auch gelesen, das konnte ich von ihm erben. Eben, ja, Forstwart gelernt, dann habe ich ins Militär dürfen. Dort habe ich gesagt, ich will nicht unbedingt umroppen. Wenn ich ins Militär gehe, dann will ich etwas machen, was ich später brauchen kann. Dann Motorfahrer dürfen machen, dort Lastwagenprüfung können machen. Das ist dann eigentlich auch ein bisschen wie zu meinem zweiten Beruf geworden. Ich bin dann 12 Jahre als Chauffeur tätig gewesen, aber habe auch als Sanitär, als Storenbauer.
1: Einfach alles.
0: Ein bisschen alles gemacht, genau.
1: Jetzt möchte ich in der Schlussrunde noch rasch etwas hören von den Menschen, die an eurer Seite sind. Magdalena, schauen wir ins Jahr 1999 zurück. Du hast bei der Rivella gearbeitet, bist dort für das Marketing zuständig gewesen, hast einen Telefonanruf bekommen, der dein Leben soll verändern soll, weil es ist dein zukünftiger Ehemann dran war, den du aber zuerst abwimmeln wolltest.
2: Ja, nein, ich hatte eine Nachricht auf dem Tisch, als ich am Abend gekommen bin. Ich müsse jemandem zurückrufen. Martullo, aber ich glaube, sie hat es noch falsch verstanden, der Name. Und ich habe dann gemeint, es sei ein anderer von der Marketingagentur, wo ich noch mit ihm geschafft habe. Und dann habe ich angerufen und am Telefon haben wir gemerkt, ah, nein, das ist ja gar nicht der. Er wollte eine Führung machen mit dem Wirtschaftsclub, wo er war. Und wir haben gar keine Führungen gemacht. Mm. Und dann habe ich gesagt, ja, wir machen keine Führungen, tut mir leid und so. Und dann, ja, ob wir uns sonst mal sehen können. Wahrscheinlich hat er gehofft, er könnte doch noch eine Führung ausholen. Und dann irgendwie bin ich dann schwach geworden, ja. Und
1: habe dann aber warum keine Führung. Warum hat er so eine schöne Stimme,
2: aber ich habe dann gegessen mit ihm und habe im Nachhinein gedacht, was habe ich jetzt da mit einem abgemacht, wo, so. Und ich habe sogar noch eine Kollegin gefragt, ob sie für mich würde gehen würde.
0: Fast wieder den Duschvorhang.
1: Ja, das wird den Duschvorhang.
2: Aber sie hat nicht können. Sie war nämlich im Fitness. Und dann bin ich gegangen. Und ja, nachher ist es dann ganz schnell gegangen. Und bin dann auch gerade eingezogen. Und wir haben auch schnell geheiratet.
1: Ja,
2: also es ist ja, wir sind einmal Mittagessen und einmal Nachtessen. Und am Nachtessen bin ich gerade eingezogen.
1: Das ist also wirklich schnell entschlossen.
0: Ja,
1: da so. Muss man einfach ein Gespür dafür haben. Bei dir ist es nicht ganz gleich schnell gegangen.
0: Nein.
1: Es ist Erlach, Winzerfeld 2007. Ich möchte das auch noch am Schluss hören. Für dich Liebe auf den ersten Blick.
0: So quasi, ja.
1: Wie fühlt sich das an?
0: Ja, noch speziell. Nein, eben, das war so ein Festli, so ein gemütliches. Das ist nicht das Dorffest, darfst nicht sagen, ehrlich, Städtli-Fest.
1: Okay, Städtli-Fest.
0: Ehrlich, Städtli. Ich habe sie dort gesehen und 2007, oh, grüßt nochmal. Die würde mir jetzt noch gefallen, aber es ist dann noch ein bisschen gegangen. 3 Jahre. Im 10. war es dann so weit gewesen, ja. So.
1: Du bist geduldig gewesen, für sie ist es...
0: Ja, geduldig. Ich habe nie gross sagen? Etwas, wie soll ich sagen? Ja, der gleiche Tag, wir haben mal gesehen.
1: Das finde ich interessant. Das finde ich interessant. Liebe auf den ersten Blick, aber 3 Jahre kann man warten.
0: Ich bin nicht so der Offensiv-Typ gewesen, weißt du? Nein, ich glaube, eben, steht der Tropfen Öl, den Stein. Nein, natürlich, eben. Ihre Brüder ist dann zumal, der ist auch schon gegen das Schwingfest gekommen. Irgendwann hat er sie wieder mitgeschleift und hast dann jemanden gegen ein bisschen gesehen.
1: Mitgeschleift?
0: Ja, das war manchmal ein Müssen gewesen, vielleicht für uns. Nein. Und nachher irgendwann ist, ja, ist man wieder an einem Fest gewesen und dann hat es angehängt.
1: Also wir haben hier zwei Optionen, wie Beziehungen können gelingen. Sie hier und daheim suchen sich aus, was sie wollen. Aber wenn sie Inspiration

0: Reaktion brauchen, haben wir jetzt hier. Danke vielmals für eure Offenheit, fürs Dasein. Danke Ihnen vielmals fürs Dabeisein, fürs Zuhören, für die Aufmerksamkeit. Bis zum nächsten Mal. Auf Wiedersehen.
1: Das war die Sommerwiederholung vom persönlich vom 22. 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Das im Fernsehen SRF 1 oder eben in einer Woche am Morgen um 10 Uhr oder am Abend um 10 Uhr am Radio. Und das ist der Michael Bublé.

0: Kunz am Sonntagvormittag mit der Milchstrasse. SRF Verkehrsinfo. Von 10.59 Uhr vor dem Gotthardtunnel Richtung Süden ab Amstieg 6 km Stau und eine Stunde Wartezeit. Das Astra empfiehlt als Alternative die A13 via San Bernardino. Richtung Norden 3 km Stau, 30 Minuten Wartezeit ab Quinto. Die Einfahrten in Göschenen und Airolo sind gesperrt. Und Entwarnung Ostschweiz. Auf der A13 St. Margrethen-Sagans besteht keine Gefahr mehr durch Tiere.
1: Die Nachrichten von SRF um 11 Uhr mit Marco Kolle. Nach einem Anschlag auf eine Veranstaltung des Christopher Street Day in Berlin läuft die Suche nach dem mutmaßlichen Täter. Bei der jährlich stattfindenden Demonstration für die Rechte von queeren Menschen ist gestern Abend ein Auto im Berliner Tiergarten in die Menschenmenge gefahren. Eine Person wurde dabei getötet, 16 weitere wurden verletzt, einige zum Teil schwer. Die Polizei fahndet inzwischen öffentlich und mit einem Foto nach dem mutmaßlichen Täter, einem 21-Jährigen. Er ist den Behörden als Islamist bekannt. Laut deutschen Medienberichten soll er mit der Terrororganisation Islamischer Staat sympathisiert haben. Zum Motiv macht die Polizei bisher keine Angaben, sie spricht aber von einem Anschlag. Bundeskanzler Friedrich Merz bezeichnete die Tat als abscheulich und einen Angriff auf die Gesellschaft. Im Südwesten von Frankreich, in der Nähe der Stadt Bordeaux, kämpfen die Einsatzkräfte weiter gegen die verheerenden Waldbrände. In der Nacht auf heute haben die Behörden weitere 50.000 Menschen aufgefordert, ihre Häuser zu verlassen. Die Evakuierung ist aber erschwert, denn mehrere Straßen sind gesperrt. Auch die Autobahn von Bordeaux in Richtung Süden ist zu und außerdem fahren viele Züge nicht. 2.500 Feuerwehrleute sind rund um Bordeaux im Einsatz, unterstützt von Militär und Polizei und auch von Freiwilligen, wie der französische Innenminister Laurent Nunez schreibt. Der Brand bei Bordeaux ist nicht der einzige. Auch weiter südlich an der Küste brennt der Wald bei Biscarrosse. Dort melden die Behörden, die Einsatzkräfte hätten den Brand zwar etwas eingrenzen können, unter Kontrolle sei er aber nicht. In Spanien, westlich von Madrid, ist der Waldbrand ebenfalls nicht unter Kontrolle. In der Nacht wurden weitere Gemeinden evakuiert. Die Stadt Madrid teilt mit, man habe mehrere Notunterkünfte geöffnet. Dann in die Schweiz. In Luzern ist am Abend das Festival Luzern Live zu Ende gegangen. Insgesamt hätten rund 130.000 Personen die vierte Ausgabe des Festivals besucht, schreiben die Veranstaltenden. Während 10 Tagen spielten verschiedene Musikerinnen und Musiker auf den Bühnen des Festivals, darunter etwa das Schweizer Mundart-Pop-Duo Lo und Le Duc, der Reggae-Künstler Phenomden oder der deutsche Musikproduzent Fritz Kalkbrenner. Die Organisatorinnen und Organisatoren sprachen von einer friedlichen Festivalatmosphäre und einem ruhigen Verlauf ohne nennenswerte Zwischenfälle. Das Wetter, es ist heute zunächst wechselnd bewölkt und stellenweise ziehen Schauer vorbei. Am Nachmittag gibt es dann längere sonnige Phasen bei etwa 26 Grad. Das waren Nachrichten von Radio SRF, verantwortlich Manuel Risi.
0: 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Guten Sonntag wünscht euch der Stefan Siegenthaler. Und Sonntag, das ist ja immer die Zeit, wo wir mal auf die Menschen schauen, die zwar hier in der Schweiz geboren sind, mittlerweile ihre Heimat aber irgendwo auf der Welt haben. Unsere Auslandschweizerinnen und Auslandschweizer. Vor 11 Jahren hat Bernerin Priska Weyers in einer Facebook-Gruppe ihre grosse Liebe lernen können, der Bas Weyers, ein Niederländer aus der Hafenstadt Hoorn, nördlich von Amsterdam. Schon 6 Monate später ist sie ausgewandert und hat einen neuen Anfang gewagt. Mit der Liebe da ist aber auch eine neue Rolle gekommen, nämlich als Stiefmami von seinen beiden Kindern. Das war am Anfang nicht immer einfach gewesen, sagt sie. Aber alle zusammen haben den Weg gefunden, haben es zusammengehabt und mittlerweile sind sie ein eingefleischtes Team. Nächstes Jahr da plant sie mit ihrem Mann wieder in die Schweiz zurückzukommen. Warum das? Das erzählt sie uns unter anderem in dieser Stunde. Sie ist unser Gast in der 5. Schweiz. Davon eins.

0: Umberto Tozzi, Raff, Gente di Mare auf SRF 1. Die 43-jährige Priska Weyers, die kommt ursprünglich aus Mittelhäusern im Kanton Bern. Nach ihrer Ausbildung als Kindergärtnerin und Lehrerin hat sie die Schauspielschule gemacht. Aber schon gleich hat sie gemerkt, die Schauspielbranche die passt irgendwie doch nicht so ganz. Sie wechselt ins Coaching, macht Beratungen zu Lebensfragen, baut eine Praxis im Schloss Bümplitz auf. Und dann ist es zu einer Begegnung im Internet gekommen, die ihr Leben ziemlich auf den Kopf gestellt hat.
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0: Heute also mit der Geschichte von der Priska Weyers, die seit mittlerweile 10 Jahren im niederländischen Hoorn daheim ist. Priska, erzähl uns doch als erstes schnell, was ist eigentlich damals vor 11 Jahren passiert im Internet?
2: Eine sehr gute Frage. Ja, ich habe einen bestimmten Herr lernen können in einer Facebook-Gruppe von allen Plätzen auf der Welt und der hat mein Leben auf den Kopf gestellt. Ja. Das kann man, glaube ich, so sagen.
0: Und wenn ich das jetzt höre, wenn du auf der ganzen Welt gesucht hast, ist Holland eigentlich noch gut, oder? Das ist gar nicht so weit weg. Also es hätte theoretisch jemand in der Karibik können sein.
2: Das ist absolut so. Und by the way, es war nicht irgendwie eine Partnersuchgruppe gewesen, überhaupt nicht. Ich habe gar niemanden gesucht. Das ist eigentlich wirklich einfach so passiert. Also das war nicht irgendwie die Meinung gewesen. Aber ich bin natürlich schon dankbar, dass ihr jetzt nicht auf der anderen Seite der Welt wohnt. Das wäre natürlich alles noch ein bisschen, hat alles noch ein bisschen verschwierigert, genau.
0: Aber eben, es ist irgendwie jetzt gefunkt, oder? Zuerst einmal digital, dann im echten Leben. Ja. Wie ist es weitergegangen?
2: Ja, er ist mit dem Mal, also ich kurz darauf ab, in der Schweiz besuchen und dann haben wir sehr schnell gemerkt, oh, das ist wichtig, die Beziehung ist wichtig und ich bin mir sehr bewusst gewesen, dass, ja, wenn muss ich gehen, weil er hat 2 Kinder, weil es ist unmöglich gewesen, für ihn in die Schweiz auszuwandern und darum bin ich dann, nach der ersten Begegnung, bin ich schon 6 Monate später bin ich im Ausland gewesen, bin in Holland gewesen und dort gefunden.
0: Und das ist
2: alles rack-tack gegangen.
0: Und das war eine Entscheidung, die einfach so von der Hand gegangen ist? Oder hast du schon schnell ein bisschen überlegen müssen?
2: Ich bin so ein Mensch, wenn ich etwas wie einfach spüre, das ist es, dann mache ich es. Und darum, klar habe ich schon überlegt. Es ist nicht so, dass ich einfach mal irgendwie gefunden habe, ja, das mache ich jetzt einfach so. Aber ich habe einfach gewusst, das ist eine Person, die wirklich so das Gefühl hatte, das ist mein Seelenverwandt. Und wenn wir das nicht weiter verfolgen, ich werde das mein Leben lang bereuen. Ich muss es jetzt einfach ausprobieren. Und darum bin ich dann an meinen Sack und Pack gepackt und bin dann auf Holland ausgewandert. Du hast zuerst noch 1,5 Jahre für mich selber gewohnt in Holland, bevor ich dann bei meinem Mann beizogen. Genau. Also beim jetzigen Mann, dem natürlich noch nicht.
0: So schnell ist es doch nicht gegangen.
2: Nein, doch nicht.
0: Also, aber gleich jetzt schnell oder lernen kennen. 6 Monate später in den Niederlanden, aber eben nicht zu ihm. Du hast zuerst in Hoorn selber in einem Zimmer gelebt. Wie war das gewesen, so der Anfang dort?
2: Ja, es war nicht ganz in Hoorn, es war in Abgalden. Das ist auch in der Nähe von Amsterdam. Es ist nicht etwa 2 Stunden von Hoorn weg, wo der Bass hat gewohnt. Und es war echt sehr, sehr schwierig, überhaupt Raum zu finden. In Holland ist Hausarmut. Also es ist sehr, sehr schwierig, irgendetwas überhaupt zu finden. Und ich hatte noch einen Hund. Das hat es natürlich noch mal verschwierigert. Und bin ich sehr froh gewesen, habe ich den einzigen Raum gefunden dort in Abgalden und habe dort einfach einen Raum gehabt mit einem Bett, mit einer Herdplatte, einem Lavabo. Und dort habe ich mein Leben angefangen und habe dann auch mein Business angefangen. Dort 1,5 Jahre gelebt. Im Sommer war es so heiß gewesen, dass ich fast verbraten bin. Im Winter habe ich den Hunger mit ins Bett genommen, dass ich nicht verfroren bin. Es war sehr brachial gewesen, sagen wir es mal so. Aber es war sehr charakterbildend gewesen, um das so auszudrücken.
0: Das ist alles immer sehr positiv formuliert. Liegt vielleicht auch an deinem Beruf, oder? Coaching, Lebensberatung, da kommen wir später noch dazu. Hat es dort trotz allem, das ist jetzt immer sehr optimistisch stehend und so, hat es gleich auch mal einen Moment gegeben, wo du denkst, oh, das ist jetzt doch nicht so die beste Idee gewesen, auszuwandern.
2: Also es ist, du willst da sehr kurz halten, meine Liebesgeschichte mit dem Bass ist sehr polarisierende. Wir hatten einen sehr, sehr schweren Start in die Liebesgeschichte, aber das wird das Ganze, den ganzen Rahmen sprengen. Also es ist, natürlich hat es ganz viele schwierige Momente gehabt. Ich habe noch nicht mal die Sprache geredet. Ich habe mehr gehabt, mein Hunger, das war es. Aber ich bin einfach immer ein Mensch, der versucht, einfach das Beste aus etwas zu machen. Und ich habe mich einfach darauf fokussiert, auch rauszufinden, wer bin ich. Weißt du, es ist wirklich eine Chance, wenn du in einem Land bist, wo du niemanden kennst, kannst du wirklich herausfinden, wer du eigentlich bist. Weil sonst bist du immer umrandet von deinen Freunden, von deiner Familie, die dich schon kennen als die Priska, wo du immer bist. Und wenn du irgendwo bist, wo dich kein Mensch kennt, du niemand, dann kannst du wirklich mal mit dieser Frage sitzen, wer bin ich eigentlich? Was will ich eigentlich? Bin ich noch die Person, die ich vielleicht mal vor 5, 10 Jahren war? Oder wer bin ich heute? Und das waren ganz wichtige Fragen, die mir das geben konnte, die Situation, wo ich mir da meine ersten Schritte in Holland gemacht habe. Das war für mich eigentlich ein riesiges Geschenk gewesen, wirklich.
0: Also man kann sich fragen, was ist man für eine Person, aber am Schluss fährt man dann auch gleich am besten, wenn man einfach sich selber ist oder mal schaut, wie das tut und so.
2: Genau, und das geht es, dass man wirklich auf sich selber zurückgeworfen ist, ohne all die Stimmen vom Aussen, sondern einfach mal herausfindet, ja, mache ich das eigentlich noch gern? Oder mache ich das einfach nur aus Gewohnheit? Weißt du, was ich meine? Ich wirklich mit diesen grossen Lebensfragen. Also, es ist definitiv nicht eine einfache Zeit gewesen. Also, würde ich lügen, wenn ich sage, es war einfach nur Sonnenschein und Ponyhof gewesen. Es war sehr herausfordernd gewesen. Aber im Nachhinein, wenn ich zurückschaue, war es eine ganz wichtige Zeit gewesen für mich, einfach herauszufinden, was ist mir wirklich wichtig in meinem Leben. Was sind wirklich meine Werte, die ich danach möchte leben. Und für das war es sehr, sehr wichtig gewesen für mich.
0: Hat sich auch gelohnt, offenbar. Oder? Wenn wir jetzt wenn wir noch ein bisschen weiterkommen in die Gegenwart zurück. Du bist aber dann eben dann gleich einmal auf das Horn gezügelt, oder? Zum Bass, ins Haus. Ja. Was ist Horn für eine Stadt? Oder Amsterdam, das kennt man vielleicht noch, oder? So je nachdem. Aber Horn, wie ist das?
2: Ja, Hoorn ist sehr bekannt bei Seglern. Leute, die Segler kennen Hoorn, weil es eine sehr berühmte Hafenstadt ist. Die war sehr, sehr wichtig für die ganze kommerzielle, wie sagt man, Trade auf Deutsch. Auch für die, die man von Kräuter reinbracht und auch die Handelsstadt ist es gewesen, genau, Handelsstadt. Und es ist ein mega herziges Städtchen, sehr alt, wirklich ganz, ganz herzig am Wasser bauen. Und ich habe mich sehr schnell sehr wohl gefühlt. In dem Städtchen. Die Leute sind sehr offen, sie sind sehr nett. Und obwohl das eben die Leute sehr offen sind, habe ich aber auch nicht so schnell die Wurzeln geschlagen. Das hat doch ein bisschen gedauert, für mich hier anzukommen.
0: Hat einen gewissen Moment gebraucht. Aber eben 10 Jahre sind jetzt mittlerweile vergangen, oder? Zeit mit Ups und Downs, wie man so schön sagt. Man ist dick und dünn zusammen. Ja, und die Liebe, die hat da seine Herausforderungen mit sich gebracht. Priska ist nicht nur in ein fremdes Land gezogen, sie war eben oftmals in der Rolle als Stiefmutter von 2 kleinen Kindern. Wie die Patchwork-Familie heute den Alltag in Hoorn lebt und was die historische Hafenstadt alles so bietet, darüber reden wir mit der Priska Weyers. Geht als nächstes da in der 5. Schweiz.

0: Caleb Scott, Leona Lewis auf SRF 1, You Are The Reason. Verkehrsinfo SRF von 11.29 Uhr mit der Übersicht in der Region Basel auf der A3 Richtung Wiese, Stau ab St. Johann. Dann vor dem Gotthardtunnel Richtung Süden ab Amsteg 6 km Stau, eine Stunde Wartezeit. Das Astra empfiehlt als Alternative die A13 via San Bernardino. Richtung Norden 3 km Stau, 30 Minuten Wartezeit ab Quintop. Die Einfahrten in Göschenen und Airolo sind gesperrt. Die Sendung, die fünfte Schweiz, hört ihr gerade heute Sonntag mit der Priska Weyers, ursprünglich aus Mittelhäusern im Kanton Bern. Sie ist vor über 10 Jahren in die Niederlanden ausgewandert, in die Hafenstadt Horn, in der Nähe von Amsterdam. Es war jetzt nicht unbedingt der Traum vom Auswanderer an sich, sondern eben die Liebe hat sie dorthin gezogen zu ihrem holländischen Mann, einem Bas. Aus einer Online-Bekanntschaft ist also Partnerschaft für das Leben geworden, aber wohl auch mit vielen Hindernissen, die die Liebe auf die Probe gestellt hat. Priska, wir haben es vorhin schon mal kurz gehört. Du hast ja quasi nicht nur für einen Bass entschieden und ihn geheiratet, sondern mit ihm sozusagen auch seine beiden Kinder. Wie haben sie dich aufgenommen, mit offenen Armen?
1: Am Anfang war es ein bisschen schwierig, aber sie sind auch sehr schnell, also ich schon nach dem ersten Treffen, haben sie sich extrem geöffnet mir gegenüber und haben mich enorm umarmt. Also das war nie das Problem gewesen. Sie waren immer sehr, sehr liebenswürdig gewesen und haben einfach wollen, dass ich komme. Sie haben auch wollen, dass ich bei ihnen einziehe. Sie sind die gesagt, jetzt komm endlich, komm mit uns wohnen. Also es war wirklich mega herzig gewesen. Sie waren dann 8 und 10 gewesen. Sie sind 18 und 20, ist unglaublich.
0: Ja, die Zeit geht schnell, gell?
1: Ja, es geht schnell, ich sage nichts.
0: Aber eben, es hat trotzdem eine Zeit gegeben, wo du scheinbar nicht so klar warst in der Rolle als Ersatzmami. Warum?
1: Ja, das ist, ich glaube, ich habe so ein bisschen die Erwartung gehabt, gell? Ich habe mit Kindern gearbeitet früher, ich habe immer Kinder gerne gehabt. Ich habe gedacht, das ist easy peasy für mich, gell? Das ist kein Thema. Aber ich habe das total absolut unterschätzt, was es für mich bedeutet. Stiefmutter zu sein, die Rolle, du bist in der Rolle von einer Mutter, aber gleich bist du nicht Mutter. Also du kommst in ein System rein, das schon besteht, wo die Rolle schon, also weißt, wie die Regeln schon festgelegt sind. Plus natürlich auch noch die Sprache, das war auch noch ein Thema, das ich am Anfang damit haben müssen, umgehen, wo ich wirklich einfach kein Holländisch, also ganz am Anfang noch gar kein Holländisch geredet. Du lernst es dann sehr schnell, wenn du ein schreiendes Kind in der Nacht hast, wo irgendetwas will von dir und du verstehst es nicht, dann geht es dann auch aber schnell mit dem Lernen. Aber es hat mir wirklich, es ist für mich ganz, ganz schwierig gewesen, meinen Platz zu finden in diesem System. Und ich hatte so die Erwartung gehabt, dass ich das auch gerne machen sollte, aber ich habe es nicht gerne gemacht. Ich habe mich sehr verloren gefühlt und ich muss sagen, am Anfang hat mein Mann dann auch noch geschafft ausser Haus, also wir haben zusammen ein Business. Aber dann ist er aber noch weg am Morgen früh und ich habe die Kinder aus dem Bett geholt, ich habe die zum Morgen gemacht, also zur Schule gewählt, das mit dem Velo her, genau, mit der Schule gebracht, mit dem Velo wieder abgeholt, habe eben dran versucht, mein Business irgendwie am Laufen zu behalten. Und weil mein Mann, früher ist eben schon mal geheiratet gewesen und seine Frau ist eine Hausfrau gewesen. Sie wollte daheim arbeiten. Und irgendwie haben wir die Kommunikation gar nicht gehabt. Wir haben vergessen, darüber zu reden. Er hat wie irgendwie das normal angenommen. Und ich habe nichts gesagt und bin völlig in die Rolle der Hausfrau reingerutscht. Obwohl ich noch ein ganzes Business nebendran hatte, ein Online-Business, das ich geregelt habe. Und es war einfach völlig zu viel gewesen. Ich war völlig überfordert gewesen, völlig, also es ist eigentlich nicht das Leben, das ich mir gewünscht habe, bis wir dann mal schwierige Gespräche gehabt, aber er hat es dann völlig eingesehen. Wir haben einfach nicht darüber geredet gehabt, irgendwie, weil ich habe durch meine Mutter auch einfach gesehen, Hausfrau sein. Und es war recht erschreckend gewesen, dass ich das nicht vorher habe gemerkt, weil ich habe immer das Gefühl, ich bin sehr bewusst unterwegs und bin eine moderne Frau, weißt. Und plötzlich bin ich so in die Rolle reingerutscht und das war sicher auch noch ein schwieriger Punkt gewesen am Anfang. Es sind einfach verschiedene Sachen zusammengekommen, die das für mich recht herausfordernd haben gemacht, wo ich plötzlich habe gefunden, das ist im Fall nicht das Leben, das ich leben will. Das fühlt sich nicht richtig an. Und hat ein bisschen Zeit gebraucht, bis ich meinen Platz habe gefunden in diesem ganzen System.
0: Und wie war es denn nachher mit den Kindern gewesen? Hat es dort irgendeinen Moment gegeben, wo du gemerkt hast, jetzt hat es irgendwie Klick gemacht, jetzt sind wir eine Familie?
1: Ich glaube, der Klick ist wirklich von mir ausgekommen, nicht von den Kindern. Die Kinder haben das ich immer wollen. Klar hat es auch die Momente gegeben, wenn du etwas hast gemacht, du bist nicht meine Mutter und so weiter. Das hast du natürlich alles auch und das stimmt. Ich bin nicht deine Mutter, du hast völlig recht. Aber es ist wirklich mehr von mir aus, wo ich anerkannt habe, dass ich vielleicht die Rolle anders muss definieren für mich. Weil du bist natürlich, weißt du, machst eigentlich alles, was eine Mutter macht, aber es ist sehr undankbar. Weil du kannst ja nicht mitreden, wirklich. Weißt, wenn du irgendwie ein Schulgespräch hast, sind irgendwie alle Experten da und du hast einfach keine Stimme, obwohl du mit dem Kind den Tag verbringst. Also wir haben die Kinder die Hälfte der Zeit, oder also ich habe die Kinder nicht nur auswendig kennt, sozusagen. Und es war echt sehr undankbar gewesen. Und für mich hat es, glaube ich, wirklich den Klick gebraucht, zu anerkennen, es ist okay, dass ich die Rolle nicht so liebe, wie ich gedacht habe, oder die Erwartung an mich selber hatte. Und da habe ich mir wieder Druck rausgenommen. Und plötzlich ist es dann wie viel besser. Ich konnte noch viel mehr Grenzen setzen und angefangen, okay, nehmen wir mehr Raum raus, machen mehr Sachen für mich. Und das war für mich das, was er wieder hat umgelegt. Aber es ist wirklich von mir gekommen. Also die Kinder waren eigentlich nicht das Problem, ich war das Problem, definitiv.
0: Ja, und heute, wie sieht der Familienalltag heute so aus? Ist das so, wirklich eben so, Mami, Papi, die zwei Kinder, wir gehen gemeinsam irgendwie etwas machen, so einen Sonntag wie heute? Oder wie läuft das?
1: Jetzt sind sie eben 20 und 18. Jetzt im Moment ist der Jünger, der ist mit seinen Freunden, glaub, in der Schweiz am Umreisen. Die sind da irgendwie am Roadtrippen. Und der andere, der Ältere, der ist jetzt im Moment bei seiner Mutter mit einem Kollegen, der ist noch besuchen von Paris. Ja, es ist einfach viel lockerer, gell? Die können doch jetzt selber in die Schule, die machen jetzt ihr Leben selber. Aber wir machen Ausflüge zusammen. Also, es ist echt viel lockerer. Und es ist echt wie normal, dass einfach jeden Sonntag wechselt. Jetzt gehen sie entweder von uns zu der Mutter oder kommen zurück zu uns. Und es ist eigentlich wirklich mehr so wie unser Flow viel mehr gefunden. Es ist echt viel natürlicher jetzt. So viel mehr, weniger Erwartungsdruck.
0: Das ist eigentlich noch lustig, mir dünkt, wenn ich das so höre, du wärst eigentlich eine ideale Kundin gewesen für dein Business, oder? Also du bist eine, die beide machen. Ich muss sogar sagen, beide sind Life-Coaches. Also wirklich, da geht es um Unterstützung im Alltag, im Leben allgemein, um vielleicht eben weiterkommen, wenn man eine gewisse Rolle auch ein bisschen feststeckt. Was ihr da im Detail macht, was das so für Projekte sind, für Kundinnen und Kunden, die ihr habt, das klären wir gerade im dritten Teil. Zuerst gibt es aber noch Musik, die du uns mitgebracht hast aus den Niederlanden. Es ist ein Stück von Marco Borsato, was dir viel bedeutet, das heisst «Mooi». Um was geht es da?
1: Also «Mooi» heisst «schön» auf Holländisch. Und ich habe das Lied ausgewählt, weil es ist das erste holländische Lied war, das ich kennt habe. Und habe anhand von diesem Lied meine ersten Worte gelernt, wo ich wollte verstehen, was es geht. Und als ich es dann verstanden habe, ist es dann eigentlich auch noch mal wichtiger geworden, weil es für mich recht das repräsentiert, was es im Leben geht. Also in diesem Song geht es darum, dass wir eigentlich alle eine Wahl haben, auf was dass wir uns fokussieren im Leben. Ob wir einfach das Leben vorbeiziehen und uns immer auf das Negative fokussieren oder ob wir die Schönheit und Magie sehen, ob wir eben zum Beispiel das Rauschen vom Wind in den Bäumen hören und den Schnee sehen und das Lachen von einem Kind wirklich unser Herz hineinlassen oder ob wir einfach irgendwie passiv das Leben uns vorbeiziehen und ohne wirklich präsent sein. Und darum habe ich das Lied gewählt.
0: Das Leben kann wunderschön sein. Es kommt nur darauf an, wie man es betrachtet. Marco Borsato, «Mooi».

0: You never can tell. Du weisst nie, wie es rauskommt. Der Aaron Neville auf SRF 1 am 11:45 in der Sendung der 5. Schweiz, wo wir heute mit der Priska Weyer in den Niederlanden sind. Sie lebt seit über 10 Jahren dort in der historischen Hafenstadt Hoorn in der Provinz Nordholland zusammen mit ihrem Mann, Bas, und den zwei Kindern von ihm. Die sind mittlerweile junge Erwachsene, wir haben es schon gehört, und Priska und der Bas haben in all diesen Jahren auch ein eigenes Coaching-Business auf die Beine gestellt. Priska, was macht ihr dort genau?
1: Ja, das ist eine sehr gute Frage. Ich versuche es so einfach wie möglich zu erklären. Gell? Wir leben in einer Welt, wo so viel möglich ist. Ich meine eben, dass wir ein Business haben, das online ist, wo wir mit Leuten über die ganze Welt arbeiten können. Das ist ein Wunder eigentlich. Oder dass ich mit dir reden kann, obwohl wir nicht im gleichen Raum sind. Aber es kommt halt auch mit den Herausforderungen. Gell? Es sind so viele Stimmen, sicher jetzt in der Welt von Social Media, es sind so viele Meinungen, so viele Stimmen, so viel Lärm ist um uns herum, dass es manchmal recht schwierig ist, sich selber noch zu hören. Und zu wissen, was eigentlich sein Herz wirklich möchte und was eigentlich wirklich wichtig ist für uns, weil wir natürlich sehr konditioniert sind, unsere Eltern wollen glücklich zu machen oder unsere Partner oder unsere Freunde oder Gesellschaft oder wer auch immer. Manchmal wissen wir nicht mal, wen wir genau versuchen, zufriedenzustellen. Wir machen es einfach. Und dort helfen wir eigentlich den Leuten wieder zu sich selber zurückzufinden. Ich will wieder zurück zu dem Kern. Wer bin ich wirklich? Was ist mir wirklich, wirklich wichtig? Und was macht mich glücklich? Wie kann ich ein Leben leben, das mich wirklich erfüllt, wo ich das Gefühl habe, ich bin ja, mit der Medizin sozusagen, die ich auf die Welt bekomme, dass ich die auch wieder verteilen kann, dass ich wirklich bin, wer ich bin und nicht irgendeine Person, die ich das Gefühl habe, ich müsste die sein, weil das von mir erwartet wird. Mm. Das ist so ein bisschen die Essenz von unserer Arbeit, die wir machen.
0: Das war jetzt quasi Theorie gewesen, oder? So ein bisschen die Beschreibung, aber vielleicht mal zur Praxis, oder? Was sind die häufigsten Themen, die die Menschen zu euch kommen, ganz konkret?
1: Also bei mir ist es ein bisschen anders als beim Bass. Der Bass arbeitet vor allem mit Männern. Es ist auch so Mannarbeit, wo es darum geht, seine eigene Männlichkeit wieder zu finden. Es heisst, ein Mann zu sein in der modernen Welt 2026. Und da gibt es natürlich sehr viele so Stereotypen.

0: Das ist eigentlich doof, dass man das heutzutage muss so sagen, aber manchmal hat man wirklich das Gefühl, man muss irgendwie der Übermensch sein, man muss ja alles können, man muss die perfekte Mutter sein, man muss irgendwie eine Karriere haben, man muss dünn sein, aber dann nicht zu dünn, aber dann auch nicht zu dick, und dann muss man dann das auch noch können, und das muss ja auch noch reisen, und du kannst nicht selber Sprache, also es ist so ein hoher Anforderungsdruck an die Frauen heutzutage, und dort wirklich den Druck rauszunehmen und jetzt bei sich selber anzukommen. Das ist so ein bisschen das. Und das machen wir in Gruppen, Kurs, was ist manchmal sehr, sehr wichtig für Frauen, wieder Frauen um sich herum zu haben. Und zwar sichere Frauen, nicht Frauen, die dann hinter ihrem Rücken wieder irgendwelche lästere Sachen erzählen und irgendwie, ja.
1: In einer guten Atmosphäre, oder?
0: Genau, genau, in einer Atmosphäre, wo man sich sicher fühlt und sich selber darf sein und alles von sich darf sein, auch die Teile, wo man sich vielleicht dafür schämt. Normalerweise Sachen, die man vielleicht nicht allen würde erzählen.
1: Spannend finde ich, ja, wenn du den Druck erwähnst, oder? Also das soll jetzt hier keine Coaching-Stunde sein oder so, aber vielleicht ganz kurz, kann man grob sagen, der Druck, macht man sich den meistens selber oder kommt er wirklich von außen?
0: Also, er kommt sicher zuerst mal von außen, aber dann verinternalisiert man ihn und dann kommt es von innen. Also, schlussendlich haben wir die Wahl. Wir haben alle die Wahl, wie wir unser Leben leben wollen. Wir sind erwachsene Menschen und wir können den Mut haben, daraus auszubrechen und einfach unseren eigenen Weg zu gehen. Aber es braucht sehr, sehr viel Mut, wo die Leute um einen herum haben. Das finde ich das meistens nicht so toll. Also, da kann ich ein Lied davon singen. Es ist nicht einfach, einen anderen Weg zu schlagen im Leben, der vielleicht nicht so der 0815-Weg ist. Und da braucht es wirklich Mut und Vertrauen ins Leben, dass etwas einem auffängt. Und dass man sich selber auffängt. Dass man sich selber, in Englisch würde man sagen, I have my own back. Und das bedeutet, auch so, ich bin für mich da. Wenn aber alle anderen vielleicht nicht mehr hinter mir stehen, ich bin für mich da. Und das braucht sehr, sehr viel Mut. In der heutigen Zeit, finde ich.
1: Und ich glaube, Mut braucht es jetzt auch in eurer ganz persönlichen Geschichte, oder? Bei euch steht ein grosser Lebenswechsel bevor. Ihr plant nächstes Jahr wieder zurück in die Schweiz zu kommen und dann noch auf Mittelhäuser. Du gehst zurück in dein Elternhaus. Also es gibt ja dort ein Mehrgenerationenhaus. Wieso der Entscheid?
0: Ja, das ist selber für mich ein bisschen überraschend gekommen, eigentlich. Aber meine Eltern haben uns eigentlich direkt einfach gefragt. Die werden natürlich jetzt auch älter. Meine Mom hat leider eine Neuropathie bekommen. Also das heisst, sie ist sehr ein aktiver Mensch gewesen und jetzt kann sie leider nicht mehr so gut laufen und kann eigentlich fast gar nicht mehr im Garten machen. Und wir sind jetzt schon immer, zweimal im Jahr helfen, einfach im Garten, dass mein Vater das nicht alles allein muss stemmen. Und dann ist die Frage mal aufgekommen. Ja, könnt ihr euch nicht vorstellen, hier zu wohnen? Und Das ist dann eine größere Überlegung gewesen. Kann ich mit meinen Eltern wieder zusammenwohnen im gleichen Haus, wo meine Grosseltern früher gelebt haben. Ja, also ist wirklich, mein Urgroßvater hat das Haus gebaut. Das ist sehr verankert in unserer Familie. Und wir haben gefunden, ja, wir müssen es ausprobieren. Und wir wollen mit nächstes Jahr einfach eine Chance geben, dass wir sicher mal 2-3 Jahre einfach mal schauen, ob das funktioniert. Weil klar sind wir 2-mal im Jahr dort, aber wie es dann wirklich, wirklich ist, das können wir nur, also auch für meine Eltern, das können wir alle nur herausfinden, wenn wir einfach da sind und es machen. Mm. Ganz einfach. Ja.
1: Machen anstatt studieren, oder? Je nachdem.
0: Ja, aber genau. Ja, das so, ja.
1: Es ist ein grosser Schritt, wieder retour zu kommen. Trotzdem, wenn du jetzt so mal, du bist 43, oder hast du jetzt noch nicht am Ende vom Leben und schaust zurück oder so, aber je nachdem gleich, wenn du jetzt schnell schaust, so die letzten, sagen wir mal 20 Jahre, den Weg, den du gemacht hast, oder zuerst mit vielen Ausbildungen in der Schweiz, dann der Wechsel in die Niederlande, dann jetzt mit dem Plan wieder in die Schweiz zu kommen, würdest du es wieder gleich machen? Weil es ist ja doch immer wieder Hürden und Herausforderungen.
0: Ja, ich würde euch immer wieder meinem Herz folgen. Ich glaube, das hat mich bis jetzt immer dort hergebracht, wo ich herhaben musste. Und selbst wenn es jetzt auch nicht klappt, wenn es nicht geklappt hat in den Niederlanden, es haben doch so viele Leute gesagt, was, wenn er dann plötzlich irgendwie doch nicht der Mann ist oder wenn das alles irgendwie ins Wasser geht, dann sage ich, ja und, dann komme ich halt zurück. Dann habe ich Erfahrungen fürs Leben gewonnen und gehe zurück und mache etwas anderes. Und das Gleiche ist jetzt auch für uns die Situation, die vor allem für meinen Mann schwieriger ist, weil er natürlich seine Kinder hier lässt und für ihn ist es natürlich ein viel grösserer Schritt als für mich, jetzt in die Schweiz zu kommen. Aber ja, wir schauen es einfach und wenn es nicht klappt, dann machen wir etwas anderes. Also ja, einfach einen Schritt nach dem anderen, mehr kann man eigentlich nicht machen, habe ich das Gefühl im Leben.
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1: Priska Weyers aus Horn in den Niederlanden ist das gewesen. Vielen Dank, haben wir deine ganz persönliche Auswanderergeschichte dürfen hören. Alles Gute auch für die weiteren Projekte, was auch immer da noch mal kommen. Und ganz liebe Grüße in den Niederlanden. Mach's gut. Tschüss, Priska.
0: Danke dir vielmals. Tschüss, Stefan.
1: Ja, und wenn auch ihr so jemanden kennt, wie Priska oder schon jemand, der irgendwo im Ausland lebt, dann meldet euch, und zwar via Kontakt ins

Studio auf srf1.ch. Wir sind immer auf der Suche nach spannenden Auswanderergeschichten. Kontakt ins Studio srf1.ch. Vielleicht seid ihr selber, die uns irgendwo im Ausland gehört, oder ihr kennt jemanden, der ausgewandert ist. Und dann dürft ihr die Person natürlich bei uns auch anmelden. Und das hier ist der Eros Ramazzotti.

0: Moritz, schlanke Summer Breeze auf SRF 1, kurz vor der 12.
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0: Die Übersicht von 11.59 Uhr vor dem Gotthardtunnel Richtung Süden ab Erstfeld. 8 Kilometer Stau, mindestens 1 Stunde und 15 Minuten Wartezeit. Richtung Norden 4 Kilometer Stau bis zu 45 Minuten Wartezeit ab Quinto. Das Astra empfiehlt als Alternative die A13 via San Bernardino. In der Region Basel auf der A2 Richtung Deutschland zwischen Hagnau und Badischer Bahnhof stockender Verkehr. Ebenso auf der A3 Richtung Wiese Stau ab St. Johann.
2: Die Nachrichten von SRF um 12 mit David Burkhardt. Nach einem Anschlag auf eine Veranstaltung des Christopher Street Day in Berlin läuft die Suche nach dem mutmaßlichen Täter. Bei der jährlich stattfindenden Demonstration für die Rechte von queeren Menschen ist gestern Abend ein Auto im Berliner Tiergarten in die Menschenmenge gefahren. Eine Person wurde dabei getötet, 16 weitere wurden verletzt, einige zum Teil schwer. Die Polizei fahndet inzwischen öffentlich und mit einem Foto nach dem mutmaßlichen Täter, einem 21-jährigen Mann. Er ist den Behörden als Islamist bekannt. Laut deutschen Medienberichten soll er mit der Terrororganisation Islamischer Staat sympathisiert haben. Zum Motiv macht die Polizei bisher keine Angaben, sie spricht aber von einem Anschlag. Bundeskanzler Friedrich Merz bezeichnete die Tat als abscheulich und als einen Angriff auf die Gesellschaft. Im Südwesten von Frankreich, in der Nähe von Bordeaux, kämpfen die Einsatzkräfte weiter gegen die verheerenden Waldbrände. In der Nacht auf heute haben die Behörden weitere 50.000 Menschen aufgefordert, ihre Häuser zu verlassen. Die Evakuierung ist aber erschwert, denn mehrere Straßen sind gesperrt. Auch die Autobahn von Bordeaux in Richtung Süden ist zu und außerdem fahren auch viele Züge nicht. 2.500 Feuerwehrleute sind rund um Bordeaux im Einsatz, unterstützt von Militär und Polizei und auch von Freiwilligen, wie der französische Innenminister Laurent Nunez schreibt. Der Brand bei Bordeaux ist nicht der einzige. Auch weiter südlich an der Küste brennt der Wald bei Biscarrosse. Dort meldet die Behörden, die Einsatzkräfte hätten den Brand zwar etwas eingrenzen können, unter Kontrolle sei er aber nicht. In Spanien, westlich von Madrid, ist der Waldbrand ebenfalls nicht unter Kontrolle. In der Nacht wurden weitere Gemeinden evakuiert. Die Stadt Madrid teilt mit, man habe mehrere Notunterkünfte geöffnet. Zu zwei Meldungen aus der Schweiz. Trotz einiger erwarteter Gewitter rechnet das Bundesamt für Umwelt BAFU nicht mit einer baldigen Entspannung bei der ausgedehnten Trockenheit in der Schweiz. Es gebe weiterhin keine Anzeichen für eine anhaltende und ausgedehnte Niederschlagsperiode. Besonders akut sei die Lage im Jura bis in die Region Basel und weiter hinein ins Mittelland. Im 30-Tages-Zeitraum habe es dort 70% weniger Regen gegeben als normal. Und in Luzern ist am Abend das Festival Luzern Live zu Ende gegangen. Insgesamt hätten rund 130.000 Personen die vierte Ausgabe des Festivals besucht, schreiben die Veranstaltenden. Während 10 Tagen spielten verschiedene Musikerinnen und Musiker auf den Bühnen des Festivals, darunter etwa das Schweizer Mundart-Pop-Duo Lo und Leduc, der Reggae-Künstler Phenom Den oder der deutsche Musikproduzent Fritz Kalkbrenner. Das Wetter heute zeitweise und morgen dann ziemlich sonnig mit Höchstwerten zwischen 24 und 27 Grad. Stellenweise regnet es. Das waren Nachrichten von Radio SRF, verantwortlich Manuel Risi.
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0: Am Sonntagmittag, falls es etwas zu essen gibt, wünsche ich gut am Mikrofon der Stefan Siegenthaler. Man sagt ja so häufig, oder? Die Leute in Zürich, die sind hastig, gestresst. In der Ostschweiz haben sie einen speziellen Dialekt und die Bernerinnen und Berner sind langsam. Das sind zwar Klischees, aber jetzt im Fall von Bern sagen scheinbar sogar die Leute von Bern selber von sich, dass sie langsam sind. Aber hört selber, das sind unsere Blitzlichter, Geschichten aus den Regionen, zum Staunen und manchmal schon herzhaft lachen.
4: Alles ein bisschen lockerer nehmen. Langsamer angehen. Zu entschleunigen wird in Bern gelebt. Auch auf dem See. Kursschiffe fahren auf dem Bielersee seit dieser Saison längsamer wegen der Umwelt. Eine Seerundfahrt dauert neu 10 Minuten länger. So können wir Treibstoff sparen und dem Klima etwas zu gut tun, argumentieren die Verantwortlichen der Schifffahrtsgesellschaft. Dass das Schiff langsamer über den See tuckern, fallen den Leuten kaum auf. Sie wollen ja entspannen auf dem See und keine Hektik. So die Zwischenbilanz diesen Sommer. Ich meine, 10 Minuten mehr Seeeffekt. Aber die Hauptsache ist, dass das Schiff dann wieder pünktlich im Hafen ankommen und es mit den Anschlusszügen klappt. Sonst ist die Hektik schnell wieder zurück, die gelebte Entschleunigung schon wieder weg. Und übrigens, die Betriebsgesellschaft spart wegen dem langsamen Fahren nicht nur Treibstoff, sondern wegen dem natürlich auch viel Geld. Und das ist sicher auch entspannend für die Chefetage des Unternehmens. Und die Schifffahrtsgesellschaft hat in den letzten Jahren finanziell gäng mal wieder stürmische Zeiten erlebt. Von Bern, der Thomas Pressmann.
5: Das Baselbieter Kantonsspital ärgert sich über Littering. Beim Spital wurde in Hecken und Rabatten immer wieder Abfall entsorgt. Verpackungen vom Fastfood-Anbieter in der Nähe, ganze Abfallsäcke und einmal sogar ein Sofa. Das Spital hat darum bei der Strasse entlang von ihren Gebäuden über ein Dutzend Kameras an die Strassenlaternen gehängt. Und darunter ein Schild «Achtung, Videoüberwachung». Die Gemeinde, was das Spital steht, hat allerdings keine Freude gehabt, weil sie ist nicht über die Kameraaktion informiert worden. Die Kameras hat das Spital darum wieder abgedeckt. Das Spital hat zwar klar gemacht, es seien gar keine echten Kameras, sondern nur günstige Attrappen und darum datenschutzrechtlich unbedenklich. Aber trotzdem, die Abdeckungen kommen erst weg, wenn die Überwachungskamera nicht mehr auf die öffentliche Strasse, sondern nur noch aufs Spital ausgerichtet sind. Ob denn die falschen Kameras und nachdem die ganze Geschichte jetzt öffentlich geworden ist, wirklich noch eine Wirkung haben gegen Littering, das kann man sich mindestens fragen. Aus Basel, Simon Weber.
6: Das Schwingfest werden 8 Schwingfans aus der Zentralschweiz nicht so schnell wieder vergessen, auch wenn ihre Erinnerungen als Berner Kantonale vielleicht eher vage sind. Sie haben nämlich, das schreibt der Anzeiger Obwalden aktuell, sie haben an dem heissen Sonntag Anfang Monat zu Bern mutmaßlich schon das ein oder andere alkoholische Getränk hintus gehabt und dann bei der Auktion um einen hölzigen Schwingbrunnen mitboten, wo vorher all die Bösen ihre Gesichter drin gewaschen haben. Für die Zentralschweizer war es ein böses Verwachen. Bei 26'000 Franken hat der Brunnen nämlich in ihnen gehört. Dabei haben sie weder das Geld noch den Platz für das 8 Meter lange Stück. Sie haben den Betrag, der für einen guten Zweck ist, zwar überwiesen, aber gleichzeitig haben sie verzweifelt jemanden gesucht, der ihnen den Brunnen wieder abkauft. Mittlerweile haben sie auch jemanden gefunden, der aber nicht so viel zahlen wollte. Kein Wunder in diesen Zeiten. Wer will schon einen Brunnen, wenn es kaum Wasser rum hat, um ihn zu füllen? Aus der Zentralschweiz, der Kunz David.
7: Die Stefan am Zürichsee dürfen die Hunde nur an einem Ort mit ihren Besitzerinnen und Besitzern an See. Das hat ein Hundebesitzer ändern. Mit einer Petition hat er gefordert, dass Hunde von Oktober bis Mai in alle Seeanlagen rein dürfen. Die Idee ist auf Zustimmung gestossen. Und siehe da, die Gemeinde hat im Frühling das Stefaner Hundeverbot gelockert, im Winter außerhalb der Badesaison. Doch auf einem Seeplätzchen beißt sich die neue Regelung jetzt sozusagen selber in den Schwanz. Dort gibt es statt mehr Freiheit für die Hunde ein neues Verbot. Und zwar an dem Plätzchen, wo die Halterinnen schon vorher das ganze Jahr durch mit ihren Hunden dürfen planschen. Auch dort hat die Gemeinde die Schilder ausgewechselt. Plötzlich sind die Hunde hier am Seeplätzchen verbannt in der Badesaison, also ausgerechnet während der Hundstage. Hundsgemein findet das die Hündler und haben sich bei der Gemeinde beschwert. Die hat ihre Fauxpas eingesehen und hat die Schilder wieder zurückgewechselt. Es bestätigt sich also wieder einmal das Sprichwort, man sollte wirklich keine schlafenden Hunde wecken. Aus Zürich, Katrin Euer.
8: Murgetal ist bekannt für seinen Bauwald und den kennt man darum, weil er immer wieder in den Schlagzeilen ist. Die kurvige Kantonsstrasse im Grenzgebiet zwischen den Kantonen Aargau und Luzern ist nämlich beliebt, weil sie gerne von rasenden Auto- und TÜV-Fahrern missbraucht wird. Jetzt wissen das aber nicht nur die Tempofreaks, sondern auch die Polizei. Und die macht darum regelmässig Kontrollen im Bauwald. Letztes Wochenende hat es gerade 17 Anzeigen gegen TÜV-Fahrer gegeben. Dabei hat die Polizei aber nicht nur auf Geschwindigkeit geschaut, sondern darauf, ob sie unnötig Lärm machen. Man kann sich jetzt fragen, ob es dann auch nötigen Lärm gibt beim TÜV-Fahren. Aber offenbar gibt es den, sonst würde die Polizei ja nicht kontrollieren. Die Polizistinnen und Polizisten haben auch noch kontrolliert, ob die TÜV-Fahrer unnötig wiederholt auf der gleichen Strecke gefahren sind. Da stellt sich die Frage, wie man einem Töfffahrer eine unnötige Fahrt nachweisen will. Weil ist nicht jede Töfffahrt eigentlich unnötig, ausser man sieht im Spass am Töfffahren eine Notwendigkeit. Aus Aarau, Alex Moser.
9: Heisst Ihre Hündin oder Ihre Katze Luna? Dann sind Sie in guter Gesellschaft. Das sind nämlich die beliebtesten Namen aktuell in der Deutschschweiz für unsere weiblichen Vierbeiner. Zuerst Luna, als zweites Nala, sowohl Katz als auch Hündin. Bei den Kater und Rüden sieht es etwas anders aus. Der Kater wird zum Stubeloi. Leo ist der beliebteste Name. Bei den Hunderüden ist es der Rocky. Wer also eine Katze verwünscht, die gerade im Garten ist, dann kann man es ja mal mit einem scharfen, bösen Luna probieren. Aber Obacht! Wer zu Appenzell Innere oder wandern geht und an einem bellenden Bauernhofhund vorbeikommt, sollte es besser nicht mit «aus Rocky» probieren. Also mal abgesehen davon, ob es schlau wäre, um einen fremden Hund ansprechen, würde es Innere oder Rocky nichts nützen. Dort ist der häufigste Name nämlich «Bless». Klar, es ist ein «Bless». Dann heisst er auch «Bless». Ist schon immer so gewesen. Aus der Ostschweiz, Celina Etter.
10: Blitzlichter auf SRF 1, jeweils am Sonntagmittag an dieser Stelle. Und als nächstes gibt es für euch die Aussichten auf das Wetter. Es bleibt trocken, gibt es aber trotzdem noch ein bisschen Regen, stellenweise heute. Wenn ja, wo und wie geht es weiter in die neue Woche? All das klären wir gerade auf die 20 ab 12. Bis dahin Musik von Eduardo Benato, gerade nachher. Und zuerst hier der Bee Gees. You win again. Schönen Sonntag euch.

0: Texas Lightning auf SRF 1 am Sonntagmittag. No, no, never. 20 ab haben wir.
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0: Ja, Jan Eitel, wir haben es schon gehört oder gelesen. Hitzewelle Nummer 4 ist angesagt. Heute aber kann man noch mal durchschnaufen. Einigermaßen angenehm, fast so ein bisschen wie in der Nordsee. Perfekt für die, die Wassersport machen, gell?
3: Ja, der Südwestwind, der zieht jetzt mehr und mehr an. Für alle Wassersportler jetzt im Mittelland, in der Segelspruch geredet. Es gibt etwa 3 bis 5 Beaufort, stellenweise sogar 6 Beaufort. Oder umgerechnet einen Kilometer pro Stunde wären das dann eine Böe von etwa 40 bis 50, stellenweise vielleicht 60 Kilometer pro Stunde. Das zieht dann also relativ gut auf den See. Das vor allem so am späteren Nachmittag, gegen oben, da ist der Wind wahrscheinlich am stärksten. Und dazu haben wir jetzt noch doch relativ viele Wolken, nur gerade in der Nordwestschweiz, Aschwa oder auch Region Basel, auch schon zum Teil bis mit Schaffhausen hat sich die Sonne schon länger gezeigt und am Nachmittag zeigt sie sich auch mehr und mehr im Mittelland. Es gibt eher so ein Wechselspiel zwischen Sonne, dann wieder mal ein paar dicke Wolken. Einzelne dicke Wolken könnten im Mittelland auch ganz lokal noch einen Spritzregen geben, sonst ist es aber trocken. Dann den Voralpen entlang oder auch in den Alpen selber ist es aber weiterhin häufig bewölkt und stellenweise gibt es auch ein bisschen Regen. Und im Süden, da lockern die Wolken mehr und mehr auf im Verlauf des Nachmittags. Zuerst sind noch ein paar einzelne Schauer dabei, gegen oben wird es aber immer sonniger und der Nordföhn kommt langsam ein bisschen auf. Die Temperaturen sind sehr unterschiedlich, also im Süden längt es wahrscheinlich noch für 26 Grad, sonst aber auf der Alpen-Nordseite, Region Basel zum Beispiel, wo es eben schon länger sonnig ist, dort längt es für 29 Grad. Und wenn man dann aber eher in Luzern, in Altdorf oder in Chur oder in Sitten daheim ist, dann haben wir eher so ein bisschen bescheidenere 24, 25 Grad.
0: Ja, und morgen, da kommt ja etwas, das haben wir selten gehabt, diesen Sommer, eine Kaltfront.
3: Also ganz ehrlich, sie hat den Namen nicht verdient, weil sie streift uns eigentlich nur, sie bringt wirklich nur ganz minim Killer in Luft, aber sie bringt vor allem zuerst mal in der Nacht und morgen am Morgen dichtere Wolken. Die können ganz vereinzelt auch mal auf der Alpen-Nordseite ein paar Regentröpfe bringen. Es ist wirklich sehr, sehr wenig allerdings. Und dann tagsdurch da locker die Bewölkung ziemlich schnell auf. Es wird also dann schnell mal sonniger. In Wallis oder auch im Tessin, da ist es den ganzen Tag sonnig. Im Süden, da haben wir Nordföhn, da längt es für 31 Grad und im Norden haben wir schon etwa 27 Grad. Der Südwestwind ist nur noch schwach unterwegs.
0: Und dann mit dem Dienstag geht eben die nächste Hitzewelle los. Ist das schon gerade von Tag 1 weg so oder ist das so eine langsame Steigerung?
3: Es ist schon eine Steigerung, aber am Dienstag werden wir tagsüber schon verbreitet über 30 Grad haben, also eher so 31 Grad im Norden sowie im Süden. Man kann aber noch mal richtig durchlösen, weil die Nacht auf der Dienstag, die wird richtig frisch. Temperatur am Morgen 13 Grad, also bis etwa 8, 9 durchlüften. Und dann muss man aber doch die Fenster und Türen zumachen. Sonnig geht es durch den Tag, nur gerade im Süden. Da hat es ein paar Hochnebelfelder zuerst einmal, die sich auflockern. Dann ist es auch sonnig. Aber es gibt dort doch ein paar Quellwolken mehr den Bergen entlang. Aber die bleiben absolut harmlos. Es bleibt trocken. Und nachher geht es eigentlich mehr oder weniger sonnig weiter, auch bis über Bundesviertag. Und es wird noch heißer. Temperaturen liegen zwischen 34 und 39 Grad. Aus heutiger Sicht ist wahrscheinlich der Donnerstag der heißeste Tag. Und dazu viel Sonnenschein. Ein paar Gewitter könnte es dann am Mittwoch geben, in den Bergen nach oder dann auch ab dem Freitag sind einzelne Gewitter durchaus möglich.
0: Mhm. Also das heisst, Donnerstag Höhepunkt, Freitag Gewitter, heisst das, die Hitzewelle ist nicht durch oder ist es einfach ein bisschen veränderlicher?
3: Sie ist nicht durch, es ist noch ein bisschen unsicher, wenn das Maximum von dieser Hitzewelle erreicht wird. Aus heutiger Sicht, wie gesagt, wäre es eher der Donnerstag. Aber es gibt auch andere Modellansätze, wo das dann eigentlich auch der Freitag, Samstag, Sonntag als heisseste Phase sieht. Es geht auf jeden Fall auch weit in die nächste Woche, also in die erste Woche vom August so weiter. Wir sehen aber auf dem Wettermodell, dass es dann Ende nächste Woche mal ganz kurz vorübergehend doch mal auf Flächen Regen könnte bringen. Das ist allerdings noch unsicher.
0: Hoffnung bleibt. Danke vielmals, Jan Eitel.
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0: 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Und der Sommer, der kommt ja in der Musik immer mal wieder vor, zum Beispiel bei der Belinda Carlisle. Das ist Summer Rain.

0: Belinda Carlisle, Summer Rain auf SRF 1. Für euch jetzt gerade das Wichtigste zur Halbstunde in den Nachrichten. Um 12:30 und anschließend alles aus der Welt vom Sport. Jetzt geht's.
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0: Mit der Übersicht von 12.29 Uhr vor dem Gotthardtunnel Richtung Süden ab Erstfeld 8 km Stau, mindestens 1 Stunde und 15 Minuten Wartezeit. Richtung Norden 4 km Stau bis zu 45 Minuten Wartezeit ab Quinto. Das Astra empfiehlt als Alternative die A13 via San Bernardino. In der Region Basel Stau wegen Verkehrsüberlastung auf der A2 Richtung Deutschland zwischen Hagnau und Badischer Bahnhof und auf der A3 Richtung Wiese Stau ab St. Johann.
2: Die Nachrichten von SRF um 12:30 mit David Burkhardt. Bei einem Anschlag auf eine Veranstaltung des Christopher Street Days in Berlin kommt ein Mensch ums Leben. 16 weitere werden verletzt. Wir sprechen gleich mit unserer Korrespondentin vor Ort darüber, was zur Tat bekannt ist und was nicht. Wegen verheerender Waldbrände bei der französischen Stadt Bordeaux wurden erneut zehntausende Menschen zur Evakuierung aufgerufen. Unsere Frankreich-Korrespondentin berichtet über die aktuelle Situation. Und das Wetter heute zeitweise und morgen dann ziemlich sonnig mit Höchstwerten zwischen 24 und 27 Grad. Stellenweise regnet es. Nach einem Anschlag auf eine Veranstaltung des Christopher Street Days in der deutschen Hauptstadt Berlin läuft die Suche nach dem mutmaßlichen Täter. Bei der jährlich stattfindenden Demonstration für die Rechte von queeren Menschen ist gestern Abend ein Auto in die Menschenmenge gefahren. Eine Person wurde dabei getötet und 16 weitere verletzt. Ich bin jetzt live verbunden mit Alexandra Gubser, unserer Deutschland-Korrespondentin. Alexander Gubser, was weiß man inzwischen zum Tathergang in Berlin?
3: Ja, es ist noch Gegenstand der Ermittlungen, aber es könnte eine zweigeteilte Tat gewesen sein. Erst hat einer oder mehrere Täter gestern kurz vor 22 Uhr mit einem Lieferwagen auf einem Kiesweg im Tiergarten, das ist der große Park zwischen Potsdamer Platz, Siegessäule und Brandenburger Tor, mehrere Menschen überfahren. Das Fahrzeug krachte nach der Fahrt in einen Baum. Zeugen wollen gesehen haben, wie ein Mann ausgestiegen ist und mit einem Messer oder einer Machete beim Wegrennen wahllos auf weitere Menschen eingestochen hat. Da beim Aufprall beide Airbags des Minivans aufgegangen sind, prüft die Polizei nun, ob es möglicherweise nicht nur einen, sondern weitere Täter gibt. Insgesamt ist eine junge Frau ihren Verletzungen noch vor Ort erlegen. 8 weitere Personen wurden schwer verletzt, 3 kämpfen um ihr Leben und 5 Menschen erlitten leichte Verletzungen.
2: Was ist denn über den oder eben vielleicht die mutmaßlichen Täter bisher bekannt?
3: Es soll sich um einen 21-jährigen Deutschen mit libanesischen Wurzeln handeln. Laut Polizeiangaben gehört er zur islamistischen Szene in Berlin, wird also als sogenannter Gefährder eingestuft. Er soll radikalisiert und gewaltbereit sein. Bis vor 2 Monaten saß der junge Mann nach verschiedenen Medienberichten offenbar auch noch in Untersuchungshaft. Er soll versucht haben, nach Syrien auszureisen, um sich dem IS anzuschließen. Bei einer Rückreise aus dem Libanon ist er Ende letztes Jahr dann am Flughafen Berlin festgenommen worden, wegen Verdachts auf Vorbereitung einer terroristischen Straftat. Das wirft natürlich viele Fragen auf, warum dieser Mann auf freiem Fuß war, warum er nicht besser überwacht wurde. Aber man muss auch wissen, der Verfassungsschutz zählt für ganz Deutschland 9.000 Menschen, die ein gewaltorientiertes islamistisches Potenzial haben sollen. Allein in Berlin wird von einer dreistelligen Zahl gesprochen. Alle zu überwachen, das ist kaum möglich.
2: Der Anschlag ereignete sich in der deutschen Hauptstadt Berlin. Was bedeutet denn der Anschlag konkret für die Stadt Berlin?
3: Das ist natürlich ein Anschlag, der die Stadt ins Mark trifft. Der CSD Berlin ist eine Institution, hat dieses Jahr mit rund 700.000 Teilnehmerinnen und Teilnehmern so viele Menschen mobilisiert wie noch nie. Welche andere Stadt als Berlin gilt schon als Stadt der Freiheit, ist so weltoffen, so tolerant gegenüber allen Ausdrucksformen der Gesellschaft. Und diese offene Gesellschaft war ja wohl auch Ziel dieses Anschlags. Zwar muss man auch wissen, die queere Community ist auch in Berlin seit längerem wieder stärker unter Druck. Händchenhaltende Homosexuelle werden auch hier immer wieder mal beleidigt, bedroht oder sogar verprügelt. Schwul-lesbische Kneipen werden mit Fäkalien beschmiert etc. Und jetzt mit diesem Anschlag natürlich wird die Verunsicherung in der queeren Community weiter wachsen.
2: Besten Dank, Alexander Gubser, für diese aktuellen Informationen live aus Berlin. Im Südwesten von Frankreich, in der Nähe der Stadt Bordeaux, kämpfen die Einsatzkräfte weiter gegen die verheerenden Waldbrände. 2.500 Feuerwehrleute sind im Einsatz, unterstützt von Militär, Polizei und auch von Freiwilligen. Vor Ort in Bordeaux ist Frankreich-Korrespondentin Miriam Mattis. Sie sagt, die Lage sei angespannt.
4: Über der Region liegt dichter Rauch, der Geruch von verbranntem Holz ist allgegenwärtig. Je nach Windrichtung verschlechtert sich die Sicht innerhalb weniger Minuten und das bis nach Bordeaux. Wegen der schlechten Luftqualität tragen manche Menschen Schutzmasken. Die Behörden weisen die Bevölkerung an, Fenster zu schließen und möglichst nicht rauszugehen. Alleine in der letzten Nacht mussten weitere 55.000 Menschen ihre Unterkunft verlassen. Das Departement Gironde wird immer weitläufiger evakuiert. An eine baldige Rückkehr in die betroffenen Gebiete ist gemäß den Behörden aktuell nicht zu denken.
2: Frankreich-Korrespondentin Miriam Mattis. Der Brand bei Bordeaux ist nicht der einzige. Auch weiter südlich an der Küste brennt der Wald bei Biscarrosse. Dort melden die Behörden, die Einsatzkräfte hätten das Feuer zwar etwas eingrenzen können, unter Kontrolle sei er aber nicht. In Spanien, westlich von Madrid, ist der Waldbrand ebenfalls nicht unter Kontrolle. In der Nacht wurden weitere Gemeinden evakuiert. Die Stadt Madrid teilte mit, man habe mehrere Notunterkünfte geöffnet. Nach Brasilien. Dort will Senator Flavio Bolsonaro Präsident werden. Er ist der Sohn des früheren Präsidenten Jair Bolsonaro, der wegen eines versuchten Staatsstreiches zu mehr als 27 Jahren Gefängnis verurteilt wurde und darum bei den kommenden Wahlen im Oktober nicht antreten kann. An einem Parteitag haben die Delegierten Flavio Bolsonaro als Kandidaten nun offiziell nominiert. Er gilt wie sein Vater als rechtskonservativer Politiker. Bei den Wahlen will er den linken Amtsinhaber Luiz Inácio Lula da Silva herausfordern. Auch der 80-jährige Lula dürfte bald nominiert werden. In aktuellen Umfragen liegt der linke Präsident etwas vor seinem rechten Herausforderer Bolsonaro. Nun zu zwei Meldungen aus der Schweiz. Trotz einiger erwarteter Gewitter rechnet das Bundesamt für Umwelt BAFU nicht mit einer baldigen Entspannung bei der ausgedehnten Trockenheit. Es gebe weiterhin keine Anzeichen für eine anhaltende und ausgedehnte Niederschlagsperiode, schreibt das BAFU. Besonders akut sei die Lage im Jura bis in die Region Basel und weiter hinein ins Mittelland. Im 30-Tages-Zeitraum habe es dort 70% weniger Regen gegeben als normal. Und in Luzern ist am Abend das Festival Luzern Live zu Ende gegangen. Insgesamt hätten rund 130.000 Personen die vierte Ausgabe des Festivals besucht, schreiben die Veranstaltenden. Während der 10 Tage spielten verschiedene Musikerinnen und Musiker auf den Bühnen des Festivals, darunter etwa Schweizer Mundart-Pop-Duo Lo und Leduc, der Reggae-Künstler Phenom Den oder der deutsche Musikproduzent Fritz Kalkbrenner. Kommen wir noch zum Wetter. Am Nachmittag ist es zeitweise sonnig und es wird nur noch lokal nass. In den Alpen bleiben die Wolken zahlreich. Morgen hat es zunächst viele Wolken und lokal fällt etwas Regen. Tagsüber wird es ziemlich sonnig. Die Höchstwerte liegen heute und morgen bei 24 bis 27 Grad. Im sonnigen Tessin gibt es morgen bis 30 Grad. Das waren Nachrichten von Radio SRF. Verantwortlich Manuel Reisi.
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5: Im Studio der Yannick Breu. Die Fußballsaison läuft seit gestern Abend wieder und der Meister Thun gönnt auswärts gegen Luzern 3-1. Für zwei war es gestern ein besonders spezielles Spiel gewesen. Für den neuen Trainer von Thun, Gianluca Privitelli, und für den Spieler Leonardo Bertone, der letzte Saison bei Thun war und jetzt für Luzern spielt. Der Trainer von Thun, Gianluca Privitelli, war nach dem Sieg gegen Luzern zufrieden und hat seine eigene Rolle als Trainer etwas abgespielt.
6: Das bin ja nicht ich, das ist ja der ganze Verein. Das sind ja die Spieler, die unglaublich gut funktionieren, die Leader in dieser Gruppe. Es geht ja nicht um mich, es geht immer ums Gesamte.
5: Auf der anderen Seite hat sich Leonardo Bertone sein erstes Spiel mit seinem neuen Verein Luzern anders vorgestellt. Und gegen seine alten Kollegen zu spielen, sei gerade am Anfang komisch gewesen.
7: Vor dem Spiel speziell, aber nachher auf dem Platz vergisst man alles drumherum. Das ist auch schon in der Vergangenheit gespielt gegen alte Vereine, darum habe ich gewusst, dass ich auf mich wieder zukomme. Schön war, wie gesagt, alle zu sehen, aber am Schluss wollte man gewinnen, das haben wir leider nicht gemacht.
5: In den anderen Spielen gönnt Basel auswärts gegen Servette 1-0 und Lausanne-Sport und GC spielen 1-1 unentschieden. Heute um 2 spielt IB gegen Sion und um 16:30 spielt Lugano gegen den Aufsteiger Vaduz und St. Gallen gegen den FC Zürich. Zum Schwingen. Auf dem Brünig ist heute einer der Höhepunkte dieser Schwingsaison. Das erste Mal seit dem Eidgenössischen letzten Sommer sind heute wieder Schwinger der drei grössten Teilverbände dabei. Die Berner, die Innerschweizer und die Nordostschweizer kämpfen heute um den Sieg beim zweitletzten Bergkranzfest. Wir schalten jetzt zu unserer Reporterin Danja Spichtig vor Ort. Danja, wie sieht es aus nach den ersten drei Gängen?
8: Es hat noch keine grosse Überraschung oder Vorentscheidung gegeben am Morgen. Die drei meistgenannten Favoriten sind nach der Hälfte der Gänge zuvorderst in der Rangliste. Der Schwingerkönig Armon Orlik der führt vor dem Berner Fabian Studemann und dem Nordostschweizer Werner Schlegel. Der Orlik und der Studemann sind die einzigen, die alle drei Gänge am Morgen gewonnen haben. Der Werner Schlegel der hat den ersten Gang gestellt gegen Berner Michael Ledermann. Aber dann hat er zweimal die Maximalnote geholt und ist darum auch noch voll im Rennen um einen Festsieg. Die Innerschweizer sind noch vorne vertreten. Am besten ist der Samuel Schweizer auf dem dritten Zwischenrang, der heute einen gestellt und zwei gewonnen hat. Die Berner und Gäste aus der Nordostschweiz sind aber wie erwartet breiter aufgestellt an der Spitze und haben somit die grösseren Chancen, dass ein Vertreter von ihnen im Schlussgang steht. Der ist der am Fifi geplant.
5: Danke vielmals, Danja Spichtig. Am Viertel ab 1 geht es auf dem Brünig weiter mit dem nächsten Gang. Mitverfolgen kann man das Schwingfest im Fernsehen auf SRF 1. Hier im Sportbülten auf SRF 1 hören wir dann nach dem 5, wie es gelaufen ist. Zum Schluss noch eine Meldung von der Kanu-Slalom-Weltmeisterschaften in den USA. Lena Marx ist Weltmeisterin im Kajak-Cross und ihre Brüder, der Dimitri, gönnt Silber. Sie arbeiten das auf der Anlage, die in 2 Jahren auch in den Olympischen Spielen sind. Das sind gute Aussichten also für die Schweiz.
9: 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Merci, Annick Breu. Das Aktuellste aus der Welt vom Sport. 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Am Mikrofon übernimmt jeder Stefan Siegenthaler. Jetzt gerade mit einem der entspanntesten Popsongs, die ich kenne. Ob schon es ja eigentlich um das Thema Trennung geht. Tina Turner, Don't Leave Me This Way. Einen guten Sonntag euch.

Ja, da könnte man fast meinen, man sitzt irgendwo in Kuba in einer Bar und genießt einen Mojito dazu. Oder sonst irgendeinen Drink mit Schirmli. Na, sommerliches haben wir euch hier serviert. Eli Medeiros mit A Bailar Calypso, die mit Kuba aber so gar nichts zu tun hat. Sie kommt von Uruguay und ist dann mit 14 auf Paris gezügelt. Wir haben 10 Minuten vor der 1 am Sonntag, das heisst 10 Minuten vor Abfahrt ins Jahr 1972 gehen wir heute zurück. Dann in eurer Retro-Hitparade am 1 in den Bestseller auf dem Plattenteller, konkret zum 26. Juli 1972. Und wenn wir die Hitparade, die 10 beliebtesten Songs von damals so ein bisschen zusammenfassen müssen, dann würde ich mal sagen, viel Schlager, mal Deutsch, mal Englisch, da gibt es aber auch immer wieder so Querschläger im positivsten Sinn. Zum Beispiel eine Militärband aus Schottland, die, glaube ich, nicht wirklich in die Charts hat, weil, aber sie sind halt einfach gleich reingekommen. Oder eine Band, die gerade zweimal ist dabei war, die kommen aus den Niederlanden, die nicht nur Charts prägt haben, sondern einen ganzen Musikstil. Aber zu viel verrate ich jetzt noch nicht. Einfach vielleicht mal zum Einstimmen einen, der zwar jetzt an diesem Stichtag nicht in der Top 10 drin war, aber in dieser Zeit trotzdem ist auf und ab gespielt worden. Middle of the Road mit Sacramento. Und die beliebtesten 10, der Abendmeis, hoffentlich mit euch.

0: Kommt man sich fast vor, als würden wir hier zusammen an einem Lagerfeuer sitzen mit Musik von Cat Stevens, Moonshadow.
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0: In der Region Solothurn auf der A1 Richtung Zürich stockender Verkehr zwischen Wangen an der Aare und Unsingen. In der Region Basel Stau wegen Verkehrsüberlastung auf der A3 Richtung Wiese, Stau ab St. Johann. Dann vor dem Gotthardtunnel Richtung Süden ab Amsteg noch 7 Kilometer Stau und mindestens 1 Stunde und 15 Minuten Wartezeit. Richtung Norden 4 Kilometer bis zu 45 Minuten Wartezeit ab Quintop. Das Astra empfiehlt als Alternative die A13 via San Bernardino. Daher Stau in Graubünden auf der A13 Richtung Chur zwischen Rotenbrunnen und Reichenau. Viel Geduld hören Sie und sonst gute Fahrt.
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0: Und wir springen hier in eine Zeit, wo gerade im Weltall, also über unseren Köpfen, besonders viel passiert ist, ins Jahr 1972. Die Mondlandung, gerade einmal 3 Jahre her, landet zum ersten Mal eine Sonde auf der Venus. Oder die USA schießt ihren ersten Aufklärungssatellit ins All. Ja, aber auch hier bei uns unten war viel los. In Reykjavik war das legendäre Schachduell zwischen dem US-Amerikaner Bobby Fischer und dem sowjetischen Weltmeister Boris Spassky. Mit im Kalten Krieg. Oder die Schweiz unterzeichnet das Freihandelsabkommen mit der EWG, der Vorgängerin von der heutigen EU. Ja, und die Musik, würde ich mal sagen, farbige Mischung aus den 70er Jahren, Schlager, melodiöser Poprock oder sogar eine Militärband. Aber eins nach dem anderen. Hier ist Platz 10. Es sind The Who, die eigentlich nichts anderes sagen als «Kommt zusammen, geniessen die Musik und das Leben». This is Join Together.

ist doch ein wunderbarer Auftaktsong in dieser Stunde. Kommt zusammen, join together The Who auf SRF 1 in den Bestseller von Ende Juli 1972, die erfolgreichsten 10 Songs in der Schweiz, auch noch dazumals. Und wenn ihr jetzt als nächstes ein fröhliches Lied hört mit dem Titel «Bitte gang nicht auf Reno», dann hört ihr das vermutlich, ohne grösser darüber nachzudenken. Wenn man aber weiss, dass Reno im US-Bundesstaat Nevada im 20. Jahrhundert berühmt berüchtigt war für seine liberalen Gesetze, ja, dann macht es vielleicht Klick. Weil das ist ein Lied, das um das Retten von einer Beziehung geht, um das Verhindern von einer Scheidung. Weil Reno, das war damals beliebt, um sich legal und schnell scheiden zu Tausende von Menschen seien also damals extra auf Reno gereist, für ihre Beziehung amtlich zu beenden. Und aus diesem gesellschaftlichen Phänomen ist dann eben ein Popkulturphänomen geworden, wo der Tony Christie im Sommer 1972 Welthit «Don't Go Down to Reno» rausgebracht hat. Über einen Mann, der seine Liebste regelrecht anflieht, nicht auf Reno zu reisen. Ein Drama in einem beschwingten Musikkleid. Ja, und das zeigt, oder, Musik ist nicht immer so gemeint, wie sie tönt. Oder tönt nicht immer, wie sie gemeint ist.

Tony Christie, Don't Go Down to Reno in der Bestseller. Verkehrsinfo SRF von 13.10 Uhr mit einer aktuellen Meldung. Vorsicht in der Region Thun auf der A6 Richtung Bern. Zwischen Thun Nord und Gießen besteht Gefahr durch einen Spanngurt auf der Fahrbahn. Top 10 vom 25. Juli 1972. Und weil jetzt so eine Jahreszahl vielleicht ein bisschen trocken tönt, das ist 54 Jahre her. Und unsere Reise, die führt uns jetzt in die Niederlande auf Volendam, ein altes Fischerdorf, bekannt unter anderem für die Aalfischerei, besser bekannt als Paling. Und wieso gehen wir dort her? Ganz einfach, dort ist schon ein spezieller Musikstil entstanden, der Paling Sound. Nicht etwa, weil die Musik all glatt wäre oder so, sondern weil sie ursprünglich einfach von dort kommt. Das ist also eine geografische Zuordnung, wie wenn man da in der Schweiz zum Beispiel vom Berner Mundartrock würde reden oder vom Bündner Rap zum Beispiel. Aber was war denn typisch für diesen Paling Sound? Melancholie, das war mal das eine. Eingängige Musik, immer ein bisschen mit Sehnsucht, immer ein bisschen mit Wehmut. Üppig ausgestattet mit Bläser, Streicher und Hall. Und ein Rhythmus, wo man dazu tanzen kann, wo man aber nicht durchdreht. Geschmeidig und publikumsnah. Also, wenn ihr jetzt denkt, ja, vielleicht eben doch ein bisschen allglatt, ja, hat etwas, aber ich würde jetzt mal sagen, im positiven Sinn. Weil der Erfolg von diesem Paling Sound, der hat dem Ganzen recht gegeben. Er hat den europäischen Pop- und Schlagermarkt jahrelang dominiert. Bis eben sie da hier sind gekommen, weil sie sind ein Paradebeispiel dafür, die Cats aus den Niederlanden und eben genau aus dem Ort Volendam mit Let's Dance.

Egal wo ihr gerade seid, einen schönen Sonntagnachmittag hier mit den Bestseller auf dem Plattenteller von Ende Juli 1972. Was ist denn für euch eigentlich ein Sonntag, wo alles stimmt? Ja, vielleicht, wenn ihr eure Liebsten getroffen habt, wenn ihr vielleicht einmal keine Sorgen habt, keine Termine, wenn die Temperatur mal genau richtig ist, wenn es nicht nur brennende Sonne hat, sondern vielleicht auch ein bisschen Schatten, ein angenehmes Lüftchen. Ja, so das Gefühl von einem perfekten Sonntag, genau das Gefühl hat Daniel Boone quasi in Noten gegossen, in ein Lied. 1972, wo wir in diesen Bestseller eben gerade unterwegs waren, da war sein Song «Beautiful Sunday» die Hymne vom puren Optimismus. Nach wirtschaftlich unruhigen Monaten und zähem Ende vom Vietnamkrieg ist der Titel sozusagen die kollektive Flucht gewesen, die heile Welt. Ein strahlendes Aufschnaufen von den Leuten, die direkt ins Ohr gegangen. Und das hat nicht nur in der westlichen Welt funktioniert, auch in Japan. Das ist noch verrückt, bis heute, also 55 Jahre später, ist das, was wir jetzt gerade hören, immer noch die erfolgreichste Single von einem ausländischen Künstler in der japanischen Musikgeschichte. Und da in der Schweiz, Ende Juli 1972, Platz 7. Daniel Boone, «Beautiful Sunday».

Schöne eingängige Pop da in den Bestseller vom 25. Juli 72. Beautiful Sunday, Daniel Boone. Und jetzt gibt es aber musikalisch gesehen einen grossen Bruch. Was meint ihr, welches Instrument spielt in den nächsten 3 Minuten die Hauptrolle? Ist es die Blockflöte? Oder vielleicht der Dudelsack? Oder ist es Alphorn? Also eins ist klar, 1972 hat die Musikwelt eine kleine Sensation erlebt. Es ist eine echte Militärkapelle, die einfach so die Hitparade gestürmt hat. Keine Ahnung wieso, vielleicht hat man sich nach den psychedelischen Klängen der späten 60er Jahre wieder mal etwas mit Erdung, Tradition und Frieden gewünscht. Auf jeden Fall, und damit ist glaube ich, die Lösung klar, geht es um schottische Militärmusik mit Dudelsack. Tief Luft holen. The Pipes and Drums and Military Band of the Royal Scots Dragoon Guards. Übrigens auch die Band mit dem längsten Namen auf der Nummer 1 Position in Großbritannien. Die haben mit ihrer Version von Amazing Grace so richtig abgeräumt. Eigentlich war das ein musikalisches Abschiedsgeschenk an eines der Regiment, das Teil worden ist von diesen Dragoon Guards. Und die haben das damals aufgenommen und viele der Musiker sind dann wieder auf Deutschland, wo sie im ost-westfälischen Herford sind stationiert waren. Und dort haben sie zuerst gar nicht mitbekommen, dass ihr Stück, ihr Amazing Grace, im britischen Radio auf grosse Resonanz ist gestossen. Wo sie aber viele nach diesem Stück gefragt haben, haben sie es als Single rausgebracht und sie innerhalb von 3 Wochen auf Platz 1 von den britischen Charts. Da in der Schweiz Platz 3 als Bestposition und dann, wo wir jetzt gerade sind, Ende Juli 72, immer noch auf Platz 6. Da sind sie, sagen sie jetzt abgekürzt, immer noch lang, The Military Band of the Royal Scots Dragoon Guards, Amazing Grace.

0: Falls ihr erst jetzt eingeschaltet habt, ja, das ist SRF 1 und ja, die haben da jetzt wirklich gerade in voller Länge ins Dudelsack-Lied gespielt. Wieso? Ganz einfach, weil Amazing Grace Ende Juli 72 in der Schweizer Hitparade war, gespielt von der Military Band of the Royal Scots Dragoon Guards. Und jetzt würde ich mal sagen, klingt es dann doch wieder ein bisschen gewohnter, würde ich mal sagen. Nach schottisch-traditionellem geht es weiter mit Pop, respektive Schlager. Christian Anders, «Es fährt ein Zug nach nirgendwo». Ein Lied, das man mitsingen kann, sagt auch unser Musikexperte, der Ralf Wicki. Nur, sagt er, der Zug von Christian Anders, der sei, so romantisch das Lied tönt, eigentlich ins geistige Nirgendwo gefahren.
1: Wicki und die starken Worte.
0: Ins Geistige nirgendwo. Was meint der Ralf Wicki damit?
2: Gerade so viel, Stefan. Der Anders ist anders. Für mich ein bisschen komischer, wo sich auch mit 81 nicht zu schade ist, Hochnotpeinliches von sich zu geben. Letzten Monat zum Beispiel gerade Helene Fischer, zur Zeit ja die erfolgreichste Schlagersängerin. Sie kann nicht singen. Sie sagt zu fest auf Musical trimmt. Oder vor etwa 3 Monaten Rihanna Haig aus einem von seinen Liedern abgekopfert. Er will sie auf 50 Millionen Euro verklagen. Oder wo er mal pleite und krank war, will er in einem perversen Geschäft für eine halbe Million seine Freundin an einen Aufschneider-Millionär verkaufen, für Schulden abzuzahlen.
0: Ui, also eigentlich nicht gerade also das Image von einem sauberen Mann, oder, der schönen Schlager singt. Aber genau für das ist er ja eigentlich bekannt als Schlagersänger. Wie hat er denn seine Karriere gestartet damals?
2: Vielleicht, Stefan, zuerst noch ein Wort zu seinem Werk. Er singt, komponiert und textet mehr als 1100 Lieder und Gedichte. Auch für andere, unter anderem für den Gilbert Beccaud, Rita Pavone oder auch den Adriano Celentano. Aber jetzt zu den Anfängen. Der Anders, der kommt 1945 als Antonio Schinzel De Nicolo in Österreich auf die Welt. Mutter Deutsche, Vater Italiener. Der kleine Antonio lebt die ersten 10 Jahre auf Sardinien. Dann zögelt es nach Deutschland, am Anfang in ein Asylheim. Und Skimmy schmeißt er dann, der junge Antonio wird Elektroinstallateur, aber immer hat er seine Gitarre dabei, er singt auch gerne. Und neben der Musik setzt er auch noch auf Karte Karate, macht eine schwarze Gurt, gründet eine eigene Karateschule und dort hat es eine Schülerin, die Verlegerin ist und dann so im Anders 1968 einen Plattenvertrag besorgen kann. Im 69 dann schon sein erster Millionenhit «Geh nicht vorbei» und 3 Jahre später eben das Top mit «Es fährt ein Zug nach nirgendwo», geschrieben angeblich in einer Viertelstunde.
0: Es klingt ja schon alles nach einer erfolgreichen Karriere, oder? Mit kometenhaftem Aufstieg. Was ist denn plötzlich schief gelaufen, dass der Christian Anders quasi das Fach gewechselt hat?
2: Ja, nicht nur das Fach, Stefan, auch sein Name. Er wird dank seiner Hits, wie gesagt, Anfang 70er Jahre Millionär, hat ein eigenes Plattenstudio, einen eigenen Verlag, fährt im vergoldeten Rolls-Royce in der Stadt rum und geht im weißen Erzmantel Interviews. Wegen seiner Orgie in den Bordell sagt man ihm Nutte Mozart, die Musik die langweilt ihn plötzlich. Und jetzt macht er Action und vielleicht auch einen kleinen Sexfilm. Beides geht gnadenlos durch bei den Leuten. In den 80er Jahren ist der Anders auf jeden Fall pleite, zögelt in die USA und lebt eine Weile als Obdachlose auf der Strasse. Und eines Tages unter einer Brücke in Santa Monica hat er angeblich ein Erleuchtungserlebnis, das ihn aufweckt, für zum Retter der Welt zu werden. Und so schafft er es dann tatsächlich, jetzt aber mit neuem Namen als Lanou, mit einer eigenen Esoterik-Sendung ins amerikanische Fernsehen.
0: Das ist wirklich eine unglaubliche Karriere, oder? Für einen, der nur mit einem Lied, es fährt ein Zug nach nirgendwo, ist durchgestartet. Der Christian Anders ist dann aber nicht in den USA geblieben.
2: Ja, er ist tatsächlich zurückgekommen, 1993, schreibt dann über 20 Esoterikbücher, kettet sich zum Protest auch Vödli Blut vor das Kanzleramt und tappt, wie am Anfang gehört, noch heute gern in einen Fettnapf. Seine Eskapaden heben ihn aber, der Christian Anders, ab oder heben ihn auch am Leben, wahrscheinlich so lange, bis er als Medium Lanou in einer neuen transzendentalen Existenz im Nirgendwo aufgeht. Mit dem fährt der Zug einfach überall her. Nur hat er vergessen auszusteigen. Gute Reise.

0: Christian Anders, es fährt ein Zug nach nirgendwo, da in der Bestseller. Verkehrsinfo SRF von 13.32 Uhr. Entwarnung in der Region Thun auf der A6 Richtung Bern zwischen Thun Nord und Kiesen. Keine Gefahr mehr durch ein Spanngurt auf der Fahrbahn. Dann Region Solothurn auf der A1 Richtung Zürich zwischen Lutherbach und Wünsingen. Stockender Verkehr auf mehreren Abschnitten. Dann vor dem Gotthardtunnel Richtung Süden ab Amstieg 7 Kilometer Stau, mindestens 1 Stunde und 15 Minuten Wartezeit. Richtung Norden 4 Kilometer Stau bis zu 45 Minuten Wartezeit ab Quinto. Das Astra empfiehlt als Alternative die A13 via San Bernardino. Daher Stau in Graubünden auf der A13 Richtung Chur zwischen Rotenbrunnen und Reichenau. Gute Fahrt wünschen wir.
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0: Wenn ihr heute am Nachmittag vielleicht gerade Besuch habt, von den Kindern, Enkel oder die Familie gerade am Tisch sitzt, es gibt so Lieder, die gefühlt einfach alle mitsingen können. Und das seit über 5 Jahrzehnten. Auf Platz 4 von unseren Bestsellern ist der absolute König vom Ohrwurm von 1972, der Bata Ilic mit seiner Michaela. Wobei in seinem Fall ja Michaela. Das ist eine verrückte Geschichte. Der Bata Ilic, eigentlich von Belgrad, der hat damals noch gar nicht so richtig Deutsch können, hat aber einen deutschen Song gesungen. Und ihm wäre es, glaube ich, wohler gewesen, wenn man in diesem Lied einfach Manuela gesungen hat, wie es ursprünglich geplant war. Aber aus irgendeinem Grund hat man die Manuela dann in Michaela umtauft. Und wer eben das CH, das nicht richtig hat können sagen, ist aus dem Ganzen dann sein Markenzeichen entstanden, eben die Michaela mit K. Michaela. Auf jeden Fall war der Song für Bata Ilic der endgültige Durchbruch im deutschsprachigen Raum, nicht nur wegen Ohrwurm und seinem charmanten Akzent, sondern eben auch wegen seiner höflichen, eleganten Art. Da sei er sofort der Liebling geworden von, so liest man es, allen Schwiegermüttern von Deutschland, Österreich und der Schweiz. Also Herzschmerz, Schlager zum Mitgrölen, Bata Ilic, Platz 4 vom 25. Juli 1972, Michaela.

So. Wer hat jetzt gerade mitgesungen im Auto oder daheim? Also eins ist klar, ob man jetzt will oder nicht, der Song, der beißt sich irgendwie fest. Bata Ilitsch, Michaela. Und jetzt geht wieder so ein Song mit wieder so einer kuriosen Geschichte auf Platz 3 von den Bestseller vom 25. Juli 1972. Eine Band, die halt so das macht, was eine Band so macht. Musik spielen und singen. Aber nicht bei The Sweet. Produzenten Nicky Chinn und Mike Chapman, kurz Ginny Chap, so ist in den Übernahmen gewesen, die haben darauf bestanden, dass man bei der Aufnahme Vollprofis einsetzt, die hauptberuflich nichts anderes machen als Instrument spielen. Und auf Ginny Chap hat man dann noch gehört, weil sie damals in den 70er Jahren die Hitparade von Europa absolut dominiert, wie kaum ein anderes Team. Ebenfalls bei ihnen gewesen, Susie Quattro, Smokey oder Matt. Also, hey, The Sweet bei ihrer Aufnahme halt einfach nur gesungen, der Rest ist dem Perfektionismus geschuldet von Studiomusikern gekommen. Ich weiss jetzt nicht, ob es wegen dem war, aber Little Willy war ein Riesenhit. Laut, frech, tanzbar und ein bisschen aufbäumen gegen die etablierte Rockmusik von damals. The Sweets. Little Willy.

Im Jahr 1972 sind wir diese Stunde in den Bestseller, eurer Retro-Hitparade auf SRF 1, konkret am 25. Juli 1972, vor 54 Jahren. Und da war eine Band so beliebt gewesen, dass sie tatsächlich gerade zweimal in die Top 10 kam. Ihr mögt euch vielleicht erinnern, Volendam, Niederlande, das früherige Fischerdorf. Jawohl, von dort sind The Cats. Und sie gehören wir jetzt auf Platz 2, gerade nochmal, das mal mit ihrem allergrössten Hit von allen Zeiten, One Way Wind. Und als ich mich auf die Sendung vorbereitet habe, habe ich gedacht, One Way Wind, also Wind, der immer in eine Richtung weht. Was ist echt damit gemeint? Weil Wind weht ja immer nur in eine Richtung. Er kann die Richtung zwar ändern, aber wenn er mal bläst, dann nur von da nach dort, oder? Aber der Sänger von The Cats, der Arnold Mühren, der ist zu diesem weltberühmten Songtext durch ein ganz banales Erlebnis inspiriert worden. Anfangs 70er Jahre war die Band so erfolgreich, dass sie mit ihren Konzerten auf Südamerika und in die Karibik gereist sind. Und auf den Antillen, also in der Karibik, haben sie dann ein paar schöne, laue Sommernächte verbracht und haben Bekanntschaft gemacht mit dem starken Nordost-Passatwind. Und der hat tatsächlich die Eigenschaft, dass er immer gleichmäßig in die immer gleiche Richtung weht. Und das ist ja der Grund, dass die einheimischen Divi-Divi-Bäume alle komplett windschief sind. Und das ist schlussendlich der Grund für den Titel «One Way Wind». Und wer weiss, vielleicht hat er künftig mal Bäume gesehen, die sich im Wind bewegen. Denken wir genau an diesen Song zurück. Und wenn ihr gerade nicht in der Karibik seid, an «One Way Wind» von The Cats.

0: jetzt wisst ihr, woher der Wind weht. Der Passatwind mit The Cats und One Way Wind. Wir kommen jetzt gerade zum Platz 1. Und wenn ihr gerne Ohrwürm habt und noch wochenlang werden hinten anlaufen, dann dürft ihr euch freuen. Aber jetzt zuerst nochmal Platz 10 bis 2 im Bestseller Countdown zu den Top 10 vom 25. Juli 1972.
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0: Platz 10. The Who Joined Together. Tony Christie auf Platz 9. Don't Go Down to Reno.

The Sweets mit Little Willy. Willy Platz 3. 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Willy won't go. Und auf Platz 2 The Cats One Way.

Diamond, der uns im Sommer 72 gesungen hat, dass es auch mal okay ist, ein bisschen trübsinnig zu sein. Solange man ein Lied parat hat, für sich selber wieder in die Spur zu bringen. Song Song Blue. Jetzt auf Platz 1.

0: Song Song Blue, der Neil Diamond auf Platz 1 von den Bestseller vom 25. Juli 72, würdiger Platz 1, oder?
1: Bestseller auf dem Plattenteller.
0: Nächsten Sonntag dann mit dem Mike Lamar, der mit euch ein Jahr vorgeht, im Sommer 73. Und dort ist unter anderem ein Hund dafür verantwortlich, dass ein Sänger schlussendlich den Hit «Get Down» geschrieben hat und damit der Welthit gelandet hat. Das ist aber nur eine von den 10 Geschichten zu 10 Songs. Nächsten Sonntag da auf dem Eis. Und hier jetzt geht die Radio-Bingo-Show, wo ihr eines der grössten Geheimnisse erfahrt rund um Wilhelm Tell. Das dann 8.2 mit dem Beat Schlatter und dem Christian Zeugin. Und bis dahin geniessen wir noch zwei aus dem Sommer 72. Zum Beispiel die Vicky Leandros. Après toi. Auf dem Eis.

0: Juliane Werding auf SRF 1.
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0: Übersicht von 13.59 Uhr in der Region Basel auf der A3 Richtung Wiese. Stau ab Dreirosenbrücke wegen Verkehrsüberlastung in der Region Solothurn auf der A1 Richtung Zürich. Dann stockender Verkehr zwischen Wangen an der Aare und Önsingen vor dem Gotthardtunnel Richtung Süden ab Amsteg. 7 Kilometer Stau und mindestens 1 Stunde und 15 Minuten Wartezeit Richtung Norden. 4 Kilometer Stau und bis zu 45 Minuten Wartezeit. Weiter Stau in Graubünden auf der A13 Richtung Chur zwischen Rotenbrunnen und Reichenau.
2: Die Nachrichten von SRF um 2 mit David Burkhardt. Nach dem Anschlag auf eine Christopher Street Day Veranstaltung in Berlin. Unsere Korrespondentin erklärt, was zur Tat bekannt ist und was nicht. Zur Bekämpfung der verheerenden Waldbrände bei der französischen Stadt Bordeaux sind tausende Feuerwehrleute im Einsatz, auch solche aus der Westschweiz. Das Wetter heute zeitweise und morgen dann ziemlich sonnig mit Höchstwerten zwischen 24 und 27 Grad. Stellenweise regnet es. Nach einem Anschlag auf eine Veranstaltung des Christopher Street Days in der deutschen Hauptstadt Berlin läuft die Suche nach dem mutmaßlichen Täter. Bei der jährlich stattfindenden Demonstration für die Rechte von queeren Menschen ist gestern Abend ein Auto in die Menschenmenge gefahren. Eine Person wurde dabei getötet, 16 weitere verletzt. Was man bisher zum Tathergang weiß, fasst Deutschland-Korrespondentin Alexandra Gubser zusammen.
3: Ja, es ist noch Gegenstand der Ermittlungen, aber es könnte eine zweigeteilte Tat gewesen sein. Erst hat einer oder mehrere Täter gestern kurz vor 22 Uhr mit einem Lieferwagen auf einem Kiesweg im Tiergarten, das ist der große Park zwischen Potsdamer Platz, Siegessäule und Brandenburger Tor, mehrere Menschen überfahren. Das Fahrzeug krachte nach der Fahrt in einen Baum. Zeugen wollen gesehen haben, wie ein Mann ausgestiegen ist und mit einem Messer oder einer Machete beim Wegrennen wahllos auf weitere Menschen eingestochen hat. Da beim Aufprall beide Airbags des Minivans aufgegangen sind, prüft die Polizei nun, ob es möglicherweise nicht nur einen, sondern weitere Täter gibt. Insgesamt ist eine junge Frau ihren Verletzungen noch vor Ort erlegen. 8 weitere Personen wurden schwer verletzt, 3 kämpfen um ihr Leben und 5 Menschen erlitten leichte Verletzungen.
2: Bisher fahndet die Polizei nach einem mutmaßlichen Täter. Folgendes ist über ihn bekannt.
3: Es soll sich um einen 21-jährigen Deutschen mit libanesischen Wurzeln handeln. Laut Polizeiangaben gehört er zur islamistischen Szene in Berlin, wird also als sogenannter Gefährder eingestuft. Er soll radikalisiert und gewaltbereit sein. Bis vor 2 Monaten saß der junge Mann nach verschiedenen Medienberichten offenbar auch noch in Untersuchungshaft. Er soll versucht haben, nach Syrien auszureisen, um sich dem IS anzuschließen. Bei einer Rückreise aus dem Libanon ist er Ende letztes Jahr dann am Flughafen Berlin festgenommen worden, wegen Verdachts auf Vorbereitung einer terroristischen Straftat. Das wirft natürlich viele Fragen auf, warum dieser Mann auf freiem Fuß war, warum er nicht besser überwacht wurde. Aber man muss auch wissen, der Verfassungsschutz zählt für ganz Deutschland 9.000 Menschen, die ein gewaltorientiertes islamistisches Potenzial haben sollen. Allein in Berlin wird von einer dreistelligen Zahl gesprochen. Alle zu überwachen, das ist kaum möglich.
2: Der Anschlag ereignete sich in Berlin. Zur Bedeutung dieses Anschlages für die deutsche Hauptstadt sagt Alexander Gubser.
3: Das ist natürlich ein Anschlag, der die Stadt ins Mark trifft. Der CSD Berlin ist eine Institution, hat dieses Jahr mit rund 700.000 Teilnehmerinnen und Teilnehmern so viele Menschen mobilisiert wie noch nie. Welche andere Stadt als Berlin gilt schon als Stadt der Freiheit, ist so weltoffen, so tolerant gegenüber allen Ausdrucksformen der Gesellschaft. Und diese offene Gesellschaft war ja wohl auch Ziel dieses Anschlags. Zwar muss man auch wissen, die queere Community ist auch in Berlin seit längerem wieder stärker unter Druck. Homosexuelle werden auch hier immer wieder mal beleidigt, bedroht oder sogar verprügelt. Schwul-lesbische Kneipen werden mit Fäkalien beschmiert etc. Und jetzt mit diesem Anschlag natürlich wird die Verunsicherung in der queeren Community weiter wachsen,
2: sagt Deutschland-Korrespondentin Alexandra Gubser. Im Südwesten von Frankreich, in der Nähe der Stadt Bordeaux, kämpfen die Einsatzkräfte weiter gegen die verheerenden Waldbrände. 2.500 Feuerwehrleute sind im Einsatz, unterstützt von Militär, Polizei und auch von Freiwilligen. Vor Ort in Bordeaux ist Frankreich-Korrespondentin Miriam Mattis. Sie sagt, die Lage sei angespannt.
4: Über der Region liegt dichter Rauch. Der Geruch von verbranntem Holz ist allgegenwärtig. Je nach Windrichtung verschlechtert sich die Sicht innerhalb weniger Minuten und das bis nach Bordeaux. Wegen der schlechten Luftqualität tragen manche Menschen Schutzmasken. Die Behörden weisen die Bevölkerung an, Fenster zu schließen und möglichst nicht rauszugehen. Alleine in der letzten Nacht mussten weitere 55.000 Menschen ihre Unterkunft verlassen. Das Departement Gironde wird immer weitläufiger evakuiert. An eine baldige Rückkehr in die betroffenen Gebiete ist gemäß den Behörden aktuell nicht zu denken,
2: sagt Frankreich-Korrespondentin Miriam Mattis. In einem Vorort von Bordeaux sind inzwischen auch gut 30 Feuerwehrleute aus der Westschweiz im Einsatz. Sie schützten in der Nacht ein Feld mit Photovoltaikanlagen. Ein Sprecher der Genfer Feuerwehr sagte, ein grosser Teil der Anlage sei vom Feuer verschont geblieben. Der Brand bei Bordeaux ist nicht der einzige in Frankreich. Auch weiter südlich an der Küste brennt der Wald bei Biscarros. Dort melden die Behörden, die Einsatzkräfte hätten das Feuer zwar etwas eingrenzen können, unter Kontrolle sei es aber nicht. In Spanien, westlich von Madrid, ist der Waldbrand ebenfalls nicht unter Kontrolle. In der Nacht wurden weitere Gemeinden evakuiert. Die Stadt Madrid teilt mit, man habe mehrere Notunterkünfte geöffnet. In die Schweiz. In Luzern ist am Abend das Festival Luzern Live zu Ende gegangen. Es sei von insgesamt rund 130.000 Personen besucht worden, teilten die Veranstalter mit. Sie bezeichneten besonders die neue Bühne im Vierwaldstättersee beim Kultur- und Kongresshaus als Erfolg. Diese habe mehr Platz für das Publikum und bessere Sichtverhältnisse geboten. Am Festival Luzern Live traten während 10 Tagen verschiedene Musikerinnen und Musiker auf. Zum Wetter in der Schweiz. Trotz einiger erwarteter Gewitter rechnet das Bundesamt für Umwelt nicht mit einer baldigen Entspannung bei der ausgedehnten Trockenheit. Es gebe weiterhin keine Anzeichen für eine anhaltende und ausgedehnte Niederschlagsperiode. Besonders akut sei die Lage im Jura bis in die Region Basel und weiter hinein ins Mittelland. Im 30-Tages-Zeitraum habe es dort bis zu 70% weniger Regen gegeben als normal. Und damit zu den aktuellen Wetteraussichten. Am Nachmittag ist es zeitweise sonnig und es wird nur noch lokal nass. In den Alpen bleiben die Wolken zahlreich. Morgen hat es zunächst viele Wolken und lokal fällt etwas Regen. Tagsüber wird es ziemlich sonnig. Die Höchstwerte liegen jeweils bei 24 bis 27 Grad. Im sonnigen Tessin gibt es morgen 30 Grad. Das waren Nachrichten von Radio SRF, verantwortlich Thomas Fuchs.
5: Herzlich willkommen zu der Bingo Show.
0: Am Mikrofon der Christian Zeugin und der Meister von den Bingo-Shows im Land. Ohne ihn wäre die Sendung wieder 1. August ohne Schwur am Rütli. Oder ein Appenzeller-Schnaps ohne Krütli. Der Beat Schlatter, schön bist du da, Beat.
6: Ja, und der Beat ohne Christian wäre wie der Walterli ohne Tell oder Dunkel ohne Hell. Herzlich willkommen zu unserer 84. Sendung. Schön sind Sie da. Ich auf jeden Fall habe mich wieder einen ganzen Monat auf euch gefreut.
0: Uns ist es natürlich genau gleich gegangen. Das Wichtigste, jede und jeden in der Schweiz, der ein Telefon hat, bei der Radio Bingo schon mitmachen will, diese Sendung, diese Show, die machen wir nur mit Ihnen. Wir machen sie nämlich für Sie und Beat einen grossartigen Preis. Einzigartig erwartet unsere Gewinnerin oder der Gewinner heute.
6: Das ist ja so. Und ich bin wirklich sehr, sehr glücklich, dass wir ihn bekommen haben. Wahrscheinlich jede oder jeder, der jetzt am Radio zulässt, hat schon irgendwann einmal das Tell-Schauspiel gesehen aus der Wilhelm Tell. Und man schaut doch dann immer beim Öpfelschuss ganz genau drauf, wie könnte der Trick funktionieren. Man findet es nie 100% raus. Also, die Person, die heute bei uns in der Radio-Bingo-Show gewinnt, darf dann mit einer Begleitung, wird sie eingeladen ins Tell-Spielhaus in Interlaken. Und man darf dann unmittelbar natürlich vor der Vorstellung darf man als Walterli anstehen und der richtige Tell, also der Markus Acic, der den Tell spielt, schiesst dann den Öpfel von der Gewinnerin oder der Gewinner vom Kopf oben runter.
0: Ein einmaliges Erlebnis, das definitiv auch wieder mal Mut braucht. So funktioniert unsere Radio Bingo Show. Alles, was Sie brauchen, um zu gewinnen, ist ein Telefon.
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0: Freitagnachmittag vom Juli mit Mike and the Mechanics.
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0: Also was gibt es jetzt heute genau zu gewinnen?
3: Das ist der Rüttig Superpreis.
0: Das Wichtigste bei der Bingo-Show, immer voraus, passen Sie auf. Es kann immer sein, dass jede Zahl in den nächsten Augenblick zu einer Radio-Bingo-Zahl wird. Also der Beat hat schon mal ein bisschen ausgeschildert, was es genau heisst, was man heute gewinnen kann. Ich habe mit dem Markus Acic geschwätzt. Der Markus Acic ist bei den Tell Freilichtspielen in Interlaken seit 34 Jahren dabei. Seit dem 2016 spielt er auch selber der Wilhelm Tell. Selber hat er Jahrgang 74, der Markus Acic, und ist dazu auch noch für die Sicherheit an den Tell-Spielen verantwortlich, was ja noch irgendwie passt für seine Figur. Und ich habe ihn gefragt, was ist jetzt genau der Hauptpreis von der Radio Bingo Show heute?
4: Ja, der Hauptpreis von der Radio Bingo Show ist Live-Öpfelschuss dabei zu sein bei der Tellspiel Interlaken plus zwei Freitickets, wo man das ganze Spiel zuschauen kann. Und vorher würden wir den Öpfelschuss mit der Gewinnerin oder dem Gewinner durchführen.
0: Das heisst, die Gewinnerin oder der Gewinner von der heutigen Radio Bingo Show darf für einmal der Walterli sein.
4: Korrekt. Darf mal an die Linde herstehen und der Tell wird auf einen schiessen, auf einen Gewinner schiessen, die Gewinnerin schiessen oder Äpfel vom Kopf schiessen.
0: Das ist ja eine hochbrisante, spannende Angelegenheit. Das ist ja sehr wahrscheinlich ein streng gehütetes Geheimnis.
4: Das ist korrekt. Das ist ein strenges Geheimnis, wie das genau funktioniert. Ich bin gespannt, ob die Gewinnerin oder der Gewinner herausfindet, wie es genau funktioniert.
0: Ah, das ist ja so gut, das merkt man gar nicht.
4: Nein, das merkt man nicht.
0: Du bist selber auch der Tell. Bist du denn selber als Walterli auch schon mal angestanden?
4: Nein, als Walter bin ich nie hergestanden. Ich habe der auf meinen eigenen Sohn geschossen 2016, als ich das erste Mal die Wilhelm Tell gespielt habe.
0: Und deinem Sohn geht es immer noch hervorragend. Er lebt und ist ein glücklicher junger Mann jetzt sehr wahrscheinlich.
4: Richtig, der lebt, macht seine Lehre und ist sehr glücklich, genau. Und ist alles gut gegangen.
0: Wunderbar. Wir bedanken uns ganz herzlich, wünschen euch weiter toi toi toi bei euren Aufführungen und viel Spass, wenn dann unsere Gewinnerin oder der Gewinner bei euch vorbeikommt.
4: Merci vielmals, das wünsche ich euch auch. Danke vielmals.
0: Und wir haben jetzt ein paar offene Fragen. Seit wie vielen Jahren ist der Markus Acic bei den Freilichtspielen dabei? Das ist die erste Frage. Seit welchem Jahr spielt er selber der Wilhelm Tell? Und was hat der Tell-Schauspieler, der Markus Acic, selber für einen Jahrgang? Wenn Sie es wissen, rufen Sie jetzt an 0848 440 222 und wählen Ihre eigene Bingo-Glückszahl gerade selber obendrauf.

0: geht richtig in Sommerstimmung auf Javan Flor de Lis auf SRF 1.
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0: Jawohl, da haben wir schon. Und am Telefon begrüße ich jetzt direkt Agat Stoll aus Rechthalten. Guten Tag, Frau Stoll.
2: Ja, grüß dich, guten Tag.
0: Sie haben gut aufgepasst vor, das sind ganze Ziele davon, Nummern, die wir haben wollen wissen, oder Zahlen besser gesagt, aus dieser ersten Runde. Ich würde sagen, wir dürfen noch mal schnell abhöckeln. Und zwar, seit wie vielen Jahren denn der Markus Acic, der uns Auskunft gegeben hat, bei diesen Freilichtspielen schon mit dabei ist. Das ist die erste Zahl.
2: Das wäre 34 Jahre.
0: 34, genau. Und seit welchem Jahr spielt er selber der Tell?
2: Seit dem 2016.
0: Aus dem machen wir es 20 und 16 als zweite und dritte Zahl. Und dann, was hat der Tell-Schauspieler Markus Acic selber für einen Jahrgang?
2: 74.
0: Super, das sind schon mal vier, die wir haben. Und jetzt, Frau Stoll, kommen Sie noch mit Ihrer fünften Zahl oben drauf? Was dürfen Sie oder was hätten Sie gerne gehabt?
2: Ich hätte ganz 42.
0: 42, wunderbar. Wie sieht es aus so in der ersten Runde jetzt? Sehr wahrscheinlich haben Sie einfach 42 in der Telefonnummer, oder?
2: Und 74.
0: Ach super, okay, wow. Also einer fehlt noch und Sie wären schon mit dabei. Ja. Haben Sie schon mal müssen anstehen als in einer Theatervorführung?
2: Nein.
0: Sehr wahrscheinlich als Mädchen früher weniger, oder? Hat man nicht den Buben genommen von der Walter in der Schule?
2: Ja, erstens einmal da, also vom Jahrgang her hat man noch nicht so Theater.
0: Schön. Also, auf jeden Fall wäre es eine Premiere, wenn Sie würden gewinnen heute.
2: Oh ja,
0: würde
2: mich
0: nicht freuen. Gut, also ich drücke den Daumen. Und merci vielmals fürs Mitspielen. Schönen Sonntag.
2: Ja, merci vielmals.
0: Adi, merci, bye-bye. So, das sind die Zahlen, die wir schon mal haben in dieser ersten Runde.
1: 34, 20, 16, 74, 42.
0: Und 42 gerade als letztes. Also falls Sie drei Zahlenpaare in Ihrer eigenen Telefonnummer finden, dann sind Sie selber ein heißer Anwärter oder Anwärterin auf der Radio Bingo Hauptpreis. Heute eben einmal anstehen als Walter bei dem Tell-Freilichtspiel in Hinterlagen und nachher natürlich noch die richtige Aufführung schauen. Zweit machen wir noch ein bisschen weiter, weil wir haben noch ein paar Zahlen, die kommen in der nächsten Stunde, in den beiden Stunden. Die nächste, die gibt es jetzt schon.
3: Jetzt heisst Ohrenspitze, ganz nah ans Radio sitzen. Gut aufpassen, nicht lang warten, man kann am besten Grüße raten.
0: Beat, dir ist ja zur Entlastung für die Sendung der Ivo, unser Praktikant, zugeteilt worden. Jetzt tun wir ja die Preise, die wir hier einmal bekommen, immer vorher ganz sorgfältig testen. Vor allem solche wie der heutige, der ja doch mit einem gewissen Risiko verbunden ist. Jetzt am letzten Mittwoch, wo es darum gegangen wäre, dass jemand von uns zu Interlaken im Teilspielhaus bei diesem Öpfelschuss ansteht, habe ich leider einen dringenden Termin bei meinem Coiffeur gehabt und ich bin darum sehr dankbar, dass ich dir das dürfen übergeben, Beat.
4: Ja, du, ich habe dann eben selber auch gemerkt, dass ich an dem Tag einen Termin in der Fußpflege habe und habe das darum am Praktikant, am Ivo, übergeben. Ich habe gefunden, der hat ja gerade die richtige Grösse vom Walterli.
0: Und wie ist es gegangen? Ich nehme an, der Öpfelschuss funktioniert doch sicher mit einem Trick, der doppelt, wenn nicht sogar dreifach gesichert ist.
4: Ja, eben. Also, soviel ich gehört habe, ist da nicht ganz alles so reibungslos gelaufen. Aber los, frag ihn doch gerade selber. Ich sehe, er ist auf der Linie 2 parat mit diesen drei Geräuschen, die er uns für heute übermittelt. Hat.
0: Sehr gut, ja, hallo Ivo.
5: Grüezi, jetzt Eugen.
0: Ivo sagt, du bist für uns den heutigen Preis getestet und bist als Walterli für den Öpfelschuss gewarnt.
5: Ich kann, wie der Beat mich beauftragt hat, das Interlaken im Tellspielhaus, der Tellspiel getroffen. Aber ich muss sagen, Herr Zeugin, ich habe von Anfang an kein gutes Gefühl gehabt.
0: Warum denn?
5: Ja, dem seine Brille hat ganz dicke Gläser gehabt. Ja, mich hat es gedacht, dass er schon bei der Begrüßung eine leichte Fahne gehabt hat.
0: Ja, aber der Teil ist doch gar nicht Brillenträger.
5: Ja, er hat gesagt, für Spiele ziehen das ja amigs ab.
0: Aber trotz allem bist du der Öpfelschuss ja aus einem todsicheren Trick, habe ich gemeint.
5: Ja, normalerweise schon, hat er gesagt. Ja, aber er hat den Schuss jetzt mit dem Trick schon bald 500 Mal gemacht. Ja, und er will sie jetzt drum mal ohne Trick probieren.
0: Oh, aber dann hast du mir hoffentlich gesagt, das käme nicht in Frage, oder?
5: Ja, natürlich. Ja, aber hat mir dann gezeigt, wie er ganz eine ruhige Hand bekommt, wenn er nochmal zwei, drei richtige Schlücke von seinem Kräuterschnaps trinkt.
0: Nein, aber dann bist du hoffentlich sofort gegangen.
5: Ja, so einfach ist das nicht gewesen. Ja, ich habe dann gesagt, ich müsse aufs WC und bin dann über den Hinterausgang verschwunden. Ja, aber das hat er dann leider gemerkt und ist mir fluchend hinten nachgerannt. Ja, beim Friedhof konnte ich mich dann verstecken und bin so los geworden.
0: Du, dann hast du noch mal richtig Glück gehabt.
5: Ja, das habe ich zuerst auch gedacht. Ja, vor allem, wo ich dann gesehen habe, dass auf dem Friedhof auffällig viel zum Vornamen Walter heisst.
0: Tom, sag einmal, jetzt komme ich erst raus. Ich habe vom Teilspielhaus einen Brief bekommen, wo sie sich entschuldigen, weil sich hier an diesem Tag offenbar einer als Teil ausgegeben hat, wo nur der Materialwart ist. Da haben wir noch mal richtig Glück gehabt.
5: Ja, also von Glück würde ich da nicht reden. Ja, im Gegenteil. Ja, an dem Tag hatte ich eine richtige Pechsträhne.
0: Warum? Was ist denn noch passiert?
5: Sie, Herr Zeugin, sagen mir ja immer, dass ich da bei Ihnen so wenig verdiene, sei, weil Sie das an die gute alte Zeit erinnern. Ja, und darum war das für mich zuerst wie ein Geschenk vom Himmel gewesen. Ja, als ich in Interlaken das Plakat gesehen habe, dass am 8. August der legendäre Arschbomben-Contest dort stattfindet. Ja, wo man einen Töff und ein Goldvreneli gewinnen kann.
0: Den kenne ich, ja. Da hast du dich dann angemeldet.
5: Ja, natürlich. Ja, ich bin zu dem Bödeli Bad mich anmelden und habe gedacht, ja, wenn ich schon mal da bin, mache ich gerade zum ein Üben ein paar Probesprünge.
0: Und dann bist du von dem 10-Meter-Sprungbrett oben runtergekommen?
5: Ja, aber eben nur einmal. Ja, ich habe es eben erst gesehen, gerade bevor ich mit einer super Arschbombe aufgeprallt wäre, dass im gleichen Moment genau an dieser Stelle einen auftaucht, der fürs Goldvreneli tauchen geübt hat.
0: Und ist ihm hoffentlich nichts Ernsthaftes passiert, oder?
5: Ja, viel hat es ihm nicht gemacht. Ja, ich habe ja ein weiches Vödli. Aber ich sage Ihnen, Herr Zeugin, ich habe also in meinem ganzen Leben noch nie einen so fluchen gehört.
0: Ja, da sieht man einmal mehr, dass bei uns zu arbeiten, es ist nicht immer so eine Zuckerschlecke, wie man immer meint. Ivo, was hast denn du uns für drei Gerüche übermittelt für heute?
5: Ich habe gedacht, ich mache es heute mal ein bisschen einfach. Ja, ich habe drei Arschbomben aufgenommen. Eine vom 3 Meter, eine vom 5 Meter und eine eben die von mir vom 10 Meter. Das Fluchen von dem Mann habe ich natürlich weggeschnitten. Sie können es mir glauben, das wäre hier auf dem Sender also nicht zumutbar.
0: Also gut aufpassen, wir wollen wissen, welches war der Sprung vom 10 Meter, der dann eben ein bisschen in die Hose gegangen ist. Ich bin gespannt.
1: Eins. Zwei. Drei.
0: Wenn Sie es herausgefunden haben, dann rufen Sie auf 0848 440 222.

0: Lian Rimes auf SRF 1 und am Sonntagnachmittag live goes on. Verkehrsinfo SRF von 14.30 Uhr vor dem Gotthardtunnel Richtung Süden. 6 Kilometer Stau und mindestens eine Stunde Wartezeit. Ab Amsteg Richtung Norden, ab Quinto 4 Kilometer Stau und rund 45 Minuten Wartezeit. Weiter Stau wegen Verkehrsüberlastung in Graubünden auf der A13 Richtung Chur zwischen Rotenbrunnen und Reichenau. In der Region Solothurn auf der A1 Richtung Zürich zwischen Wangen an der Aare und Önsingen auf mehreren Abschnitten. Und in der Region Basel auf der A3 Richtung Wiese ab Drei Rosenbrücke.
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0: Mit einem einzigartigen, sensationellen Hauptpreis heute einmal im Leben der Walter oder eben der Walterli sie selber beim weltberühmten Äpfelschuss anstehen und vom Tell-Hauptdarsteller höchstpersönlich den Äpfel vom Kopf schießen. Das ist der Hauptpreis. Und zur Beruhigung der Nerven dann noch zwei Billette nachher für die Oben-Vorstellung von der Tell Freilichtspiel zu Interlaken. Wir wollten wissen, welcher Sprung ist der vom 10-Meter-Brexi? Und Karin Howald aus Madiswil hat angerufen. Grüezi, Frau Howald.
2: Grüß dich, Zeugin.
0: Wieder wahnsinnig schwierig gewesen heute, gell?
2: Ja, extrem.
0: Wir hören noch mal schnell drei.
1: Zwei. Drei.
0: Nein. Ich habe das Gefühl, es ist eindeutig. Was meinen Sie?
2: Es ist drei gewesen.
0: Ja, würde ich auch sagen. Das ist tatsächlich der 10-Meter-Sprung von unserem Praktikanten. Und mit dem, Frau Howald, Bühne frei, im wahrsten Sinne des Wortes, für Ihre eigene Zahl. Was hätten Sie gerne gehabt?
2: Ja, gerne 67.
0: 67. Und ich frage immer so gerne um die Zeit, wenn wir schon 1, 2, 3, 4, 5, 6 Zahlen haben, wie es aussieht in der eigenen Bingo-Statistik. Wie hoch sind Sie in dieser Bühne?
2: Auf 2, wo passt.
0: Au, schau jetzt.
2: Ja.
0: Da ist noch sehr viel drin, in etwas mehr als einer Stunde. Ich drücke nicht den Daumen, wären Sie gerne mal so an dieser Linde.
2: Unbedingt.
0: Sicher, gut. Ich frage mich das immer. Also ich wäre, glaube ich, ein bisschen nervös, aber
2: das gehört ein bisschen dazu. Ja, aber das ist etwas Einzigartiges.
0: Das ist bei der Bingo-Show ist es so. Es braucht immer ein bisschen Mut, dass man den Preis einlösen. Schön. Also, ich bedanke mich ganz herzlich fürs Anrufen und wünsche viel Glück. Vielleicht reicht es noch. Alles Gute.
2: Wer weiß.
0: Grüße auf Madiswil.
2: Gute Zeit. Danke vielmals. Wiederhören, Zeugin. Danke.
0: So, Dali, da sind Sie die Zahlen, die wir schon mal gezogen haben bis jetzt.
1: 34, 20, 16, 74, 42. 67.
0: Und falls Ihre Zahl noch nicht gezogen ist, kein Problem bis um 4 Uhr. Wie gesagt, gibt es eine ganze Zielte von Radio-Bingo-Zahlen für Ihre Telefonnummern. Nach der Angel und Soulmate schauen wir ins berühmt-berüchtigte Statistikbuch von Beat Schlatter, was dort so alles über den Tell drin steht. Wir finden es gerade raus. In 3 Minuten.

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0: Und das sind die Zahlen, die wir schon haben.
1: 34 20 16 74 42 67.
0: Es kommt gerade noch eine neue Zahl dazu mit einer von meinen Lieblingsrubriken.
2: Wer noch nichts hat gewusst, liegt jetzt richtig. 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
0: Und Achtung, immer gut aufpassen bei allen Zahlen aus dem berühmten grossen Statistikbuch von Beat Schlatter. Die könnte zu einer Bingo-Zahl werden. Beat, du schaffst schon für die Rubrik sehr eng mit dem Bundesamt für Statistik zusammen und die haben dir jetzt sicher interessante Zahlen rund um die Tellspiele im Tell-Freilichttheater zu Interlaken können geben.
3: Ja, also eben, beim Bundesamt für Statistik ist der, der für Tellspiel zu Interlaken zuständig ist, leider gerade in der Ferien Sardinien. Und wo ich ihm dann aufs Handy angerufen habe, habe ihn offenbar im falschen Moment verwünscht. Er hat mir gesagt, er sei gerade in der Badhose und habe eine Flasche Vermentino getrunken und für die nächsten 14 Tage sei ihm der Wilhelm Tell Viertli Wurst.
0: Und dann, was hast du gemacht?
3: Ja, ich bin dann selber auf Interlaken in das unglaublich beeindruckende Tellspielhaus und habe den Tell persönlich getroffen. Also der Markus Acic, der den Tell spielt. Und in dem deckten Freilichttheater, wo 1300 Plätze hat, schon insgesamt 385 Vorstellungen gespielt hat. Er wird in dieser Spielzeit, in dem tollen Theater, seine 400. Vorstellung können feiern. Und ich muss sagen, also mit dem Markus Acic habe eine richtig sympathische Begegnung gehabt.
0: Und er hat dir dann also Auskunft gegeben dazu?
3: Jawohl. Also plus minus 1500 Mal ist der Wilhelm Tell in Interlaken schon aufgeführt worden und 2,2 Millionen sind ihm bisher schon geschaut. Und mit nur ganz wenigen Ausnahmen ist er während 72 Jahren jeden Sommer gespielt worden. Immer mit Ross und 98 Mitwirkenden. Also mitspielen.
0: Oh, gell? Und es wird in Dialekt gespielt?
3: Jawohl. Also ausser der Gessler natürlich, der muss Hochdeutsch reden.
0: Jetzt ist es so, laut dem aktuellen Stand von der historischen Forschung hat es ja den Tell nie wirklich gegeben, der nie wirklich existiert. Und trotzdem ist er zu unserem Nationalheld geworden, weil der Tell den Schweizer Freiheitswille symbolisiert und der Widerstand irgendwie auch gegen die Unterdrückung.
3: Ja, also in der bekanntesten Szene, im Öpfelschuss, übt ein Mann, also der Gessler gegen einen anderen Mann, der Tell, Macht aus, indem er ihn zwingt, seinen Sohn, den Walter, öffentlich hinzurichten. Am Tell, seine Geschicklichkeit, wird da ganz grausam auf die Probe gestellt. Also man kann da genau genommen von einer schrecklichen Form vom Faschismus reden.
0: Du hast ja selber als Autor auch viel Theaterstück geschrieben. Wie würdest du die Moral im Stück von Wilhelm Tell benennen?
3: Moral vom Drama oder dem Schauspiel vom Tell ist für mich die, dass bei einer Unterdrückung eine falsche Hoffnung ist, wenn man glaubt, mit Geduld geht die Unterdrückung vorbei. Statt zu einer Verbesserung führt es Abwarten zu einer Verschlimmerung von der Situation.
0: Mhm. Gell? Und hat es nicht einmal noch etwas gegeben im Zweiten Weltkrieg mit dem Hitler und dem Stück Wilhelm Tell?
3: Ja, ja, das ist sehr interessant. Der Wilhelm Tell war lang am Hitler sein Lieblingsstück gewesen. In Mein Kampf zitiert er sogar aus dem Wilhelm Tell die Sätze: Wir wollen sein, ein einziges Volk von Brüdern und der Starke ist am mächtigsten allein. An dem Geburtstagsfest von Hitler sind damit Ausschnitte vom Tell gespielt worden, bis zu dem Tag, wo es ihm dämmert hat, dass sein Lieblingsstück einen ideologischen Haken hat.
0: Eben, weil der Held in dem Stück, der Tell, macht ja Tyrannenmord.
3: Genau. Und der Hitler hat ja, wie jeder grausame Diktator, sich in seiner Sicherheit ständig bedroht gefühlt von möglichen Attentätern. Er hat dann gefunden, das darf nicht bejubelt werden und hat darum, nachdem ihm das aufgegangen ist, den Tell als einen Heckenschütz benannt.
0: Und das Stück, nehme ich jetzt an, ist dann auch verboten worden aufzuführen und in der Schule damals als auch Lehrstoff verboten gewesen?
3: Richtig, im Jahr 1941 bis 1942 hat es in Deutschland keine Aufführungen vom Tell gegeben. Aber im Jahr 1941 hat das Stück 650-jährige Jubiläum gehabt und die Schweizer haben das aber trotzdem gefeiert und sogar erst recht. Wilhelm Tell ist ein ganzes grossartiges Stück und ich empfehle das eigentlich allen, das wieder mal zu schauen. Jetzt in Interlaken im Telspielhaus. Wunderbare Freilichtaufführung, die Tribüne steckt und sie spielen verstärkt. Man versteht also jedes Mal.
0: Und wir wollen jetzt wissen, wie viele Mitspielende, also mit den Statisten, sind in dem Schauspiel Wilhelm Tell in Interlaken aktuell zu sehen. Wenn Sie es wissen, rufen Sie jetzt an 0848 440 222 und wählen Ihre eigene Bingo-Glückszahl gerade wieder selber oben drauf.

0: sonnigen Sommersonntag und auch die Marianne Jacki ist mit an Bord. Grüezi, Frau Jacki aus Gosliwil. Das ist im Kanton Solothurn, gell? Herzlich willkommen. Wir haben ja noch eine Frage offen. Wir wollen wissen, wie viele Mitspielende, also mit den Statistinnen und den Statisten, sind in diesem Schauspiel Wilhelm Tells Interlaken aktuell zu sehen.
1: 98.
0: 98 steht bei mir auch auf meinem Papier, das ist richtig. Und mit dem haben Sie eine Zahl frei. Was hätten Sie gerne gehabt?
1: Ja, ich habe vorhin Herr Siegenthaler 61 gesagt, aber ich habe der Wille noch schnell meine Liste überprüft. Ja, darf ich noch schnell wechseln?
0: Selbstverständlich, ich höre Ihnen zu.
1: Also lieber 60.
0: Also 60, ich setze das jetzt gerade, während wir miteinander schwätzen. Da richtig rein. 60 ist parat. Super. Das heisst, Sie haben in dem Fall auch mehr als nur eine in Ihren...
1: Ich hatte jetzt auf meiner Liste von der Familie hatte ich da noch immer zwei. Jetzt,
0: super, aber. Gut. Sehr gut. Also dann drücken wir dem oder der, wo am anderen Ende ist von dieser Telefonnummer, fest die Daumen, dass es reicht für ein volles Bingo. Dankeschön vielmals fürs Mitspielen. Alles Gute. Ade, Frau Jacki.
1: Danke.
0: So, das sind sie also, die Zahlen. Jetzt sind sie, im Moment sind es 8, die wir gezogen haben.
2: 34 20 16 74 42 67 98 60.
0: Kein Wunder, führt man hier Liste. Ist klar, da werden nämlich alle gewinnen. Der Hauptpreis sollte einmal im Leben der Walter sein. Selber dann mal den weltberühmten Äpfelschuss miterleben. Nein, ist kein Stuss, ist ein richtiger Schuss. Gell? Jetzt musst du lachen, der Steff Siegenthaler. Wenn es mir verblasst.
3: Das klingt aber auch fast wie so, wie so ein Dessert aus Wien.
0: Genau, eben, du bist auch noch nie angestanden, oder?
3: Und auf mich geschossen worden? Ja. Nein, das habe ich doch noch nie erlebt. Ich habe es gesehen, ich war mal vor Ort in der Schule und da hat man sich wirklich tagelang darauf gefreut. Und wo man dort war, wie es der Beat auch schon gesagt hat, wirklich eindrücklich mit so überdachter Tribüne und das Bühnenbild ist wahnsinnig eindrücklich.
0: Aber das ist gerade noch eine gute Frage, gell, Beat? Also das Publikum ist auf jeden Fall im Trockenen, so oder so, aber die, die spielen, eben die 98, die wir jetzt gerade mit der Frau Jacki aufgelöst haben, die sind je nachdem der Element ausgeliefert.
4: Das ist richtig, oder? Die spielen auch, wenn es regnet. Und also ich habe selber auch schon im Freien gespielt, Open Air auf dem Ballenberg einmal dort. Und es ist also noch lässig, auch für das Schauspiel, wenn es kommt, zu regnen. Das Einzige ist, wenn man dann noch mal auf einem Polster sitzen muss, das ist ein bisschen unangenehm. Aber während dem Tell zu dieser Zeit hat es ja, glaube ich, noch kein Polster.
0: Nein, das war hartes Holz gewesen, genau. Also, von der harten Realität von der Vergangenheit gehen wir zurück in die Aktualität von der, digitale Verbrechen auf Schallplatte.

0: freut mich noch, dass du noch nicht aus dem Studio gelaufen bist, jetzt Beat, obwohl jetzt die Rubrik kommt, die du ja nicht wahnsinnig gerne hast. Gell?
1: Ja, schau, ich kenne einfach wahnsinnig viele Musiker und das tut mir einfach ein bisschen leid, wenn wir da KI-Lieder spielen. Und ich selber muss gebe es zu, ich brauche einfach fast täglich KI. Und ich habe sogar letztens jemanden kennengelernt, der sich nach einer KI-Antwort sogar noch bei KI bedankt hat. Oder? Das dünkt mir etwas so einen Unsinn, nach einer KI-Antwort sogar noch bei KI inkt hat. Oder? Das dünkt mir so einen, wie wenn man Meier kommt.

0: mindestens drei Alternativen, die Matt Lopez vorschlägt, was man mit dem Äpfel nachher noch könnte machen. Also gut zuhören.
1: Hallo zusammen, heute zeige ich euch, was man aus einem Äpfel nach dem Tellschuss alles machen kann.

0: Würfel nachher immer. Das hättest du mir gerade können sagen.
1: So, was schlägt der Matt für drei Alternativen vor für den Äpfel nach dem Teilschuss? 0848 440 222 anrufen und gerade noch eine eigene Bingo-Zahl obendrauf wählen.

0: Big Show SRF 1 und am letzten Sonntag vom Juli. Und so funktioniert es bei uns.
1: Streichen Sie die Vorwahl und die erste Ziffer von Ihrer Telefonnummer. Übrig bleiben drei Zahlenpaar. Das sind Ihre drei Radio-Bingo-Zahlen. Wenn Sie Ihre drei Zahlen am Radio hören, rufen Sie sofort an.
0: Zahl 3 ist gar nicht so schlecht, weil als Letztes haben wir von Ihnen wollen wissen, ob Sie uns drei, sagen jetzt mal, Äpfel-Alternativen, die Matt Lopez darüber gesungen hat, können nennen. Und Franziska Ränkli aus Weiningen angerufen. Grüezi, Frau Ränkli.
2: Ja, grüezi. Haben
0: Sie sich Ihre Alternativen gut können merken? Was haben Sie sich notiert, was man mit dem Äpfel noch machen
2: könnte? Schnitzli. Müsli,
0: ja,
2: und Kuchen.
0: Sehr gut.
2: Ich
0: hätte am liebsten
2: den Kuchen.
0: Wir zu Basel sagen ja Weihe. In gewissen Regionen, wie sagt man bei Ihnen im Zürcher Unterland ist das, wo Sie wohnen?
2: Das weiss ich nicht. Ich bin in Luzern.
0: Ah, schau jetzt.
2: Wir sagen die
0: Äpfelkuchen. Dir sagen Kuchen, das ist das, was bei uns ein Weihe wäre. Sehr gut. Also ich würde jetzt auch ein Stück Weihe nehmen.
2: Ich würde nachher fragen,
0: weil
2: ich nicht
0: sicher das sage. Gut, auf jeden Fall. Frau Ränkli, mit dem setzen Sie ein Pünktchen auf dem I für die Stunde. Mit welcher Zahl? Was würden Sie sich wünschen?
2: Ich würde ganz 29
0: wünschen. Ja. 29 ist notiert. Und wünsche ich Ihnen toi toi toi viel Glück, dass es noch ein ganzes Bingo füllt bei Ihnen in der nächsten Stunde.
2: Ja, super. Ich habe noch eine Bitte.
0: Ja.
2: Ich bitte die Zuhörer, wenn sie, dass sie die noch keine Zahl haben, in der letzten halben Stunde, bitte nicht mehr anrufen, weil sie haben ja keine Chance.
0: Sie sind...
2: Und sie stehen vor der Sonne, für die, die... Wo
0: auf der Zielgerade sind. Ja, ich höre es. Wir haben nicht ein grosses Herz, gell, Sie Verenkeln. Bei uns dürfen immer alle anrufen. Dann habe ich Verstand natürlich.
2: Ich weiss,
0: wir wollen allen eine Chance
2: geben. Ja, absolut. Wenn Sie Verstand von denen, die merken, dass
0: sie es
2: noch nicht
0: mehr haben. Dass sie es überhaupt nicht arbeiten. Gut, ich danke Ihnen. Ist notiert. Und ich wünsche Ihnen einen ganz schönen Sonntag. Alles Gute.
2: Danke gleichfalls.
0: Ade, Frau Ränkli. Merci. Ade. So, da sind Sie, die Zahl aus deren allerersten Stunde.
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0: Nach dem John Prine wird es drehen und dann spielen wir eine ganze Stunde mit einer ganzen Bigi von Glückszahlen für ihr volles Bingo.

0: Vor den drei Nachrichten schauen wir noch mal schnell, was sich alles tut auf den Schweizer Strassen. Vor allem rund um Gotthard. Jawohl, es ist ein Fahrsonntag für viele Leute, die durch die Schweiz durchfahren. Sehen wir es.
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0: Die Übersicht von 14.59 Uhr vor dem Gotthardtunnel Richtung Süden. 6 Kilometer Stau, mindestens eine Stunde Wartezeit. Ab Amsteg Richtung Norden, ab Quinto 4 Kilometer Stau und rund 45 Minuten. Weiter Stau wegen Verkehrsüberlastung in Graubünden auf der A13 Richtung Chur zwischen Rotenbrunnen und Reichenau. In der Region Solothurn auf der A1 Richtung Zürich zwischen Wangen an der Aare und Önsingen. Und in der Region Basel auf der A3 Richtung Wiese ab Dreirosenbrücke.
2: Die Nachrichten von SRF um 3 mit David Burkhardt. In Berlin hat sich der deutsche Innenminister Alexander Dobrindt zum Angriff eines Autofahrers am Rand des Christopher Street Days geäußert, bei welchem gestern Abend eine Frau ums Leben kam und 29 weitere Personen zum Teil schwer verletzt wurden.
3: Alles, was wir hier sehen, deutet darauf hin, dass wir es mit einem islamistischen Terroranschlag zu tun haben.
2: Der mutmaßliche Täter, ein 21-jähriger Mann, ist der Polizei aus der islamistischen Szene bekannt. Er soll gestern Abend im Berliner Tiergarten mit einem Lieferwagen in eine Menschenmenge gefahren sein. Anschließend sei er wohl mit einer Stichwaffe auf weitere Passantinnen und Passanten losgegangen, so Innenminister Dobrindt. Die Polizei fahnde mit einem Großaufgebot nach ihm.
3: Sowohl der Berliner Polizei als auch der Bundespolizei, nicht nur in der Stadt Berlin, sondern an den Bahnhöfen, an den Flughäfen, an den Grenzen,
2: sagte der deutsche Innenminister Alexander Dobrindt in Berlin. Beim mutmaßlichen Täter handelt es sich laut den deutschen Behörden um einen Deutschen mit libanesischem Hintergrund. Das Schweizer Verteidigungsdepartement prüft, ob es Frankreich 4 Helikopter für die Waldbrandbekämpfung zur Verfügung stellt. Um die Helikopter hatte gestern der französische Innenminister gebeten. Das Gesuch werde auch mit Blick auf die Trockenheit und Waldbrandgefahr in der Schweiz geprüft, heisst es vom VBS. Die Waldbrände in der Region rund um Bordeaux im Südwesten Frankreichs haben sich ausgeweitet. Seit Mittwoch wurden rund 220.000 Menschen in Sicherheit gebracht. Im Waldbrandgebiet sind seit letzter Nacht auch gut 30 Feuerwehrleute aus der Westschweiz im Einsatz. Zu zwei Kurzmeldungen aus dem Ausland. Russland hat die Ukraine in der Nacht erneut mit Raketen und Drohnen angegriffen. Nach Angaben der ukrainischen Behörden starb bei den Angriffen mindestens eine Person. Mehrere weitere seien verletzt worden. Beschossen worden sei auch die Hauptstadt Kiew. Russland hat die Angriffe auf Kiew bestätigt. Sie hätten Rüstungsfabriken gegolten. Und in Rumänien hat die Luftwaffe am Morgen eine weitere fremde Drohne abgeschossen, wie das Verteidigungsministerium mitteilte. Erste Anzeichen deuteten darauf hin, dass es sich um eine russische Drohne gehandelt habe. Bereits am Freitag und gestern waren in Rumänien Drohnen abgeschossen worden. Wir kommen zum Sport mit einer Schweizer Erfolgsmeldung vom Fechten. An den Weltmeisterschaften in Hongkong wird Lucas Malgotti Weltmeister im Degenfechten. Der 31-jährige Walliser Malgotti gewinnt den Final im Einzelwettbewerb gegen den Italiener Davide De Veroli mit 12-11. Für die Schweizer Männer ist es die erste Einzel-WM-Goldmedaille im Fechten überhaupt. Bleibt noch das Wetter, heute zeitweise und morgen dann ziemlich sonnig mit Höchstwerten zwischen 24 und 27 Grad. Stellenweise regnet es. Das waren Nachrichten von Radio SRF, verantwortlich Thomas Fuchs.
4: Herzlich willkommen zu der Original Radio Bingo Show.
0: Am Mikrofon der Christian Zeugin und der Meister der Bingo-Zahlen. Ohne ihn wäre die Show wie am Telsi Walterli ohne Äpfel oder eine Suppe ohne Löffel. Der Beat Schlatter, schön bist du da, Beat.
5: Ja, und der Beat ohne Christian wäre wie ein Köcher ohne Pfeil oder ein Mensch ohne Ziel. Willkommen zum zweiten Teil. Schön sind Sie immer noch da bei uns.
0: Das Wichtigste, jede und jede in der Schweiz, der ein Telefon hat, kann bei der Radio-Bingo-Show mitmachen. Die Show, die machen wir nur mit Ihnen. Wir machen sie vor allem für Sie mit einem besonderen, einzigartigen, exklusiven Preis wirklich?
5: Das kann man sagen. Wir haben den bekommen vom Telspielhaus in Interlaken. Und zwar darf man dort dann den Tell höchstpersönlich kennenlernen vor der Aufführung. Und der Tell macht dann mit der Person, die heute hier bei uns in der Radio Bingo Show gönnt, den Öpfelschuss.
0: Der Öpfelschuss. Und wenn Sie mitspielen wollen, es ist ganz, ganz einfach. So kann jede und jeder mit einer Telefonnummer in der Schweiz mitspielen.
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0: Anrufen in dem Fall dann auf 0848 440 222. Und die Zahlen, die wir in der ersten Stunde schon gezogen haben, sind die.
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0: Zum Start.

0: Radio-Bingo-Show. Letzten Sonntag vom Juli. Auf SRF 1, so funktioniert die Vorwahl in ihrer Telefonnummer, kommt weg. Die erste Ziffer auch. Übrig bleiben drei Zahlenpaar. Das sind dann ihre drei ganz persönlichen Radio-Bingo-Zahlen.
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0: Aufpassen auf alle Zahlen und es gibt ein paar in den nächsten Minuten. Sag mal, Beat, wie alt war eigentlich der Schiller, den er Wilhelm Tell geschrieben hat?
2: 44.
0: Und ist das denn sein letztes Werk gewesen? Er ist doch sehr jung, glaube ich, mit 45 gestorben.
2: Ja, es war sein letztes Drama gewesen, oder Schauspiel, wie er es genannt hat, das er geschrieben hat. Er hat das 1804 abgeschlossen und kurz darüber runter ist es am 17. März 1804 am Weimarer Hoftheater uraufgeführt worden und es ist sofort zu einem grossen Hit geworden.
0: Weißt du, an was er gestorben ist?
2: Ja, der Schiller war eine kränkliche Person. Er hatte Malaria und eine schwere Rippenfellentzündung. Zudem war er ein starker Raucher und ein Alkoholiker und fast zeitlebens Opium-Drogensüchtig. Gestorben ist er dann am 9. Mai 1805 an einer Lungenentzündung.
0: Sag mal, stimmt das, dass der Goethe, der noch ja befreundet war mit dem nach dem Tod des Schiller, seinen Schädel heimlich mitgenommen hat und bei sich daheim aufgestellt hat?
2: Ja, das stimmt. Die zwei sind altersmässig 10 Jahre auseinander und es hat die Freundschaft bestanden. Der Goethe hat zwar nicht geraucht, er hat gefunden, das ist eine Dummheit und hindert beim Dichten und Denken. Aber höchst wahrscheinlich haben sie gerne zusammen getrunken. Vom Goethe weiss man ja, dass er täglich 2 Liter Wein getrunken hat.
0: Was ja auch unter Alkoholikern laufen
2: würde. Ja, dem würde ich zustimmen. Und auf deine Frage zurückzukommen, ja, das stimmt. Der Goethe hat nach dem Tod vom Schiller den Schädel von ihm bei sich in der Wohnung auf einem blauen Samenküssi mit einer Glasglocke darüber aufgestellt gehabt. Er hat dann sogar ein Gedicht darüber geschrieben. Es heisst «Zeilen über die Betrachtung von Schillers Schädel».
0: Du, und wie hat denn der Schiller ausgesehen? Sie, glaube ich, ein sehr attraktiver Mann gewesen.
2: Das kann man sagen. Er war für die damalige Zeit sehr gross, 1,80 m im Vergleich zum Goethe, der nur 1,69 m war. Er hatte einen grossen Kopf und rotblonde Haare, eine hohe Stirn und einen sehr aufrechten Gang.
0: Und gibt es denn eigentlich heute noch Nachkommen vom Schiller?
2: Er hatte 4 Kinder, 2 Buben, den Karl und den Ernst, und 2 Mädchen, Caroline und Demeli.
0: Und ich nehme jetzt an, die haben ja dann auch wieder Kinder gehabt und die nachher auch wieder nachfahren.
2: Ja, das haben sie. Aber die Blutlinie vom Schiller ist leider erloschen. Der letzte direkte Nachkomme ist der Urenkel, der Alexander von gleichen Russwurm gewesen. Und der ist 1947 nach dem Krieg in Baden-Baden verstorben.
0: Und der ist Sanitärinstallateur gewesen.
2: Nein, er war auch Schriftsteller gewesen, aber viel weniger erfolgreich. Wahrscheinlich hätte er gescheiter Kind gezeugt, sodass der Stammbaum vom Schiller bis heute bestehen
0: würde. Es gibt doch ganz viele berühmte Zitate vom Schiller, wie «Wer gar zu viel bedenkt, wird wenig leisten» oder «Die Axt im Haus erspart den Zimmermann» und so weiter.
2: Ja, oder «Wer früh übt, was ein Meister werden will». Es gibt, glaube ich, über 1000 schöne Zitate vom Schiller. Mein persönliches Lieblingszitat, wo ich sogar bei meiner Konfirmation als Kampfspruch wählen, ist: Wer sich nicht über die Wirklichkeit hinauswagt, wird nie die Welt erobern.
0: Die wichtigste Frage: Hast du ihn als Kampfspruch bekommen?
2: Nein, der Pfarrer hat gesagt, der Kampfspruch soll aus der Bibel sein, nicht vom Schiller.
0: Wir wollen jetzt wissen, wie alt war der Schiller, als er das Schauspiel der Wilhelm Tell geschrieben hat. Wenn Sie es wissen, rufen Sie an 0848 440 222.

0: Desert Rose Band und Summer Winds.
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0: Das hat sich möglicherweise auch Rita Taschner aus Grosswangen gemerkt. Grüezi, Frau Taschner.
2: Hallo.
0: Schön. Jawohl, der war vorher dran gewesen. Jetzt ist sogar noch der Zeugin dran. Grüezi, Frau Taschner.
2: Also Zeugin,
0: ja, genau, das höre ich Ihnen auch an. Aber Sie wohnen in Grosswangen. Warum in Grosswangen und nicht mehr in Basel?
2: Ja, weil ich mal den ganz großen Griff gemacht habe mit einem Mann.
0: Aha, okay, gut. Dann tun wir natürlich überall anreisen, wo immer einem die Liebe anholt.
2: Das ist ja so.
0: Schön.
2: Aber die Liebe ist leider nicht mehr da.
0: Oh je, nein. Aber dafür.
2: Aber es macht nichts, ich lebe gerne gut.
0: Das ist gut. Super, auf jeden Fall haben Sie ja Zeit gefunden und am Sonntagnachmittag zum Bingo-Show hören.
2: Ich freue mich immer, wenn ihr dran
0: sicher
2: sind.
0: Schön, das freut uns. Wir haben eine Frage offen. Wie alt war denn der Schiller, als er gestorben ist damals?
2: 44.
0: Nein, wie alt war er, als er das Stück geschrieben hat, zu uns richtig?
2: Genau, 44,
0: 45 gestorben. Also 44 haben wir gesucht, haben Sie richtig gehabt, absolut korrekt.
2: Genau.
0: Und Ihre Vogue hat Ihnen jetzt eine eigene Zahl ermöglicht. Was hätten Sie gerne gehabt?
2: 72.
0: Super. Längt es für ein volles Bingo?
2: Nein, leider
0: nicht.
2: Ich habe eine Zahl.
0: Okay, gut. Also wir haben noch 40 Minuten maximal, wo aber noch ein paar Zahlen kommen. Drücken den Daumen. Auf das
2: kommt
0: sowieso.
2: Alles gut.
0: Das
2: genau.
0: Sowieso. Frau Taschner, danke Ihnen vielmals fürs Anrufen. Und Grüße auf Grosswangen.
2: Euch einen ganz schönen Nachmittag und danke für die Sendung.
0: Dankeschön. Vielmals.
2: Okay.
0: Alles Gute.
2: Ciao.
0: Bye bye. Ade. So, das sind Sie, die Zahlen. Wir haben mittlerweile 11 Stück bereits.
1: 34, 20, 16, 74, 42, 67, 98, 60, 29, 44, 72.
0: Und falls Sie jetzt gemerkt haben, Potz 1000 in meiner Telefonnummer hat es 3 Bingo-Zahlen, sofort anrufen. 0848 440 222. Das ist der Glenn Campbell, Rhinestone Cowboy.

0: gerade in Bingo Show SRF 1. Ihre Telefonnummern sind auch Ihre Bingo-Zahlen. Einfach die Vorwahlen weglassen von Ihren Nummern und auch die erste Ziffer von der Telefonnummer. Übrig bleiben noch drei Zahlen zwischen 00 und 99.
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0: Und ich freue mich sehr, dass wir heute wieder unsere Professorin mit dabei haben, Beat.
2: Hochangesehene, viel beachtete und äußerst geschätzte Frau Professor Dr. Miriam Maroni. Sie sind an der ETH Zürich und Lausanne seit 16 Jahren Dozentin für Harmonie. Ihr Spezialgebiet ist die deutschsprachige Schlagermusik und sie wird uns jetzt hier in der Radio Bingo Show an einem weiteren Beispiel die Wissenschaft rund um das beliebte Genre erklären. Was für einen Titel haben Sie für heute ausgewählt?
3: Für heute habe ich ausgewählt von Christian Steifen der Song «Eine Flasche Bier». Der ist erschienen auf dem Album «Arbeiter der Liebe» im Jahr 2013.
0: Dann machen wir mal die Flasche Bier auf. Da ist ja der Christian Steifen.

0: Flasche Bier, der Christian Steifen ist das gewesen, Beat.
1: Frau Professor Dr. Marsani, ich bin ein bekennender Biertrinker. Eigentlich noch mehr ein richtiger Bierfan. Nicht nur, weil ich kühles Bier gern habe mit dem würzigen Aroma, sondern auch, weil das Bier ein Teil davon ist, der unsere Gesellschaft zusammenhält. Aber jetzt mal ganz ehrlich, wenn wir ein Menschenleben, wie es der Christian Steifen macht, mit einer Flasche Bier gleichstellt, ist das nicht die Ansicht von einem Realschüler, der mindestens schon zweimal sitzen geblieben ist?
2: Ja, also, man spürt sehr gut an eurer Frage, dass ihr eine sehr emotionale Verbindung zu Bier habt. Ich glaube aber, eure Interpretation von diesem Text ist dann doch gerade ein bisschen zu dramatisch, wenn ihr sagt, der Künstler stelle ein Menschenleben mit einer Flasche Bier gleich. Der Christian Steifen möchte mit diesem Song sicher nicht das Leben abwerten, sondern eher im Gegenteil die kleinen Sachen im Leben aufwerten. Wie eben zum Beispiel eine Flasche Bier, wenn es einem gerade nicht so gut geht.
3: Das Geniale an diesem Lied, Frau Professor, ist ja, dass ich bis zum Schluss nicht sicher bin, ob das Stück der Gipfel von der absoluten Verblödung ist oder doch einfach Kleinkunst auf so genialem, raffiniertem Niveau, dass man den Humor von diesem Lied halt ganz persönlich für sich selber entdecken muss. Wie sehen Sie das?
2: Ja, also ich sehe das ja so, dass der Christian Steifen oder Harry Schwetter, wie er übrigens richtig heisst, überhaupt gar nicht erwartet, dass irgendjemand in diesem Lied den Humor entdeckt. Weil der Text ist ja eigentlich recht ernst. Das Lied soll den Menschen Trost spenden, die es gerade nicht so leicht haben. Im Sinne von, auch wenn das Leben nicht immer Pommes und Disco, also eben fett und fröhlich ist, dann ist es doch immerhin noch eine Flasche Bier. Also auf den ersten Blick vielleicht nicht gerade so viel, aber wenn man probiert, dann eben doch sehr wohltuend und wertvoll. Gut, Herr Schlatter.
1: Jawohl, ich nehme das zur Kenntnis, Frau Professor Dr. Moroni. Jetzt habe ich noch ganz eine persönliche Frage zum Schluss. Ich habe in einer deutschen Boulevardzeitung gelesen, dass der ganz grosse Hit von Roland Kaiser Santa Maria Sie komponiert hat. Ist das wahr?
2: Ja, also das haben wir ja, glaube ich, auch schon gehabt. Den Boulevardmedien kann man nicht immer alles glauben, aber es ist tatsächlich so, dass ich kurz bevor der Song geschrieben worden ist, vom Roland Kaiser übrigens, bin ich mit Kaiser in der Ferien gewesen, das muss so in den 70er Jahren gewesen sein, und habe ihm gesagt, hey, Santa Maria, da wo wir jetzt gerade sind, ist doch so ein wunderschöner, inspirierender Ort, schreib doch mal ein Lied darüber. Und es kann natürlich sein, dass das vielleicht ein bisschen dazu geführt hat.
3: Man lernt immer wieder etwas dazu. Vielen herzlichen Dank, Frau Professor Moroni.
2: Margani.
3: Gut, wir wollen wissen, in welchem Jahr ist das Original, eine Flasche Bier vom Christian Steifen, rausgekommen? Das Jahr ist gefragt. Wenn Sie es wissen, rufen Sie auf unsere Studionummer 0848 440 222.

0: Radio Bingo Show mit dem sensationellen Hauptpreis. Einmal im Leben der Walterli sein, selber beim weltberühmten Äpfelschuss anstehen und vom Tell Hauptdarsteller höchstpersönlich den Äpfel vom Kopf schiessen. Und zur Beruhigung der Nerven gibt es noch zwei Billette für die Obenvorstellung von der Tell Freilichtspiel zu Interlaken. Und am Telefon begrüße ich jetzt Bernhard Pulver aus Herliberg. Wie ist Pulver?
1: Guten Tag, Olli.
0: Wir haben nämlich noch eine Frage offen aus dem Schlagerfeuilleton, aus unserem Bericht mit unserer geschätzten Professorin. In welchem Jahr ist denn das Lied von Christian Steifen rausgekommen, «Eine Flasche Bier»?
1: Das ist 2013.
0: Ganz genau, wir nehmen das 13 mit. Und mit dem haben Sie jetzt die Wahl für Ihre eigene Bingo-Zahl.
1: Ja, das wäre es 91.
0: 91, und mir ist von unserem Produzenten gesagt worden, jetzt lang ist für ein volles Bingo.
1: Ja, das ist so.
0: Ich gratuliere Ihnen live. Sie sind nicht der Einzige im Glückstopf, aber ich würde Ihnen doch raten, ganz nach dem Telefon zu bleiben. Es kann sein, dass wir am 5 vor 4 plus minus vielleicht auch Ihren Namen aus dem Topf rausziehen. Dann würden Sie auf Interlaken gehen. Haben Sie schon mal mitgemacht bei einem Tell?
1: Nein, mit einem Tell bin ich noch nie dabei.
0: Gut. Also, Sie wären ja nicht bei der Hauptvorstellung, aber Sie dürften vorher mal, würden Sie eingeweiht ins Geheimnis von dem mystischen Äpfelschuss, muss man schon fast sagen. Mit dem gut gehörten Geheimnis. Super. Also, ich drücke den Daumen, dass es längt vor der Vier. Alles Gute. Grüße auf Herliberg. Ade Pulver.
1: Danke, merci. Ade.
0: Sodeli, das haben wir auch noch schnell. Verkehrsinfo SRF von 15.31 Uhr. Vorsicht in der Region Solothurn auf der A1 Richtung Bern. In Höhe Önsingen besteht Gefahr durch einen Spanngurt auf der Fahrbahn. Weiter Stau oder stockender Verkehr auf der A1 Richtung Zürich zwischen Wangen an der Aare und Önsingen. In der Region Basel auf der A3 Richtung Wiese ab Dreirosenbrücke. Graubünden auf der A13 Richtung Chur zwischen Rotenbrunnen und Reichenau und vor dem Gotthardtunnel Richtung Süden. 6 Kilometer Stau und mindestens eine Stunde Wartezeit. Ab Amsteg Richtung Norden, ab Quinto 4 Kilometer Stau und rund 45 Minuten Wartezeit.

0: der Paula Hofer auf SRF 1 in der Radio-Bingo-Show. Und das sind die Zahlen, die wir bis jetzt gezogen haben.
1: 34, 20, 16, 74, 42, 67, 98, 60, 29, 44, 72, 13, 91.
0: Und jetzt geht's schon bald in die Endrunde.
2: Die Person, die wir jetzt drüber reden, tut die Welt vor Kunst sehr viel bewegen. Meine Damen und Herren, das kann wirklich nicht jeder. Künstler vom Monat.
0: Jawohl, und bei der heutigen hochkarätigen Künstlerin vom Monat geht es um Anne Locher, gebürtige Deutsche, aber sie hat einen sehr engen Bezug zu der Schweiz gehabt. Sie hat in den 90er Jahren zu Thusis gelebt und auch ihr Atelier dort gehabt. 2001 ist sie zurück auf Deutschland und ist dann 2013 nach der Diagnose von einer schweren Krebserkrankung auf Promontonio im Bergell-Zügel, Beat.
3: Ja, enge Freunde von ihr haben sie dort dann betreut, bis sie am 4. April 2014 in Bergell verstorben ist. Sie ist, wie du gesagt hast, eine sehr interessante Künstlerin gewesen. Nach ihrem Tod 2017 hat das Kunstmuseum Chur ihr dann eine grosse Einzelausstellung gewidmet.
0: Und jetzt, also fast 30 Jahre später, ist sie endlich wieder zu sehen mit einer grossen Einzelausstellung im Paul Klee Kunstmuseum in Bern. Sie hat ja schon in den 80er Jahren in der Kölner Kunstszene, glaube ich, man kann sagen, starke Präsenz gehabt und ist von der gleichen Galerie vertreten worden wie Cindy Sherman.
3: Ja, sie hat an der Düsseldorfer Kunstakademie studiert und war in den 80er Jahren Teil der Entwicklung der jungen Wilden gewesen, wo der zu ihrer Zeit bereits in vollem Gang war. Ich
0: muss vielleicht kurz ein bisschen erklären, also die jungen Wilden oder die neuen Wilden, wie man ihnen auch sagt, das war eine Künstlergruppe von deutschen und österreichischen Künstlerinnen und Künstlern, die sich Anfang der 80er Jahre mit dieser expressiven und figürlichen Malerei mit schwungvollen und impulsiven Pinselstrich auf hauptsächlich grosse Leinwände, man könnte sagen, revolutioniert haben, oder?
3: Ja, der Martin Kippenberger, der Albert Oehlen und der Walter Dahn haben unter anderem dort zu dieser Gruppierung gehört. Der Walter Dahn habe ich sogar einmal persönlich kennengelernt und bin bei ihm im Atelier gewesen und nachher sogar noch bei ihm in seiner Loft in Köln, wo er zu dieser Zeit gewohnt hat.
0: Eben, von dir weiss ich, du bist damals mit der Gruppe Lilliput oft im Blue Shell auftreten, wo es glaube ich noch heute gibt und Künstler, Schauspieler, Musikerinnen und Musiker immer noch hin- und ausgehen.
3: So ist es, aber ich bin wissentlich der Anne Locher damals leider nie begegnet.
0: Also eben, jetzt in dieser Ausstellung im Paul-Klee-Zentrum sind von der Anne Locher sehr viele grossformatige Bilder gesehen, wirklich gross. Ist das jetzt aus der Sicht von einer Künstlerin oder einem Künstler rein unternehmerisch denkt, nicht auch mit einem grossen Risiko verbunden, wenn es aber gross ist?
3: Ja, natürlich. Und wie? Also mal von den Materialkosten für die Leinwände und den Farben abgesehen, gibt es für so grosse Werke einen eingeschränkten Absatzmarkt. Privatsammler haben lieber kleine und mittelgrosse Formate und auch museale Institutionen sind aufgrund von Depotkapazitäten nicht immer in der Lage, so grosse Werke fachgerecht aufzubewahren.
0: Ich habe einmal gehört, dass professionelle Berater von Künstlern den Aufstrebenden das Verhältnis 80 zu 20 empfehlen, also 80 klein- und mittelformatige Bilder und 20% für Museen.
3: Von dem habe ich auch schon gehört. Schau, das ist doch zum Beispiel auch für jemanden wie der Bernhard Luginbühl ein Handicap gewesen. Seine schweren, gewaltigen Isoplastiken hat man in kein Museum hineingebracht. Oder wenn, dann wäre vermutlich der Boden durchgebrochen.
0: Um auf die Anne Locher zurückzukommen. Sind Ihre grossformatige Bilder auch Träger von Botschaften?
3: Nein, der Fokus liegt bei ihr auf der Fläche und der Farbe und das Verhältnis zueinander und was für eine Wahrnehmung ihre Bilder beim Betrachter auslösen. In dieser grossen Einzelausstellung in Bern, ich habe 93 Arbeiten aus ihrer Schaffensphase zählt, stellt sie die Malerei als Malerei ins Zentrum. Ihre Bilder, nicht nur weil sie grossformatig sind, füllen den Raum, sondern vor allem, weil sie eine grosse Kraft haben.
0: Und ich muss sagen, so ist es mir auch gegangen. Ihre eher harmlose Motive, eben so Blumen, Hirsch oder Insekten oder auch einfach Naturszenen, wirken nicht einfach nur lieblich.
3: Das ist ja so. Ihre Bilder mit ihrem harmlosen Motivwahl, wie du sagst, wirken auf Betrachter überwältigend. Und so nimmt sie in der Welt der Kunst eine eigene Position ein. Ich kann die Ausstellung im Paul-Klee-Zentrum von der Anne Locher also nur empfehlen und es gibt auch eine schöne Publikation dazu. Für die Ausstellung verantwortlich ist neben dem Nachlassverwalter André Born auch Kuratorin Amelie Joller. Und natürlich Museumdirektorin vom Paul Klee Zentrum Nina Zimmer, die uns für die Radio-Bingo-Show einmal den super Preis gegeben hat, dass man dürfen bei ihr im Kunstmuseum zu Bern, wo sie auch leitet, dort hat dürfen selber ein gemaltes Bild, also wo man selber gemalt hat, Bieren hat können aufhängen, inklusive Vernissage.
0: Ja, ich erinnere mich gut noch daran. Und Nina Zimmer bleibt uns natürlich unvergesslich, auch wegen diesem Preis. Du, stimmt das, was ich gehört habe, sie geht weg von Bern und übernimmt in Wien das Belvedere-Museum?
3: Ja, das ist ein grosser Verlust für die Schweizer Kunstszene, aber für sie natürlich ein Aufstieg. Ich weiss nicht, vielleicht hat die Politik sie vergrault mit dem dringend nötigen Umbau vom Berner Kunstmuseum, der jetzt leider nicht stattfindet. Wir können an dieser Stelle Nina Zimmer noch Danke sagen, was sie alles für die Schweizer Künstler und Künstlerinnen und Kunstliebhaber gemacht hat.
0: Und wir wollen jetzt wissen, wie viele Arbeiten hat der Beat in der Ausstellung von der Anne Locher im Paul-Klee-Museum zu Bern zählt. Wenn Sie es wissen, die Zahl ist die letzte Zahl, die wir so ziehen. Leute, Sie an 0848 440 222 und setzen oben drauf noch Ihre eigene allerletzte Bingo-Zahl von der heutigen Sendung.

0: SRF 1 mit der Radio-Bingo-Show. Wir haben noch eine allerletzte Frage offen gehabt. Wie viele Arbeiten hat der Beat in der Ausstellung von der Anne Locher im Paul-Klee-Museum zu Bern gezählt? Und diese Frage, die wir jetzt beantworten mit der Silvia Jenzer von Frutigen. Guten Tag, Frau Jenzer.
1: Grüß dich, Herr Zeugin.
0: Sagen Sie mal, wie viele Arbeiten hat er dort zählt? Wie viele grossformatige Bilder am Paul-Klee-Zentrum? 93, genau. Das ist richtig. Und mit dem, Frau Jenzer, die allerletzte Zahl von der Radio-Bingo-Show, die gehören Sie heute. Was hätten Sie gerne gehabt?
1: Das
0: 10. Das 10. ist gesetzt. Wunderbar. Ich bedanke mich ganz herzlich. Mit dem haben wir... Das sind 12, 13, 14 Zahlen gezogen in der heutigen Sendung. Toll! Ihnen hat es nicht ganz gelangt, oder haben Sie volles Bingo? Sicher, ja, schau jetzt mal an, Frau Jenzer, hallo.
1: Genau.
0: Dann wandern Sie auch gerade noch in unseren Glückstopf. Super. Also,
1: ja, super, merci.
0: Nicht weiter weg vom Telefon, vielleicht schält es in etwa 4-5 Minuten wieder bei Ihnen. Ist gut. Super, drücken Sie den Daumen. Sehr schön.
1: Ja,
0: alles Gute, schönen Tag.
1: Ja,
0: ade, Frau Jenzer.
1: Danke,
0: merci. Sodeli, also, da sind Sie jetzt, alle Zahlen, die wir heute gezogen gerne in dieser heutigen Sendung. Gut aufpassen, das ist jetzt die letzte Gelegenheit, die Sie nochmal anrufen können. Wenn Sie drei von diesen Zahlen in Ihrer eigenen Telefonnummer finden, 0848 440 222, sofort anrufen. Da sind Sie.
2: 34 20 16 74 42 67 98 60 29 44 72, 13, 91, 10.

0: Sodeli, Men at Work, Down Under, das ist der Schuhlöffel in allerletzten Teil, wo wir immer sehr gerne Stefan Siegenthaler seine Lieblingsmusik einspielen. Er bittet mich jedes Mal, kannst du nicht bitte ein bisschen mehr früher bringen?
1: Nein, also das ist jetzt eine reine Unterstellung, dass das meine Lieblingsmusik wäre. Aber es ist schön, das ist ja ein bisschen Louis Dauphine, oder?
0: Genau, ja. Louis Dauphine, es ist das absolut. Ja. Wir schauen einmal so ein bisschen zurück in der letzten Rubrik, was so gelaufen ist bei dir, in ihrer Telefonzentrale.
1: Es hat viele Leute gegeben, die Fragen hatten. So, wie ist denn das versicherungstechnisch, wenn da auf mich geschossen wird und so, oder? Es wird ja ihm der Öpfel vom Kopf geschossen.
0: Ja.
1: Das ist immer so eine Frage, die ich jetzt auch nicht so konkret beantworten konnte. Aber ich gehe davon aus, dass die, wenn sie das schon so manchmal aufgeführt haben, irgendwie wissen, was sie machen, oder?
0: Absolut.
1: Das. Mir ist schon viel geboten worden, für mal vielleicht auch eine Zahl reinzuschmuggeln.
0: Sicher.
1: Ja. Also das ist also interessant. Der Coiffeur hat gesagt, ich kann das ganze Jahr zu ihm gratis.
0: Schau jetzt.
1: Ja.
0: Du bist knallhart.
1: Ich bin knallhart. Ja. Vor allem auch nicht so wahnsinnig viel hart, dass ich auch schon Spot zum Coiffeur ging. Das ist also, jemand hat noch gesagt, ich würde Beat Schlatter alle Fehlläden abwaschen.
2: Mhm. Ich bin Bestechlich, ich wollte zu dir. Ich warte schon lange auf so ein Angebot.
1: Also das mit den Fehlläden hättest du jetzt angenommen?
2: Also wenn ich an deiner Stelle wäre, ich hätte schon viel mehr angenommen.
1: Ach so, ja, nein, ich darf natürlich gar nicht.
2: Es gibt wahrscheinlich Gründe, warum ich da sitze.
1: Vermutlich.
0: Genau, vermutlich.
1: Du das Telefon nicht abnimmst. Wobei ich ja schon ein paar Mal gedacht, warum du so saubere Fehlläden hast.
0: Gut, also sag mal, wie viele haben wir denn jetzt am Schluss?
1: Also am Schluss sind es jetzt 11 Leute, super, die Bingo haben, aus den verschiedensten Regionen von der Schweiz. Und die haben mich gefragt, wo Interlaken ist, jetzt nicht gerade um Ecken, würde der dann gehen, oh, sicher, für diesen Preis super, und da auf mich schiessen.
0: Also komm, jetzt ziehen wir einfach jemanden und schauen, was läutet. Also es läutet schon mal, das ist gut.
1: Ist die Musik fertig? Haben wir so lange?
0: Musik ist fertig, wir haben viel geschnurrt. Das ist immer so ein Zeichen. Ab. Sag mal. Du hast der betreffenden Person gesagt, sie soll nicht zu weit weg vom Telefon gehen.
1: Vierseitigen Vertrag umschreiben.
0: Oh, Achtung, Moment. Wer ist da am Apparat?
3: Meyerberg.
0: Grüezi, Herr Meyerberg. Wo, Herr Meyerberg, haben wir Sie erreicht?
3: Zuhause, im Spiegel bei Bern.
0: In Spiegel bei Bern, das ist ja gar nicht so weit von Interlaken, sagen Sie mal.
3: Nein, das ist es auch.
0: Sind Sie schon mal gesehen, der Teilspiel?
3: Nein, noch nie.
0: Und ein Öpfel ist Ihnen auch noch nie vom Kopf geschossen worden?
3: Nein, das nicht, aber mit einem Dartpfeil haben wir mal geübt.
0: Haben Sie es mal geübt? Oh Gott!
3: Ja, da bin ich noch Kind gewesen.
0: Aha, und alle Augen noch drin in dem Fall?
3: Ja, ich habe Schwein gehabt, ich habe mich nur mit Stirn getroffen.
0: Oh Gott, gut. Also Sie haben offensichtlich gute Nerven, Herr Meyerberg.
3: Definitiv.
0: Super. Also wir beglücken Sie jetzt mit einem Öpfelschuss. Das dürfen Sie live machen vor der Vorführung. Und nachher gibt es so ein zweites Billett für Sie und Begleitung an den Teilspiel zu Interlaken. Ich hoffe, Sie freuen sich.
3: Schön.
0: Ja, super.
3: Ja, mal, meine Begleitung verdreht zwar die Augen, aber das ist ja richtig.
0: Sie kann ja dann die Augen zumachen, wenn Ihnen der Öpfel vom Kopf geschossen wird. Man merke nicht, wie es funktioniert, hat man mir gesagt. Also es muss so raffiniert sein, das Geheimnis.
3: Ja, also das muss ja irgendeinem Draht laufen.
0: Ja, irgendwie. Ja. Das machen wir uns auch schon gemacht. Also wir wissen es auch nicht. Aber vielleicht können Sie uns ja nachher berichten, wie das gelaufen ist. Wir sagen herzlichen Glückwunsch. Merci vielmals fürs Mitspielen. Und alles Gute.
3: Merci.
0: Dankeschön, Herr Meyerberg, Sie hören von uns.
3: Merci.
0: Und die nächste Radio-Bingo-Show gibt es dann schon am Sonntag, 30. August. Beat, was gibt's?
2: Ja, ganz ein toller Preis. Und zwar, man kann dann mit dir und mir, also mit uns zwei, wird man eingeladen zum Nachtessen. Und dann gehen wir miteinander, bekannte Komödiantin, gehen wir die Vorstellung schauen. Und man lernt dann die bekannte, wunderbar sympathische Komödiantin dann auch noch kennen. Sie sitzt dann auch noch zu uns am Tisch und trinkt dann mit uns noch ein Glas Wein.
0: Freue mich schon jetzt. Wunderbar, merci vielmals. Merci, Markus Atz. An dieser Stelle, wo der Preis heute ermöglicht hat. Also der Wilhelm Tell höchst persönlich. Dankeschön, Beat Schlatter, Stefan Siegenthaler und mehr sind Enrico Maurer, alias Ivo Raschli. Und vielen Dank, Frau Professor Marboni.
4: Margani.
0: Einen guten Sonntag allerseits. Nach der Vierer geht es weiter mit Christine Lang.

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0: Übersicht von 15.59 Uhr. Entwarnung in der Region Solothurn auf der A1 Richtung Bern in Höhe Önsingen. Besteht keine Gefahr mehr durch ein Spanngurt auf der Fahrbahn. Weiter Stau oder stockender Verkehr auf der A1 Richtung Zürich zwischen Wangen an der Arien und Önsingen. In der Region Basel auf der A3 Richtung Wiese ab Dreirosenbrücke. Graubünden auf der A13 Richtung Chur zwischen Rotenbrunnen und Reichenau. Und am Gotthard Richtung Süden 5 Kilometer Stau, mindestens 45 Minuten Wartezeit. Ab Amstieg Richtung Norden ab Quinto 4 Kilometer Stau und bis zu 45 Minuten Wartezeit.
1: Die Nachrichten von SRF um 4 mit David Burkhardt. In Berlin hat sich der deutsche Innenminister Alexander Dobrindt zum Angriff eines Autofahrers am Rand des Christopher Street Days geäußert, bei welchem gestern Abend eine Frau ums Leben kam und 29 weitere Personen zum Teil schwer verletzt wurden. In Lebensgefahr befinden sich laut den Behörden aber niemand. Am Tag nach dem Angriff sagte Innenminister Dobrindt:
2: Alles, was wir hier sehen, deutet darauf hin, dass wir es mit einem islamistischen Terroranschlag zu tun haben.
1: Der mutmaßliche Täter, ein 21-jähriger Mann, ist der Polizei aus der islamistischen Szene bekannt. Er soll gestern Abend im Berliner Tiergarten mit einem Lieferwagen in eine Menschenmenge gefahren sein. Anschließend sei er wohl mit einer Stichwaffe auf weitere Passantinnen und Passanten losgegangen, so Innenminister Dobrindt. Die Polizei fahnde mit einem Großaufgebot nach ihm.
2: Sowohl der Berliner Polizei als auch der Bundespolizei, nicht nur in der Stadt Berlin, sondern an den Bahnhöfen, an den Flughäfen, an den Grenzen,
1: sagte der deutsche Innenminister Alexander Dobrindt in Berlin. Beim mutmaßlichen Täter handelt es sich laut den deutschen Behörden um einen Deutschen mit libanesischem Hintergrund. Das Schweizer Verteidigungsdepartement prüft, ob es Frankreich 4 Helikopter für die Waldbrandbekämpfung zur Verfügung stellt. Um die Helikopter hat gestern der französische Innenminister gebeten. Das Gesuch werde auch mit Blick auf die Trockenheit und Waldbrandgefahr in der Schweiz geprüft, heißt es vom VBS. Die Waldbrände in der Region rund um Bordeaux im Südwesten Frankreichs haben sich ausgeweitet. Seit Mittwoch wurden rund 220.000 Menschen in Sicherheit gebracht. Im Waldbrandgebiet sind seit letzter Nacht auch gut 30 Feuerwehrleute aus der Westschweiz im Einsatz. Wir kommen zum Sport mit einer Schweizer Erfolgsmeldung vom Fechten. An den Weltmeisterschaften in Hongkong wird Lukas Malgotti Weltmeister im Degenfechten. Der 31-jährige Walliser Malgotti gewinnt den Final im Einzelwettbewerb gegen den Italiener Davide Di Veroli mit 12-11. Für die Schweizer Männer ist es die erste Einzel-WM-Goldmedaille im Fechten überhaupt. Und noch ein Resultat vom Fußball. Im ersten Super League-Spiel von heute gewinnen die Berner Young Boys zu Hause gegen Sitten mit 4-2. Damit sind wir bereits beim Wetter. Heute zeitweise und morgen dann ziemlich sonnig mit Höchstwerten zwischen 24 und 27 Grad. Stellenweise regnet es. Das waren Nachrichten von Radio SRF. Verantwortlich Thomas Fuchs.
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4: Mit dem Yannick Breu und Fußball. Wir haben es schon kurz in den Nachrichten gehört. Für IB hat die Saison auch angefangen. Und die Berner gewinnen gegen Sion 4-2. Dabei hat IB noch eine 2-0-Führung aus der Hand gegeben. Dann aber am Schluss doch noch können aufdrehen und am Schluss 4-2 gewinnen. In einer halben Stunde, um 16:30 gibt es die nächsten zwei Spiele von heute Nachmittag. St. Gallen spielt gegen den FC Zürich und Lugano gegen Vaduz. Hier im Sportbild auf SRF 1. Nach dem 5 schalten wir live ins Stadion, dann gibt es auch Stimmen zum Spiel IB gegen Sion. Im Schwingen ist heute einer der Saisonhöhepunkte. Der Brünig-Schwingen, der mit den drei grössten Teilverbänden, dem Berner, dem Innerschweizer und dem Nordostschweizer Verband, das Jahr sehr gut besetzt ist. Tanja Spichtig, du bist für uns live dabei. Ein Schlussgang-Teilnehmer ist bis jetzt bekannt.
5: Der Armon Orlik steht im Schlussgang. Das erste Mal seit der letzten Sommer der Schwingerkönig-Titel geholt hat. Mit 4 gewonnenen und einem gestellten Gang führt er die Rangliste an. Wer sein Gegner ist im Schlussgang, das ist noch offen. Auf dem zweiten Rang sind nämlich 2 Schwinger, der Berner Fabian Studemann und der Innerschweizer Lukas Bissig. Vermutlich entscheidet sich die, die einteilen für einen Studemann, weil er den Bissig im ersten Gang auf den Rücken gelegt hat und das bessere Notenblatt hat. Fix ist das aber noch nicht. Es wartet alle gespannt, bis es soweit ist. Der Schlussgang ist auf die Fifi geplant.
4: Danke, Daniel Spichtig. Der letzte Gang, den kann man jetzt schauen im Fernsehen auf SRF 1. Und mehr vom Brünnig schwingen gibt es dann hier da im Radio auf SRF 1 nach dem 5. Dann zum Schluss etwas für die Geschichtsbücher. Der Schweizer Degenfechter Lukas Malcotti ist Weltmeister. Er schlägt im Finale zu Hongkong den Davide Di Veroli aus Italien und holt sich überraschend die Goldmedaille. Vor ihm hat es im Einzel noch kein Schweizer geschafft. Bei den Frauen ist das vor 37 Jahren Anja Straub gelungen.
3: Eis am Nachmittag.
6: Bei mir geht es weiter. Diesen Sonntag, schön haben Sie eingeschaltet. Am Mikrofon Christina Lang.

0: Een schöne Gruß aus dem Sommer 1979. Bonnie M, hooray, hooray, it's a holiday. Also Sommertage wie heute, also an denen, die nicht so hell und strahlend sind, nur, nimmt man sich ja manchmal vor, zum Sachen erledigen, zum die Schubladen in der Küche aufräumen oder im Keller mal schauen, was da noch alles ist. Und manchmal hat man Glück und entdeckt einen richtigen Schatz. In unserer Hörspielredaktion ist das auch passiert. Sie haben im Archiv eine Hörspielserie gefunden aus den 1950er Jahren, die es jetzt bei der SRF Podcast zum Hören gibt. «Verzähl du das im Ferimann», heisst die Hörspielserie. Ins Leben gerufen hat sie den Basler Hörspielmacher, Regisseur, Radioman Hans Hausmann. Und da werden in mehreren Folgen gruselige und schaurige Geschichten erzählt. Wir hören gerade, wie gerade zeigt, um was es geht. Aber nicht verschrecken.
1: Was ist denn los? Was hast
2: du? Ein Gespenst!
1: Was?
2: Ein Gespenst. Ganz deutlich habe ich es gesehen. Es ist ganz klein im Gesicht. Und ganz grosse gelbe Augen hat es gehabt. Und
1: was?
2: Und dann hat es das ganze Gesicht erst noch unserem Arm gedreht.
1: Komm, gang mal weg. Erzähl du das im Ferimann.

0: Verzähl du das im Ferima, sagt man in Basel, wenn einem eine Geschichte berichtet wird, die so unglaubhaft und haarsträubend ist, dass man berechtigte Zweifel an ihrer Wahrhaftigkeit haben kann. An den 5 Geschichten, die Sie nun zu hören bekommen, dürfen Sie zwar nach Herzenslust zweifeln, aber bitte zweifeln Sie so, wie man an allen Berichten über unerklärliche und übernatürliche Vorgänge zu zweifeln pflegt, mit einem leisen Zweifel an Ihrem Zweifel. Lachen Sie darüber, aber so, wie man über diese Dinge lacht, mit etwas belegter Stimme und etwas Gänsehaut am Rückenmark. Und wenn Sie auch sicher sind, dass es solche Sachen wie Vorahnungen, eintreffende Weissagungen und unentrinnbare Vorbestimmungen bestimmt nicht gibt, so bedenken Sie, dass nichts so sicher ist, dass es ganz sicher wäre. Ja? Gut. Dann sind Sie in der richtigen Stimmung für unsere Sendung «Verzähl du das im Ferima».
1: Das ist der Radiojournalist Peter Weiss. Später war er auch Leiter vom Radiostudio Basel, wo das Publikum so achtsam eingestimmt hat auf die Hörspiele aus der Reihe «Verzähl du das im Ferima». Das Strickmuster dieser Hörspiele ist einfach und bewährt. Es geht immer um ein paar Leute, die in einer ungewöhnlichen Situation unfreiwillig stecken bleiben. Die sind auf einem Kreuzfahrtschiff, das in dicken Nebel kommt und muss Motoren drosseln, oder in einer Berghütte, die eingeschneit wird, oder in einem Flugzeug, das irgendwo im Juhe muss notlanden muss. Es ist außergewöhnlich, es ist aber nicht lebensgefährlich. Und ehrlich gesagt ist es vor allem langweilig. Sie alle müssen warten, bis sich der Nebel verzieht, bis aufhört zu schneien, bis sie jemanden findet. Und um die Wartezeit zu verkürzen, um sich zu unterhalten, erzählen die Leute dann Geschichten, eine um die andere im Kreis herum. So erzählen sie von schier Unglaublichem, was sie selber erlebt haben. Und die zulassen, die glauben es manchmal mehr, manchmal weniger.
2: Sie glauben also, dass es Zufall war, der Mrs. Brown gespenstisch vorkam?
3: Glaube ich.
2: Nun, auf eine Art haben Sie natürlich recht. Der Zufall kann manchmal tatsächlich in das Gewand des Unerklärlichen schlüpfen.
3: Sie drücken sich aber schon recht.
2: Nein, wirklich. Es gibt schon Dinge, die sind sehr...
3: Poetisch, wollte ich sagen.
2: Sehr sonderbar.
4: Ich wette, Sie haben auch einen Beitrag zu unserem Thema zu leisten.
2: Beitrag... Ich weiß nicht. Es ist nur eine etwas sonderbare Geschichte.
1: Es ist eine sonderbare Geschichte um die andere. In diesem Hörspiel erzähl du das im Ferima. Mit Musik von Hans Möckel und mit tollen alten Radiostimmen. Die Radioserie aus den 50er und 60er Jahren, noch vor der Zeit der Schreckmümpfeli. Die ist legendär. Unsere Hörspielredaktion hat sie als Podcast parat gemacht. 2 gibt es jetzt schon zum Hören. Und immer wenn es Vollmond ist, kommt eine neue dazu. Passt ja noch gut, so ein bisschen unheimlich und gruselig, wenn es gerade Vollmond ist. 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

Der Tom Petty, wo der Bub war, 10, hat er Elvis entdeckt und hat ihn und seine Musik so super gefunden, dass er seine Spielsachen gegen Schallplatten eingetäuscht hat und beschlossen hat, zum Allmusiker werden. Gut gemacht, Tom Petty. Und da bei uns ein bisschen später, in den 80er, 90er Jahren, haben im Tessin ein paar junge Männer den Rock entdeckt. Gotthards kommen gerade auf SRF 1 mit «Have a little faith». SRF Verkehrsinfo von 16.21 Uhr, eine dringende Meldung. Vorsicht im Jura auf der A16 de Le Mans-Boncourt zwischen Courchenay und Pruntrut besteht in beiden Richtungen Gefahr durch Tiere auf der Fahrbahn.

0: Der Song bleibt für immer, auch wenn sie nicht mehr da ist. Total Eclipse of the Heart, Bonnie Tyler. Sonntagnachmittag, 16:30 Uhr, auf dem Weg heim vom Geburtstag von der Tante oder mit dem Koffer voll Gepäck und dem Kind auf dem Rücksitz unterwegs in die Ferien. Gute Fahrt und gute Nerven, wenn es am Ort nicht ganz so schnell geht, wie denkt.
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0: Die Übersicht von 16.30 Uhr in der Region Solothurn auf der A1 Richtung Zürich. Stockender Verkehr zwischen Wangen an der Aare und Önsingen. Vor dem Gotthardtunnel Richtung Süden 5 km Stau, mindestens 45 Minuten Wartezeit ab Amsteg. In Richtung Norden ab Quinto 4 km Stau und ebenfalls bis zu 45 Minuten Wartezeit. Und dann Vorsicht im Jura auf der A16 Delémont-Boncourt zwischen Courchenay und Pruntrut besteht in beiden Richtungen Gefahr durch Tiere auf der Fahrbahn. Nein, wir wissen leider nicht, was es für Tiere sind, ob eine Schar kleine Entli oder ein paar grosse Ross. Aber fahrt auf jeden Fall vorsichtig. Danke.

0: Zwei grosse Stimmen von der amerikanischen Country-Musik, Trisha Yearwood und Roseanne Cash. Und wenn ihr das Herz für Country-Musik schlägt, dann klopfen sie jetzt dann auch gerade ein bisschen höher, wenn sie die Stimme von Martin Witwer hören. Er bringt uns heute Abend ab der 8. den Country-Special hier auf SRF1.
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0: 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Mae dyna gyd dora. 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Tafel Fifi, mi losi dina, bim Jan Eidl fwy SRF Meteo.
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0: Liebe Jan, es war glaube ganz unterschiedlich gewesen heute, ob man geschwitzt hat, ob man sogar ein bisschen gefroren hat. Ganz verschiedene Temperaturen heute im Land.
2: Ja, es ist wirklich eine rechte Temperaturspanne, die da

0: auch in Sitten gerade mal 21 Grad gegeben. Es war also sehr eine unterschiedliche Geschichte gewesen. Und zu diesen vielen Wolken hat es doch auch relativ viel Wind gehabt. Ein mäßiger Südwestwind. Die Wassersportler hat auf jeden Fall ziemlich gefreut.
1: Hey, wenn ich dir so zulasse, das dünkli nach Wetter, wie die Nordlichter es gerne haben, also so oben am Atlantik, Ostsee, Nordsee, haben wir das morgen auch?
0: Ja, ja, also morgen ist zwar der Südwestwind nicht mehr so kräftig, dort ist er eher so schwach bis mäßig. Es hat aber tatsächlich zuerst noch viele Wolken. Es kann ganz lokal auch noch einen Spritz Regen dabei haben am Vormittag. In der inneren Alpen ist es wahrscheinlich schon sonniger und im Süden sowieso sonnig. Aber auch die vielen Wolken auf der Alpen-Nordseite, die werden sich relativ schnell auflockern und tagsdurch wird es dann immer sonniger. Ein bisschen zögerlicher ist es dann von der Berner Alpen über die Berge von Zentral- und Ostschweiz oder auch Nordbünden. Da bleiben noch ein bisschen länger die Wolken hängen, aber auch dort wird es dann langsam freundlicher im Verlauf des Nachmittags. Temperaturen morgen im Norden so bei rund 27 Grad. Im Süden gibt es heisse 31 Grad.
1: Wenn du gerade sagst heiss, das Stichwort nehme ich mit. Weil nach morgen Montag kommt der Dienstag und dann kommt die nächste Hitzewelle.
0: Genau, die vierte Hitzewelle von diesem Jahr startet am Dienstag. Temperaturen steigen verbreitet im Norden sowie im Süden gegen 30 oder 31 Grad. Wir starten allerdings ziemlich frisch in den Tag, also perfekt nochmal zum richtig Lüften am Dienstagmorgen. Die Tiefstwerte liegen gerade mal bei 13 Grad, das lohnt sich also. Tagsdauer gibt es dann höchstens im Süden ein paar Quellwolken, sonst ist es auch wirklich sehr, sehr sonnig. Vielleicht am Mittwoch einzelne Gewitter in den zentralen östlichen Bergen oder in den Bergen vom Tessin, sonst sonnig, bei Temperaturen von etwa 34 Grad. Donnerstag gibt es Sonne pur und da haben wir wahrscheinlich auch den Höhepunkt der Hitzewelle mit 35 bis 39 Grad lokal.
1: Dankeschön für die Aussicht, einen schönen Abend, Herr Neitel.
0: Danke gleichfalls.

0: gut aufdrehen. Bon Jovi auf SRF 1. Thank you for loving me.
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0: Von 17 Uhr vor dem Gotthardtunnel Richtung Süden 4 Kilometer Stau, rund 45 Minuten Wartezeit ab Amstieg. In Richtung Norden ab Quinto 3 Kilometer Stau, eine halbe Stunde Wartezeit. Und in Graubünden auf der A13 Richtung Chur stockender Verkehr zwischen Rothenbrunnen und Reichenau.
2: Die Nachrichten von SRF um 5 mit David Burkhardt. Nach dem Anschlag am Christopher Street Day in Berlin ermitteln die Behörden wegen islamistischen Terrors. Nach dem mutmaßlichen Täter wird weiter gefahndet. Unsere Korrespondentin berichtet. In der Region der französischen Stadt Bordeaux kämpfen tausende Feuerwehrleute gegen verheerende Waldbrände. Zehntausende Menschen wurden evakuiert. Wir liefern eine Übersicht. Das Wetter morgen meist trocken, tagsüber ziemlich sonnig bei 24 bis 27 Grad. Der Anschlag auf die Feiernden am Christopher Street Day in Berlin ist ein islamistischer Terroranschlag. So sagte es der deutsche Innenminister Alexander Dobrindt am Tag nach der Tat. Der mutmaßliche Täter, ein Deutscher mit libanesischen Wurzeln, fuhr gestern Abend mit einem Kleinbus in eine Menschenmenge am Rand der Feier mitten im Berliner Tiergarten und tötete dabei eine Frau. 29 Personen wurden teils schwer verletzt. Der Täter ist auf der Flucht. Es läuft eine Großfahndung bundesweit und an den deutschen Grenzen. Deutschland-Korrespondentin Simon Fatzer berichtet.
3: 21 Jahre jung ist der Tatverdächtige, nachdem nun öffentlich gefahndet wird. Und er ist den Behörden bereits bekannt als Gefährder, also ein Mann, der sich radikalisiert hat und zur islamistischen Szene gehört. Er versuchte, sich offenbar dem sogenannten Islamischen Staat anzuschließen. Wegen Vorbereitung einer staatsgefährdenden Gewalttat wurde er zu einer Jugendstrafe verurteilt. Auch bei den Verfassungsschutzbehörden sei er bekannt gewesen. Die große Frage, wie kann es passieren, dass ein den Behörden bekannter Gefährder so eine Tat verüben kann? Es gibt in Deutschland allerdings eine hohe dreistellige Zahl an als Gefährder eingestufte Personen. Noch unklar ist, ob der mutmaßliche Täter allein gehandelt hat oder in ein Netzwerk integriert ist. Berlin und ganz Deutschland fühlen sich erinnert an den Anschlag auf dem Breitscheidplatz, als 2016 ein Mann in den Weihnachtsmarkt fuhr. Ebenfalls ein den Behörden bekannter Gefährder, der ebenfalls nach der Tat fliehen konnte. Tausende trafen sich am frühen Nachmittag zur Trauerfeier in Berlin vor dem Brandenburger Tor und vor einer halben Stunde begann ein Trauergottesdienst in der St. Marienkirche am Alexanderplatz, zu dem auch Kanzler Friedrich Merz anreiste. Die Regenbogenstadt Berlin ist im Herzen getroffen.
2: Im von Israel besetzten Westjordanland haben israelische Siedler zwei Moscheen angezündet. Laut dem Vorsitzenden des Gemeinderates im Dorf Kusra südlich von Nablus wurde eine der Moscheen gerade erst fertiggestellt. Nach palästinensischen Angaben setzten sie außerdem Autos und Felder in Brand. Die palästinensische Nachrichtenagentur Wafa meldet zudem mehrere verletzte palästinensische Arbeiter nach einem Angriff radikaler Siedler nahe von Ramallah. Das israelische Militär erklärte, man habe Graffiti und Anzeichen von Brandstiftung gefunden. Es werde nach Verdächtigen gesucht. Man verurteile Vorfälle dieser Art, einschließlich der Beschädigung religiöser Stätten, aufs Schärfste. Die Waldbrände um die französische Stadt Bordeaux haben sich ausgeweitet, trotz einem Grossaufgebot der Feuerwehr. In der Region sind in den letzten Tagen zehntausende Menschen vor den Bränden in Sicherheit gebracht worden. 2500 Feuerwehrleute sind im Einsatz, darunter auch rund 30 aus der Westschweiz. Thomas Fuchs fasst zusammen.
4: Laut den Behörden wurden in der Gironde, dem Verwaltungsbezirk rund um Bordeaux, seit Mittwoch rund 220.000 Menschen in Sicherheit gebracht. Obwohl die Flammen inzwischen nur noch rund 15 Kilometer von Bordeaux entfernt seien, sei eine Evakuierung derzeit nicht geplant, sagte der Stadtpräsident. Aber man sei vorbereitet, auf jede mögliche Entwicklung zu reagieren. Rund um Bordeaux seien mittlerweile rund 140 Wohnhäuser zerstört. Die Autobahn von Bordeaux nach Spanien wurde auf eine Länge von rund 60 Kilometern gesperrt. Der Bahnverkehr ist nach wie vor unterbrochen. Auch in anderen Teilen Frankreichs brennt es, etwa im Süden an der Mittelmeerküste in der Region Var. Das Schweizer Verteidigungsdepartement prüft, ob es Frankreich 4 Helikopter für die Waldbrandbekämpfung zur Verfügung stellt. Um die Helikopter hat gestern der französische Innenminister gebeten. Das Gesuch werde auch mit Blick auf die Trockenheit und Waldbrandgefahr in der Schweiz geprüft, heißt es vom VBS.
2: Auch in Spanien wüten zahlreiche Waldbrände weiter. Besonders verheerend sind laut Agenturberichten die Feuer in der Umgebung der Hauptstadt Madrid und in den benachbarten Provinzen Ávila und Toledo. Dort bedrohten die Flammen mehrere Ortschaften. Große Sorgen bereitet auch ein Brand in der Provinz Castellón. Nach Angaben des Innenministeriums sind in Spanien bis jetzt rund 120.000 Menschen von Evakuierungen oder Ausgangsbeschränkungen betroffen. Zum Sport mit einer Schweizer Erfolgsmeldung vom Fechten. An den Weltmeisterschaften in Hongkong wird der 31-jährige Walliser Luca Balgotti Weltmeister im Degenfechten. Für die Schweizer Männer ist es die erste Einzel-WM-Goldmedaille im Fechten überhaupt. Dann Fußball. Im ersten Super League-Spiel von heute gewinnen die Berner Young Boys zu Hause gegen Sitten mit 4:2. Und dann noch zur Formel 1. Lando Norris gewinnt den GP von Ungarn. Der Brite im McLaren siegt vor Max Verstappen im Red Bull und Kimi Antonelli im Mercedes. Antonelli bleibt an der Spitze in der WM-Gesamtwertung. Und schließlich noch das Wetter. Am Nachmittag ist es zeitweise sonnig und es wird nur noch lokal nass. In den Alpen bleiben die Wolken zahlreich. Morgen hat es zunächst viele Wolken und lokal fällt etwas Regen. Tagsüber wird es dann ziemlich sonnig. Die Höchstwerte liegen heute und morgen jeweils bei 24 bis 27 Grad. Im sonnigen Tessin gibt es morgen 30 Grad. Das waren Nachrichten von Radio SRF. Verantwortlich Thomas Fuchs.
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0: Alle, die heute noch nicht so weit gekommen sind, vielleicht noch nicht mal aus dem Pyjama rausgekommen, die nehmen wir jetzt mit zum Mond und wieder zurück. Und alle anderen auch. To the Moon and Back, Savage Garden. Einen schönen Sonntag mit SRF 1. Am Mikrofon Christina Lamm.

0: Sonntag mit SRF 1, 10.05.
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0: Es ist erst eine Woche her. Letzten Sonntag haben wir uns um die Zeit gefreut auf ein Finale der Fußball-WM am Abend. Dunkt mir schon so lange her. Und jetzt hat hier bei uns schon die neue Fußballsaison angefangen. Yannick Breu.
2: Ja, und es laufen sogar schon die letzten Spiele der ersten Runde. St. Gallen spielt gerade die Heim gegen den FC Zürich. Es ist noch 0:0. Für uns im Stadion ist der Fabio Halbisen. Fabio, ist das Spiel so, wie das Resultat zeigt?
3: Hey, nach den ersten 15 Minuten hat ich gesagt, nein, kein klassisches 0-0. Beide Teams mit viel Schwung in den Match gegangen, aber in den letzten paar Minuten wirklich kein guter Match mehr. Beide Teams haben den Schwung verloren und es hat sich so gewandelt, dass vor allem der Match im Mittelfeld stattfindet mit vielen harten Zweikämpfen, kaum Spielfluss drin und darum es läuft die 40. Mittlerweile muss ich sagen, so ein klassisches 0-0, wo beide Mannschaften noch nie so recht können überzeugen können. Wenn überhaupt, dann ist es der FC Zürich, der hier ein bisschen die besseren Fallen macht, wo zwei im Ansatz gute Chancen gehabt. Von St. Gallen kommt offensiv sehr, sehr wenig oder gar nicht, noch kein einziger Schuss aufs Goal.
2: Dann schalten wir zum Marco Nüssli. Er ist im Tessin für das Spiel Lugano gegen den Aufsteiger FC Vaduz. Und man kann sagen, das Spiel läuft so, wie man es ungefähr hat können erwarten.
4: Resultatmäßig auf jeden Fall. Der Favorit Lugano führt 2:0. Aber es ist eine ziemlich schmeichelhafte Führung, vor allem in dieser Höhe. Vaduz hat nämlich mehr Chancen gehabt bis jetzt. Der Djokic hat in der 16. Minute den Pfosten getroffen. Und auch sonst haben die Ländle-Kicker mehrere Möglichkeiten liegen lassen. Sie haben selber lang wenig zulassen. Aber dann haben sie zweimal nicht aufgepasst. In der 29. Minute ist der Antonios Papadopoulos vergessen gegangen. Ein zweiter Ball kommt in den Strafraum. Der Innenverteidiger schleicht sich hinter die Abwehrkette und trifft im Stil vom Torjäger Volley aus 10 Metern in Weitecker. Und in der 37. Minute kommt der Lukas May nach einem Eckball völlig frei zum Kopfball und macht es 2:0. Zwei Innenverteidiger schiessen Lugano in Führung und Vaduz zahlt im ersten Superleague-Spiel in dieser Saison sehr, sehr viel Lehrgeld. Nach 42 Minuten der Zwischenstand Lugano 2, Vaduz 0.
2: Danke, Marco Nüssli. Schon durch ist das Spiel IB gegen Sion. IB gönnt gegen Sion 4:2. IB hat stark angefangen und 2:0 geführt. Dann ist Sion aber wieder angekommen auf 2:2, bevor IB dann das Spiel 4:2 für sich entschieden hat. Am Anfang der Saison da können noch nicht alles perfekt passen, sagt der IB-Verteidiger Levin Blum, der das 1:0 geschossen hat.
5: Es ist super, die drei Punkte hier daheim zu behalten nach einer langen Vorbereitung, intensive Vorbereitung. Es ist ein gutes Gefühl für uns, aber klar, es ist so, anfangs der Saison gibt es noch Sachen, die wir verbessern können, die wir anschauen müssen. Aber jetzt nehmen wir heute die drei Punkte und schauen das Ganze weiter an.
2: Für IB geht es am Samstag weiter gegen den Meister Thun. Sion spielt am Donnerstag dann das Rückspiel in der Conference League Qualifikation gegen Bate Borisov aus Belarus. Die Fußballsaison hat erst gerade angefangen. Beim Schwingen sind wir mitten drin. Heute war einer der Saisonhöhepunkte, das Bergkranzfest auf dem Brünig. Wir schalten jetzt zu der Danja Spichtig, die für uns dort ist und weiss, wie der Sieger heisst. Oder noch nicht so genau.
6: Noni, es ist jetzt gerade das grosse Rechnen im Gang. Der Schlussgang ist durch, aber es hat keiner gewonnen. Und jetzt ist die Frage, wer hat das Fest gewonnen? Man kann sicher sagen, die beiden Besten vom heutigen Tag sind im Schlussgang gestanden. Das sind der Schwingerkönig, der Armon Orlik vom Bündnerland und der Berner, der Fabian Studemann. In diesen 12 Minuten, wo der Schlussgang dauert, hat es aber keiner geschafft, den anderen auf den Rücken zu legen. So wie schon heute Nachmittag, wo die beiden das erste Mal zusammengegriffen haben, hat es einen Gestellten gegeben, also das Unentschieden im Schwingen. Und jetzt ist eben die Frage, welche Noten kommen die beiden über? Jetzt ist es gerade rausgekommen. Der Fabian Studemann hat leicht die bessere Note bekommen. 9 Punkte. Der Schwingerkönig, der Armon Orlik, der kommt 9,75 Punkte über. Und somit heisst das, es gibt, so wie es aussieht, mehrere Festsieger. Das wird jetzt gerade verkündet. Ja, jetzt werden dann da gerade mehrere Schwinger auf die Schultern genommen. Also jetzt ist klar, es gibt 4 Festsieger insgesamt da bei diesem Brünig schwingen. Also die beiden Schlussgänger, Schlussgangteilnehmer gewinnen das Schwingfest, der Armon Orlik und der Fabian Studemann. Aber auch zwei weitere können quasi von dem gestellten Erbe, der Mathieu Burger und der Werner Schlegel. Also wir haben 4 Festsieger auf dem Brünig. Alle hätten da noch nie triumphiert bei diesem Bergfest. Für alle ist es eine Premiere. Und ganz eine besondere Premiere ist es für Fabian Studemann. Der schafft heute einen riesen Meilenstein. Er hat jetzt mit dem Sieg jedes Bergkranzfest mindestens einmal gewonnen. Das hat davor erst ein Schwinger geschafft, Martin Graf. Und er ist jetzt der zweite Schwinger überhaupt, der Berner Fabian Studemann, der das Kunststück geschafft hat, jedes Bergkranzfest mindestens einmal zu gewinnen. Und demgemäß ist er auch jetzt der emotionalste von denen, der da geschultert wird. Die 4 sind jetzt miteinander auf den Schultern von ihren Teamkollegen. Also insgesamt 8 stehen da und haben 4 Schwinger auf den Schultern. Und der Fabian Studemann jetzt emotional von weitem sieht aus, als hätte er mit den Tränen zu kämpfen, weil er eben gerade den Meilenstein geschafft hat. Also spannender Schlussgang, viel rechnen und schlussendlich 4 Sieger beim Brünig schwingen.
2: Danke, Daniel Spichtig. Und wirklich sehr spezielles Bild mit all diesen 4 Schwingern auf den Schultern. Das nächste und letzte Bergkranzfest der Saison ist dann Mitte August, das Schwägalp schwingen. Zum Schluss noch zu einer Meldung für die Geschichtsbücher. Der Schweizer Degenfechter Lukas Malgotti ist Weltmeister. Er schlägt im Finale zu Hongkong den Davide Di Veroli aus Italien und holt sich überraschend die Goldmedaille. Er könnte es gar noch nicht glauben. WM-Gold sei einer der schönsten Titel, die man haben kann.
7: J'y crois pas vraiment encore. C'est quand même un des plus beaux titres, je pense, qu'on peut avoir.
2: Gold an einer WM im Einzel, das hat vor dem Lukas Malgotti im Degenfechten noch kein Schweizer geschafft. Bei den Frauen ist das vor 37 Jahren Anja Straub gelungen.
0: Sport mit dem Yannick Breude auf SRF 1 und eine ganz kleine Sportmeldung zum Shooten noch von mir, aber es ist nur eine Überleitung zu dem Hit. Das ist das Resultat von der Fußball-WM 1990. Der offizielle Song Gianna Nannini und Eduardo Benato auf SRF 1. Un'estate italiana.

0: Georgia, eine von den Hits von dem Swiss Guy, der in der Hauptstadt vom Country in den USA, in Nashville, Tennessee, seine Musik macht. Yes, I'm a Swiss guy. Der Schweizer, der Zürcher Musiker Florian Fox. 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Jetzt wird es 17:30 und es geht weiter mit Ihrem Regionaljournal.
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0: Von 17.30 Uhr auf der Nord-Süd-Achse vor dem Gotthardtunnel Richtung Süden 3 Kilometer Stau und 30 Minuten Wartezeit ab Amsteg. In Richtung Norden ab Quinto ebenfalls 3 Kilometer Stau und eine halbe Stunde Wartezeit.
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3: Das ist das Regionaljournal Aargau, Solothurn am Sonntagabend mit diesen Themen. Parkplätze für Autos nur im Parkhaus, die Forderung gibt es im Aargau. Und das Wetter, heute und morgen hat es noch ein bisschen Wolken, dann kommt die nächste Hitzewelle. Am Mikrofon im Studio Zarau, der Joel Dätwiler. Parkplätze gegen Grün, Automobilität gegen Velofahrerinnen oder Fußgänger. Immer wieder gibt es Diskussionen darüber, wie viele Parkplätze es in der Innenstadt braucht. Sind es zu viel? Sind es zu wenig? Schon länger läuft der Konflikt auch zu Baden. Neue Zahlen haben diese Diskussion jetzt wieder lanciert. Stefan Ulrich.
4: Kürzlich hat Fritz Bosshardt an einer Sitzung vom Einwohnerrat Baden die Parkplätze in der Stadt Baden zum Thema gemacht. Im Politiker von der linksliberalen Gruppierung Team Baden ist im Geschäftsbericht von der Stadt Baden ein Abschnitt zu zwei Parkhäusern aufgefallen, die zum Teil der Stadt gehören. Im Bericht steht, die Parkhäuser an zentralen Lagen seien gar nie wirklich voll. Das hat ihm Fritz Bosshardt keine Ruhe gelassen. Er hat ein Computerprogramm geschrieben, um ganz genau herauszufinden, wie denn die Parkhäuser ausgelastet sind.
5: Wir haben jetzt die freien Parkplätze im Parkhaus Ländli und im Parkhaus Theaterplatz monitoriert und zählt, so live zählt. Und das zeigt, dass quasi immer, fast immer freie Parkplätze in einem von den beiden Parkhäusern verfügbar sind.
4: In der Innenstadt von Baden hat es total 4'800 unterirdische Parkplätze. Die Zahlen vom Team Baden zeigen, dass es praktisch immer freie Parkplätze hat in den städtischen Parkhäusern. Der Fritz Bosshardt sagt aber, das gelte auch für andere Parkhäuser, solche, die privaten gehören, aber öffentlich zugänglich sind.
5: Besonders bei den unterirdischen Parkhäusern, da sehen wir Parkhäuser, die noch freie Kapazität haben.
4: Für den Fritz Bosshardt und das Team Baden ist darum klar, wenn sie in der Innenstadt von Baden ja praktisch immer freie Plätze hat in den unterirdischen Parkhäusern, dann können wir oberirdische Parkplätze aufheben und die Stadt so grüner, schöner und ökologischer machen, Platz schaffen für Fußgängerinnen und Velo.
5: Der öffentliche Raum in der Innenstadt ist sehr knapp. Wir plädieren dafür, die Parkplätze, die es braucht, in den Untergrund zu verschieben und nur die oberirdischen Parkplätze zu haben, die sie wirklich braucht, für die Nutzergruppen, die sie braucht. Das heisst zum Beispiel, für Personen mit Behinderungen oder Handwerker soll es an der Oberfläche genügend Parkplätze haben. Leute, die gehen posten, sollen doch bitte Parkhäuser brauchen.
4: Zum Posten die unterirdischen Parkhäuser brauchen, das kommt beim Adrian Schob gar nicht gut an. Er wohnt im Badener Ortsteil Thurgi, ist Unternehmer, Grossrat FDP und Präsident der Interessengemeinschaft Pro Parkplatz Baden. Die Zahlen vom Team Baden sagen wahrscheinlich nicht völlig falsch, sagt er. Es haben tatsächlich häufig freie unterirdische Parkplätze. Aber?
6: Das ist uns grundsätzlich egal. Uns geht es vor allem darum, dass man oberirdische Parkplätze hat. Ich sage jetzt, das sollte ein Parkplatz sein, wo man kann von mir aus Maximum eine Stunde parkieren, man kann seine Einkäufe machen, die oberirdischen, dezentralen Parkplätze, wo man für eine kurze Zeit parkiert und eben etwas kann erledigen kann, von denen hat es zu wenig.
4: Aus Sicht von der IG Pro Parkplatz ist die Strategie falsch, unterirdische Parkhäuser zu füllen, indem man oberirdische Parkplätze aufhebt. Die sollen bleiben und die müssen ja auch nicht einfach Asphaltwüste sein.
6: Ich kann auch Parkierung ausführen und Grünraum haben. Da bin ich auch mit meinem Unternehmen ein Experte. Wir sind ja im grünen Bereich tätig. Also es gibt ja Möglichkeit, dass man Parkplätze einigermaßen grün ausgestalten kann.
4: Baden sei dann attraktiv, wenn man mit dem Auto in die Stadt reinfahren und dort ohne Probleme parkieren. Nicht gerade den ganzen Tag, aber zum Sachen erledigen.
6: Kürzlich war ich beim Zahnarzt im Langhaus Baden. Es sind alle Parkplätze besetzt. Ich habe etwa 20 Minuten gebraucht, bis ich irgendwo parkieren. Und meine Zahnärztin hat dann gesagt, ich sei also bei weitem nicht der einzige Kunde, der massiv zu spät kommt. Und ich meine, wenn man sich so muss organisieren, dann überlegt man sich in Zukunft ein zweites Mal, ob man noch in der Innenstadt von Baden einen Termin bucht oder ob man Alternativen außerhalb sucht, wo man herfahren kann und wieder wegfahren kann.
4: Wenn ist eine Stadt attraktiv? Braucht es möglichst viel Grün, möglichst viel Fläche für Fußgängerinnen und Velofahrer und das Auto möglichst unterirdisch? Oder ist eine Stadt dann attraktiv, wenn man eben schnell mal etwas mit dem Auto kann erledigen und möglichst direkt vor dem Zahnarzt oder vor dem Geschäft kann parkieren? Baden hat in den letzten Jahren eine linksgrüne Mehrheit im Stadtparlament und der Stadtrat ist auch linksgrün dominiert. Die Strategie war tatsächlich, dass oberirdische Parkplätze verschwinden. Bei den letzten Wahlen ist Baden aber politisch gesehen Richtung Mitte gerutscht. Parkplätze werden darum zu Baden noch lange ein Thema sein.
3: Wir kommen zu der Wetterprognose von SRF Meteo. Die hat heute Jan Eitel.
7: In der Nacht und morgen am Vormittag hat es noch viele Wolken. Lokal ist auch noch wenig Regen möglich. Morgen durch den Tag lockern sich die Wolken auf und machen mehr und mehr den Sonnenplatz. Am Nachmittag ist es häufig sonnig. Temperaturen steigen in Solothurn oder auch in Lenzburg gegen 27 Grad, in Dornach gegen 28 Grad und auf dem Wissenstein hat es 19 Grad. Am Dienstag starten wir in die vierte Hitzewelle vom Jahr. Es gibt schon verbreitet 30 Grad und dazu ist es sonnig. Es bleibt in den Folgetagen meist sonnig und wird noch heißer mit 34 bis 38 Grad.
3: So viel aus unserer Redaktion für diesen Sonntag. Das war das Regionaljournal Aargau-Solothurn auf SRF 1. Uns gibt es morgen Morgen wieder, wenn Sie wollen. Die erste Sendung kurz nach um 6:30. Am Mikrofon verabschiedet sich jetzt Joel Dätwiler. Einen schönen Sonntagabend. Ade miteinander.

Sonntagabend mit SRF 1. Schön haben Sie eingeschaltet. Am Mikrofon Christina Lang. Und das ist neue Musik aus der Schweiz von Adrian Stern. Eisblumenstille.

0: Also Sommerhits gibt es ja wie Sand am Meer, aber das war mehr ein Winterhit. Ist im Winter 98-99 rausgekommen und 9 Wochen lang auf Platz 1 bei uns. Big Big World von der schwedischen Sängerin Emilia. Ein Blick auf die grosse, weite Welt jede Woche mit einem anderen Fokus gibt es am Sonntagabend hier auf SRF 1 am 6:30, gerade nach dem Echo der Zeit in der Reportagesendung International. Heute nimmt uns Südostasien-Korrespondentin Maren Peters mit auf Indien.
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0: 6 und Zeit fürs Echo der Zeit.
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0: Von 18 Uhr im Berner Oberland auf dem Brünigpass Richtung Sarnen, Stau ab der Passhöhe bis Lungen Süd wegen einer Veranstaltung. Und vor dem Gotthardtunnel Richtung Norden 3 Kilometer Stau, 30 Minuten Wartezeit ab Quinto. Die Einfahrt in Airolo ist gesperrt.
1: Radio SRF, Echo der Zeit mit Ivan Lierbayer. Sonntag, der 26. Juli. Unsere Themen. Anschlag auf die Berliner Pride.
2: Berlin war bunt. Berlin hat gezeigt, wie vielfältig, wie offen diese Stadt ist. Sie hat einmal mehr gezeigt, dass Berlin die Stadt der Freiheit ist. Nach 22 Uhr wurde es dunkel. Sehr dunkel.
1: Sagt der Bürgermeister von Berlin, Kai Wegner von der CDU. Ein Kleinbus fährt in eine Menschenmenge. Eine Frau kommt ums Leben. Weitere Leute werden zum Teil schwer verletzt. Der mutmaßliche Täter wird der islamistischen Szene zugerechnet. Dann Feuerinferno in Südeuropa. Für den Feuerökologen Johann Georg Goldammer alles andere als unerwartet.
3: Diese Entwicklung dieser sehr heftigen, starken und wirklich auch schwer zu kontrollierenden Brände, die überrascht gar nicht. Denn der Klimawandel hat uns ja schon lange Warnsignale gesendet.
1: Das Echo-Gespräch über das Löschen von Waldbränden und über Konzepte, um vorzubeugen. Schließlich Island und die Europäische Union. Die Bevölkerung der Insel äußert sich zur Frage, ob die Beitrittsverhandlungen wieder aufgenommen werden sollen. Es ist ein friedliches und buntes Fest in Berlin. Hunderttausende feiern am Samstag den Christopher Street Day CSD. Sie demonstrieren für Toleranz und Vielfalt, für die Rechte queerer Menschen. Doch dann am Abend fährt ein weißer Wagen in eine Menschenmenge. Eine Frau stirbt noch vor Ort an ihren Verletzungen. Weitere Menschen werden teils schwer verwundet. Der mutmaßliche Tatverdächtige, ein 21-Jähriger, der Polizei bekannt ist und der islamistischen Szene zugerechnet wird. Der deutsche Innenminister Alexander Dobrindt von der CSU sprach am Nachmittag denn auch von einem islamistischen Terroranschlag. Bei mir im Studio ist jetzt unsere Deutschland-Korrespondentin Simon Fatzer. Was weiß man zur Stunde genau über den Hergang des Attentats?
4: Dieser Kleintransporter, der fuhr gestern Abend in eine Menschenmenge im Tiergarten, also dem großen Park, der direkt beim Brandenburger Tor beginnt. Das ist nicht mehr das offizielle Partygelände des CSD und dennoch gab es da teilweise auch Gitterabsperrungen. Offenbar ist noch nicht ganz klar, wo der Wagen auf die Grünfläche fahren konnte. Das kaputte Auto steht jedenfalls noch immer am Tatort. Es ist in einen Baum gefahren. Der Täter soll danach noch mit einer Stichwaffe, mutmaßlich einer Machete, auf Passantinnen und Passanten losgegangen sein. Eine tote Frau und 29 Verletzte gab es. Wir wissen, dass niemand mehr in Lebensgefahr ist. Was wir nicht wissen, war da nur einer im Fahrzeug oder waren es zwei Personen? Es wurden offenbar mehrere Personen auch festgenommen, aber es wurde noch nicht bekannt, ob die im Zusammenhang mit der Tat stehen. Es bestehe immer noch die Ermittlungshypothese, dass es nicht nur einen Tatverdächtigen gab. Grundsätzlich ist auch offen, ob der Täter in einem Netzwerk eingebunden war oder ganz alleine oder eben in kleinem Kreis seine Tat ausgeführt und vorbereitet hat. Jedenfalls der Hauptverdächtige ist jetzt zur Großfahndung ausgeschrieben, also bundesweit gesucht, Bahnhöfe, Flughäfen, Grenzen, da steht alles im Fokus.
1: Der mutmaßliche Täter war der Polizei bekannt als IS-Sympathisant. Welchen Hintergrund hat er?
4: Er ist 21, er ist Deutscher, 2005 geboren in Deutschland und hat aber libanesischen Hintergrund. Er soll eine Viertelstunde vom Tatort entfernt wohnen oder gewohnt haben. Seine Mutter wurde 2002 in Deutschland eingebürgert und tatsächlich sei er schon in der Vergangenheit auffällig geworden. Das sagte Bundesinnenminister Alexander Dobrindt. Er sprach sogar von einem hohen Maß von Straftaten und einer islamistischen Radikalisierung. Er soll den Behörden wegen Raub und Körperverletzung bekannt sein, gilt als Gefährder. Es war also bekannt, dass er sich radikalisiert hatte und zu den islamistischen Extremisten zählt. Er wollte sich offenbar dem sogenannten Islamischen Staat anschließen und wurde dann in Libanon festgenommen und nach Deutschland zurückgeführt. Er ist ja Deutscher. War dann kürzlich zu einem Jahr und 10 Monaten Haft auf Bewährung verurteilt worden. und kam dann ja eben auf Bewährung frei. Die Staatsanwaltschaft hatte 3 Jahre Freiheitsentzug gefordert. Vielleicht noch das, es gibt in Deutschland nach Schätzung der Behörden mehrere 100 Personen, die solche gefährdet sind. Das ist also eine große Herausforderung.
1: Der Angriff auf den Christopher Street Day weckt Erinnerungen an frühere Anschläge. In Berlin besonders jenen auf den Weihnachtsmarkt am Breitscheidplatz im Dezember 2016. Auch damals wurde ein Fahrzeug als Waffe eingesetzt.
4: Es sind in der Tat auffällige Parallelen. Auch jener Täter war damals den Behörden bekannt als Gefährder und auch er konnte flüchten. Er wurde dann ein paar Tage nach der Tat in Italien bei einer Personenkontrolle erschossen. Auch jetzt läuft diese Suche eben großflächig. Und natürlich kommen die ganzen Emotionen von damals hoch. Der Breitscheidplatz bei der Gedächtniskirche ist inzwischen längst mit Absperrungen umsäumt, also eine gleiche Tat wäre dort kaum mehr möglich, aber der Anschlag gestern zeigt, dass so eine offene Gesellschaft eben nicht allumfassend geschützt werden kann und genau diese offene Gesellschaft ist ja das Ziel der Täter. Aber natürlich ist die große Frage heute wie damals, wie kann man verhindern, dass eine den Behörden bekannte Figur, von der man weiß, dass sie zu so einer Tat fähig wäre, wie kann man verhindern, dass die dann so eine Tat ausführt?
1: Stellungnahmen von Politikerinnen und Politikern gab es heute so manche. Hat der Angriff auf die Berliner Pride auch konkrete politische Folgen?
4: Also dafür ist es jetzt viel zu früh, das kann ich nicht sagen, aber selbstverständlich kamen augenblicklich politische Forderungen. Kanzler Merz, der auch an der großen Trauerandacht in Berlin teilnahm, hat angekündigt, man wolle mit Entschlossenheit gegen Extremisten vorgehen. Diese Straftäter hätten in der Mitte der Gesellschaft keinen Platz. Da ist man sich natürlich einig, nur wie soll das gehen? Einige aus der CDU beispielsweise fordern, dass man diese Gefährder, ich sag mal etwas salopp, aus dem Verkehr zieht, ausweist oder ins Gefängnis bringt. Nun, das war ein Deutscher, also ausweisen geht nicht. Und mehrere hundert Personen auf Verdacht hin ins Gefängnis, präventiv gewahrsam, da gibt es viele Hürden. Grundsätzlich verlangt etwa die AfD eine härtere Migrationspolitik und Einbürgerungspolitik mit strengeren und härteren Ausweisungen. Auch hier eben viele dieser Personen sind Deutsche. Immer auch in Diskussion, welche Befugnisse die Sicherheitsbehörden haben sollen. Auch die Polizeigewerkschaft verlangt nach besseren Überwachungsmitteln. Man könne nicht diese Gefährder 24 Stunden lang überwachen, ohne bessere technische Mittel. Dafür reiche das Personal nicht. Es gibt immer in solchen Fällen einen Aufschrei und politische Forderungen. Nur mehr Gesetze müssen auch kontrolliert und geahndet werden oder man muss dann die Taten wirklich ahnden können. Deradikalisierungsprogramme sind ein Thema, die verfehlen oft ihr Ziel. In Gefängnissen radikalisieren sich viele erst recht. Das Problem, es gibt keine einfachen Lösungen.
1: Erläuterungen von Deutschland-Korrespondentin Simon Fatzer. Vielen Dank. Gleich weiter in die Nachrichtenredaktion zu David Burkhardt. Die Waldbrände um die französische Stadt Bordeaux haben sich ausgeweitet, trotz Grossaufgebot der Feuerwehr.
5: Laut dem Stadtpräsidenten von Bordeaux sind die Flammen inzwischen nur noch rund 15 Kilometer von der Metropole entfernt. Gegen die Brände kämpfen rund 2500 Feuerwehrleute, darunter auch rund 30 aus der Westschweiz. Rund um Bordeaux wurden seit Mittwoch rund 220.000 Menschen in Sicherheit gebracht. Auch in anderen Teilen Frankreich brennt es, so etwa im Süden an der Mittelmeerküste in der Region Var. Die Schweiz ist von Frankreich ersucht worden, 4 Helikopter für die Waldbrandbekämpfung zur Verfügung zu stellen. Das Gesuch werde auch mit Blick auf die Trockenheit und Waldbrandgefahr in der Schweiz geprüft, heißt es vom Schweizer Verteidigungsdepartement. Auch in Spanien wüten zahlreiche Waldbrände weiter. Besonders verheerend sind laut Agenturberichten die Feuer in der Umgebung der Hauptstadt Madrid und in den benachbarten Provinzen Ávila und Toledo. Dort bedrohten die Flammen mehrere Ortschaften. Russland hat die Ukraine in der Nacht erneut mit Raketen und Drohnen angegriffen. Nach Angaben der ukrainischen Behörden starb bei den Angriffen mindestens eine Person, mehrere weitere seien verletzt worden. Beschossen worden sei auch die Hauptstadt Kiew. Russland hat die Angriffe auf Kiew bestätigt, sie hätten Rüstungsfabriken gegolten. In Rumänien hat die Luftwaffe am Morgen eine weitere fremde Drohne abgeschossen, wie das Verteidigungsministerium mitteilte. Erste Anzeichen deuteten darauf hin, dass es sich um eine russische Drohne gehandelt habe. Bereits am Freitag und auch gestern waren in Rumänien Drohnen abgeschossen worden. Im von Israel besetzten Westjordanland haben israelische Siedler zwei Moscheen angezündet. Laut dem Vorsitzenden des Gemeinderates im Dorf Kusra südlich von Nablus wurde eine der Moscheen gerade erst fertiggestellt. Nach palästinensischen Angaben setzten sie außerdem Autos und Felder in Brand. Die palästinensische Nachrichtenagentur Wafa meldet zudem mehrere verletzte palästinensische Arbeiter nach einem Angriff radikaler Siedler nahe von Ramallah. Das israelische Militär erklärte, man habe Graffiti und Anzeichen von Brandstiftung gefunden. Es werde nach Verdächtigen gesucht. Man verurteile Vorfälle dieser Art, einschließlich der Beschädigung religiöser Stätten, aufs Schärfste.
6: Sport. Der Schweizer Degenfechter Luca Malcotti gewinnt WM-Gold im Einzel der Männer. Als erster Schweizer. Sportredaktor Yannick Breu.
7: Luca Malcotti ist Weltmeister im Degenfechten. Der 31-jährige Walliser gewinnt den Finale in Hongkong gegen den Italiener Davide Di Veroli 12-11. Für Malcotti ist es der größte Erfolg der Karriere. Und für die Schweizer Männer ist es die erste Einzel-WM-Goldmedaille im Fechten überhaupt. Bei den Frauen hatte dies Anja Straub an der Weltmeisterschaft vor 37 Jahren geschafft. Beim Schwingen gab es heute mit dem Bergkranzfest auf dem Brünig einen der Saisonhöhepunkte. Schwingerkönig Armon Orlik, Fabian Staudenmann, Werner Schlegel und Mathieu Burger teilen sich den Sieg auf dem Brünig. Staudenmann ist nach Martin Grab erst der zweite Schwinger, der alle Bergkranzfeste gewinnen konnte.
6: Zurück zu David Burkhardt und zum Wetter in der Schweiz.
5: Trotz einiger erwarteter Gewitter rechnet das Bundesamt für Umwelt nicht mit einer baldigen Entspannung bei der ausgedehnten Trockenheit. Es gebe weiterhin keine Anzeichen für eine anhaltende und ausgedehnte Niederschlagsperiode. Besonders akut sei die Lage im Jura bis in die Region Basel und weiter hinein ins Mittelland. In 30 Tagen habe es dort bis zu 70% weniger Regen gegeben als normal. Und damit zur aktuellen Wetterprognose. Am Abend ist es meist trocken und die Wolken lockern auch in den Alpen und im Süden etwas auf. Morgen hat es zunächst viele Wolken und lokal fällt etwas Regen. Tagsüber wird es dann ziemlich sonnig. Die Höchstwerte liegen bei 24 bis 27 Grad. Im sonnigen Tessin gibt es morgen bis 31 Grad.
6: Die Waldbrände in Südeuropa und die Perspektiven für Länder wie die Schweiz. Die Isländerinnen und Isländer stimmen darüber ab, ob die Beitrittsverhandlungen mit der EU wieder aufgenommen werden. Und engagierte Einzelpersonen, die politische Vorstöße lancieren, was sie tatsächlich bewegen können. Das die weiteren Themen hier im Echo der Zeit. Wir haben es in den Nachrichten gehört, die Waldbrände im Südwesten Frankreichs haben sich weiter ausgebreitet. Auch in Spanien und Italien wüten zahlreiche Feuer. Der Hauptgrund liegt im anhaltenden Trockenstress, dem die Wälder ausgesetzt sind, wegen der Klimaerwärmung und damit verbunden der längeren und intensiveren Trockenperioden. Wälder, aber auch landwirtschaftliche Nutzflächen brennen schneller und heftiger. Darüber sprach ich mit Johann Georg Goldammer. Er ist Feuerökologe, also Experte für Landschaftsbrände und Feuermanagement. Ich habe Goldammer gefragt, ob ihm die große Kraft der aktuellen Waldbrände überrascht.
3: Nein, diese Entwicklung dieser sehr heftigen, starken und wirklich auch schwer zu kontrollierenden Brände, nicht nur in Wäldern, sondern auch in Offenland und Buschvegetation, die überrascht gar nicht, denn der Klimawandel hat uns ja schon lange Warnsignale gesendet.
6: Was unterscheidet die derzeitigen Waldbrände denn von früheren im Mittelmeerraum?
3: Wir haben zunehmend langanhaltende Großwetterlagen, die uns Trockenheit und auch Hitzewellen bescheren. Und wenn diese sich noch aneinanderreihen, wie wir das in diesem Jahr 2026 beobachten, dann haben wir einen sich verstärkenden Effekt der Austrocknung unserer Kultur- und Naturlandschaften. Und dadurch werden sie viel empfindlicher gegenüber Feuer.
6: Wie löscht man solche großen Brände? Man hört, dass das Löschwasser aus den Flugzeugen bereits verdampft sei, bevor es die Flammen erreiche.
3: Nun ist es so, wenn man richtig gezielt den Brand bekämpft mit Wasser, dann muss man das im Prinzip aus der Nähe direkt am Flammenherd tun. Die Unterstützung durch Abwurf von Wasser, von Hubschraubern oder Löschflugzeugen ist eine Unterstützung der Bodenkräfte, die dazu führt, dass die Brandsituation etwas abgekühlt wird. Das ist ein Effekt, der dauert im Grunde genommen nur wenige Sekunden bis wenige Minuten. In der Regel können Feuer aus der Luft gar nicht richtig gelöscht werden, sondern wie gesagt, es ist dieser Abkühleffekt, der dann den Bodeneinsatzkräften ermöglicht, in dieser kritischen Situation näher an das Feuer heranzugehen und es dann am Boden zu löschen.
5: Und wie tun Sie das?
3: Wenn wir in der Nähe eines Waldweges oder einer Straße sind, dann ist es möglich, mit den Feuerwehrfahrzeugen und den Schläuchen direkt an die Feuerfront heranzugehen. Das Feuer aber innerhalb der großen Waldlandschaft oder auch wie in Südfrankreich, in der Region von Bordeaux oder aber auf der Iberischen Halbinsel, wo wir dann eben auch Buschland haben, im Süden ist es die Macchia, da muss man dann zu Fuß in das Gelände reingehen und dann wird es kritisch und dann braucht man auch Handgeräte und hat dann eben nicht mehr die Löschfahrzeuge im Hintergrund.
5: Versuche, die Feuer unter Kontrolle zu bringen, das hat jetzt Priorität. Was aber kann getan werden, um die Wälder widerstandsfähiger zu machen, also präventiv?
3: Wenn wir die Bilder sehen, die uns jetzt gerade erreichen aus der Region um Bordeaux in den Landes bei Arcachon, dann sehen wir, das sind große Waldgebiete. Gleichermaßen in Spanien. Gebiete, die eben auch mit Wildwuchs, mit Macchia überwachsen sind. Und wenn die nicht richtig erschlossen sind durch Waldstraßen, durch Fahrstraßen und Wege oder wenn es zunehmend kontinuierliche große Waldflächen sind, dann können sich tatsächlich die Feuer sehr großflächig und intensiv ausbreiten. Und hier muss man mal ein bisschen in die Geschichte zurückblättern und schauen, wie früher die alten Kulturlandschaften in Südeuropa oder in ganz Europa aussahen. Das war ein sehr abwechslungsreiches Bild von Wald und Offenland, vor allen Dingen die Weideflächen, die landwirtschaftlichen Flächen. Und wenn dann ein Feuer gebrannt hat, dann war es tatsächlich leichter, diese im Offenland, das intensiv bewirtschaftet wurde und eben nicht so viel Brennmaterial zur Verfügung steht, das Feuer dort einzufangen. Und wenn heute die Landnutzung im ländlichen Raum und auch die Forstwirtschaft nicht mehr so intensiv betrieben wird, dann muss man jetzt trotzdem angesichts dieser erhöhten Anfälligkeit dieser Landschaften gegenüber Feuer darüber nachdenken, was können wir aus der Geschichte lernen, können wir unsere Landschaft so umbauen, dass sie räumlich etwas gegliedert ist. Wir sprechen hier von Waldbrandschutzkorridoren, das sind aufgelichtete Waldstreifen in der Breite von mehreren hundert Metern, wo dann das Feuer, wenn es diesen Korridor erreicht, quasi auf den Boden gebracht wird, von der Krone auf den Boden, die Einsatzkräfte sicherer und einfacher diesen Korridor betreten, befahren können, um das Feuer dort zu bekämpfen. Das bedeutet aber proaktives Handeln und Investitionen.
5: Wir reden jetzt über schwere Waldbrände im Mittelmeerraum. Wie beurteilen Sie die Gefahren für das mittlere Europa, in der Schweiz etwa? Ist die Waldbrandgefahr auch groß derzeit? Es gelten Feuerverbote.
3: Die Schweiz, wie auch die benachbarten Regionen Deutschlands und Österreichs mit den alpinen Hochlagen, mit den Steilhanglagen, mit dieser Zunahme der Auswirkungen der Klimaerwärmung, die auch unter anderem dazu führt, dass dort, wo früher klimabedingter Permafrost in den Böden steckte, diese auch sehr stabil gehalten hat, auch für den langfristigen Wassernachschub gesorgt hat, wenn sich das jetzt ändert, wir sehen ja den Ausdruck im Abschmelzen der Gletscher, dann kommt eine zunehmende Instabilität der Bergregionen hinein. Und in solchen extrem trockenen Sommerlagen trocknen diese Bergwälder sehr viel stärker aus, wie sonst auch in Europa. Und wenn wir hier jetzt Brände haben, dann sprechen wir auch von einem Effekt, den wir mit dem Begriff der Schwere dieser Feuer bezeichnen. Das heißt, der Impact des Feuers geht sehr viel tiefer in das Ökosystem hinein, in den Boden hinein, weil einfach durch dieses lange Austrocknen das brennbare Material, einschließlich vor allen Dingen Totholz, ausglüht und dann durch diese lange Verweilzeit des Feuers auf dem Standort sich tiefer in den Boden einbrennt und damit auch den Wurzelraum von den noch stehenden Bäumen erreicht, diese dann eben auch schädigt. Und dann kommt das nächste Problem. Wir wissen ja, dass mit dem Klimawandel wir die Zunahme anderer Wetterextreme haben, nämlich die Starkniederschläge. Und wenn diese Starkniederschläge dann direkt nach einem solchen schweren Feuer auf eine Hanglage, auf die Bergregionen treffen, dann haben wir die große Gefahr des Bodenabtrags, der Erosion, auch von Fluten bis hin zu Erdrutschen und Hangrutschungen. Das sind dann die Sekundärschäden, die teilweise viel größere Schäden noch anrichten.
6: Sagt Johann Georg Goldammer. Er leitet das Zentrum für globale Feuerüberwachung und die Arbeitsgruppe Feuerökologie des Max-Planck-Instituts für Chemie und der Universität Freiburg im Breisgau. Er berät Regierungen von Ländern mit hoher Waldbrandgefahr. Ab morgen stimmen die Isländerinnen und Isländer darüber ab, ob ihr Land wieder mit der EU über einen Beitritt verhandeln soll. Die Gespräche liegen seit über 10 Jahren auf Eis. Allerdings hat der Urnengang lediglich konsultativen Charakter. Nordeuropa-Korrespondent Bruno Kaufmann berichtet.
8: Volksabstimmungen sind sich die Isländerinnen und Isländer nicht gewohnt. Gerade 4-mal konnte das Inselvolk in den letzten 8 Jahrzehnten über eine Sachfrage befinden. Angesichts dieser beschränkten Abstimmungspraxis stehen nun den gut 300.000 stimmberechtigten Isländerinnen und Isländern die Urnenlokale gleich einen ganzen Monat lang offen. Im Unterschied zu früheren Abstimmungen engagieren sich zudem die Behörden mit einem erläuternden Abstimmungsbüchlein in der Meinungsbildung. Das Pro-Lager steht der Mitte-Links-Regierung, der sozialdemokratischen Ministerpräsidentin Kristrun Frostadottir, nahe. Vor dem Hintergrund der US-amerikanischen Ansprüche auf das Nachbarland Grönland sehen die Befürworter neuer Beitrittsverhandlungen in der EU eine Art Lebensversicherung. Geo- und sicherheitspolitisch, aber auch wirtschaftspolitisch, wie die stellvertretende Vorsitzende der isländischen Europabewegung Helga Vala Helgadóttir an einem Abstimmungspodium in Reykjavik unterstrich.
9: Hätten
8: wir den Euro, wären unsere Zinsen massiv tiefer. Deshalb macht es Sinn, einen EU-Beitritt ernsthaft zu prüfen, betonte die frühere Abgeordnete der Sozialdemokraten im isländischen Parlament. Von einer solchen Argumentation hält die Gegenseite, zu der Parteien vom rechten und linken Rand des politischen Spektrums gehören, wenig. Sie argumentiert vor allem wirtschaftspolitisch. Die für Island so zentrale Fischwirtschaft, die für gut die Hälfte der Exporteinkommen steht, könnte durch einen EU-Beitritt großen Schaden erleiden. Gegenüber dem öffentlich-rechtlichen isländischen Fernsehen RÚV warnte deshalb die Vorsitzende des Fischereiverbandes, Heidrun Lind Martinsdottir, vor einer EU-Annäherung. Unsere Fischwirtschaft ist viel erfolgreicher für die Wertschöpfung, als dies in der EU der Fall ist. Dieses Erfolgsrezept dürfen wir niemals aufs Spiel setzen, erklärte Martinsdottir. Zum Abstimmungsstart am Montag halten sich die Befürworter und Gegner der EU-Beitrittsverhandlungsvorlage in Meinungsumfragen zwar noch etwa die Waage. Es ist allerdings davon auszugehen, dass das Nein-Lager bis zur Schließung der Abstimmungslokale noch zulegen kann. Und das aus 2 Gründen. Einerseits ist Island bislang mit dem EWR-Abkommen sehr gut gefahren. Andererseits hat die aktuelle Abstimmung lediglich beratenden Charakter. Bei einem Ja müsste die isländische Verfassung angepasst werden. Und dafür gibt es im isländischen Parlament, das in Verfassungsfragen das letzte Wort hat, keine qualifizierte Mehrheit. Deshalb tendieren nun auch einzelne Befürworterinnen und Befürworter einer EU-Mitgliedschaft zu einem Nein in dieser Volksabstimmung und fordern eine Klärung eines künftigen Verfassungsänderungsprozesses durch das Volk, bevor Island wieder Beitrittsverhandlungen mit der Europäischen Union einleitet.
6: Politische Vorstöße verbindet man meist mit Parteien oder Verbänden. Und doch kommt es in der Schweiz immer mal wieder vor, dass einzelne Personen eine Petition einreichen oder eine Volksinitiative lancieren und so ein Thema aufs politische Parkett bringen. Wie diese Woche eine Appenzellerin, die eine Petition für mehr Tierschutz eingereicht hat. Was solche Einzelkämpferinnen antreibt und was sie bewirken, im Bericht von Inlandredaktorin Michelle Scherer.
10: Marilu Parella steht vor der Bundeskanzlei auf der Bundesterrasse. Gleich wird sie hier ihre Petition überreichen. Es werden noch letzte Vorbereitungen getroffen. In ihrer Petition fordert Marilu Parella eine Überarbeitung des Tierschutzgesetzes. Tiere sollen dort ausdrücklich als fühlende Lebewesen beschrieben und entsprechend besser geschützt werden. Innerhalb weniger Wochen sind rund 19.500 Unterschriften für das Anliegen zusammengekommen. Tiere seien für sie schon immer eine Herzensangelegenheit gewesen, sagt die 58-jährige Kindergärtnerin, die in Appenzell-Innerrhoden in einem Haus mit 6 Hühnern, 2 Katzen und 3 adoptierten Straßenhunden lebt. Mit Politik habe sie bisher eigentlich wenig zu tun gehabt. Ihre Eltern sind aus Süditalien in die Schweiz eingewandert. Sie selbst hat keinen Schweizer Pass und kann deshalb auch nicht abstimmen und wählen gehen. Eine Petition einreichen dagegen schon.
11: Heute ist es wirklich das erste Mal, dass ich so auftrete, auch hier auf der Bundesterrasse. Und ja, mir ist dieses Anliegen wirklich extrem wichtig. Und ich finde, wenn wir die Möglichkeit haben, etwas zu verändern, dann sollten wir jede Chance ergreifen.
10: Trotz ihrer ruhigen und sanften Stimme, wenn man Marilu Parella zuhört, merkt man, sie brennt für das Thema Tierschutz. Das sei typisch für solche Einzelkämpfer, die aus eigenem Antrieb einen politischen Vorstoss starteten, sagt Politanalyst Marc Balsiger.
12: Das sind starke Figuren, die aus einer inneren Überzeugung über eine lange Zeitspanne meistens nur ein Thema bearbeiten. Sie sind mutig, sind oftmals auch widerborstig.
10: Und hartnäckig. Jüngstes Beispiel ist Franziska Herren, die 2021 mit der Trinkwasserinitiative von sich reden machte und nun mit der Ernährungsinitiative erneut die Schweizer Landwirtschaft umkrempeln will. Eine Hartnäckigkeit, die für die etablierten politischen Akteure manchmal unbequem sein könne, sagt Marc Balsiger.
12: Im Stillen werden sie von den Parteien und Wirtschaftsverbänden belächelt. Wenn diese Einzelkämpferinnen und Einzelkämpfer aber grösser werden, erfolgreicher und auch hocherfolgreich immer wieder Spenden an sich binden können, dann werden sie irgendeinmal für die Parteien und Wirtschaftsverbände lästig.
10: Denn der Spendentopf in der Schweiz ist nicht unendlich gross, Konkurrenz deshalb nicht gern gesehen. Kommt hinzu, gelingt es einer Einzelperson mit einem Anliegen viel Aufmerksamkeit zu erzeugen, dann rücken Parteien und Verbände, die sich ebenfalls dafür einsetzen, in den Hintergrund. Doch wie viel können solche Einzelkämpfer am Ende wirklich bewegen?
12: Im politischen System sind sie Außenseiter. Sie können aber mit geschickter Medienarbeit ihre Themen immer wieder an die breite Öffentlichkeit bringen. Und das beste Instrument ist die Volksinitiative. Da gibt es ein leuchtendes Beispiel. Das ist die Zweitwohnungsinitiative, die Franz Weber 2012 ins Ziel gebracht hat.
10: Von einem solchen Erfolg träumt auch Marilu Parella. Bis der Bundesrat ihre Tierschutzpetition beantwortet, dürfte es einige Jahre dauern. So lange will sie nicht warten und spielt deshalb bereits mit dem Gedanken, eine Volksinitiative zu starten.
6: Der Bericht von Michel Scherer. Nun gilt es noch, Fußballresultate nachzutragen aus der ersten Runde der Super League. Die Young Boys gewinnen gegen Sion mit 4-2, Lugano gewinnt gegen Vaduz 2-1 und St. Gallen gewinnt gegen Zürich ebenfalls mit 2-1. Das war das Echo der Zeit vom Sonntag, dem 26. Juli mit Redaktionsschluss um 18.28 Uhr. Verantwortlich für die Sendung heute Lukas Schneider, für die Nachrichten Thomas Fuchs und am Mikrofon war Ivan Lieberherr.
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0: Weiter geht's durch den Sonntagabend bei mir, Christina Lang.
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0: Die Übersicht von 18.28 Uhr im Berner Oberland auf dem Brünigpass Richtung Sarnen. Stau zwischen Brienzwila und Brünig wegen einer Veranstaltung. Und vor dem Gotthardtunnel Richtung Norden 3 Kilometer Stau, 30 Minuten Wartezeit ab Quinto. Die Einfahrt in Airolo ist gesperrt. Jetzt geht's weiter mit den Pet Shop Boys Go West. Und nachher gehen wir Richtung Osten von uns aus gesehen auf Indien. In der Reportagesendung International.

0: Habe ich heute nicht gesehen, am Sonntagabend, Zeit für die Wochensendung International. Heute berichtet Südostasien-Korrespondentin Maren Peters aus Indien.
1: Als Vimla Chorotia ins Spital gerufen wurde, war sie völlig ahnungslos.
2: Sie sagten, mein Mann hatte einen Unfall. Als ich ihn endlich sehen durfte, brach ich zusammen.
1: Ihr Mann war tot. Nach Angaben der Ärzte erstickte er an giftigen Gasen in einer Klärgrube in der indischen Wirtschaftsmetropole Mumbai. Die Polizei habe gesagt, Govind Chorotia und zwei seiner Kollegen seien in eine Grube voller Fäkalien gefallen. Sie stammten aus den Toiletten einer großen privaten Wohnanlage. Wie der Unfall passieren konnte, sei ein Rätsel, sagte die Hausverwaltung. Der 42-jährigen Witwe kam das seltsam vor.
2: Ich dachte, mein Mann sei Installateur.
1: Tatsächlich starb Govind Chorotia bei einer Arbeit, die in Indien seit langem verboten ist, aber immer noch weit verbreitet. Der 36-Jährige reinigte eine Klärgrube voller menschlicher Fäkalien mit bloßen Händen. Bei dieser Arbeit passieren immer wieder tödliche Unfälle. Fast alle Menschen, die diese Arbeit machen, sind Dalit. Früher wurden sie Unberührbare genannt, denn sie stehen ganz unten in der strengen Hierarchie des traditionellen hinduistischen Kastensystems und gelten als unrein. Darum werden sie oft diskriminiert. Der Rest der Gesellschaft will nichts mit ihnen zu tun haben. Aktivisten wie Beswada Wilson, selbst ein Dalit, kämpfen seit Jahrzehnten dagegen an.
3: Wir haben uns diese Arbeit nicht ausgesucht. Wir wurden einfach in eine Kaste hineingeboren, die den Dreck von anderen Leuten wegmacht.
1: Die UNO-Arbeitsorganisation ILO spricht von Zwangsarbeit und fordert deren Abschaffung. Warum ist sie nicht längst abgeschafft? Das ist die Sommerausgabe von International. Mein Name Maren Peters. Pravin Chintaman Jadhav, ein dürrer kleiner Mann in den 50ern, steht vor einem offenen Gully. Trübes Abwasser läuft von der Seite hinein und dann weiter in die Kanalisation. Der Gully gehört zur Armensiedlung Matunga Labour Camp im Zentrum Mumbais. Hier wohnen Zehntausende Migrantinnen und Migranten, die aus anderen Teilen Indiens gekommen sind, um Arbeit zu finden. Die schmale Straße ist mit Abfällen aus der Nachbarschaft bedeckt. Sie werden nur ein- bis zweimal pro Woche weggebracht. In der tropischen, feuchten Hitze Mumbais fangen Abfälle schnell an zu faulen. Ein Festessen für Ratten und anderes Ungeziefer. Auch am Grund des Gullis sieht man Plastiksäcke, Essensreste, Textilfetzen und Fäkalien im trüben Wasser schwimmen. In Indien haben viele Menschen keinen Zugang zu Toiletten und entleeren sich im Freien. Arbeiter wie Jadhav räumen jede Art von Abfall weg mit vollem Körpereinsatz.
3: Wenn der Abfluss verstopft ist, steigen wir runter und reinigen den Gully mit bloßen Händen.
1: Der Dalit, der als Tagelöhner für ein Subunternehmen der mächtigen Stadtverwaltung arbeitet, blickt in das stinkende schwarze Loch hinunter. Er muss oft reinklettern. Dann stehe ihm das Dreckwasser bis hier, sagt er, und hält die Hände über seine Hüften. Geschützt ist er nicht.
3: Gummistiefel nützen nichts. Das Wasser würde von oben hineinlaufen. Sie würden überlaufen.
1: Am Ende des Tages bekommt Pravin Jadhav 400 Rupien ausbezahlt, umgerechnet 3,40 Franken. Ein normaler Tagelöhnerlohn in Mumbai. Er reicht aus, um den Magen mit Reis und Linsen zu füllen.
4: Ja, ma'am. Dangerous. Smell is very bad.
1: Aber die Arbeit sei gefährlich, sagt Jadhav, müde. Vor allem der Geruch sei schlimm. Pravin Chintaman Jadhav hat seinen Weg gefunden, damit umzugehen. Jeden Abend spült er den Gestank mit Alkohol weg, wie alle seine Freunde. Seine Familie hat ihn deshalb schon vor Jahren verlassen. Der kleine Mann in zerschlissener oranger Leuchtweste gehört zu den zehntausenden Menschen in der Millionenmetropole Mumbai, die in der Kanalisation, entlang von Bahngleisen, in öffentlichen Toiletten und privaten Klärgruben Abfall und Fäkalien von Hand wegputzen. Die wenigsten haben eine Schutzausrüstung. In Indien ist diese Arbeit offiziell schon seit mehr als 10 Jahren verboten. Trotzdem gäbe es häufig tödliche Unfälle, schreibt die UNO-Arbeitsorganisation ILO, ohne eine Zahl zu nennen. Oft sterben gleich mehrere Menschen bei dem Versuch, jemanden zu retten. Doch die Stadtverwaltung von Mumbai will davon nichts wissen. Ihre offiziellen Statistiken führen weder Arbeiter noch Unfälle auf. Dass Menschen noch immer Fäkalien mit den Händen wegräumen müssen, hält das oberste Gericht Indiens für einen Verstoß gegen internationale Menschenrechtskonventionen. Das Gericht hat die Regierung schon vor Jahren aufgefordert, diese Praxis zu stoppen. Doch im eng besiedelten Matunga Labour Camp in Mumbai gibt es auch heute noch in jedem Haushalt 1 oder 2 Personen, die diese verbotene Arbeit machen. In der Stadt sind es meistens Männer. Auch Parvin Singh ist einer von ihnen. Wir treffen den sanften 45-Jährigen bei Freunden in Matunga.
5: Mein Name ist Parvin Singh.
1: Parvin Singh setzt sich auf einen Schemel. Seine Augen sind rot geädert, seine Zähne bräunlich verfärbt vom Kauen der Betelnuss, einem beliebten Rauschmittel. Er leidet unter Asthma, atmet schwer und hustet immer wieder. Mitgehen zu seiner Arbeit dürfen wir nicht, denn das, was er tut, ist illegal. Singh reinigt seit seiner Jugend Klärgruben mit der Hand. Sein Vater habe ihm diese Arbeit vererbt. Man sieht sie ihm an. Die Trainerhose ist fleckig, die Hände sind voller Narben, die Nägel schwarz. Dass es an seiner extrem niedrigen Kaste namens Valmiki liegt, dass er bis heute den Dreck der Gesellschaft wegräumt, das weiß Parvin Singh nicht. Er hat die Schule früh abgebrochen, wie viele Dalit, und nichts anderes gelernt. Aber er weiß, dass er Geld braucht, um seine alte Mutter zu ernähren. Mehr hat er nicht im Leben. Heiraten wollte ihn niemand. Jeden Morgen sitzt Parvin Singh unter einem großen Baum an der Hauptstraße und hofft auf einen Auftraggeber. Singhs Arbeit besteht darin, über eine Leiter bis zu 5 Meter tief in einen Tank voller Fäkalien zu steigen. Dort muss er die Fäkalien, Schlamm und feste Abfälle von der Wand lösen, mit bloßen Händen, und dann in Eimern hinaustragen.
5: Nein, kuch nahi. Only plastic bag. No mask. Hum log pehnte hi usko.
1: Der einzige Schutz, den er habe, seien Plastiksäcke, die er sich über die Hände stülpe, sagt Singh.
3: Wenn ich den Tank öffne, schlägt mir ein furchtbarer Gestank entgegen. Er füllt meine Lungen, sie fühlen sich an wie gelähmt. Ich muss dann erst ein paar Minuten warten, bevor ich loslegen kann.
1: Parvin Singh weiß, dass er sterben kann bei dem, was er tut. Die durchschnittliche Lebenserwartung in seiner Branche liegt bei 32 Jahren.
3: Ich habe Angst da unten. Ich bin allein. Es ist sehr eng. Das macht mich nervös. Ich habe Angst zu ersticken. Aber was soll's? Die Arbeit muss erledigt werden.
1: Bevor er in den Tank steigt, trinkt auch er Alkohol. Parvin Singh hat private Auftraggeber. Meist sind es Verwaltungen großer Wohnanlagen. Sie könnten auch Maschinen einsetzen für die Arbeit, sagt Singh, aber das wäre deutlich teurer. Er selbst erhält 1.500 Rupien, knapp 13 Franken, für einen Tag Arbeit in der Nachterde, wie sie den stinkenden Toilettendreck nennen. Eine Maschine würde mindestens das 10-fache kosten. Unter dem Baum an der Hauptstraße, wo Parvin Singh jeden Morgen auf Arbeit wartet, sitzt an diesem Samstagmorgen ein Besucher aus Delhi. Beswada Wilson ist mit dem Nachtbus angereist. Er ist viel unterwegs.
6: Beswada Wilson, I am a national convener of Safai Karmachari Andolan.
1: Der freundliche Mann mit graumeliertem Vollbart und Halbglatze ist der wohl bekannteste Aktivist für die Rechte der Toiletten- und Gulliputzer und Putzerinnen in Indien. Seine Organisation Safai Karmachari Andolan hat vor dem obersten Gericht vor 13 Jahren das nationale Verbot erstritten. Der Dalit Wilson wurde vor 60 Jahren im Süden Indiens geboren. Seine Eltern und der ältere Bruder verdienten ihren Lebensunterhalt, indem sie Plumpsklos mit der bloßen Hand reinigten. Der jüngste Sohn ahnte davon lange nichts.
6: The first, when we know that I am a son of the scavenger, you will never going to accept that easily.
3: Es war ein Schock, als ich es erfuhr. Ich wollte es nicht akzeptieren. Ich schrie, nein, nein, nein, nein. Aber was auch immer ich darüber dachte, was immer ich schrie, es war eine Tatsache.
1: Seine Eltern hatten versucht, diese Tatsache vor ihm zu verbergen. Der Sohn sollte es besser haben und zur Schule gehen.
3: Es war eine sehr schwierige Zeit. Meine Mutter wollte mich um jeden Preis in der Schule sehen. Wenn ich schwänzte, trug sie mich wieder hin, buchstäblich.
1: Aber er wollte nicht bleiben, denn Beswada gehörte zu den Außenseitern.
3: Als ich größer wurde, verhöhnten sie uns, gaben uns Namen. Aber du weißt nicht, warum. Dann gehst du nach Hause und fragst deine Eltern, aber die sagen, es ist nichts, sei still.
1: Als Beswada Wilson schließlich die Wahrheit erfuhr, wollte er sich das Leben nehmen.
6: Big tank and I'm sitting like this. The down is the tank.
1: Stundenlang habe er am Rande eines großen Wassertanks gesessen, um sich hineinzustürzen. Am Ende einer langen Nacht beschloss er, nicht zu sterben, sondern für seine Leute zu kämpfen. Das macht er inzwischen seit rund 40 Jahren mit Briefen an Politiker, Videodokumentationen, Protesten und Klagen. Inspiriert habe ihn der große indische Sozialreformer und Jurist B.R. Ambedkar, eine Ikone der Dalit. Als Dalit hat er die Verfassung mitgeschrieben und Menschen wie Beswada Wilson die Augen geöffnet.
6: I was thinking, we are all poor, so we are working. We are all illiterate, so we are cleaning.
1: Früher habe er gedacht, seine Familie mache diese Arbeit, weil sie arm und ungebildet sei, sagt Wilson. Erst später sei ihm aufgegangen, dass es auch an seiner Kaste liegt.
3: Wir putzen die Fäkalien nicht weg, weil wir uns das ausgesucht haben, sondern weil wir in eine Kaste hineingeboren wurden, der die Gesellschaft diesen Beruf zugewiesen hat. Es ist ein Teufelskreis, den wir brechen wollen.
1: Es ist ein mühsamer Kampf. Einer gegen ein jahrhundertealtes hinduistisches Kastensystem. Es rechtfertigt die Leiden der Dalit damit, dass sie für schlechte Taten in ihrem früheren Leben bestraft werden müssten. Auf dem Campus des renommierten Tata Institutes for Social Science nimmt sich Rahul Mahar Zeit für ein Gespräch. Um keinen Ärger zu bekommen, nennt er seinen wahren Namen nicht. Der Doktorand beschäftigt sich unter anderem mit der Frage, warum es diese Arbeit noch gibt, obwohl das Gesetz sie seit 2013 verbietet.
7: The law is good on paper, but implementation and enforcement has not been done properly on the ground.
3: Das Gesetz ist auf dem Papier gut, aber es ist nicht sauber implementiert worden. Es fehlt wohl auch der politische Wille, es umzusetzen.
1: Das Gesetz sei auch leicht zu umgehen, sagt Wissenschaftler Mahar.
7: There was a certain push for making most of the things contractual.
1: Die Stadtverwaltung von Mumbai habe viele dieser gefährlichen Reinigungsarbeiten an private Firmen ausgelagert. Dadurch könne sie sich auch vor ihrer Verantwortung drücken. Für die Arbeiter sei das ein doppelter Nachteil. Privatfirmen beuteten sie oft aus und bezahlten sie schlecht. Gegenüber Radio SRF wollte sich die Stadtverwaltung nicht äußern, trotz mehrerer schriftlicher und mündlicher Anfragen. Innerhalb von 3 Jahren sind allein in Mumbai 19 Menschen beim Reinigen von Kläranlagen ums Leben gekommen. Das hat die Organisation des Aktivisten Beswada Wilson gezählt. Nach einem tödlichen Unfall zahle die Stadtverwaltung den Opferfamilien nur selten eine Entschädigung, kritisieren Aktivisten.
8: Society, Samaj, jitne Rishtedar, sabne us waqt support kiya tha.
1: Auch die Witwe Vemla Chorotia, deren Mann Govind vor 6 Jahren tödlich verunglückte, musste lange darum kämpfen. Noch immer kommen der resoluten Frau die Tränen, wenn sie daran denkt, dass sogar die eigene Familie sie zwingen wollte, klein beizugeben.
9: Sie erhielt erst eine Wiedergutmachung, als eine engagierte Anwältin den Fall vor Gericht brachte. Das Urteil des Obersten Gerichts von Mumbai war ein Erfolg für die Angehörigen. Zum ersten Mal habe ein Gericht anerkannt, dass Menschen als Fäkalienputzer arbeiteten, sagt die Witwe. Und dass deren Familien Anspruch auf Entschädigung durch die Stadtverwaltung hätten, obwohl die Opfer nicht direkt für diese gearbeitet hatten. Zufrieden geben will sich Vimla Chorotia trotzdem nicht. Sie werde weiterkämpfen, bis niemand mehr diese Arbeit machen müsse.
10: Was macht ihr im 21. Jahrhundert? Was tut ihr Menschen an? Ihr behandelt uns schlechter als wilde Tiere. Sind wir überhaupt Menschen für euch?
9: Vor dem Gesetz sind in Indien alle Menschen gleich. Die Verfassung von 1950 verbietet auch ausdrücklich die Diskriminierung von Kasten. Doch die Realität sieht anders aus. Wer sich dagegen wehrt, muss sich auf einen langen Kampf einstellen. Gegen ein System, das noch immer von den oberen Kasten dominiert wird. Und gegen eine Mentalität, die in der indischen Gesellschaft noch immer tief verankert ist.
0: Das ist Sendung International mit dem Titel «Dalit in Indien, gefangen im Dreck» von unserer Südasien-Korrespondentin Maren Peters. Redaktion Veronika Meier, Technik Jakob Lichti. 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

0: Rockset auf SRF 1. Am Mikrofon noch kurz Christina Lang. Weiter geht's nach den Nachrichten mit SRF Kids und mit Angela Haas.
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0: Von 19 Uhr vor dem Gotthardtunnel Richtung Norden. 3 Kilometer Stau, 30 Minuten Wartezeit ab Quinto. Die Einfahrt in Airolo ist gesperrt.
2: Die Nachrichten von SRF um 19 Uhr mit Konrad Muschk. Die Schweiz schickt 2 Helikopter nach Frankreich, um bei der Bekämpfung der Waldbrände zu helfen. Voraussichtlich würden 2 Super Puma-Helikopter am Dienstagmorgen abfliegen. Sie sollen die Löscharbeiten in der Region Var am Mittelmeer unterstützen, schreibt der Bund. Der französische Zivilschutz hat am Freitag die Schweiz um Hilfe gebeten. Auch am Boden hilft die Schweiz, die Flammen zu bekämpfen. Gut 30 Feuerwehrleute aus der Westschweiz stehen im Einsatz, und zwar in der Region um Bordeaux an der Atlantikküste. Nach dem gestrigen Anschlag auf die Feiernden des Christopher Street Day in Berlin hat sich auch Bundeskanzler Friedrich Merz geäußert. Merz dankte den Einsatzkräften und auch den Teilnehmenden. Der Bundeskanzler sprach vom Gift des Terrorismus und rief dazu auf, sich nicht einschüchtern zu lassen.
3: Diese Straftäter, diese Extremisten haben in der Mitte unserer Gesellschaft keinen Platz. Und wir werden nicht zulassen, dass dieses Gift des Terrorismus weiter um sich greift in unserer Gesellschaft.
2: Zuvor hatte Innenminister Alexander Dobrindt erklärt, man gehe bei der Tat von einem islamistischen Terroranschlag aus. Laut der Justizministerin wird die Bundesanwaltschaft die Ermittlungen übernehmen. Der mutmaßliche Täter, ein Deutscher mit libanesischen Wurzeln, ist weiterhin auf der Flucht. Er war wegen Terrorplänen bereits im Visier der Behörden. Nach Polizeiangaben fuhr er gestern Abend mit einem Kleinbus in eine Menschenmenge am Rand der Feier mitten im Berliner Tiergarten und tötete dabei eine Frau. 29 Personen wurden teils schwer verletzt. Zum Sport mit der Schweizer Fußballmeisterschaft. Da schlägt Lugano Vaduz mit 2:1 und St. Gallen gewinnt gegen den FC Zürich ebenfalls mit 2:1. Zuvor hatten die Berner Young Boys gegen Sitten gewonnen mit 4:2. Und Schwingen beim Brünnig Schwingend gibt es gleich 4 Festsieger. Armon Orlik, Fabian Staudenmann, Werner Schlegel und Mathieu Burger teilen sich den Sieg am Bergkranzfest. Der Schlussgang zwischen Fabian Staudenmann und Armon Orlik endete gestellt. Das Wetter. Auch morgen bleibt es meist trocken. Tagsüber wird es ziemlich sonnig mit Höchstwerten zwischen 24 und 27 Grad. Das waren Nachrichten von Radio SRF, verantwortlich Lukas Lüthi.
4: So, jetzt sind wir dran!
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6: Das macht mich ganz nervös, das Mitfieber.
0: Das verstehe ich gut, liebe Grünschnäbel. Hier bei SRF Kids hörst du in dieser Stunde nämlich die 2 letzten Folgen von Bockfuss und Rebenflügel. Da geht es um einen echten Silberschatz im Mittelalter. Ja, und das Allerbeste ist, neben mir steht heute auch so etwas wie ein Schatz. Ja, ich meine, denke, unser Preisrad. Das heisst, wenn du gut hinhörst und mir kannst die Frage zum Hörspiel beantworten, dann gewinnst du ja vielleicht einen Schatz, so etwas wie einen Schwimmring, der aussieht wie ein Avocado, oder ein Jahresabo vom Schülermagazin.
6: Oha!
0: Ja, und ich verrate dir gerade schon mal Quizfrage, dann kannst du nämlich besonders gut hinhören. Ich möchte von dir wissen, wie tönt die neue Silberglocke vom Kaiser Karl laut der Maria? 0848 00 99 00. Das ist die Nummer, um den anzurufen, wenn du die richtige Antwort mitbekommst. Ich freue mich auf dein Telefon. Und den Grünschnabel auch. Und ich bin...
6: Und Angela!
0: Danke, du freche Katz.

Temper City. Da bei SRF Kids. Was unternimmst du eigentlich für Reisen in deinen Sommerferien? Grosseltern besuchen, irgendwo in die Berge oder sogar ein Meer? Der Zucki erzählt auf srfkids.ch im Treff, dass er mit dem Nachtzug auf Prag gefahren ist. Prag ist die Hauptstadt von Tschechien. Da würde ich also echt auch mal gerne hin, weil die Altstadt die sieht echt super schön aus. Und wenn jetzt du findest, ich bin also auch im Reisefieber, dann bist du sowieso genau richtig da bei uns. Wir reisen jetzt nämlich zusammen ins Mittelalter. Bock, Fuss und Rabenflügel, das ist der SRF Kids Sommerkrimi und spielt im Mittelalter bei einem grossen Kloster. Dort lebt der Regi und seine Schwester Maria. Der Regi will sein Geissböckli vor dem Schlachten retten, weil das Kloster braucht Pergament und Pergament hat man aus Schaf- und Geissenhaut gemacht. Der Regi lernt schreiben, dass er in der Schreibstube vom Kloster arbeiten und Geld verdienen kann. Mit dem Geld will der Regi dann den Geissbock Karli kaufen, dass er ihn für immer behalten kann. Der Klosterschüler Martinian lernt am Regis Alphabet, aber nicht gratis, nein. Der Regi muss für jeden Buchstaben am Martinian etwas Spezielles bringen. Und das ist alles schon ein genug grosser Stress für den Regi. Jetzt hat er aber auch noch ein anderes Problem. Er hat nämlich auf dem Friedhof einen Silberschatz gefunden. Maria und er wollen jetzt den Dieb fangen. Aber wie? Maria hat eine Idee.

0: Die Mittagsglocke ist schon verklungen und alle Mönche sind beim Gebet versammelt, wo der Regi hinter dem Abtritt, hinter dem Plumpsklo mit Bachwasserspülung ankommt. Gerade noch rechtzeitig, sein heimlicher Schreiblehrer, der Klosterschüler Martinian, wartet schon.
1: Da bist du endlich. Hast du meine Gallöpfel?
2: Ja, klar. Da. Gallöpfel. Das ist genug. Und da ist mein Schreibtäfel. Heute ist ja das S dran.
1: Genau. Also, das S, das ist ziemlich einfach zu merken. Schau. So, wie eine Schlange. So, probier du mal.
2: Ja.
1: Sehr gut. Sicut erat in principio et nunc et semper. Genau. So war es im Anfang wie auch jetzt und alle Zeit und in Ewigkeit. Amen.
0: Ja, schön wär's, wenn alles immer wird gleich bleiben und seine Ordnung hat. Am Regi wird's richtig schlecht, wenn er an das Durcheinander in den letzten paar Tagen denkt. Sein Geissböckli in Lebensgefahr und ein Silberdieb im Kloster, wo seine Schwester im Alleingang überwältigen will. In der Nacht auf dem Friedhof, wo es eh schon spukt. Aber stopp. Sorgen machen bringt nichts. Konzentration, Regi. Du hast ja noch einen Auftrag von deiner Schwester.
2: Und übrigens, wenn du wieder mal Lust hast auf eine Speckseite oder auch ein Räucherschinkli, einfach melden, gell?
1: Was? Ein Räucherschinkli? Im Ernst? Das besorgst du einfach so?
2: Einfach so? Nein, das nicht, aber wenn du heute nach dem Nachtgebet noch mal hier hinkommst und mir das Tee lernst, dann soll es gelten.
1: Heute darf ich? Also, ein Räucherschinkli. Da läuft mir das Wasser im Mund zusammen.
2: Abgemacht?
1: Also gut, abgemacht. Bis heute Nacht.
2: Bis heute Nacht.
3: Gut, da ist aber einer.
4: Wir tun ganz kurz Hörspiel unterbrechen für eine wichtige Meldung von der Strasse. SRF Verkehrsnachrichten von 19.11 Uhr. Vorsicht in der Region Basel. Auf der A18 Richtung Basel zwischen Aesch und Rheinach Süd besteht Gefahr durch Personen auf der Fahrbahn. Vorsicht in der Region Basel. Auf der A18 Richtung Basel zwischen Aesch und Rheinach Süd besteht Gefahr durch Personen auf der Fahrbahn.
2: Sehr schön. Ich weiss immer nicht, was das soll, Maria. Wir haben ja gar kein Räucherschinkli.
3: Das Mal soll ja auch er uns etwas stiften. Leckbrüderherz, hast du eine lange Leitung? Siehst du nicht, was der anhat?
2: Seine Kutte.
3: Klar, seine Kutte. Und was ist das anders als ein wandelnder
2: Sack?
3: Und sogar ein mit einem Strick zum Zubinden. In dem fangen wir, denkt der Dieb heute nach.
2: Oh, du bist genial, Maria. Aber der Martinian gibt uns nie im Leben seine Kutte.
3: Lass mich nur machen. Mich. Und der Kral. Gell, du?
0: Und so gehen Maria, der Regi und der Karli am Abend wieder hinter dem Abtritt in Stellung. Der Regi neben dem Bach und Maria mit dem Karli im Gebüsch. Endlich kommt das Kloster nach dem Nachtgebet zur Ruhe. Und Martinian ist pünktlich, ganz beflügelt vom Gedanken an sein Räucherschinkli. Das Tee lernt der Regi schnell und kann jetzt seinen ganzen Namen schreiben.
2: R-G-I-M-B-E-R-T.
1: So, jetzt wird ja endlich mein Schinkli.
2: Ja, gerade einen Moment. Das Tee ist noch nicht super.
0: Aber er hockt wie auf Nadeln. Was hat echt Maria vor? Wenn sie nicht langsam etwas unternimmt, ist der Martinian fort, samt seiner Kutte.
1: Ja, eben Tee.
2: Also.
1: Ja, jetzt bitte mein Schinkli.
2: Ja, warte, schreib du mal.
3: Karli, stoss! Hopp jetzt, du blöder Bock! Wenn ein Bock nicht will, verschrecken von hinten.
0: verschrickt, juckt zum Gebüsch aus, bückt den Martini an, der verliert das Gleichgewicht, rutscht das Board ab und mit einem grossen Platsch landet er im Bach.
5: Gott, Obama!
2: Du liebe Zeit! Geht's?
5: Hilf mir da raus, Regi!
2: Ja, ich mache da.
3: Moment! Du kommst doch nie mit dieser platschnassen Kutte das Board drauf. Zieh sie ab und gib sie rauf! Kurt hat zuerst. Vielleicht können wir dich mit dieser raufziehen.
2: Ja.
5: Ja, also gut. Da, nimm!
2: Ja, hier. Ich hasse sie.
5: Da. Ist das kalt?
3: Ja, wir können noch.
5: Mit den armen Sünder. Und da. Da kommt die Mutter.
2: Ja.
5: Und da.
2: Ja.
3: Wir helfen dir raus, Martinian. Versprochen.
5: Ja.
3: Aber zuerst müssen wir deine Kutte auslehnen.
5: Was?
3: Es ist wichtig.
2: Ja.
3: Am gescheitsten, du bleibst dort auf dem Stein hocken.
5: Nein.
3: Aber still sein, verstanden?
5: Ja.
3: Außer du hast Lust, am abzuerklären, was du in der Nacht im Unterhemd und am Abtritt machst.
5: Nein, das könnt ihr doch nicht machen. Regi, hilf mir!
2: Ja,
5: ich lerne dir also Ausbau, aus W, X, Y und Z, alles was du willst, aber hol mich da raus!
2: Ja, ich würde ja gern, ehrlich, aber es muss noch ein bisschen warten, es geht um den Kali. Aber weißt du was, ich lade den hier. Der passt auf dich auf.
3: Regi, jetzt mach dir keine Sorgen um den.
2: Ja.
3: Unkraut verdirbt nicht. So. Jetzt los, Regi. Nicht noch etwas vor.
0: Die zwei flitzen also ab mit der Kutte, aussen ums Kloster herum und schlüpfen von hinten durchs Loch in der Mauer in den Friedhof. Leislich huschen Maria und Regi an den Gräbern vorbei. Silberversteck findet der Regi sofort. Die Barren glänzen im Mondlicht. Die Maria und der Regi klettern über einen Obstbaum auf die Friedhofsmauer und verstecken sich im Efeu und warten.

0: 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Ik slaaf weg. 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Oh. En schatte.
1: Hij komt näher.
0: Is er dat?
2: Zo schwör er ja niet direct op ons zukommt. Der will zu seinem Silber, das ist doch so nicht klar. Los jetzt, Reggie. Auf mein Kommando. Werfen wir einen Krutt über den Kopf und verschnüren das Päckchen.
1: Bist du sicher?
2: Denk an Kali, Reggie. Wir schaffen das.
1: Wir schaffen das.
2: Jetzt, Reggie.
1: Ja.
2: Für den Kali.
3: Hilfe!
1: Das versteckt er uns noch.
2: Also weißt, Reggie, man kann es auch wirklich übertrieben mit den ersten Tieren.
1: Halt doch nur noch mit dem Kopf durchs Loch durch, damit er kann... Bruder Tanko, du!
4: Oh,
1: also,
4: Reggie.
1: Was? Also,
2: was? Das ist gar nicht das Intram.
4: Bitte, ich kann das alles erklären. Bin mir los.
2: Kommt gar nicht in Frage. Reggie, was ist da los?
1: Du, Tanko, du bist der Silbertier.
4: Ja, nein, bitte.
1: Ja, was jetzt?
4: Ich erklär's euch.
2: Das kannst du vor dem Vater abklären. Der Glockengüsser vom Kaiser Karl.
1: Was?
2: Ein Hundskommunen-Silbertier. Du sollst dich schämen.
4: Nein, ja. Um Gottes Willen, bitte. Regi, sag ihm ab, nünd. Es tut mir ja leid.
1: Du hast wirklich das Silber geklaut. Das, was der Kaiser Karl für Glocke gegeben hat.
4: Nein, nur du, Stanis. Ersetzt durch Zinn. Mhm. Das ist alles.
1: Ja, ja.
4: Man weiss doch gar nicht, ob Silber das beste Metall ist für eine Glocke. Und stell dir vor, wenn man mit dem Silberschatz alles
2: könnte. Jetzt hört's aber auf. Du hast den Kaiser Karl gestohlen. Das ist Hochverrat.
1: Maria, was machen wir mit dem Brudertank? Können wir verraten? Können wir nicht? Er ist ja verloren.
2: Ich muss überlegen.
1: Ja, und mit dem Glockengüsse? Das ist auch vorbei.
2: Ich muss überlegen, Gott.
1: Mach doch einmal.
2: Wir müssen aus dem Friedhof raus und in Ruhe überlegen.
5: Und so machen sich ein grosser Sack, gut verschnürt, und zwei Kinder im Dunkeln auf den Weg zurück hinter den Abtritt. Zum einzigen Ort beim Kloster, wo man ungestört überlegen kann. Hans gemeint. Weil, wo der Regi und Maria mit ihrem eingewickelten Silberdieb zum Martinia kommen, wo immer noch vom Geissbock Kali bewacht wird und im Bach bibbert, verschreckt sie auf einmal eine fremde Stimme.
6: Hey, hey, hey. Was um all zu der Welt ist denn das für eine Versammlung?
5: Das sind Tram.
6: Ein Mensch im Unterleibli. Und einer mit zwei Kutten. Ein Bock, ein Böb. Und was ist denn das da?
2: Ja, sag es nur. Auf ein bisschen Weibervolk kommt sie wohl nicht mehr an bei all den Halunken hier.
6: Das müssen wir jetzt aber genauer explizieren, Mädchen.
5: Der Sintram schafft es genau wie beim Regi, dass Maria ihm einfach alles erzählt. Er amüsiert sich bestens. Die beiden anderen Mönche weniger. Der eine wimmert und bibbert, der andere jämmert vor sich an.
2: Wir
6: wissen auch nicht, wie es ist. Ja, no, ich muss sagen, der Nachtausflug hat sich jetzt ausnahmsweise einmal gelohnt. Dunkt's mich. Ich habe schon gemeint, ich muss einmal an der Klostermühle schauen, was da für ein kranker Hund hinter dem Abtritt so heult. Aber so eine verzwickte Geschichte habe ich also nicht erwartet.
2: Ja, eben. Wie kommen wir aus dem Schlamassel wieder raus?
6: Ja, ich würde sagen, nur mal miteinander.
5: Und jetzt tagt ein jüngstes Gericht, wie es die Welt noch nie gesehen hat. Zwei Kinder, ein Silbertieb, ein Schlitzohr von einem Klosterschüler und einem Pilger. Alle rücken mit ihren Geheimnissen raus und weil ein grosser Richter fehlt, müssen sie alle zusammen überlegen, was da zu machen ist. Der Bruder Tanko erzählt, wie er all diese Silberbarren gestohlen hat.
7: Ja, also zuerst habe ich nur einen ersetzt durch einen billigen Zinnbarren und denkt, ja, das merkt eh niemand. Und sowieso weiss noch kein Mensch, was für Metall die schönsten Glockenklänge gehen.
2: Also stimmt eigentlich.
7: Ja,
2: Müssen wir mal ausprobieren. Glocken aus verschiedenen Metallen.
7: Ja, und wo das so einfach gegangen ist, habe ich Silberbarren um Silberbarren auf den Friedhof getragen und durch Zinnbarren ersetzt. Ein richtiger Schatz ist dort zusammengekommen.
5: Der Regi erzählt, wie er am Karli das Leben retten will.
1: Und wenn ich schreiben kann, kann ich doch auch in die Schreibstube etwas verdienen. Um mein Böckli noch kaufen.
2: Genau.
1: Ich kann den Kali doch nicht zu Pergament verarbeiten.
6: Ja, aber los, Zähne, Schräge, du weißt schon, dass ein Gerberbub nicht einfach so in der Klosterschreibstube arbeiten kann. Ja, noch Witze, wenn sich die Ära zuerst verdienen mit Tintenmischen, Federn, Kilospitzen, Miesfonds, die das Pergament fressen. Das hätte der Martinion doch schon gesagt, oder?
1: Nein, hat er nicht.
6: Ja, was?
8: So genau habe ich doch gar nicht gewusst, was der vorhat. Und ja, ich gebe zu, ich bin ein bisschen auf den Geschmack gekommen.
2: Und wie?
8: Ja.
2: Die hat so richtig gebesselt, dass du da einen Helfer hast, der dir alle deine Aufgaben abnimmt und dir auch noch so feine Sachen besorgt. Du würdest schon für ein Räucherschrinkli deine Großmutter verkaufen, du trauriger Hagel.
5: Die Maria erzählt, wie sie über das Lehmen und Kacheliformen angefangen hat, sich für Glocken zu interessieren.
2: Ich habe auch schon probiert, Glocken aus Ton zu machen. Aber die tönen halt nur so schepperig und dumpf, gar nicht schön. Und die Glocke vom Tanko, die hat mich umgehauen. Ich würde so gerne wissen, wie das geht. Weibervolk hat ja Klosterverbot, aber ich würde doch nur einmal zuschauen.
5: Der Einzige, der nichts beichten muss, ist der ursprüngliche Verdächtige, der Bruder Sintram. Er hockt da, krault den Karli am Geissenbärtli und lässt allen gut zu.
1: Himmel, Heuleiter noch einmal. So ein Durcheinander. Und bis morgen müssen wir wissen, wie es weitergeht.
6: Nur mal nicht gesprengt, hör ich dir zählisch. Du wolltest doch aber nicht etwas sagen, wegen der Erfinder der Wasserspielung und die erste Glockengässerin der Welt seien jetzt schon mit ihrem Latein am Ende. Das kann ja nicht sein. Der liebe Gott hat einmal 7 Tage gebraucht, bis er eine Ordnigkeit in dem Durcheinander ist. Wenn man schludert, wird da nicht raus. Jetzt müssen wir miteinander den Tisch gerieren, wenn wir das in die Turne klopfen können. Einverstanden?
5: Und das machen sie. Alle zusammen. Es ist aber wirklich knifflig. Und sie verlieren ein paar Mal fast den Faden.
2: Das ist eine gute Idee, oder?
6: Nein.
8: Das kann nie funktionieren.
5: In der Morgendämmerung finden sie endlich zusammen. Die Jungen und die Alten. Sünder und die Unschuldigen, Silber und die Räucherschinkli-Liebhaber, die Geissenfreunde und die Glockenfans.
6: Und? Was sagen Sie jetzt? Ist das ein Plan oder nicht?
2: Ein sehr guter Plan.
5: Wo die Klosterglocke bis Sonnenaufgang zum Morgengebet ruft, wissen alle, was sie zu tun haben. Der Regi und Maria wickeln den Tanko aus und den Martinian wieder in seine Kutte ein. Und nach dieser langen Nacht machen sich alle wieder an ihr Tagesgeschäft.
9: Ich glaube, heute müssen sich die Gänse selber hüten. Also ich schlafe ein, sobald ich im Gras liege.
7: Aber Bruder Sintram, wie können wir euch nur danken?
6: Ja, du hast schon recht, nichts danken. Ich habe heute für mindestens 3 Räucherschinkli dazu geliefert. Und für ein Pfund Silber freit kann er werden. Jetzt muss das alles nur noch funktionieren.
5: Das stimmt. Gewonnen ist die Sache noch nicht. Aber jeder hat seinen Plan.

Ob das alles aufgeht, das hörst du in der sechsten und letzten Folge vom Klosterkrimi. Vorsicht in der Region Basel. Auf der A18 Richtung Basel zwischen Aesch und Rheinach Süd besteht Gefahr durch Personen auf der Fahrbahn. Durchschnuffen und ein Musik hören, das steht jetzt auf dem Programm. Der Elias von Bern, 13, wünscht sich Britney Spears und grüßt seine Freundin Maria.

Ein richtiger Karaoke-Hit. Britney Spears, hier bei SRF Kids. Ja, es steht da schon parat neben mir das SRF Kids Preisrad. 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Wenn du mir in der allerletzten Folge von unserem Klosterkrimi diese Frage kannst beantworten. Wie tönt die neue Klosterglocke laut der Maria? 0848 00 99 00. Lüt an, wenn du die richtige Antwort hörst. 0848 00 99 00. Wie tönt die neue Klosterglocke laut der Maria? Und jetzt wollen sie mir endlich wissen. Geht alles auf?

0: Für den Karli macht sich der Sintram stark. Er geht zum Bibliothekar, zum Meister Eckbert, dem grantigsten Mönch vom Kloster. Und so ganz beiläufig macht der Sintram am Meister Eckbert ein paar Komplimente.
1: Meister Eckbert, ein wunderbarer Bestand habt ihr da in eurer Klosterbibliothek.
2: Ja, danke.
1: Grossartig. Ich habe schon viel gesehen auf meiner Pilgerreise, aber die Schreibkunst hier in eurem Kloster braucht den Vergleich mit den ganz grossen Klöstern überhaupt nicht zu schieben.
2: Ja, so. Wenn ihr meint, ein vielgereister Bruder wie ihr wird es wissen.
1: Was ich nur noch fehlt, ist ein Prunkstück, das weit um zu reden gibt.
2: So.
1: So wie die Tour im Frankenland, die riesige Bibel vom Abt Alcuin. Stell dich eins vor, die ist fast 20 Kilo schwer.
2: Was? 20 Kilo?
1: Ja.
2: Ja, muss ja ein gewaltiges Buch sein. Ja?
1: Ein gewaltiges Buch, ja, das seinem gewaltigen Inhalt entspricht.
2: Ja. Aber ich meine, stellt euch die Schafe und Geissherden vor, die man da braucht, um all die Pergamente herzustellen. 20 Kilo? Ja, man, das wäre ja...
1: Ja, ein grosser Schuppel, Schaf und Geissen. Mit 100, das stimmt.
2: Ja.
1: Und dann nicht junge Gitzi, nein, ausgewachsene Tiere. Das gibt wertvolles, zähes Pergament, das wirklich etwas mag er tun.
2: Ja, aber das ist die reinste Verschwendung. Die Viecher, die müssen wir ja dann Jahr für Jahr über den Winter füttern.
1: Wie kann etwas Kostbares, wo Gottes Wort trägt, Verschwendung sein?
2: Aha, ja, Entschuldigung.
1: Die Alcuin-Bibel ist jetzt schon ganz ein Land berühmt. Die Gelehrten kommen von weit her, um sie zu bewundern.
2: Ja.
1: Und der Kaiser Karl hat unsinnig gefreut an dieser sogenannten Verschwendung.
2: Ah, so, aha, so.
1: Aber ja. So ein grosses Werk muss allerdings gut vorbereitet sein. Man müsst eigentlich schon den Winter anfangen, Herdengeissen und Schaf aufzuziehen, wo man den nächsten Jahren vergrössern könnte.
2: Ja, das ist eine grosse Aufgabe, wirklich.
1: Sehr ehrenvoll fürs Kloster. Und vor allem für euch, die diese grossartige Idee hatten, Meister Eckbert.
2: Aha.
1: Übrigens, bei meinem Spaziergang ums Kloster herum ist mir auch schon ein junges Geissbäckchen aufgefallen. Ja, wo ein gäbiger Stammvater für die Herde abgibt. Ja. Das Tiere ist immer mit so einem Böb unterwegs.
2: Ach so, ja, der Gerberskopf mit seinem Karli, meinen Sie?
1: Ja.
2: Nein, also alles, was recht ist. Aber der Bock ist das aufsässigste, respektloseste und gewunderigste Viech, wo mir je...
1: Ja, das zeigt doch nur seinen Wissensdurst und seine Gewitztheit.
2: Ja, also.
1: Ich bin sicher, der Kaiser Karl hat die größte Freude an einem gewunderigen Geissbock, der euch noch seinen Namen trägt. Nein, ich muss es sagen, die Idee hat wirklich das Zeug dazu, euren Namen weit herum zu verbreiten. Das Kloster wird weltberühmt werden für seine Eckbert-Bibel.
2: Ja, also, einer doch.
1: Auf jeden Fall. Wir brauchen heute Leute mit visionären Ideen, wenn ihr das sind, Meister Eckbert.
2: Ja, schon wahr, he? Schon wahr, ja.
1: Und der Vater Abt wird stolz sein auf euch. Und erst nur der Kaiser Karl.
2: Ja, das wird er sicher. Ich muss sofort mit dem abtreten.
1: Ja.
2: Und meine Idee vortragen. Ich brauche eine Audienz.
1: Gottes Segen, Meister Eckbert, Gottes Segen.
0: Der Karli als Stammvater von einer Spezialgeissenherde, die die Aufgabe hat, möglichst viele alte und ledrige Geissen zu züchten. Genial! Der Sintram schenkt nicht nur am Karli ein langes Leben, sondern auch noch seiner ganzen zukünftigen Familie. Wo das der Regie gehört, wird er sofort los, um der Maria zu berichten.
3: Maria, musst du hören.
4: Psst, bist mal still.
3: Was denn?
4: Ist gerade spannend. Der Martinian hat gerade unterredet mit dem Vater. Und er gibt sich Mühe im Fall. Man könnte fast meinen, es ging wieder um ein Räucherschimmchen.
3: Aber was besprechen Sie denn?
4: Der Martinian sagt, du siehst den richtig. Du wirst schnell lernen, siehst dienstig und hast gute Ideen. Du sagst sicher grosse Hilfe in der Schreibwerkstatt. Gerade im Winter. Dann brauchen sie nämlich neben zum Holzhacken und Heizen.
3: Mhm.
4: Und er sagt, wenn du dich bewährst, könntest vielleicht später selber Schreiber werden und ein bisschen zum Familieneinkommen beitragen.
3: Was?
4: Ja, du hast einen guten Fürsprecher, Regi. Ich wünschte, ich hätte auch so einen.
3: Das hast du ganz sicher, Maria. Der Tanko, der schaut schon.
4: Achtung, der Martinian kommt.
5: So, so. Habt ihr zugelassen?
3: Oh, danke, Martinian. Tausend Dank.
4: Gar nicht so schlecht eingefädelt, Martinian. Man könnte meinen, es wäre wieder um eine Specksitte gegangen.
5: Ja. Können wir bitte nicht mehr davon reden jetzt?
3: Hey, ich meine es ehrlich, Martinian. Ja. Danke viel, viel mal. Du bist ein richtig guter Lehrmeister. Auch wenn das bis jetzt nur für eine Speckseite gemacht hast, ja. Aber ich freue mich zum Weiterlernen.
5: Also.
0: So machen der Martinian und der Regi eigentlich das gleiche wie vorher. Jetzt aber ganz offiziell. Der Regi besorgt dem Martinian, was er braucht und hilft in der Schreibstube. Und der Martinian lehrt dem Regi noch den Rest vom Alphabet. Und wie man Tinte mischt, Federn kiel spitzt und Urkunden vorbereitet. Und der Regi wird für seine Arbeit bezahlt. Die spektakulärste Wendung nimmt die Geschichte mit dem Tanko. Alle zusammen. Der Tanko, der Martinian, der Sintram, der Regi und Maria bringen das gestohlene Silber vom Friedhof heimlich wieder in die Glockenwerkstatt. Weil klauen und dann noch vom Kaiser Karl, das geht natürlich überhaupt nicht. Der Tanko schlägt am Abt dann vor, eine neue Glockenwerkstatt außerhalb vom Kloster einzurichten und dort die Glocken zu gießen, sodass neben dem Mönch auch noch die Bediensteten vom Kloster und alle Leute von den umliegenden Höfen eingeladen werden, zum Zuschauen.
4: Endlich!
0: Am Regi, sein Vater, hilft, die riesige Glockenform vor der Werkstatt im Boden einzugraben, sodass die Form beim Guss nicht von der Hitze gesprengt wird. Und noch vor dem Winter wird tatsächlich am Kaiser Karl seine neue Glocke in der neuen Werkstatt gegossen. Und alle Mönche vom Kloster und die Bewohner der Dörfer rundherum können zuschauen. Es ist ein grosses, feierliches Fest. Von nah und fern kommen die Menschen, um das Spektakel zu sehen. Und wer steht in der ersten Reihe? Fast zu nah an den heissen Öfen, mit roten Backen und beobachtet, wie das rotglühige, flüssige Metall durch einen dünnen Kanal im Boden fließt.
4: Jetzt schau, Regi! Das Metallsickern hat die Form unter dem Boden. Schau! Die ganzen geschmolzenen Silberbarren. Das nächste Mal probieren wir es mit einer anderen Mischung. Der Tanko meint, mit noch mehr Zinn und Kupfer könnte man Glocken gießen, die nicht ganz so teuer sind. Noch grössere! Wo noch viel gewaltiger tönt. Schau jetzt. Alles Metall ist im Loch verschwunden. Wenn sie nur gut gegossen ist.
6: Das sehen wir erst in ein paar Tagen, Maria. Wenn sie ausgekühlt ist, unsere Glocke. Wir graben sie aus und schlönen sie aus der Form.
4: Oh, darf ich dabei sein, Bruder Tanko?
6: Wie sollen wir denn sonst den Lehm aus diesen feinen Verzierungen grübeln, wenn nicht mit deinen feinen Händen?
0: Die neue Glocke wird ein paar Tage später, wo sie abgekühlt ist, ausgegraben und aus ihrer Lehmform geschlagen. Und jetzt ist die Spannung gross. Wie tönt die neue Silberglocke vom Kaiser Karl?
6: Regi, Maria, ihr habt mich wirklich vor einem grossen Fehler bewahrt. Ihr dürft sie anschlagen.
4: Jetzt? Einfach so?
6: Ja?
4: Den Klöppel sie gegenschlagen? Ist der schwer? Hilf mir, Regi!
3: Ja, ja! Und...
6: Gottlob, sie tönt!
4: Sie tönt! Wie ein fetter Engel im Himmel!
0: Das ist der schönste Winter, den der Regi und Maria je erlebt haben. Der Karli, zufrieden und putzlebendig im Stall. Der Martinian, freundlich und gesprächig wie nie. Die Maria darf mit dem Tanko umexperimentieren, was für Metalllegierungen schön tönet. Und der Regi darf am Sinter am Abend zuschauen, wie er sein Büchlein fertig übersetzt. Er kommt nicht genug über von all diesen Pflanzen, Heilkünsten und Sprichworten aus dem Morgenland.
3: Wie ist das? Wie ist das? Und Annika? Vielleicht könnte das zusammen mit, wie heisst Urtica Diorica?
1: Was?
3: Oder also so mit meinen Brennnesseln, ja, in einem Aufguss, ja, ja, oder? Das wäre doch
1: nein,
3: vielleicht...
1: Nein, langsam, Regi. Die macht mir ganz Sturm im Gring.
3: Entschuldigung. Ja. Ich weiss, der Vater sagt auch immer, ich frage zu viel.
1: Nein, so habe ich das denn nicht gemeint. Eins nach dem anderen. Frag dich nur weiter. Frag dich nur. Du weisst ja, gescheit fragen ist schwieriger.
3: Als gescheit Antwort geben. Ich weiss.
1: Aber.
0: Aber wo die Tage wieder länger werden, wird der Sintram stiller. Sein Hexenschuss zwickt ihn wieder und er spaziert wieder zur Nacht ums Kloster herum, weil er keinen Schlaf findet. Und an einem windigen, nass-kalten Morgen trifft der Regi den Sintram mit seinem Pilgerstab und einem Bündel am Klostertor.
3: Sintram, wohin willst
7: du? Ich muss, Regi. Ich muss weiterziehen. Für einen Pilger bin ich schon viel zu lange am gleichen Ort.
3: Ja, aber...
7: Mich zwickt es überall. Und es ist nicht nur mein Hexenschuss. Es zieht mich weiter, zurück in Osten. Medizin, Himmelskunde und Poesie. Ich habe noch lange nicht alles gelernt, was es dort zu lernen gibt. Und wer weiß, vielleicht finde ich es ja gleich noch. Teufelskrallen gegen meinen Hexenschuss.
0: Der Regi kann nichts sagen. Sein Hals ist wie zugeschnürt. Er umarmt den Sintram ganz fest und drückt sein Gesicht in seinen rabenschwarzen Umhang.
7: Bleib gewundert, Regi. Woher will man wissen, was alles möglich ist, wenn man nicht das erforscht, was unmöglich gilt? Schau das Bärchen, das ich übersetzt habe. Lass es da. Vielleicht schreibst du es einmal ab für die Klosterbibliothek. Hä?
3: Aber ich will nicht, dass du gehst.
7: Ja. Mir war es auch noch nicht so schwer ums Herz gewesen, beim Weiterziehen. Aber wie sagt Maria Alleg, wenn der Bock nicht will?
3: Verschrecken.
7: Verklipfen von hinten, genau. Also, Böb. Habt ihr Sorge, gell?
0: Der Sintram marschiert mit zügigen Schritten vor. Und hinter ihm flattert sein Umhang in einen riesigen Rabenflügel. Der Frühling kommt und man schmeckt ihn schon von weitem. Leider schmeckt er nicht so blümlimässig. Nein, der Karli hat angefangen zu stinken. So richtig böckeln, dass man es nicht mehr in seiner Nähe aushaltet.
8: Oh, leck, Regi! Du und dein Bock, ihr stinkt 10 Meter gegen den Wind.
3: Im Büchlein vom Sintram hat es doch sicher etwas dagegen. Da hat es Kräutchen gegen Mundgeruch und Stinkfüße und solche zum Zimmer ausräuchern. Da werden wir doch auch mit so einem Böckchen noch fertig.
8: Böckchen ist gut. Ein ausgewachsener Geissbock ist das. Das sieht jeder außer dir, Regi. Weißt du, Regi, ich glaube, es ist jetzt wirklich einfach Zeit, dass er zu den anderen Geissen kommt. Schau, als Stammvater von einer neuen Zucht Geissen hat er ja noch etwas zu tun, oder?
3: Der Kali gehört zu mir. Das war es immer. Sicut erat in principio nunc
8: et semper. Ja, red du noch gescheit. Du wirst so stinken, dass die Schreibstube von Bad überkommst.
3: Dann komme ich halt zu euch, die Glockenwerkstatt auslüften.
9: Kommt gar nicht in Frage!
3: Wir haben ja recht. Komm, Karli. Schau, dort auf der anderen Weide. Die neue Familie wartet. Haus, Karli. Trau dich.
8: Wie sage ich immer, wenn der Bock nicht will?
9: Verschrecken von hinten!
0: Ja.
10: Ich hoffe, du bist auch ein bisschen verschrocken, wo du hoffentlich die Antwort gehört hast zu unserer Quiz-Frage zum Klosterkrimi Backfuss und Rabenflügel. Das war die letzte Folge und eben, ich möchte von dir wissen, wie tönt die neue Klosterglocke laut der Maria? 0848 00 99 00, das ist die Nummer zum jetzt anrufen und etwas vom Preisrat gewinnen. 0848 00 99 00. 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

0: Ferienzeit haben wir zusammen mit dem Ed Sheeran und der Emily von euch im Kanton Bern. Hi Emily.
1: Hallo.
0: Wie verbringst du so deine Sommerferienzeit?
1: Also, ich gehe mal mit meinem Grossi weg, gehe baden.
0: So schön. Hast du einen guten Badetipp?
1: Die Spitzenbadi oder die Tunnelbadi.
0: Wow, dort hat man die schönste Aussicht, oder?
1: Ja.
0: Bin ich eben letztens gewandert und habe gedacht, boah, ich muss so mehr in diese Region. Traumhaft ist bei dir. Ja, und neben dem Baden lasse ich in dem Fall ja auch gerne Hörspiel. Zum Beispiel Backfuss und Rabenflügel, der Klosterkrimi, wo wir vorhin gerade die beiden letzten Folgen gehört haben.
1: Ja.
0: Und ich hatte ja dazu eine Frage. Und wenn du die richtige Antwort weißt, dann gibt es etwas für dich am Preisrad.
1: Ja.
0: Ich möchte wissen, wie tönt die neue Klosterglocke laut der Maria? Was ist deine Antwort, Emily?
1: Wie ein fetter Engel im Himmel.
0: Lass mal zurück.
2: Ihr dürft sie anschlagen.
3: Jetzt? Einfach so?
2: Ja?
3: Der Klöppel dich gegenschlagen.
2: Und. Gottlob, sie tönt.
3: Sie tönt? Wie ein fetter Engel im Himmel.
0: Macht Emily, super zugelassen.
1: Merci.
0: Hey, ich darf dich einen Preisrad drehen. Auf welche Seite soll ich?
1: Rechts.
3: Gut.
0: Du gewünschst ein Abo vom Schülermagazin.
1: Merci.
0: Und ein SRF Kids durch, badet durch obendrauf, dass du nämlich so richtig auffällst. Mit dem schönen Tüchlein in der Body. Und du kannst blöffen, dass du das live im Radio gewonnen hast. Ist gut?
1: Ja.
0: Emily, danke fürs Anrufen und ganz viel Spass mit dem Grossi in der Body.
1: Merci.
0: Schönen Abend. Tschüss.
1: Bis dann. Tschüss.
0: Danke.
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0: tröste Lied von Adel Tawil. Sie sind viereckig, farbig und man schreibt sie von Hand die Postkarte.
1: Liebes Publikum von SRF Kids, schön, dass ihr zuhört. Ich war viel in der Badi und hatte sehr Spass. In den Ferien war ich in Bad Blumau. Dort habe ich auch viel gebadet. Schade, dass die Ferien bald vorbei sind.
0: Danke für die Radiopostkarte, liebe Mona. Du bist Kinderreporterin bei uns. Du bist 10 und kommst aus dem Kanton Aargau und hast in dieser Stunde ein bisschen Radioluft geschnuppert, gell?
1: Ja.
0: Ja, und etwa die Hälfte der Sommerferien, die sind ja um, leider, wie du vorhin gesagt hast. Und etwas Blödes ist dir auch noch passiert, den letzten Tag?
1: Ja, ich hatte einen Sturz mit dem Velo.
0: Und jetzt hast du ein riesen Pflaster an den Knien, gell?
1: Ja.
0: Oh, was hat dir da geholfen, dass du wieder ein bisschen tröstet bist? Vorhin haben wir eben so einen schönen Song gehört von Adel Tawil, der ein bisschen trösten soll. Was hilft dir, wenn dir etwas wehtut?
1: Wenn ich einfach mit meinen Eltern und meiner Schwester reden kann. Und dann sagen sie auch alles gut. Wir sind für dich da.
0: Und haben sie das auch gemacht, auch letzte Woche, wo du umgekehrt bist?
1: Ja.
0: Ja, so lieb. Ich wünsche dir auf jeden Fall weiterhin gute Besserung, dass die Knie schnell heilen und du wieder kannst baden, gell? Das machst du ja so gern. Und du kannst dir jetzt noch deine Lieblingsmusik wünschen und deine Lieblingslied grüssen. Magst du gerade selber auch moderieren?
1: Ja, ich wünsche mir das Lied «Faded» von Alan Walker. Und damit grüße ich noch meine Eltern, meine Schwester, mein Gomi und das Grossi und den Hans. Und natürlich noch mein Gotti.
0: Ich hoffe, all die Leute hören zu. Schön bist du da gewesen, liebe Mona. Und jetzt geniessest du noch deine Sommerferien. Unfallfrei hoffentlich, gell?

Der Musikwunsch von der Mona, hier bei SRF Kids. In deinen Sommerferien, in der Badi, die Rutschbandur absausen, im Lagerzelt einander Geheimnis ausplaudern oder den 1. August feiern. Ich wünsche dir ganz eine gute nächste Woche. Vielleicht ja auch mit uns. Wir sind nämlich am 1. August wieder für dich da. Hier im Radio auf SRF 1 ab dem 7. Uhr Abend oder sonst immer und überall auf srfkids.ch. Ich bin Angela Haas. Gute Nacht.

0: Hi, ich bin Gabriel. Ich bin 12 Jahre alt. Ich wohne im Kanton Zug. Mein Wunsch...
1: Die Nachrichten von SRF um 20 Uhr mit Konrad Muschk. Nach dem Anschlag auf die Feiernden des Christopher Street Day hat die Polizei den mutmaßlichen Täter gefunden. Er sei bei einem Polizeieinsatz erschossen worden, teilt die Berliner Polizei mit. Zuvor soll er mit einer Stichwaffe auf die Beamten zugelaufen sein. Dazu sagt SRF-Deutschland-Korrespondentin Alexandra Gubser in der Tagesschau.
2: Es kam 17:45 ungefähr in einem Schrebergarten im Nordwesten von Berlin zu einem SEK-Einsatz. Es hätte Schusswechsel gegeben und dabei sei eine Person getötet worden. Die Identifizierung ist noch nicht abgeschlossen, aber man geht davon aus, dass es sich um den mutmaßlichen Attentäter handelt. Damit geht eine fieberhafte Fahndung zu Ende.
1: Beim mutmaßlichen Täter soll es sich um einen 21-jährigen Deutschen mit libanesischen Wurzeln handeln. Er war wegen Terrorplänen bereits im Visier der Behörden. Nach Polizeiangaben fuhr er gestern Abend mit einem Kleinbus in eine Menschenmenge am Rand der Feier mitten im Berliner Tiergarten und tötete dabei eine Frau. 29 Personen wurden teils schwer verletzt. Die Schweiz schickt 2 Helikopter nach Frankreich, um bei der Bekämpfung der Waldbrände zu helfen. Voraussichtlich würden 2 Super Puma-Helikopter am Dienstagmorgen abfliegen. Sie sollen die Löscharbeiten in der Region Var am Mittelmeer unterstützen, schreibt der Bund. Der französische Zivilschutz hatte am Freitag die Schweiz um Hilfe gebeten. Auch am Boden hilft die Schweiz, die Flammen zu bekämpfen. Rund 30 Feuerwehrleute aus der Westschweiz stehen im Einsatz, und zwar in der Region um Bordeaux an der Atlantikküste. Zum Sport, zuerst mit der Schweizer Fußballmeisterschaft. Lugano schlägt Vaduz mit 2:1 und St. Gallen gewinnt gegen den FC Zürich ebenfalls mit 2:1. Zuvor hatten die Berner Young Boys gegen Sitten gewonnen mit 4:2. Und noch zum Radsport. In Paris ist die Tour de France zu Ende gegangen. Gesamtsieger wird der Slowene Tadej Pogacar vor dem Belgier Remco Evenepoel und dem Mexikaner Isaac Del Toro. Die 21. und letzte Etappe gewinnt der Niederländer Mathieu van der Poel. Und noch der Blick aufs Wetter. Auch morgen bleibt es meist trocken. Tagsüber wird es ziemlich sonnig mit Höchstwerten zwischen 24 und 27 Grad. Das waren Nachrichten von Radio SRF. Verantwortlich Lukas Lüthi.
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4: Summer Vibes heisst der und der nächste Sonntag gerade nach dem 8. Es ist ja genau die Zeit vom Jahr, wo ganz viele von uns entweder gerade in der Ferien sind oder vielleicht schon wieder auf dem Heimweg oder vielleicht noch die letzten Kilometer zum Ferienort vor sich hin. 2 Stunden Country-Songs über Ferien, über Freiheit, Strand, Backroads, Sommernächte, Bekanntschaften und all die Momente, wo man viel schnell wieder vergisst, wenn der Alltag zurückkommt. Dazu gibt es neues Musikmaterial vom Schweizer Country-Musiker Dolly, der aktuell einen sehr beeindruckenden Output hat. Also drehen das Radio ein bisschen lauter und geniessen mit uns zusammen den Sommer-Soundtrack zu den schönsten Wochen vom Jahr. Da sind Love and Theft, das Country-Duo mit perfektem Harmoniegesang. Guten Abend raus ins Land. Summer Vibes.

Zac Brown Band zusammen mit dem unvergessenen Jimmy Buffett. Wir sind schon knietief in dem Country Special Summer Vibes. Es gibt so Künstler, die man sofort mit Sonnenschein, Strand, Ferien, Leben in den Tropen verbindet. Genau so einer war der vor 3 Jahren verstorbene Jimmy Buffett gewesen. Mit seinen Songs hat er ein ganz eigenes Lebensgefühl vermittelt. Kein Wunder hat Zac Brown Band für diesen Song eine Kollaboration mit ihm gesucht. Sommerfeeling heute Abend und Freundschaften, die einem durch dick und dünn begleiten, geht es jetzt Kelsey Ballerini. Gleich nach dem Motto, wir gehen zusammen unter. Ich hoffe, ihr habt es so richtig gebig. Wir stoßen da aufs Leben.

0: live on Wave. Das ist der Pat Green, ein echter Texas-Klassiker. Der 54-Jährige beschreibt, wie wichtig Menschen sind, die einem immer wieder Auftrieb geben. Eben wie eine Welle. Gehört zweifellos in die Kategorie der
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0: Nochmal eine live Kenny Chesney Summertime. An dem Song kommt man praktisch nicht vorbei, wenn man eine Summer Country Sendung macht. Kaum ein anderer Künstler hat das Gefühl dermassen in einen Titel gepackt wie der 58-Jährige aus Tennessee. Eine Hymne aufs Leben, eine Hymne auf einen Sommermodus.

0: Summer Vibes Country Special. Im November haben wir neue Songs von Markus Dolak gelost. Hier in dieser Sendung. Der Country-Musiker aus Oberburg hat damals angekündigt, dass er weitere Titel aufnehmen wird. Und genau das hat er auch gemacht. Wir hören in der kommenden Sendung immer wieder neue Songs von Dolly. Einer, der perfekt in die Sendung passt, ist Sommer. Genau, Mundart.
1: Ich habe zu diesem Song auch einen englischen Text gemacht, aber der hat einfach nicht funktioniert. Ich habe das Gefühl, das ich vermitteln wollte oder wo man in diesem Moment hat, habe ich auf Englisch nicht überbringen. Und für mich ist es so am ehrlichsten und am authentischsten. Und wie immer wieder gesagt, ist die Authentizität für mich bei den Songs sehr wichtig. Vor allem, wenn man Gefühle überbringen will, die sehr, sehr tief gehen, wo man fast kein Wort dafür findet. Und darum ist der auch auf Berndeutsch rausgekommen jetzt.
0: Um was geht es denn im Song «Sommer, Dolly»?
1: Der Song thematisiert die Diskrepanz zwischen warmem Sommerwetter, das jetzt draussen herrscht, und eben der Eiszeit in der Seele, wie ich sie in der ersten Strophe besinge. Oftmals merkt man den Menschen die innere und äußere Zerrissenheit ja gar nicht an. Und ich glaube, alle haben ja schon mal eine solche Eiszeit durchgemacht, wo geliebten Menschen verloren haben. Und ich denke auch, dass der Zug ein sehr passendes Symbol ist für Abschied oder auch Hoffnung auf ein besseres Leben. Von dem her hat sich das eigentlich angeboten. Man ist am Bahnhof und wartet, oder?
0: Sehr cool und tiefgründig. Er fühlt sich wohl im Studio.
1: Ja, es war natürlich auch wieder eine super Erfahrung gewesen, mit meinem Produzenten zusammen zu arbeiten, Beat Hug. Und auch jetzt die Gitarren auch selber einzuspielen, das war eine coole Erfahrung gewesen. Und in der nächsten Zeit kommen noch viele neue eigene Songs, die aber dann wieder auf Englisch und mehr im Bereich Country und auch Country Rock. Und weil dort fühle ich mich schon auch daheim und das möchte ich gerne in Zukunft auch weitermachen. Und wir haben wirklich ziemlich viele Songs am Start und das reicht eigentlich schon für ein Doppelalbum. Aber ich wollte jetzt da langsam machen und eins um das andere. Wir haben ja Zeit, hoffentlich.
0: Da ist der Dolly, Sommer.

Da lagt Dolly neue Musik aus Oberburgen. Weiterer Song dann in der nächsten Stunde. Der Country Special auf dem Eis. Das sind Florida Georgia Line. Get Your Shine On an diesem guten Sonntagabend.

Jackson. Es gibt ganz wenige Künstler, die Country-Musik dermassen prägt haben, wie er. Über mehr als 4 Jahrzehnte ist er sich immer treu geblieben mit ehrlichen Geschichten, traditionellem Country-Sound und Lieder, die für ganz viele Fans zum Soundtrack vom Leben geworden sind. Gleichzeitig geht langsam eine ganz grosse Ära zu Ende. Nach seiner Abschiedstournee hat Alan Jackson seine Bühnenkarriere beendet. Gesundheitlich macht ihm seit längerer Zeit eine Nervenkrankheit zu arbeiten. Und genau darum hat er sich entschieden, nicht mehr regelmässig auf Tour zu gehen. Er lässt sich also alle Türen offen. Zum Glück. Sommer-Country-Musik auch in der nächsten Stunde. Und Wunschmusik, für die hat es nämlich immer Platz in dieser Sendung. Der Jack Ingram, jetzt Barefoot. Crazy Jack Ingram.

0: Ja, der Prost miteinander. Das ist der texanische Country-Musiker Kevin Fowler mit seinem Geständnis «Hell yeah, I like beer». Sommermusik, Sommervibes heute im Country-Special mit dem Martin Wittwer. Es geht gerade weiter, es gibt noch eine Runde Country, eine ganze Stunde lang nach den Nachrichten hier auf SRF 1.
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0: Von 21 Uhr A2 Chiasso Richtung Gotthard, vor dem Gotthardtunnel Richtung Norden. 1 Kilometer Stau, das entspricht 10 Minuten Wartezeit ab Quinto. Die Einfahrt Airolo ist gesperrt. Und auf der A2 Basel Richtung Luzern zwischen der Verzweigung Augst und Arisdorf Stau wegen Bauarbeiten.
2: Die Nachrichten von SRF um 21 Uhr mit Konrad Muschk. Nach dem Anschlag auf die Feiernden des Christopher Street Day in Berlin hat die Polizei den mutmaßlichen Täter gefunden. Er sei bei einem Polizeieinsatz erschossen worden, teilt die Berliner Polizei mit. Zuvor soll er mit einer Stichwaffe auf die Beamten zugelaufen sein. Dazu sagt SRF-Deutschland-Korrespondentin Alexandra Gubser in der Tagesschau.
3: Es kam 17:45 ungefähr in einem Schrebergarten im Nordwesten von Berlin zu einem SEK-Einsatz. Es hätte Schusswechsel gegeben und dabei sei eine Person getötet worden. Die Identifizierung ist noch nicht abgeschlossen, aber man geht davon aus, dass es sich um den mutmaßlichen Attentäter handelt. Damit geht eine fieberhafte Fahndung zu Ende.
2: Beim mutmaßlichen Täter soll es sich um einen 21-jährigen Deutschen mit libanesischen Wurzeln handeln. Er war wegen Terrorplänen bereits im Visier der Behörden. Nach Polizeiangaben fuhr er gestern mit einem Kleinbus in eine Menschenmenge am Rand der Feier mitten im Berliner Tiergarten und tötete dabei eine Frau. 29 Personen wurden teils schwer verletzt. In Deutschland soll der CDU-Politiker Steffen Bilger neuer Verkehrsminister werden. Bundeskanzler Friedrich Merz werde den parlamentarischen Geschäftsführer der Bundestagsfraktion als Nachfolger von Patrick Schnieder vorschlagen, sagt ein Regierungssprecher gegenüber der deutschen Presseagentur. Schnieder hatte zuvor um seine Entlassung gebeten. Merz habe ihm für die geleistete Arbeit gedankt, sagte der Regierungssprecher weiter. Zwei kurze Meldungen aus der Schweiz. Bei Burgdorf im Kanton Bern hat ein Mann in einem Zug einen Schuss in Richtung Boden abgegeben. Das schreibt die Kantonspolizei Bern. Vorausgegangen sei eine Auseinandersetzung zwischen dem Mann und einem Jugendlichen. Die Polizei hat beide Personen angehalten und die Faustfeuerwaffe sichergestellt. Und im Kanton Zürich hat die Polizei zwei mutmaßliche Trickbetrüger festgenommen. Die beiden Rumänen sollen versucht haben, mit Vorwänden in die Wohnungen älterer Menschen zu kommen, schreibt die Kantonspolizei. Die Tochter einer Betroffenen habe die Behörden auf die beiden Männer aufmerksam gemacht. Und noch zum Radsport. In Paris ist die Tour de France zu Ende gegangen. Gesamtsieger wird der Slowene Tadej Pogacar vor dem Belgier Remco Evenepoel und dem Mexikaner Isaac del Toro. Es ist bereits das 5. Mal, dass Pogacar die Tour de France gewinnt. Die heutige 21. und letzte Etappe sicherte sich der Niederländer Mathieu van der Poel. Das Wetter. Auch morgen bleibt es meist trocken, tagsüber wird es ziemlich sonnig, mit Höchstwerten zwischen 24 und 27 Grad. Das waren Nachrichten von Radio SRF, verantwortlich Lukas Lüthi.
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4: Zurück. Wir versuchen, das Sommerfeeling nicht zu verlieren mit vielen Songs, die perfekt in die Ferienzeit passen. Doc Walker, gerade als erstes Oh La La. Sie gehören seit vielen Jahren zu den erfolgreichsten Country-Bands aus Kanada und haben ein besonderes Gespür für Songs, die einfach funktionieren. Oh La La erzählt von dem Moment, wo einem jemand spontanes Lächeln ins Gesicht zaubert und alles plötzlich ein bisschen leichter wird. Ich wünsche einen guten Sonntagabend hier auf dem Eis.

einen feinen Sonntagabend. Das sind Rascal Flatts. Es ist komisch, wenn das der Moderator sagt, aber ich habe riesig Freude an dieser Musik. Es läuft den Jungs aus Tennessee. Nach der grossen Rückkehr auf die Bühne haben der Gary, der Jay und der Joe ihre aktuelle Tour kurzerhand verlängert, weil die Nachfrage so gross war. Sie reiten auf einer zweiten Erfolgswelle nach ihrem Neustart, sind auch nach über 25 Jahren alles andere als abgeschrieben. Zurück in den Sommermodus, da ist Nitty Gritty Dirt Band Fishing in the Dark, ein bald 40-jähriger Klassiker, dürfen wir glaube ich sagen.

0: Country-Musik aus Kanada, das ist Lindsay L. Von Calgary jetzt zurück auf Oberburg, zum Dolly. Der Country-Musiker aus dem Emmittal hat einen bemerkenswerten Output, verbringt aktuell viel Zeit im Studio beim Beat Hug in Rockville und schickt coole Songs. Einen haben wir schon gehört, Sommer, ein Mundart-Titel. Ein zweiter gibt es jetzt. Die ominöse Bucketlist.
1: Das habe ich zusammen mit meinem Produzenten Beat Hug geschrieben. Es ist eher ein New Country-Song, ein sehr leichter Song. Und der thematisiert Lebenslust und Lebensfreude und beinhaltet eigentlich eine uralte Weisheit. Der Weg ist das Ziel. Das klingt jetzt sehr klischeehaft, aber mit jedem erreichten Ziel eröffnen sich ja wieder neue Wege, neue Möglichkeiten und neue Chancen. Und ich empfinde das als ein grosses Geschenk, wenn man neugierig auf das Leben darf bleiben und immer wieder möchte wissen und gewundert ist, was noch vor einem liegt.
0: Hören wir uns gerne an. Mehr Infos im Netz dolly.ch. Weitere Songs hören wir dann am kommenden Sonntag. Da ist Bucketlist.

momentan da im Country Special auf dem Eis. Die Sendung und ein Haufen mehr gibt es natürlich auch als Podcast. 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Die Sendung, die gibt es ja schon seit 46 Jahren. Das lohnt sich. Jetzt der Easton Carbin, er kommt aus Florida, 44 ist er geworden im April. Wir hören All Over the Road. Im 2013 erschien er Doppelplatin. Er ist ein klassischer Bühnenmensch, ist viel lieber unterwegs als im Studio. Live ist sein bevorzugtes Musikerleben. Der ideale Song für einen Roadtrip gibt es jetzt, aber konzentriert bleiben auf die Strasse achten. Ja, ihr wisst schon.

0: All Dominion Hotel Key. Jetzt ein Lieblingssong. In dieser Sendung hat es immer Platz für Musikwünsche, so auch jetzt. Raffi Müller hat uns geschrieben, verbringt wunderbare Ferientage im Ticino auf dem legendären Camping Delta zusammen mit seiner Clique. Entsprechend grüßt er seine Leute Alina, der Paddy, die Katrin und der Leo und seine Freunde aus Brandenburg, der Jens und die Isa. Sie hat Freude an Joe Diffie, Pickup Man, sehr gern.
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0: Midland Somewhere on the Wind und gerade ein weiteres Lieblingslied jetzt zum Schluss. Ursula Weber hat geschrieben, aus Interlaken sie hätte immer Freude am Sonntagabend ihre Musik zu hören und dazu die neue Arbeitswoche zu planen. Genau das machen sie auch jetzt gerade aktuell, weil sie erst im August Ferien haben. Sie wünscht sich Alison Krauss zusammen mit den Virtuosen von Union Station, The Lucky One. Sagen die sicher schon mehr als 15 Jahre her, wo sie die unglaubliche Band in Thüringen hätte können erleben. Damals sei auch der Dobro-Spieler, der Jerry Douglas, mit auf der Bühne gestanden. Das werde sie nie mehr vergessen. Grüße gehen zu ihrem Schatz Michi und zu ihren beiden Mädels und an alle, die zuhören und jetzt, so wie sie, Freude haben an der Alison Krauss zusammen mit Union Station. Mehr Summer Vibes und neue Musik dann am kommenden Sonntag hier im
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0: Tönt dramatisch. Kommen wir gut in die neue Woche. Cheerio.

0: Es wird Zani.
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2: Von 22 Uhr A2 Chiasso Richtung Gotthard, vor dem Gotthardtunnel Richtung Norden. 1 Kilometer Stau, 10 Minuten Wartezeit ab Quinto. Die Einfahrt Airolo ist gesperrt. Dann Stau oder stockender Verkehr auf folgenden Strecken. A2 Luzern Richtung Basel zwischen der Verzweigung Hagnau und Basel-Wettstein. In Richtung Luzern zwischen Basel-Weil und Basel-Kleinhüningen. Dann auf der A1 Zürich Richtung Bern zwischen Baden-West und der Verzweigung Birfeld sowie zwischen Wangen an der Aare und Lutherbach. Und in der Westschweiz auf der A9 Wöwe Richtung Martigny zwischen Aigle und Saint-Tréfonds.
3: Die Nachrichten von SRF um 22 Uhr mit Konrad Muschk und diesen Schwerpunkten. Die Polizei hat den mutmaßlichen Attentäter von Berlin erschossen. Er war in einem Programm zur Deradikalisierung, sagt unsere Korrespondentin. Und die Waldbrände in Frankreich und Spanien wüten weiter. Nun schickt die Schweiz 2 Löschhelikopter in die Region. Das Wetter bleibt auch morgen meist trocken. Tagsüber ist es ziemlich sonnig mit Höchstwerten zwischen 24 und 27 Grad. Nach dem Anschlag auf die Feiernden des Christopher Street Day in Berlin hat die Polizei den mutmaßlichen Täter gefunden. Er sei bei einem Polizeieinsatz erschossen worden, sagt Polizeisprecher Florian Naht.
4: Das SEK Berlin hat hier den mutmaßlichen Tatverdächtigen des Anschlagsfalls im großen Tiergarten stellen können. Der Tatverdächtige ist hier mit einer Stichwaffe bewaffnet auf die Kräfte zugelaufen. Deshalb kam es hier zum polizeilichen Schusswaffengebrauch.
3: So der Polizeisprecher. Beim mutmaßlichen Täter soll es sich um einen 21-jährigen Deutschen mit libanesischen Wurzeln handeln. Die Behörden hätten ihn bereits gekannt, sagt SRF-Deutschland-Korrespondentin Alexandra Gubser in der Tagesschau.
5: Er war den Behörden als Gefährder bekannt. Er hat sich zweimal versucht, dem IS anzuschließen. Er wurde im Libanon verhaftet. Er wurde am Ende in Deutschland verurteilt nach dem Jugendstrafrecht und diese Strafe wurde auf Bewährung ausgesetzt, unter der Auflage, dass er an einem Deradikalisierungsprogramm teilnimmt. Die Programmleitung hat aber gesehen, dass dieser Mann wenig Einsicht zeigt. Sie hatte Zweifel daran, dass er an diesem Programm teilnehmen kann, hatte aber in ihm keine Bedrohung gesehen.
3: Nach Polizeiangaben fuhr der Mann gestern Abend mit einem Kleinbus in eine Menschenmenge am Rande der Feier mitten im Berliner Tiergarten und tötete dabei eine Frau. 29 Personen wurden teils schwer verletzt. Und wir bleiben in Deutschland. Dort soll der CDU-Politiker Steffen Bilger neuer Verkehrsminister werden. Bundeskanzler Friedrich Merz werde den parlamentarischen Geschäftsführer der Bundestagsfraktion als Nachfolger von Patrick Schnieder vorschlagen, sagte ein Regierungssprecher gegenüber der Deutschen Presseagentur. Schnieder hatte zuvor um seine Entlassung gebeten. Merz habe ihm für die geleistete Arbeit gedankt, sagte der Regierungssprecher weiter. In Frankreich und Spanien wüten die Waldbrände weiter und bedrohen mehrere Ortschaften. Bei den Löscharbeiten hilft auch die Schweiz mit und schickt 2 Helikopter nach Frankreich. Lukas Lüthi.
6: Voraussichtlich würden 2 Super Puma-Helikopter am Dienstagmorgen abfliegen. Sie sollen die Löscharbeiten in der französischen Region Var am Mittelmeer unterstützen, schreibt der Bund. Und auch am Boden hilft die Schweiz, die Flammen zu bekämpfen. Gut 30 Feuerwehrleute aus der Westschweiz stehen im Einsatz, und zwar in der Region um Bordeaux an der Atlantikküste. Dort sind die Flammen inzwischen nur noch rund 15 Kilometer von den Vororten von Bordeaux entfernt. Im Departement Gironde mussten 220.000 Menschen ihre Häuser verlassen. Seit Jahresbeginn sei in Frankreich eine Fläche von 115.000 Hektaren abgebrannt, sagte Innenminister Laurent Nunez. Auch in Spanien wüten die Brände weiter. Dort ist der Brand in der Region Ávila inzwischen der größte der spanischen Geschichte. Seit Beginn des Jahres fielen in Spanien 153.000 Hektar Land den Flammen zum Opfer. Das entspricht dem 6-fachen der Fläche, die im gleichen Zeitraum des Vorjahres abbrannte.
3: Lukas Lüthi. Zum Sport mit der Schweizer Fußballmeisterschaft. Lugano schlägt Vaduz mit 2:1 und St. Gallen gewinnt gegen den FC Zürich ebenfalls 2:1. Zuvor hatten die Berner Young Boys gegen Sitten gewonnen mit 4:2. Dann Radsport. In Paris ist die Tour de France zu Ende gegangen. Gesamtsieger wird der Slowene Tadej Pogacar vor dem Belgier Remco Evenepoel und dem Mexikaner Isaac Del Toro. Es ist bereits das fünfte Mal, dass Pogacar die Tour de France gewinnt. Die 21. und letzte Etappe sicherte sich der Niederländer Mathieu van der Poel. Und Lucas Malcotti ist Weltmeister im Degenfechten. Der 31-jährige Walliser gewinnt an der Fecht-WM in Hongkong den Final im Einzelwettbewerb gegen den Italiener Davide Di Veroli mit 12:11. Für die Schweizer Männer ist es die erste Einzel-WM-Goldmedaille im Fechten überhaupt. Nun zu weiteren Meldungen des Tages in der Übersicht. In Rumänien hat die Luftwaffe am Morgen eine weitere Drohne abgeschossen, wie das Verteidigungsministerium mitteilt. Erste Anzeichen deuteten darauf hin, dass es sich um eine russische Drohne gehandelt habe. Bereits am Freitag und gestern waren in Rumänien Drohnen abgeschossen worden. Im von Israel besetzten Westjordanland haben israelische Siedler zwei Moscheen angezündet. Nach palästinensischen Angaben setzten sie außerdem Autos und Felder in Brand. Die palästinensische Nachrichtenagentur Wafa meldet zudem mehrere verletzte palästinensische Arbeiter nach einem Angriff radikaler Siedler. Das israelische Militär erklärte, man habe Graffiti und Anzeichen von Brandstiftung gefunden. Es werde nach Verdächtigen gesucht. Zum Schluss der Blick aufs Wetter. Morgen hat es zunächst viele Wolken und lokal fällt ein wenig Regen. Tagsüber wird es ziemlich sonnig. Die Höchstwerte liegen zwischen 24 und 27 Grad. Im sonnigen Tessin gibt es bis 31 Grad. Das waren Nachrichten von Radio SRF. Verantwortlich Lukas Lüthi.
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2: Von 22.06 Uhr eine dringende Meldung. A9 Vevey-Lausanne zwischen dem Chaudron-Tunnel und der Verzweigung Lacroix. In beiden Richtungen gefährliche Situation in der Einfahrt durch Tiere auf der Fahrbahn.
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2: Sonntag, guten Abend. Den Sommerdor bringen wir Ihnen die Highlights der persönlichen Sendungen. Immer am Sonntagabend nach der 10. Heute ist die mit dem Christian Stucki, ehemaliger Schwingerkönig, und mit der Magdalena Martullo-Blocher, Unternehmerin und Nationalrätin. Im Februar dieses Jahr sind die beiden bei uns im SRF Radiostudio zu Zürich gewesen, vor Publikum und mit der Olivia Röllin als Gastgeberin. Das war eine Live-Sendung, die es natürlich auch als Podcast gibt. Und sie ist eine, die Sie auch im Fernsehen schauen können. Sie kommt am nächsten Dienstag am Abend um 10:55 auf SRF 1. Aber jetzt zuerst noch einmal im Radio. Viel Vergnügen!

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1: Ja, schönen guten Morgen, schön sind Sie dabei. Hier in der Sendung persönlich schon seit 50 Jahren oder erst seit heute. Wir freuen uns sehr. Die Sendung am Sonntagmorgen. Heute senden wir aus der Live Stage in Zürich. Das ist im SRF-Studio. Und bei mir sind zwei spannende Gäste. Der Stucki Christian, 41, Schwingerkönig, selbstständig auch noch, Schuhgrösse 51.
2: Ich habe nichts dafür.
1: Und Magdalena Martullo-Blocher, sie ist 56, sie ist Chefin von der Ems Chemie, Nationalrätin SVP. Und welche Schuhgrösse wäre es bei der Magdalena?
3: Ja, ich lebe nicht auf so grossem Fuß.
1: 36. Ich habe mich eben gefragt, Schuhgrösse 51 ist jetzt, wenn man sich so ein bisschen extrem sagt, ein halber Ski, da verliert man also Bodenhaftung nicht so schnell.
2: Nein, das ist so. Also, ich habe einen guten Stang. Auch im Sackmel gehabt, wie aber auch auf den Ski.
1: Eben, das hilft. Aber ab und zu, so von wegen Bodenhaftung, verliert man die, wenn man so viel Erfolg hat im Leben? Du bist ja einer von den doch erfolgreichsten Schwingern, die das Land hat. Ja,
2: es verlockt natürlich manchmal, Bodenhaftung zu verlieren. Aber ich glaube, wenn man so ein bisschen Grundsätze hat im Leben, verliert man Bodenhaftung nicht.
1: Was sind das für Grundsätze?
2: Ja, ich glaube, für mich war es immer so, gewesen, nur weil ich jetzt ein bisschen gut bin in einer Sportart, habe ich nicht das Gefühl, dass ich besser bin als jemand anderes. Also, wieso sollte ich jemand anderes behandeln, der diesen Sport nicht macht? Oder sagen wir mal einen Artgenoss, der diesen Sport da ausführt, der vielleicht nicht so gut ist wie ich. Ich koche nur mit Wasser und auf dem Häuschen stinkt es auch bei mir. Also von dem her, ja, ich bin genau gleich wie jeder andere auch. Und darum habe ich das Gefühl, gibt es mir nicht das Recht, weil ich ein bisschen besser bin als andere in der Sportart, dort auch abzuheben.
1: Ja, spannend. Magdalena, du gehörst zu den reichsten Menschen in der Schweiz. Ich habe mich gefragt, da könnt ihr auch fragen, wie bleibt man da eigentlich am Boden? Möglichst bei den Leuten?
3: Ja gut, das holt einem immer wieder auf den Boden zurück. Also wenn man da so von Reichtum redet, dann sage ich immer, ja, wir gehören ein Teil von Labor und Produktionsanlagen auf der Welt. Und es ist sehr praktisch und man hat sehr praktische Probleme, die man immer am Lösen ist. Das holt einen wieder auf den Boden. Und man hat dann natürlich den Druck eben auch für alle, die man beschäftigt. Bei uns jetzt 2800 Mitarbeiter und ihre Familie immer Sicherheit im Arbeitsplatz auch können, für die Zukunft zu sichern. Und wenn man politisch tätig ist, vor allem mit der SVP, holt es einem immer gerade wieder auf den Boden.
1: Warum? Also,
3: dort, ja, weil natürlich werden wir überall möglichst verfolgt, was ist nicht gut, was wegen mir falsch, wo liegen wir auch falsch.
1: Und, das ist natürlich eine Selbstbeschreibung.
3: Auch, ja, also auch schnell wieder auf den Boden geholt, aber ich sehe mich dort auch in der politischen Arbeit als Vertreterin vom Schweizer Volk. Mhm. Und dann muss man ja auch, kann ja nicht irgendwo, das hat es genug in Bern, so, wo gar nicht mehr unter die Leute gehen. Da kann man ja nicht im Elfenbeinturm da irgendwo unter dieser Pseudokuppel, die nicht einmal echtes Tageslicht hat, irgendetwas philosophieren. Sondern da muss man ja rausgehen. Und dann,
1: SVP bei den
3: auch
1: Leuten.
3: Hören. Ja. SVP bei den Leuten, ja. Genau.
1: Wir tun.
3: Wir haben nicht SRF bei den Leuten gesagt, oder?
1: Sind wir aber aktuell auch.
3: Ja. Das ist schön.
1: Wir duzen uns, weil also mit dem Christian Stucki habe ich telefoniert gehabt, dann hat er mir am Ende des Telefonats gesagt, ich bin übrigens der Kriegel, bei den Schwingern duzt man sich. Und wir haben jetzt vorher miteinander geredet, Magdalena Martullo-Blocher und ich, und dann haben wir über das geredet, duzen wir uns oder nicht. Und dann hast du gefunden, wir können uns gerne duzen, aber du bist erstaunt, dass man sich offenbar bei den Schwingern duzt, hast du gesagt?
3: Nein, ich bin erstaunt, dass man den Vornamen sagt, weil gerade bei den Berner sagt man ja oft den Nachnamen noch ohne irgendetwas vorne dran. Stucki hat,
2: ja,
3: oder?
2: Stucki hat,
3: und darum habe ich nicht gewusst, ob ich ihm jetzt gleich vielleicht Stucki soll sagen.
2: Darf Kriegel oder Kriegel oder Christian, das spielt keine Rolle.
3: Er hört ihn immer, hat er vorher gesagt.
1: Den sehr aufmerksam.
3: Mal gesehen.
1: Also, los jetzt mal, Magdalena. Etwas, was ich von dir kenne und ganz viele Leute, also, wir kennen dich logischerweise wegen deiner Herkunftsfamilie. Martullo Blocher, oder? Die Blocher-Familie, die kennen, glaube ich, alle. Nachher kennen aber viele Leute und bis jetzt auch junge Leute dich wegen einer Kaderschulung, die SRF Reporter mal aufgenommen hat, wo bei der Ems Chemie war. Wir hören nur ganz kurz rein.
3: Einmal mehr. Have you heard about that? Yeah. Yeah, dreamer. You dreamed it. Nein.
1: Jetzt hast du gerade gesagt, einmal, mir nervt es dich inzwischen, dass das so ein Running Gag ist.
3: Nein, es ist inzwischen Kult, aber
1: es ist... Eben!
3: Es ist so. Es ist 20 Jahre, über 20 Jahre her.
1: 2010
3: und das hat auch damals eben gar nie so stattgefunden. Und als ich das erste Mal den Film gesehen habe, habe ich zum dem, der den Bericht gemacht hat, habe ich gesagt, ja, da hauen sie mir jetzt recht in die Pfanne, wie sie das zusammengeschnitten haben. Aber ist ja gleich...
1: Gesagt worden ist es...
3: Wichtiger war, sie haben noch etwas über einen Mitarbeiter noch diffamierend drin gehabt. Das wollte ich rausgeschnitten haben. Und das haben sie dann gemacht. Und ich habe natürlich nicht gedacht, dass nach über 20 Jahren diese Szene immer noch kommt. Aber eben, es ist inzwischen Kult. Und ich habe auch die Seven Thinking Steps wieder.
1: Ich habe gerne fragen, selber
3: wieder vorgenommen für die EU-Informationen und so. Also, es ist ja gut, wenn man ein bisschen Unterhaltung hat, oder?
1: Ja, fair. Also, das heisst, sie werden bis heute angewendet. Bist du gern Chefin? Und wenn ja, warum?
3: Ja, ich bin eigentlich immer ein bisschen in diese Rolle gekommen. Ja, ich war eben schon die älteste von vier.
1: Ja.
3: Und habe sehr viel Verantwortung bekommen von meinen Eltern, um zu denen zu schauen. Und das hat dazu geführt, dass ich gesagt habe, ich werde nie Kind haben. Weil die Kleinen, immer, die da immer mitgekommen sind und genervt haben. Ja, mein Mann hat mir dann in Aussicht gestellt, unsere Kinder werden ganz anders sein. Was natürlich nicht ist, aber... ja, und auch nachher, ich habe irgendwie viel, auch schon als ich jung war, so ein Projekt auch gerade übernommen. Oder als ich angefangen habe zu arbeiten, auch Führung. Und es hat mir auch gefallen, weil wir, also ich frage meine Mitarbeiter an der Schule, ich sage, was denken ihr, wenn ich wählen könnte, wie viele Mitarbeiter hätte? Und dann sagen sie da, ich weiss auch nicht, 10'000 oder was? Und dann sage ich, nein, null. Weil wenn man allein schafft, ist es eigentlich viel angenehmer. Man kann genau so machen, wie man will und wie man denkt. Und man weiss, was man kann und so. Und bei vielen Mitarbeitern hast du auch viel Aufwand und auch viel Probleme von den Mitarbeitern, die auch noch kommen, die auch noch lösen müssen. Und dann sage ich, aber wieso? Dann sind sie ein bisschen geschockt. Und dann sage ich,
1: ja, ich würde jetzt auch sagen, ja.
3: Wieso haben wir dann trotzdem so viele Mitarbeiter? Ja. Wieso habe ich das trotzdem? Weil man halt mit viel mehr Leuten kann man auch viel mehr erreichen. Und ja. Man kann auch viel anders erreichen. Und man hat auch viel mehr Ideen. Und ich verstehe nichts eigentlich von Chemie und von Kunststoff. Und ich brauche die Leute. Und die bringen mir wieder Ideen. Oder auch in gewissen Märkten international. Ich bin Schweizerin. Ich kenne sehr viele Länder sehr gut, aber ich habe nicht die anderen Kulturen, chinesisch oder amerikanisch,
1: voll
3: mich begeben. Also mit vielen Leuten kann man auch viel erreichen. Und man kann auch für viele Leute etwas machen. Und das ist das, was überwiegt.
1: Also das heisst aber, zwei
3: Herz in der Brust. Weil ich bin eigentlich immer nur in Besprechungen, Sitzungen, Auftritt. Ich bin immer öffentlich, weil ich inzwischen auch unter dem Namen Martullo eine riesige Bekanntheit in der Schweiz, überall. Also, und manchmal muss ich einfach in die Lenzer Heide oder in meinen Garten.
1: Und einfach, genau. Dann
3: sehe ich kein Haus und kein Mensch. Und dann sehe ich nur
1: und
3: Natur.
1: Und kein Mensch sieht Magdalena. Ja.
3: Ja, das ist ja schön für alle, oder?
1: Du bist dir auch viele Menschen gewöhnt, Christian Stucki. Du bist mit 7 hast du angefangen zu schwingen.
2: Genau.
1: Und dann bist du mit 16 das erste Mal ans Eidgenössische gegangen. Richtig. Mit 38 hast du dann aber deinen Rücktritt gegeben. Also, ich meine, ein Leben lang, über 30 Jahre letztlich, für Schwingen, das heisst auch vor dem Publikum. Was gibt dir das Publikum?
2: Ja, es war natürlich immer viel gewesen. Also die Leute, die kommen, die für einen Fan, die Stimmung machen in der Arena, ist immer, ja, das ist halt der Sport. Ich glaube, das ist das, was fasziniert im Sport. Eben. Nicht nur die Sportart selber, oder so nebendran passiert, eben in der Arena. Ich habe es natürlich immer als Sportler erlebt. Jetzt habe ich heute das erste Mal so ein paar Schwingfest als Nicht-Sportler gemacht, oder eigentlich schon das vordere Jahr.
3: Auch vorher noch als Kommentator noch dazu.
2: Genau, und das ist natürlich noch eine andere Schiene. Aber ich glaube, die Leute, das ist das, was, ja, was ausmacht. Eben so das Knistern in der Arena und der Applaus, den man bekommt. Eben, der Sportler lebt ein bisschen von dem. Und das hat mich eigentlich auch eben das Leben lang mitverfolgt und ist natürlich eine extrem schöne Sache.
3: Und das bedeutet ja, also Wettkampf, Adrenalin, wie ersetzt man das jetzt? Ich meine, du bist selbstständig, du bist auch noch Markenbotschafter und so, aber da fehlt ja wahrscheinlich das Adrenalin schon ein bisschen.
2: Ja, ich glaube, nein, fehlen nicht unbedingt. Ich glaube, das Adrenalin setzt sich ein bisschen, ich würde sagen, man wird älter, man wird schlauer, erfahrener.
3: Im besten Fall, ja.
2: Im besten Fall. Und nein, ich glaube, das, was mir am meisten fehlt, am Schwingen, ist das, was man eigentlich nicht auf dem Platz sieht, das, was so nebendran noch ein bisschen abgegangen ist. Eben so ein bisschen eben die Garderobengeschichte, die dummen Sprüche, so der, wie soll ich sagen, der Geruch, der herrscht, nicht immer schön gewesen in der Garderobe.
3: Aber, nein, aber so, im Nachhinein ist es eine schöne Erinnerung.
2: Richtig, und das ist eigentlich das, was ich am meisten vermisse. Und das Schöne ist eben, dass bei uns, wenn ich an ein Schwingfest gehe, ich gehe meistens noch heute schnell in die Garderobe, wieder mal ein bisschen stürmen, wieder mal ein bisschen schmecken.
3: Ich kann sagen,
2: nimmst du die Nase voll. Genau. Und das ist dann so ein bisschen mein Ding, das ich noch mitnehmen kann. Das, also das Schwingen selber in der Arena, der Zweikampf, den vermisse ich gar nicht.
3: Ja.
2: Ich sage immer, es ist gut. Muss ich nicht mehr. Man gewöhnt sich ja auch recht schnell dran. Ich glaube, eben, der Körper hat viel mitgemacht. Und irgendwann ist einfach der Zenit erreicht. Und ja, so wie es jetzt ist, ist gut. Ich habe eine schöne, lange, erfolgreiche Karriere gehabt oder dürfen haben. Mhm. Und ja, ich will es nicht missen.
3: Du bist in Frieden mit dem Entscheid, dem Fall. Das ist ja, ja. Stelle ich mir eben vor, wenn man so ein langes Leben in dem Zeichen mit dem, vom Sport verbringt, dann muss, das ist es auch schwierig, irgendwann zu sagen, das ist, jetzt ist das Beste erreicht, jetzt höre ich auf.
2: Ja, ich glaube, es ist auch, wie soll ich sagen, für mich war es so gewesen, ich konnte selbstbestimmt aufhören. Also, mir hat nicht irgendwie ein Doktor gesagt, jetzt musst du den Cut machen, jetzt ist gut, jetzt ist es fertig. Nach einem Schwingfest, ich habe eben endlos verletzungsgeplagt, auch ein bisschen eben Schultern, Rücken, was halt so mit sich bringt, der
3: so
2: Schwingsport.
3: Sport, ja.
2: Und dann habe ich irgendwann eine Entscheidung fällen, wo die mir das eigentlich noch einmal antun, eben wieder den ganzen Aufbau. Eben, ich habe eine Schulteroperation angestanden, dann den ganzen Aufbau, Trainings, dieses, eins, jenes. Und was das noch einmal mit 38? Und dann musste ich sagen, nein, für mich ist es gut. Ich habe wirklich eine schöne Karriere gehabt, ich habe eigentlich alles erreicht, was man erreichen kann im Schwingsport. Und so habe ich dann eigentlich gute Dinge und selbstbestimmt können an dem sagen.
3: Schön. Das erzählt Christian Stucki hier auf SRF 1 in der Sendung persönlich, zusammen mit Magdalena Martullo-Blocher, die erst gerade aus Australien gekommen ist, wo ihre jüngste Tochter momentan ist. Die ist gerade 19 geworden, und zwar ist sie auf einer Delfinstation und du hast sie dort besucht. Bist du mit Delfin geschwommen oder was hast du dort gemacht?
4: Ja, sie machen tatsächlich so Delfinschwimmen. Aber ich bin, sie machen auch Bootstouren und ich bin mit einer Bootstour gegangen und dann sind das so eineinhalb Stunden, sind etwa 20 Delfine immer um das Boot und unter das Boot und gesprungen und gespielt. Und plötzlich sind sie wie ein Pfeil auf die andere Seite und alle Vögel sind auch mit. Und es kam ein Fischfarm, wo sie dann Fische gefangen haben. Die sind dann sehr schnell, wenn sie dann, eben müssen gehen jagen. Die sind dort frei. Es ist also nicht etwas Künstliches oder so, sondern es ist eine natürliche Bucht, wo etwa 140 Delfine sind. Und das ist dort auch natürlich wissenschaftlich, aber auch touristisch aufgemacht. Sie tun auch verletzte Meerestiere, zum Beispiel Schildkröte, eine sehr tragisch, die so einen Plastiksack verschluckt hat, haben sie operiert und wieder aufpäppelt. Eine andere, die eine Flosse nicht hatte und so. Also sie tun auch dort Tiere, die irgendwie verletzt sind oder die dann wieder verhungern und, oder gerade gefangen werden, manchmal auch aufpäppeln. Und erzählen viele, sind sehr viele australische Schulklassen dort gekommen. Und ich kann, wenn man jetzt vielleicht das Gefühl hat, am Anfang, ich sage, mein Kind nicht unbelastet von der Kindheit, aber ich habe sehr gerne Kinder. Und das war auch ganz interessant gewesen. Dann viele Freiwillige, die dort auch Pensionierte, die dann den Kindern alles zeigen. Und man kann sehr stark anlangen und fühlen, wie die verschiedenen Oberflächen, wie sie gefüttert werden, kann man sehen, die Tiere im Aquarium. Also, es ist gut aufgemacht, alles so auf Spenden eigentlich basierend.
5: Und wollte die Tochter eher Richtung Meeresbiologie und nicht Richtung Politik gehen?
4: Nein, also gut, also beides nicht. nein, sie ist jetzt am Überlegen, was sie macht, ja. Aber sie hat gesagt, was sie sicher wüsste, ist eben nichts mit Mathematik und Naturwissenschaften, was ich sehr bedauere. Irgendwie haben meine Kinder das von mir gar nicht übernommen. Und in diesem Bereich. Und sicher nicht Politik. Und das habe ich auch immer gesagt.
5: Ja.
4: Bis dann irgendwie.
5: Das ist doch ein bisschen anders gekommen.
4: Zufällig dann so wurde, dass ich dann sogar noch gewählt worden bin. Und jetzt bin ich schon 10 Jahre Nationalrätin. Auch da
5: läuft es. Du hast gesagt, nie in Ems-Chemie, nie in Politik. Ja. Bist du sonst besser mit Vorsätzen?
4: Gute Frage. Ja, also ich habe mich einfach mit Ems habe ich mich immer abgrenzen. Ich habe immer sagen, und ich habe es auch gesagt, ich will etwas Eigenes, ich will etwas für mich, ich will nicht einfach da irgendwie meinem Vater folgen. Ich bin dann 30 geworden und habe so mal aufgelistet, was ich eigentlich gerne würde als nächsten Schritt machen. Ich war bei Rivella in der Geschäftsleitung.
5: Wie meinst du, du hast aufgelistet? Du hast so ein A4-Blatt und
4: ja, alles zum Beispiel internationale Firma wieder, weil Rivella war national, ein bisschen eine grössere, wo ich auch im Führen noch weiter kann lernen kann. Ich habe verschiedene so Kriterien aufgelistet und mein Mann ist dort Personalvermittler gsi, also Headhunter, und dann hat er das angeschaut und hat er gesagt, du, das ist ja alles Ems und ja.
5: Und du bist ein bisschen Betriebskind.
4: Ich habe schon ein paar Mal angefragt bei Ems und dann nachher habe ich gesagt, ja gut, stimmt, ich könnte jetzt noch 3-4 Jahre von meinem Vater in der Führung lernen. Ja. Allerdings, mein Vater ist es so, dass er nicht so viel haltet, wenn man da ja, einfach dabei ist und lehrt, sondern er hat dann gesagt, übernimm du gerade mal den Teil da operativ. Weil ich sowieso schon lange anderes Zeug machen wollte, mal noch auf die Finanzen schauen und wie die Firma vielleicht dann früher später mal zum Vererben aufstellt. Zudem ist es dann nicht mehr gekommen. Er ist dann gewählt worden, überraschend, für uns alle im Bundesrat. Ja. Weil er ist ja sehr ein pointierter Politiker war und wir haben nicht gedacht, dass er gewählt werde. Aber eine Woche vorher hat er gesagt, ja du, wir müssen ja gleich mal überlegen, wie wir es machen. Wenn es dann doch so käme, oder?
5: Also es war 2003 und du bist hochschwanger.
4: Ich war im 6. Monat schwanger mit dem zweiten Kind und 34. Und dann habe ich gesagt, ja gut, jetzt für Kontinuität, das wäre ja am besten wahrscheinlich, ich würde es dann weiterführen. Und dann hat er gesagt, ja, du bist ja sehr jung für die Börse. Es hat überhaupt keine Frau an der Börse und 34 sowieso nicht. Und dann müssen wir noch etwas erfahrener haben. Da haben wir gerade die Firma Netztal übernehmen. Und dann haben wir die aber am Schluss, wir haben schon den Mitarbeiter gesagt, willkommen bei Ems. Und der, der uns verkauft hat, dem hat es gar nicht gehört. Dann haben wir es gar nicht mehr gehabt.
5: Und das ist kompliziert.
4: Und dann hat es einen gehabt, einen Pensionierten, der mich mit dem zu tun hatte. Und dann habe ich gesagt, ja, wir könnten ja den. Und wir haben gedacht, das kommt sowieso nicht. Oder? Und dann habe ich am Radio gehört, Bundesratswahl. Und nachher,
5: was? Am Radio? Der Vater?
4: Jetzt ist er noch gewählt worden.
5: Nein, komm jetzt.
2: Vater, Lotte,
5: nein.
4: Ja, das ist schon so
5: und per Excuse tönt jetzt das. Also so ist es doch nicht gewesen.
4: Normal, es ist, eigentlich ist es ja so gewesen, die SVP hat es.
5: Nein, für dich nicht mehr meine ich. Gehabt, ja.
4: Und er hat jemanden gebraucht, wo man nicht hat wollen, quasi verheizen. Und dann hat er kandidiert und nachher ist er gewählt worden. Und dann habe ich gedacht, ja, jetzt muss ich das noch übernehmen. Und dann kurz nachher, also wir haben am nächsten Tag haben wir gerade eine Medienkonferenz machen, weil wir sind ja börsenkotiert. Und alle haben gefunden, ja, ohne meinen Vater ging es wahrscheinlich gar nicht. 7 Jahre lang
3: lang haben zum Teil noch die Analysten gemeint, mein Vater führe noch die Firma irgendwie hinter hinter den Kulissen.
5: Hat dich das genervt?
3: Nein, ich habe gar keine Zeit, um mich zu nerven. Wir haben alle keine Zeit gehabt. Er ist sofort, er ist das Justizdepartement übernommen und hat schon bevor er am Bundesrat war, also wir sind ja ganz kurze Frist, er hat alles abgegeben und wir haben die Generalversammlung nicht mal mit der Frist machen können, um ihn zurücktreten zu lassen, neu wählen. Wir haben dann um sein Festen noch, haben wir dann eine Generalversammlung gemacht und dann hat er aber
5: dann
3: vorher
5: aber schon müssen, so
3: ein internationaler Schwerverbrecher ist dann gekommen in die Schweiz und dann hat er schon müssen, ich habe nie erfahren, wer das ist, mit Fußfesseln und so und dann ist er schon an dem gewesen. Und ich musste auch gerade müssen überlegen, er hat dann noch gesagt, kurz vorher, ja, ich will, dass ihr auch noch die Aktie kauft. Ich habe schon geschaut, ihr könnt euch verschulden und so. Meine Töchter, meine Schwestern sind noch in der Ausbildung gewesen. Und wir haben uns von einem Tag auf den anderen haben wir unterschrieben, dass wir die Aktie kaufen. Wir sind, ja, wir haben riesige Schulden gehabt nachher. Und obwohl ich vorher schon also ein Geschäft eigentlich schon geführt habe, bin ich dann am 1. Januar arbeiten und ich habe gedacht, oh leck, ich weiss nicht, ob das geht und alles. Und wir haben müssen dann wieder Dividende ausschütten. Mein Vater hat nie ausgeschüttet, damit wir die Schulden können zahlen. Also wir haben sehr viele Änderungen müssen machen. Und dann sind wir halt sehr beschäftigt, sie eher in der Politik und ich auch unternehmerisch. Aber bis jetzt ist es jetzt schon 20 Jahre.
5: Und es ist extrem gut gelaufen.
3: Und wir haben Glück gehabt, aber wir sind auch dran gewesen. Und es hat sich gut entwickelt. Es ist auch viel grösser heute. Und
5: genau, als damals.
3: Ja, weil es gibt ja im Unternehmerisch kannst du auch nur gewinnen oder verlieren. Du kannst nicht, wenn du nicht gewachsen bist, dann schrumpfst und das ist keine Zukunft. Ja.
5: Wenn du nicht gewachsen bist, dann schrumpfst. Christian Stucki, du bist jetzt in deinem Erfolg vom ich mache irgendeine ganz verrückte Brücke moderativ. Du bist in deinem Erfolg sportlich nicht mehr weitergewachsen, hast aber sportlich weitergemacht, und zwar Hornus. Und du hast mir gesagt, dort spielst du in der Nazi an.
2: Ja, also ich bin...
5: Also hast du nicht ganz aufgehört mit dem Sport?
2: Nein, ich bin natürlich gegen ein bisschen mit dem Sport verbunden, natürlich auch noch mit dem Schwingen. Eben, ich bin ja noch eben mit dem Kollegen, mit dem Gnädi Florian zusammen, habe ich den technischen Leiter übernommen.
5: Genau.
2: Im Seeland. Und bin noch im Kanton dabei, im BKSV. Aber ich tue nebenbei noch ein bisschen Horn raus.
5: Aber wie gut kann man das nebenbei machen?
2: Ja, es ist das gute Glück ist, sie sind froh, wenn ich komme. Und dann kann ich ein bisschen sagen, wenn sie kommen will. Ist natürlich auch immer mit, wie soll ich sagen, ja, auch dort eben, ich kann da nicht einfach hergehen. Hornus ist so ein Sport, das ist eigentlich wie Velofahren, man verliert es nicht unbedingt, man kann es eigentlich, aber manchmal kommst du davor wie der grösste Anfänger, weil du irgendeinen Bock drin hast. Mhm. Und ja, und dann kann ich halt dort zwischendurch noch ein bisschen helfen. Ich habe mir gesagt, der Hornus ist noch fast mehr zu tun als beim Schwingen. Also du hast irgendwie 14 Meisterschaftsspiele, wo nachher hier noch ein Fest und da noch kläpfete. Und,
5: kläpfete.
2: Ja, das ist so Fachjargon. Und ja, jetzt gehe ich da noch, ich glaube, 4 oder 5 Mal gehe ich aushelfen dieses Jahr, einfach wenn einer nicht kann oder einer in der Ferien ist. Ich bin so wie Ferienüberbrückung. Ja. Genau.
5: Und du hast aber auch noch die Volkssportart von Japan mal geübt, nämlich Sumo-Ringen. Du bist auf Tokio gegangen. Genau. Wie nah ist Sumo-Ringen am Schwingen?
2: Ja, schon ein bisschen same, same, but different. Eh?
5: Wie gut hast du abgeschnitten?
2: Ja, das ist also, wir sind Wochen dann auf Tokio gegangen. Wir haben dann noch mit Beat Schlatter einen Film gemacht. Und ja, wir sind aufs Tokio gereist und ich habe es immer nur aus dem Fernsehen gekannt. Und dann kommst du dort so ein mal in die Geschichte rein. Und es ist einfach so, wenn die aufeinander losgehen, ist es so wie 2 Vollkäfer mit 30 ineinander reinputschen. Und das bretschfeuille. Also, wir haben am liebsten auf dem Absatz gekehrt und wäre wieder raus. Und haben wir 3 Tage dort können mittrainieren. Sehr, wie soll ich sagen, sehr rudimentär. Also, es ist nicht wie bei uns, wo sie da jetzt Fitnessstudio gehen und machen. Da im Ecken sind 4 rostige Hanteln gelegen und 2 25 Kilo Käsesäckchen. Nein,
5: das
2: ist dürfen Kniebeugen machen und dann dort in diesem Sumo-Haien über den Lehm überstossen. Und das ist also, es ist recht anstrengend gewesen. Wir haben so einen Block bei.
5: Training, oder was?
2: Training gemacht, eben mit dem 25 Kilo Säckli. Säckli. Bei 100 Kniebeugen dürfen machen.
5: Jesus.
2: Und nachher, nach dem Training, die Stegen auflaufen, war ein bisschen der Horror. Und ja, wir haben dann raus. Nach dem dritten Tag haben wir noch gegen, gegen einen ausgedienten Sumo-Ringer wie einen Showkampf dürfen machen. Weil das ist halt auch so traditionell verbunden. Und dann dürfen die, die aktiv sind, nicht gegen solche, die ja, nicht in dieser Sportart sind. Aber wir hatten keine Chance gehabt.
5: Tatsächlich.
2: Keine Chance. Ist vor allem im Schwingen ist es halt so, ja, du hast dort hast eine Hose. Und im Sumo gehst du aufeinander los und dann darfst du noch die Hänge brauchen. Also ja, dort einen Flatteuter verwirrt. Einen hat mir ins Gesicht gereckt und das ist für uns so unerwartet.
5: Ja.
2: Ja. Und dann bist du schon fort vom Fenster.
5: Das ist eine relativ kurze Erfahrung nachher
2: aber,
5: in dem Moment.
2: Kurz, aber gut.
5: Ja. Du bist ab 21 hast du vom Sport leben, vom Schwingen.
2: Vor ab 21? Nein.
5: Nein, 2021.
2: Ah, 2021.
5: Ja, genau. Nicht ab 21.
2: Das wäre schön. Nein.
5: Aber das ist ja wirklich noch speziell, oder? Also, du hast zwischen 60% und 80% sonst immer geschafft. Ja. Und nachher, glaube ich, wo du mal dein erstes Schwingfest gewonnen hast, da bist du noch in der Stiftung gewesen, hast 3'500 Franken bekommen und das war damals unheimlich viel Geld auch für dich. Wie bist du mit dem umgegangen, dass du da zum einen den Sport hast, den du professionell machst und zum anderen das Arbeiten?
2: Ja, ich sage, ganz in den Anfängen war es natürlich auch noch ein bisschen anders gewesen, als ich noch, sagen wir mal, ein junger, aktiver Schwinger war. Hat man von dem noch gar nichts gewusst. Das ist eigentlich erst so ab 2010.
5: Du meinst, wo es wirklich sich angefangen
2: hat zu vergrössern? Ja, 2007 hat der Jörg Abderhalde so den Vorlauf gemacht. Er war der erste Schwinger, der Markenbotschafter war für gewisse Firmen. Und dann ist halt, ja, der Sponsoring ein bisschen in die Schwinge übergeschwappt. Aber wenn wir mit 20 Jahren gesagt haben, du kannst irgendwann deine Familie ernähren vom Schwingen, hätte ich gesagt, du spinnst, mittlerweile ist es so. Und das ist natürlich für uns Sportler extrem schön, weil du musst immer alles selber müssen finanzieren. Eben, sei es Training, die Reisen, die Hotelkosten, also das zahlst du alles selber.
5: Und das läppert sich dann?
2: Das läppert sich schon, ja. Ich sage auch, das natürlich, dann zumal war es noch nicht so professionell gewesen. Das ist schon erst jetzt hinten rausgekommen. Aber eben, wenn du einen Personal Trainer hast, musst du reisen. Also meistens, ja, reise ich. Wenn ich jetzt in Schwegalb gegangen bin, dann bin ich nicht von Lies in Schwegalb gefahren, irgendwie 3,5 Stunden fahren. Dann bist du am Vorabend gegangen, hast übernachtet und meistens bist du erst am Ende wieder heim. Also das sind alles Sachen, die du selber finanzieren musst. Und das war natürlich für uns extrem schön gewesen. Sind dann die Sponsoren gekommen, wir haben etwas bekommen. Und mit wie leben kann man davon leben. Aber ich habe immer eigentlich eben zwischen 60% und 80% gearbeitet, bis ins 21. Was dann einfach wie fast nicht mehr ist aufgegangen. Ja. Einerseits der Arbeitgeber, andererseits hast du Partner gehabt, die etwas von dir wollen. Du musst dann beim Chef immer müssen gehen. Ja, blöd gesagt, bitte machen kann ich eigentlich nicht. Im reduzierten Pensum kann ich dann noch einen Tag frei haben in dieser Woche. Und er hat wieder umschangieren. Und er hat einfach gesagt, du, ich bringe es durch, also machen wir dort einen Strich, ich muss nicht mehr Bitti-Betti machen und er muss nicht die anderen Arbeiter belasten. Und so bin ich dann eigentlich ja, noch die letzten 2 Jahre von meiner Karriere gefahren. Ich war ein bisschen mehr daheim, konnte die Frau ein bisschen mehr unterstützen und ja, es war eine super Sache. So.
5: Magdalena, was hast du eigentlich für einen Bezug zum Schwingen? Hast du die Atmosphäre von einem Schwingfest auch gern? Ist das etwas, was du schätzt?
2: Bin ich gespannt.
5: Ja.
4: Ja, das weißt du wahrscheinlich nicht. Also, es war so, mein Vater hat ja Bauer gelehrt. Und er war immer mit den Bauern sehr verbunden. Er konnte sich keinen Hof irgendwie leisten oder überkommen. Und dann, aber wir sind immer viel bei den Bauern und das war er auch ein Schwingfan gewesen. Und wir haben immer als Kind haben wir im Garten geschwungen.
2: Okay.
4: Und wir sind so klein.
5: Alle gewesen, gegen den Papi.
4: Und ja, wir haben zum Teil auch so Teamwettkämpfe gemacht, Kind gegen den Papi. Ja. Ja. Das war natürlich ganz einfach gewesen. Also man hat einfach den anderen müssen auf den Rücken legen. Und ganz wichtig war der Handschlag und Sagmal abklopfen.
5: Also, wir haben sogar Sagmal gehabt.
4: Wir haben natürlich kein Sagmal gehabt, aber wir haben den gleichen so da, oder? Und der hat ein bisschen abgeklopft und der Rasen.
3: Ja. Und so sind wir eigentlich in der Schwinge reingekommen, aber natürlich nicht so vertraut mit den Detailregelungen, wie man das bewertet und so, so Sachen natürlich nicht. Aber Schwinge war dann eigentlich eine Zeit lang nicht mehr so populär gewesen. Und dann ist das Schwingfest in den 90, vor 30 Jahren jetzt genau, ist in Chur gsi. Und dann hat Ems also eigentlich, so erzählt man mir, das Schwingfest organisiert. Wir haben sogar einen Bahnhof gebaut und alles. Also wir haben fast alle Mitarbeiter sind an dem Schwingfest im Einsatz gsi.
2: Okay.
3: Und das ist dann sehr ein grosser Erfolg geworden. Das ist, ich bin dann auch gewesen, also das war wirklich ein grosses Schwingfest gewesen, aber noch politisch missbraucht, weil nämlich Fred Dreyfus kam und gesagt hat, Schwingen sei wie die EU. Aber sie hat gesagt, mein Vater könne nach ihr reden. Und er hat dann das wieder klargestellt.
2: Okay.
3: In den Medien ist das natürlich sehr dann gebracht worden von dem Schwingfest. Und Schwinger haben sich sehr aufgeregt über das politische Statement zu der EU. Und nachher, eigentlich seitdem, sind die Schwingfester auch immer mehr wieder populär geworden. Und unsere Familie unterstützt die sehr stark. Nicht mehr mit Leuten und so, sondern auch finanziell. Ja. Und ich auch, aber also manchmal spendet mein Vater noch ein Tier. Und dann war das so ein Wilder, wo ich
5: so
3: ein
5: Muni?
3: Ein Muni mit meinem Sohn in die Arena führen. Und der hat das sofort wieder, der hatte so wild, ist der gewesen, dass also der gerade wieder müssen in einen Wagen hineinschieben. Und da habe ich gesagt, dass so Lebensspenden tue ich nicht mehr selber.
2: In den Ring führen, ja.
5: Gestellt Magdalena Martullo Blocher auf SRF 1 in der Sendung. Persönlich, Lebigpreis ist ist ein gutes Stichwort. Ich möchte dir ins Jahr 2019, wo du das Eidgenössische gewonnen hast, obwohl du die ganze Saison eher, nicht ein absoluter Favorit bist. Du hast Verletzungen gehabt und so weiter, bist dort hergegangen, du hast nicht einen riesen Erwartungsdruck gehabt, bist dann aber so wie gekommen, dass du irgendwann plötzlich erfahren hast, du bist ja jetzt in der Schlussrunde. Und
2: Schlussgang,
5: genau. Es tut mir leid, vor dir sitzt keine Schwingerin. Genau, im Schlussgang. Und dann hast du gemerkt, Scheibe, jetzt geht es aber gleich. Jetzt geht es gleich so richtig.
2: Ja, also eben, das 2019 Zug ist so ein bisschen, schwierige Saison gewesen. Gut trainiert, natürlich auf Hinblick auf den Saison. Vorab zwei, drei kleine Schwingfeste gemacht, dann ist die Kranzfest-Saison angefangen. Und am ersten Kranzfest habe ich mich verletzt. Im dritten oder im vierten Gang. Ich war eigentlich super auf Kurs gewesen. Und dann kommt die Verletzung, eben das linke Knie. Der erste Moment natürlich, konsterniert. Weisst nicht, was hast. Was ist kaputt? Ist das Kreuzband? Sonst irgendetwas. Und
5: das ist ein totaler Frust als Sportler, wo das dein Kapital ist.
2: Ja, vor allem bricht so ein bisschen Welt zusammen.
5: Ja.
2: Bin dann irgendwann eigentlich fertig schwingen mit Trainer und dann gesagt, nein, komm, geh duschen, es bringt nichts, geh abklären. Und dann bin ich recht enttäuscht und sage jetzt mal gerendend und geh duschen auch. Wir wussten, wenn es irgendetwas ist, irgendein Kreuzband oder irgendetwas, ist einfach die Saison kaputt. Dann am nächsten Tag konnte ich dort abklären und es ist zum Glück ist es nur die Innenbank, die angerissen war. Ich konnte mit einer Schiene und mit allem Drum und Dran eigentlich, weiterhin können Fitnesstraining machen. Also, ich schwingen nicht, aber dann hatte ich einfach eben 3 oder 4 Monate quasi Wettkampfpause gehabt. Ich habe dann vor dem Eidgenössischen noch 2 Schwingfeste gemacht. Und bin eigentlich, mit einer kleinen Erwartungshaltung von mir, aber wie auch einer kleinen Erwartungshaltung von den Leuten, habe ich auf das Zug können, habe entspannte Saison gehabt eigentlich. Aber mir ist schon ein bisschen nervös geworden. Auf den Zug her, dann ist dort wirklich super gelaufen. Am ersten Tag konnte ich 4 können gewinnen. Und dann den 5., 6. Gang habe ich gestellt. Und dann eigentlich für mich schon gewusst, mit 2 Gestellten ist das Zug schon wieder abgefahren. Den Glanz weggelegt, einfach noch 2 achensabeln. Und dann bist du gleich zuvorderst gefahren. Und dann, nach dem 7. Gang laufe ich in Richtung Garderobe-Zelt und dann kommt im Lautsprecher Sascha Rufer, wirklich Stock ins Schloss gegangen. Und dann ist für mich so ein eine Welt zusammengebrochen.
5: Erstaunlicherweise.
2: Weil ich halt ganz einen anderen Plan hatte. Ich habe gesagt, jetzt machen wir noch zwei Gänge, zwei Gewinne, dann bist du gleich zuvor vorne. Und dann ja, kommt eigentlich etwas ganz Unplanmäßiges. Und dann können dort so ein wieder das aufpäppeln. Ja, eben. Achte Bahn von Gefühl, von eigentlich glücklich, aber gleich traurig, weil nicht so hast du eigentlich. Und, aber wir haben es dann
5: Privilegien-Schmerz.
2: Genau, wir haben es dann irgendwie herbekommen. Es ist nicht so einfach. Die Zeit ist recht lang, in 2,5 Stunden. Man muss über die Brücke, bis dann der Schlussgang stattfindet. Und nachher eben noch der Joel, der wirklich super fest hatte. Irgendwie war 12 Jahre jünger als ich. Und ich als alter Sack blöd gesagt.
5: Da hat man schon ein bisschen Angst, wahrscheinlich, oder?
2: Ja, Angst nicht, aber einfach, ja. Einfach gewusst, ich muss in den ersten 5 Minuten muss ich das Ding heimbringen, sonst wird es schwierig. Weil er hat ja auch 1,25 Vorsprung gehabt, also ihm hat ja Stellen gelenkt. Und einfach gewusst, jetzt musst du einfach die ersten 5 Minuten musst Motoren und probieren ihn zu nehmen.
5: Ich merke, es ist ein eigenes Vokabular.
2: Ja. Das kannst du nicht überall anwenden.
5: Danke für den Hinweis.
2: Und nachher dort mal das Herz in die Hand genommen. Und es hat geklappt. Und natürlich, ja, für einen Schwinger, den Schwingerkönigstitel einzuholen, ist natürlich das Mass aller Dinge. Ja.
5: Das hat einen Applaus noch mal verdient, würde ich sagen.
2: Merci vielmals. Das hat einfach so nach eine langer Zeit, eben, wo du immer eigentlich zum Favoritenkreis gehört hast. In Burgdorf war ich auch im Schlussgang. Und es hat einfach nie wollen. Und nachher noch, sag jetzt mal, im Alter mit 34.
5: Das ist doch schön.
2: Umso schöner.
5: Das erzählt Christian Stucki im Gespräch mit Magdalena Martullo-Blocher hier auf SRF 1 in der Sendung «Persönlich». Lasst uns noch einen kurzen Moment in die Kindheit gehen. Magdalena, du bist in einer Familie aufgewachsen am Zürichsee. Dein Vater ist eben der Altbundesrat Christoph Blocher. Er ist Jurist unter anderem. Du hast vorher gesagt, eben Landwirt ursprünglich. Deine Mama war, glaube ich, Primarlehrerin. Und interessanterweise ist dein Vater ja ein Pfarrersohn. Du hast auch einen biblischen Namen. Was war das für ein Zuhause, wo du aufgewachsen bist?
4: Ja, gut, wir waren schon reformiert und mein Onkel war auch noch Pfarrer, genau. Der war auch viel bei uns. Also meine Mutter war noch Sonntagsschullehrerin.
5: Sogar?
4: Also wir sind immer auch in der Sonntagsschule. Also
5: da bist du bibelfest?
4: Und nein, also... Da könnten wir jetzt nicht eine Stunde reden. wir sind schon religiös, aber meine Eltern sind eigentlich immer am Sonntag in Kirche und eben wir sind in der Sonntagsschule und so. Aber sie machen das noch heute. Aber es ist jetzt nicht so, dass wir... gut, meine Tante war Missionarin und so, aber wir selber haben das einfach, ja, einfach die Religion noch nebenbei... Auch gehabt. Aber bei uns war immer sehr ein lebiger Haushalt. Also wir waren immer viel und jeder hat diskutiert und geredet und gemacht und da und auch eine eigene Meinung und einen eigenen Zug fahren. Und wir hatten auch viele Kinder bei uns immer gehabt, die bei uns sind, auf Besuch kamen oder essen oder in die Ferien kamen. Also es war immer laut und laut und es ist etwas gelaufen. Aber es war auch eine schwierige Zeit gewesen, weil mein Vater hat ja eben in der Krise übernommen. Mhm. Und zwar eigentlich, damit es nicht geschlossen worden ist.
5: Genau, und hat ganz viele Arbeitsplätze gerettet.
4: Ohne, dass man die Zukunft gesehen hat, also in den 70er Jahren in der Krise, und er hat sich extrem verschulden müssen für das. Und das hat auch meine Mutter und unsere Familie, auch mich als Teenager, ich habe das mitbekommen, auch sehr belastet. Und,
5: was heisst das, es hat dich belastet?
4: Ja, es war halt immer ein Druck gewesen, verlieren wir alles oder kann er die Firma irgendeinen Weg finden, dass sie sich neu kann, ausrichten und erfolgreich sein. Und wir haben zwar ein Haus gehabt mit einem grossen Garten, wo wir eben können schwingen konnten, aber sonst haben wir eigentlich sparsam gelebt. Wir sind auch nie in die Ferien. Meine Eltern haben immer gesagt, wir haben so schön zu Hause. Was sollen wir in die Ferien?
5: Das ist ja die blödste Aussage für ein Kind, nicht?
4: Ja, das ist wunderbar. Aber eigentlich sind wir halt viel im Garten. Wir haben immer Ämtli gehabt. Wir haben viel müssen im Haushalt und im Garten machen. Das war nicht unbedingt so meins.
5: Ja.
4: Das habe ich meinem Mann gerade gesagt, als wir uns kennengelernt haben. Du, also ich sehe nicht, dass ich da dann die Hause nur noch Haushalt und Mutter. Und weil er noch eine italienische Familie ist, habe ich gesagt, du, ich kann da nicht kochen, immer wie la nonna Mama und so. Und dann hat er gesagt, ja, meine Mutter hat ja immer geschafft in der Schweiz natürlich, oder? Hat immer voll geschafft und ich brauche das nicht. Und das stimmt, er kocht jetzt mehr, weil er mehr Zeit hat. Aber und ich habe auch bei unseren Kindern, also wir haben auch immer, ich habe in der Lenzerei ein Haus gebaut, gross, wo jeder kann das Bett vorziehen und noch Gästezimmer. Und wir haben manchmal 7 und 8 Kinder bei uns. Jetzt sind es natürlich schon junge Erwachsene.
5: Ja.
4: Und ich habe grosse Tische, wo man überall, wo man kann ausziehen kann.
5: Also
4: bis auf 18 Leute. Und mein Bruder hat 7 Kinder. Also wenn die kommen, ist schon das ziemlich etwas los.
5: Die Hütte voll, genau.
4: Also da läuft immer etwas und die Familie ist sehr aktiv.
5: Jetzt habe ich aber gelesen, Sie sind eben am See aufgewachsen und ich habe gelesen, du hast erst mit 12 gelernt zu schwimmen, stimmt
4: ja, also
5: das?
4: Wir sind nicht direkt am See aufgewachsen.
5: Ja, aber ich meine...
4: Ja, ich bin, Meilen. Nicht, ich bin nicht so die Schwimmerin, ich habe lieber eben den Boden.
5: Aber jetzt hast du gerade von den Delfinen geredet?
4: Ja, aber eben, ich bin im Boot und ich bin keine gute Schwimmerin, meine Tochter schon, aber ich nicht. Ich kann nicht so gerne mit dem Wasser, weil ich muss da festen Boden haben unter den Füßen. Und aber wir sind natürlich viel am See schon gewesen, aber einfach meine Schwimmtests haben dann meine Kollegen amigs gemacht und
5: sicher
4: taucht
5: nicht
4: für mich und alles und
5: hast gefaked,
4: damit ich dann gleich noch irgendwie so im Ganzen nicht gerade so negativ aufgefallen bin.
5: Ja, du bist eine rebellische Jugendliche gewesen, liest man über dich. Du hast glaube auch im Interview mal gesagt, mit der Mutter hast du früher amig ein bisschen Ritz gehabt.
4: Ja, wir haben schon ziemlich, also als Teenager halt, oder? Ja. Ich war eigentlich sehr selbstständig. Sie hatten in dem Sinne ja kein Problem in der Schule oder irgendwie. Ich nicht gewusst, was ich will. Aber ich war die Älteste und meine Mutter hat dann doch gewankt, sie müsse wahrscheinlich dann, auch gerade noch als Teenager, speziell noch strenge Regeln, auch im Ausgang und so. Und meine jüngste Schwester hat dann alles können machen später. Ich habe
5: sagen
4: Weg
5: die Ältesten immer.
4: Ja, das ist halt so. Aber da hat es schon rechte Kämpfe gegeben und manchmal hat dann auch also Auseinandersetzungen. Auch meine Mutter hat meinen Vater angerufen in die Firma, er müsse sofort kommen.
5: Ja.
4: Und dann habe ich mich dann
5: es gibt Scherereien mit der Magdalena.
4: Ja, und dann bin ich habe ich mich manchmal versteckt ein bisschen, weil natürlich aus der Firma ist er auch nicht sehr motiviert gekommen. Und dann hinter dem Tauschvorhang ist das eigentlich recht gut gewesen. Sind ihr jetzt die Ersten, die das hören? Heute brauche ich das Versteck weniger.
5: Christian, du bist der Jünger, du hast eine ältere Schwester, gell? Ja. Du bist in Diesbach bei Büren, ein 800-Seelen-Dorf, aufgewachsen.
2: Richtig.
5: Dein Vater, hast du mir gesagt, das sei ein Büzer gewesen, deine Mutter Hausfrau.
2: Und Böstlerin.
5: Und nachher Böstlerin, genau. Was ist das, wenn du es jetzt hier so vergleichst? Siehst du hier Parallelen? Rebellisch bist du nicht so gewesen, glaube ich.
2: Ja, das müsstest du Mutter fragen. Aber klar haben wir etwa mal einen Ritz gehabt. Und bei uns ist auch, der Vater ist meistens so ein bisschen strenger gewesen. Die Mutter ist so ein bisschen, wenn du etwas gehabt, was der Vater nicht hat sollen wissen, dann bist du zur Mutter gegangen.
5: Das ist ein guter Trick.
2: Und vielfach ist es heute auch umgekehrt. Ich glaube, das ist bei unseren Gielen probieren das auch immer. Eben so ein bisschen das Spiel. Zuerst zum Vater, dann zur Mutter. Er hat gesagt, ja, das haben wir natürlich auch alles gemacht.
5: Ja.
2: Aber hey, sicher eine sehr schöne Jugend gehabt. In einem kleinen Kaff im Berner Seeland. Eine sehr kleine Klasse gehabt. Dann zumal so 7. bis 9. Klasse sind wir 3.
5: Oh.
2: Sind wir gesehen. Ich sehe, die 3 Dümmsten sind die geblieben, wir sind nicht in die Säcke. Aber wir haben es gut gehabt, wir sind dafür sportlich, haben wir es extrem gut
5: alle
2: können.
5: Sind sportlich, ja.
2: Genau, der Kollege ist mittlerweile auch Nazi-Captain von der Rockey-Mannschaft geworden. Und wir sind auch viel geschulten, Hockey machen, gut tun. Ja.
5: Und jetzt haben wir gehört, ein schwieriges Verhältnis mit der Mutter. Du hast eine Zeit lang ein schwieriges Verhältnis mit dem Vater gehabt, gell?
2: Manchmal ein bisschen, ja. Ja,
5: also auf eine Art der grösste Förderer, aber auch Kritiker.
2: Richtig, ja. Das ist natürlich der Vater, der grösste Förderer. Meine Eltern sind ja, Sonntag für Sonntag mitgekommen, an die Schwingfest oder in die Training gefahren. Und Der grösste Förderer, aber sicher auch der grösste Kritiker. Mein Vater ist manchmal, ja, hat mich immer so ein bemängelt. Und bemängelt, ja, halt, ich war recht gross, gewesen, recht schwer. Gewesen. Und das ist manchmal so ein für mich, ja, kritisch geworden. Irgendwie, Vater hat immer halt das Gewicht angesprochen. Und irgendwann ist, hat mir den Nucki rausgejagt. Und mit 18, als ich zur Stifte rausbekomme, habe ich gesagt, Tali,
5: damals, ja,
2: muss ich nicht unbedingt ja, all das haben.
5: Ja.
2: Und nachher, ein paar Jahre später, haben wir das geklärt. Wir haben mittlerweile ein super Verhältnis. Ich will meinen Vater nicht missen. Immer, ich kann, wenn ich etwas brauche, wenn ich etwas habe, ist er für mich da. Und ja, das gibt es halt manchmal.
5: Das gibt es manchmal. Eben, schön ist es, wenn es jetzt das besser
2: ist. Es sich dann immer wieder ein bisschen.
5: Ich möchte noch ganz kurz etwas ansprechen. Eben, du hast einen Forstwart gelernt, du hast aber nachher auch noch aufgrund des Militärs als Chauffeur gearbeitet, auch noch als Sanitär, glaube ich.
2: Ja, ein bisschen alles gemacht.
5: Genau, also zwei rechte Hände hast du vom Herrgott
2: bekommen. Die habe ich vom Vater gehört, ja. Mein Vater ist auch so neben. Ein Schlosser und hat, ihm kannst du irgendeine Idee in den Kopf setzen. Und dann studiert es und dann wird es umgesetzt. Und das ist bei mir auch so, das konnte ich ja, von ihm können erben. Eben, ja, Forstwart gelernt, dann habe ich ins Militär dürfen. Dort habe ich gesagt, ich will nicht unbedingt umroppen. Wenn ich ins Militär gehe, dann will ich etwas machen, was ich später brauchen kann. Dann Motorfahrer dürfen machen, dort Lastwagenprüfung können machen. Ist dann eigentlich auch wie zu meinem zweiten Beruf vor. Ich bin 12 Jahre als Chauffeur tätig gewesen, aber habe auch als Sanitär, als Storenbauer.
5: Einfach alles.
2: Alles gemacht. Genau.
5: Jetzt möchte ich in der Schlussrunde noch rasch etwas hören von den Menschen, die an eurer Seite sind. Magdalena, schauen wir ins Jahr 1999 zurück. Du hast bei der Rivella gearbeitet, bist dort für das Marketing zuständig gewesen, hast einen Telefonanruf bekommen, der dein Leben verändern soll, weil es ist dein zukünftiger Ehemann dran gewesen, den du aber zuerst abwimmeln
4: wolltest. Ja, nein, ich hatte eine Nachricht auf dem Tisch, als ich am Abend gekommen bin. Ich müsse jemandem zurückrufen. Martullo, aber ich glaube, sie hat es noch falsch verstanden, der Name. Und ich habe auch gemeint, es sei ein anderer von der Marketingagentur, die ich noch mit ihm geschafft habe. Und dann habe ich angerufen und am Telefon haben wir gemerkt, ah, nein, das ist ja gar nicht der. Er wollte eine Führung machen mit dem Wirtschaftsclub, wo er war. Und wir haben gar keine Führungen gemacht. Mhm. Und dann habe ich gesagt, ja, wir machen keine Führungen, tut mir leid. Und so. Und dann, ja, ob wir uns sonst mal sehen können. Wahrscheinlich hat er gehofft, er könnte doch noch eine Führung rausholen. Und dann irgendwie bin ich dann schwach geworden. Ja, und
5: habe dann aber warum keine Führung. Hat er so eine schöne Führung, Stimme,
4: aber ich habe dann go mittagessen mit ihm und habe im Nachhinein gedacht, was habe ich jetzt da mit einem abgemacht, wo,
5: ja.
4: So. Und ich habe sogar noch eine Kollegin gefragt, ob sie für mich würde gehen würde.
2: Fast wieder Duschvorhang.
5: Ja, das wäre Duschvorhang.
4: Aber sie hat nicht können. Sie war nämlich im Fitness. Und dann bin ich gegangen. Und ja, nachher ist es dann ganz schade.

0: ersten Blick.
1: So quasi, ja.
0: Wie fühlt sich das an?
1: Ja, noch speziell. Nein, eben, das war so ein Festchen, so ein gemütliches. Das ist nicht das Dorffest, das ist nicht sagen, das ehrlich Städtli-Fest.
0: Okay,
1: Städtli. Ich habe sie dort gesehen und 2007, oh, grüß mich nochmal. Die würde mir jetzt noch gefallen, aber es ist dann noch ein bisschen gegangen. 3 Jahre. Im 10. ist es dann so weit gewesen, ja. So.
0: Du bist einfach, du bist geduldig gewesen. Für sie ist es.
1: Ja, geduldig. Ich habe nie gross etwas. Wie soll ich sagen? Ja, der gleiche da, wir haben lange mal gesehen.
0: Das finde ich interessant. Das finde ich interessant. Liebe auf den ersten Blick, aber 3 Jahre kann man warten.
1: Ich bin nicht so der, Offensivtyp gewesen, weißt du? Nein, ich glaube, eben, steht der Tropfen Öl den Stein. Nein, ja, natürlich, eben. Ihre Brüder ist dann zumal, dann ist auch schon gegen das Schwingfest gekommen. Irgendwann hat er sie wieder mitgeschleift und hast dann jemanden gegen ein bisschen gesehen.
0: Mitgeschleift?
1: Ja, das war manchmal ein Müssen gewesen, vielleicht, ja. Für uns. Nein, und nachher irgendwann ist, ja, ist man wieder an einem Fest gewesen und das, dann hat es angehängt.
0: Also wir haben hier 2 Optionen, wie Beziehungen können gelingen. Sie hier und daheim suchen sich aus, was sie wollen. Aber wenn sie Inspiration brauchen, haben wir jetzt hier. Danke vielmals für eure Offenheit, fürs Dasein. Danke Ihnen vielmals fürs Dabeisein, fürs Zulassen, für die Aufmerksamkeit. Bis zum nächsten Mal. Auf Wiedersehen.
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1: Von 23 Uhr Stau oder stockend wegen Bauarbeiten auf folgenden Strecken: A1 Zürich Richtung Bern zwischen Wangen an der Aare und der Verzweigung Lutherbach und auf der A2 Basel-Luzern Höhe Schweizer Halle-Tunnel in beiden Richtungen. Haben Sie Sorge unterwegs?
2: Die Nachrichten von SRF um 23 Uhr mit Patrick Seiler. Einen schönen guten Abend wünsche ich Ihnen. Nach dem Anschlag auf die Feiernden des Christopher Street Day in Berlin hat die Polizei den mutmaßlichen Täter gefunden. Er sei bei einem Polizeieinsatz erschossen worden, sagt Polizeisprecher Florian Naht.
3: Das SEK Berlin hat hier den mutmaßlichen Tatverdächtigen des Anschlagsfalls im großen Tiergarten stellen können. Der Tatverdächtige ist hier mit einer Stichwaffe bewaffnet auf die Kräfte zugelaufen. Deshalb kam es hier zum polizeilichen Schusswaffengebrauch.
2: So der Berliner Polizeisprecher Florian Naht. Beim mutmaßlichen Täter soll es sich um einen 21-jährigen Deutschen mit libanesischen Wurzeln handeln. Er war wegen Terrorplänen bereits im Visier der Behörden. Nach Polizeiangaben fuhr er gestern Abend mit einem Kleinbus in eine Menschenmenge am Rand der Feier mitten im Berliner Tiergarten und tötete dabei eine Frau. 29 Personen wurden teils schwer verletzt. Wir bleiben in Deutschland. Dort soll der CDU-Politiker Steffen Bilger neuer Verkehrsminister werden. Bundeskanzler Friedrich Merz werde den parlamentarischen Geschäftsführer der Bundestagsfraktion als Nachfolger von Patrick Schnieder vorschlagen, sagt ein Regierungssprecher der Nachrichtenagentur dpa. Schnieder hatte zuvor um seine Entlassung gebeten. Merz habe ihm für die geleistete Arbeit gedankt, sagte der Regierungssprecher weiter. So, zwei kurzen Meldungen aus der Schweiz. Bei Burgdorf im Kanton Bern hat ein Mann in einem Zug einen Schuss in Richtung Boden abgegeben. Das schreibt die Kantonspolizei Bern. Vorausgegangen sei eine Auseinandersetzung zwischen dem Mann und einem Jugendlichen. Die Polizei hat beide Personen angehalten und die Faustfeuerwaffe sichergestellt. Und im Kanton Zürich hat die Polizei zwei mutmaßliche Trickbetrüger festgenommen. Die beiden Rumänen sollen versucht haben, mit Vorwänden in die Wohnungen älterer Menschen zu kommen, schreibt die Kantonspolizei. Die Tochter einer Betroffenen habe die Behörden auf die beiden Männer aufmerksam gemacht. Und noch eine Meldung vom Radsport. In Paris ist die Tour de France zu Ende gegangen. Gesamtsieger wird der Slowene Tadej Pogacar vor dem Belgier Remco Evenepoel und dem Mexikaner Isaac Del Toro. Es ist bereits das 5. Mal, dass Pogacar die Tour de France gewinnt. Die 21. und letzte Etappe heute sicherte sich der Niederländer Mathieu van der Poel. Das Wetter. Auch morgen bleibt es meist trocken, tagsüber wird es ziemlich sonnig mit Höchstwerten zwischen 24 und 27 Grad. Und das waren die Nachrichten von Radio SRF. Verantwortlich ist heute Nacht Patrick Seiler.
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1: Guten Abend am Sonntag. Am Mikrofon Christina Lang. Es geht ja viel Wiederholungen am so den Sommer durch. Aber die Sendung, die ich jetzt für Sie bereit habe, die ist ganz aktuell. Die kommt auch Woche, am Wochenende. Satire macht zum Glück nie Pause. Wie auch. Es passiert ja so viel, was einem zu denken geht. Jede Woche, jeden Tag. In der Zeitlupe von der Jovana Nikic geht es ums Vaterwerden. Nicht allein, sondern mit einer Leihmutter. Es geht um Kinderwünsche und Kosten und sogar auch um Kampfflüger.

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1: Was hat die Schweizer Munitionspolitik und der Rücktritt vom deutschen Ex-Gesundheitsminister Jens Spahn gemeinsam? Beides basiert auf dem Prinzip, inoffiziell machen wir überall mit, aber offiziell... Fangen wir von vorne an. In Deutschland ist die Bombe geplatzt. Und geschwing in der ganzen europäischen Medienlandschaft. Der CDU-Politiker Jens Spahn ist Vater geworden. Dank einer Leihmutter in den USA. Auf der einen Seite schäumen die christlich-konservativen Parteifreunde um Friedrich Merz. Leihmutterschaft, das widerspricht all unseren Werten. Auf der anderen Seite empören sich die Weltoffenen. Wie kann man im 21. Jahrhundert wegen einer Familiengründung zurücktreten müssen? Und sofort geht natürlich auch hier die Hütte in Brand. Wo wenn in Deutschland Moraldebatten geführt werden, zücken wir in der Schweiz umgehend das Gesetzbuch. In der Schweiz ist Leihmutterschaft strengstens verboten. Das Bundesgericht, die Bundesverfassung, der Pfarr und Tante Marili alle sagen Nein. Argument von links: Ausbeutung von Frauenkörpern, der Uterus ist keine Mietwohnung auf Airbnb. Und ehrlich, wo das Recht Recht hat, hat es Recht. Aber jetzt kommt die echte Realsatire. In der Schweiz ist Leihmutterschaft zwar verboten, das Umgehen von diesem Verbot ist jedoch völlig straffrei. Das muss man sich auf der Zunge lassen gehen. Das ist die absolute Meisterklasse von der Doppelmoral. Das ist haargenau wie bei unserer Aussenpolitik. Wir verkaufen keine Munition direkt in Kriegsgebiet, wo wir ja so schrecklich neutral sind. Aber wenn die NATO-Staaten unsere Munition einfach umetikettieren und weiterleiten, drücken wir beide Augen zu und feiern unsere Partnerschaft für den Frieden und nicken freundlich dabei. Beim unerfüllten Kinderwunsch läuft es exakt nach dem gleichen NATO-Täuschungsmanöver. Der Schweizer Leihmutterschaftstourismus, der blüht. Bälle fliegen einfach über Grenzen, bekommen im Ausland ihren Golf und kommen zurück. Und der Schweizer Staat? Der seufzt, rückt über dem Gesetzbuch die Brille zurecht und muss die Vaterschaft rechtlich anerkennen, weil das Kindeswohl gilt. Die FDP und die GLP fuchteln dazu im Bundeshaus mit den Armen und jubeln. Perfekt, wenn es illegal ist, aber faktisch klappt, nennt man das Eigenverantwortung. Bitte sofort als offizielles Bündnismodell bürokratiefrei ins FDP-Parteiprogramm übernehmen. Und während im Bundeshaus darüber gestritten wird, wer wo welchen Uterus mieten darf, holt uns die SRF-Plattform Dialog die nächste Statistik um die Ohren. Die Schweiz hat ein massives Geburtenproblem. Ab dem dritten Kind winkt die kollektive Verweigerung. Die Geburtenrate sinkt dramatisch. Warum? Ja, nein, sicher nicht wegen der Pille, sondern wegen der Kita-Rechnung. Ein drittes Kind in der Schweiz ist finanziell gesehen exakt das gleiche wie der Kauf von einem F-35-Kampfjet, das Aufrüsten von einer ganzen NATO-Brigade oder der sofortige Erwerb von einer UBS-Aktienmehrheit. Also, wer sich heute drei Kinder leistet, ist entweder Milliardär oder finanziell schlicht verhaltensauffällig. Übrigens, Fortpflanzungspolitik. Das Wort Fortpflanzungspolitik, das ist ja völlig übergriffig. Wer denkt beim Kinderwunsch beseelten Kerzenlichtsex im Schlafzimmer an seine staatsbürgerlichen Pflichten? Niemand! Aber in der Schweiz hockt der Bundesrat gedanklich immer direkt auf der Matratze und hält schon vor dem Orgasmus die hohle Hang für die Kita-Gebühr her oder streckt das Gesetzbuch für Verbote entgegen. Ob erfüllter oder unerfüllter Kinderwunsch, ob fruchtbar oder unfruchtbar, ob innerhalb oder ausserhalb der Landesgrenzen, am Ende verbindet uns alle eine schmerzhafte Gemeinsamkeit. Es ist so teuer. Auf der einen Seite macht Politik das Kindbekommen im eigenen Land finanziell so unmöglich, dass Schweizerinnen und Schweizer vor der Kita-Rechnung kapitulieren. Auf der anderen Seite verweisen wir die mit unerfülltem Kinderwunsch durch die strikten Verbote ebenfalls so teuren Leihmutterschaftstourismus ins Ausland. Wir verlagern also nicht nur unsere Munitionsbestände, sondern auch die eigene Familienplanung im Reexport ans Ausland. Das heisst übersetzt: Das Schweizer Staatssystem hat das Kindbekommen erfolgreich zum reinsten Luxusgut degradiert. Wer reich ist, kauft sich ein Baby in Kalifornien. Wer normal verdient, gibt nach dem zweiten Kind das Geld lieber für Ferien in der Toskana aus, weil die Krankenkassenprämie schon wieder um 6% steigt und auf meinem Konto herrscht Meuterei. Ich habe dann einen Vorschlag für eine Motion im Nationalrat. Leihmutterschaft für das dritte Kind staatlich subventioniert durch die Pro Juventute. Oder wir machen es über den AV. Wer drei Kinder aufzieht, bekommt einen Steuergutschein und ein Gratis-Billet für das Alpamare oder kann die Kinder als Militär- und Wehrpflichtersatz per Spesen abrechnen. Ob Ausbeutung oder Selbstbestimmung, ob zwei oder drei Kinder, ob im Zürcher Spital geschlüpft oder per Leihmutter importiert, wir hocken alle im gleichen Boot. Und um auf diesem stürmischen Ozean nicht zu kentern, bleibt eigentlich nur eine neue Schifffahrtsregel für das Bundeshaus. Frauen- und Babybudgets zuerst!

tanzt mit in der Nacht. Dancing in the Night. Der Phil Collins, tanzt dein Licht. Genau, du der Light. André Löschi zieht jetzt lieber langsam ab, das Licht. Es ist gleich 4:15 und es ist eine der kühleren Nächte, bevor es dann ab dem Dienstag wieder heiß wird. Der Sommer, man liebt ihn, oder man fürchtet ihn, oder man singt den Blues, so wie der Eddie Cochran. 1958 hat er den Summertime Blues herausgegeben, Geschichte von einem Teenager, der im Sommer arbeiten muss, statt das Leben geniessen. Das ist zeitlos, oder? Das kann man auch gut nachvollziehen, wenn man schon länger kein Teenager mehr ist. Summertime Blues. Eddie Cochran auf SRF.

Ah, das ist eine von der erfolgreichsten Jugendchör der Welt. Nein, natürlich nicht ganz. Eine Boygroup. Aber eine Boygroup, die nicht in einem Casting einfach so zusammengestellt worden ist. Nein, die jungen Männer haben dann kennengelernt, die zusammen zu Philadelphia an die gleiche Schule gegangen sind, Ende 80er Jahre. Und in den 90er haben sie ihre grossen Hits gehabt, Boys to Men. Und das ist Musik aus der Schweiz, aus der Zentralschweiz. Der Rito Purello auf SRF 1, You and Me Tonight.

Reto Borell, Musik aus der Zentralschweiz, und dorthin gehen wir jetzt auch geschwind wegen der Verkehrsmeldung. SRF Verkehrsinfo von 23.30 Uhr. A2 Gotthard Richtung Luzern. Da ist der Seelisberg-Tunnel gesperrt wegen eines Ausnahmetransports. Und auf der A2 Basel-Luzern, Höhe Schweizerhalle-Tunnel, stockender Verkehr in beiden Richtungen wegen Bauarbeiten. Haben Sorge unterwegs durch die Nacht. Und wir geben euch gute Musik mit auf SRF 1. Wir in der Schweiz haben ja den Mani Matter gehabt, der Lieder gemacht hat, mit ganz feinem Humor und mit ganz genauen Beobachtungen, auch über die, die nicht recht dazugehört haben oder die, die man hat spüren, dass sie nicht recht dazugehören. In Italien war es der Enzo Iannacci, ein Mailänder Arzt und Liedermacher, der das auch gemacht hat. «Vengo anch'io? No, du no. Kann ich auch mitkommen? Nein, du nicht.» Das ist der Titel von einem der berühmtesten Lieder von ihm, vom Enzo Iannacci. Ja, und da singt es jetzt. Iannacci hat er geheissen. Und da singt es jetzt der Claudio Baglioni.

0: Robbie Williams, Love My Life. Sonntagnacht, 20:12 Uhr war. Nächste Woche ist die Woche vom 1. August, also vor dem 1. August, wo die Schweiz gefeiert wird. Und in dieser Woche machen wir einen ganzen Tag rund um die Schweizerinnen und Schweizer, die im Ausland leben. Am Donnerstag ist das mit einer Treffpunktsendung am Vormittag über ein Sommerlager, wo 30 Auslandschweizer Kinder aus der ganzen Welt dabei sind. Das sind junge Leute, die in Kanada, Quebec leben oder in Thailand und die jetzt in der Schweiz in einem internationalen Ferienlager sind, das Yves dans les Bains. Mein Moderationskollege Dani Vorler geht in diesem Auslandschweizer Lager auf Besuch und redet mit diesen jungen Leuten, um herauszufinden, wie man das schafft, dass die Schweiz über Generationen hinein eine Heimat bleiben für einen, auch wenn man weiter weg lebt. Donnerstagvormittag, 10:50 Uhr, das Thema im Treffpunkt, kann man dann auch später noch nachhören. Aus dem Leben von Auslandschweizerinnen und Auslandschweizer hören wir ja auch jeden Sonntag in der Sendung «Die fünfte Schweiz». Und da habe ich heute das gehört und gerade müssen Leute darauf drehen.
1: Ich bin so ein Mensch, wenn ich etwas wie einfach spüre, das ist es, dann mache ich es. Und darum, klar habe ich schon überlegt. Es ist nicht so, dass ich einfach mal irgendwie gefunden habe, ja, das mache ich jetzt einfach so. Aber ich habe einfach gewusst, das ist eine Person, die wirklich so das Gefühl hatte, das ist mein Seelenverwandt. Und wenn wir das nicht weiter verfolgen, werde ich das mein Leben lang bereuen. Ich muss es jetzt einfach ausprobieren. Und darum bin ich dann an meinen Sack und Pack gepackt und bin dann auf Holland ausgewandert. Und habe dann zuerst noch 1,5 Jahre für mich selber gewohnt in Holland, bevor ich dann bei meinem Mann beizogen bin. Genau. Also beim jetzigen Mann, dann natürlich noch nicht. Nicht wahr?
0: Das ist Priska Weyers und sie ist 43 und der Mann, wo sie sich in ihn verliebt hat und dann eben geheiratet hat, der heisst Bas und zusammen leben die jetzt seit 10 Jahren in den Niederlanden im Hafenstädtli Horn. Zusammengezogen, haben wir gehört, sind sie nicht von Anfang an, das war sehr schwierig gewesen, aber auch wichtig, hat Priska erzählt.
1: Weißt du, es ist wirklich eine Chance, wenn du in einem Land bist, wo du niemanden kennst, kannst du wirklich herausfinden, wer du eigentlich bist, weil sonst bist du immer umrandet von deinen Freunden, von deiner Familie, die dich schon kennen als die Priska, die du immer bist. Und wenn du irgendwo bist, wo dich kein Mensch kennt, du niemand, dann kannst du wirklich mal mit dieser Frage sitzen, wer bin ich eigentlich? Was will ich eigentlich? Bin ich noch die Person, die ich vielleicht mal vor 5, 10 Jahren war? Oder wer bin ich heute? Und das waren ganz wichtige Fragen, die mir das geben konnte, die Situation, wo ich meine ersten Schritte in Holland gemacht habe. Das war für mich eigentlich ein Riesengeschenk, wirklich.
0: Also Geschichten über das Auswandern, das sind ja immer auch Lebensgeschichten. Und Priska Weyers hat heute eindrücklich erzählt darüber, wie sie sich nicht nur in einem neuen Land zurechtfinden musste, sondern auch in einer neuen Rolle als Stiefmutter von diesen beiden Kindern, von ihrem Mann Bas. Sie hat aber auch von der Stadt, wo sie lebt, natürlich erzählt, geschwärmt.
1: Ja, Horn ist sehr bekannt bei Seglern. Leute, die Segler kennen Horn, weil es eine sehr berühmte Hafenstadt ist. Die war sehr, sehr wichtig für die ganze kommerzielle, wie sagt man, Trade auf Deutsch. Auch für die, die man von einem Kräuterrett reinbracht und auch die Handelsstadt ist es gewesen, genau, Handelsstadt. Und es ist ein mega herziges Städtchen, sehr alt, wirklich ganz, ganz herzig am Wasser bauen. Und ich habe mich sehr schnell sehr wohl gefühlt in diesem Städtchen.
0: Immer wenn wir in der 5. Schweiz mit Schweizerinnen und Schweizer irgendwo auf der Welt reden, dann fragen wir sie, und das hat der Stefan Siegenthaler, mein Kollege, heute auch gemacht, wie hast du es denn mit dem Zurückkommen? Ist das ein Thema? Bei der Priska Weyers ist das ganz fest. Sie und ihr Mann Bas wollen nächstes Jahr zurückkommen in die Schweiz, auf Mittelhäuser in dem Kanton Bern. Sie kommen zurück an den Ort, sogar in das Haus, wo Priska aufgewachsen ist.
1: Ja, das ist selber für mich ein bisschen überraschend gekommen eigentlich. Aber meine Eltern haben uns eigentlich direkt einfach gefragt. Die werden natürlich jetzt auch älter. Meine Mom hat leider eine Neuropathie bekommen. Also das heisst, sie ist sehr ein aktiver Mensch gewesen und jetzt kann sie leider nicht mehr so gut laufen und kann eigentlich fast gar nicht mehr im Garten machen. Und wir sind jetzt schon immer, zweimal im Jahr helfen, einfach im Garten, dass mein Vater das nicht alles allein muss stemmen. Und dann ist die Frage mal aufgekommen. Ja, könnt ihr euch nicht vorstellen, hier zu wohnen? Und Das ist dann eine größere Überlegung gewesen. Kann ich mit meinen Eltern wieder zusammenwohnen im gleichen Haus, wo meine Grosseltern früher gelebt haben? Also, mein Urgroßvater hat das Haus gebaut. Das ist sehr verankert in unserer Familie. Und wir haben gefunden, wir müssen es ausprobieren. Und wir wollen mit nächstes Jahr einfach eine Chance geben, dass wir sicher mal 2, 3 Jahre einfach mal schauen, ob das funktioniert. Weil klar sind wir 2-mal im Jahr dort, aber wie es dann wirklich, wirklich ist, das können wir nur, also auch für meine Eltern, das können wir alle nur herausfinden, wenn wir einfach da sind und es machen.
0: Nur wenn man es macht, findet man es raus, ob es richtig ist für einen. Also bis jetzt ist es für sie immer aufgegangen in ihrem Leben, hat Priska gesagt. Wenn Sie die ganze Sendung mit Ihrer hören wollen, gehen Sie auf srf.ch/audio zu der 5. Schweiz. Dort finden Sie das ganze Gespräch mit ihr. Und für den Moment nehmen wir doch einfach das noch mit, was sie ganz am Schluss gesagt hat.
1: Ja, ich würde euch immer wieder meinem Herz folgen. Ich glaube, das hat mich bis jetzt immer dort hergebracht, wo ich her haben müssen. Ja, einfach einen Schritt nach dem anderen. Mehr kann man eigentlich nicht machen, habe ich das Gefühl im Leben.

einer feiseren Sonntagnacht. Jetzt wird es dann gerade Montag und eine neue Woche. Danke fürs Hören. Ich bin Christina Lang. Haben Sie eine gute Nacht und erholen Sie sich gut.

0: Nach einer intensiven Fahndung hat die Polizei in Berlin den mutmaßlichen Attentäter gefunden. Dabei wurde der Mann erschossen. Und die Waldbrände in Teilen Frankreichs und Spaniens sind nach wie vor nicht unter Kontrolle. Hilfe bei der Bekämpfung kommt auch aus der Schweiz mit Militärhelikoptern. Und das Wetter: heute zunächst Wolken, tagsüber dann ziemlich sonnig, 27 bis 31 Grad. Nach dem Anschlag auf die Feiernden des Christopher Street Day in Berlin hat die Polizei den mutmaßlichen Täter gefunden. Er sei bei einem Polizeieinsatz erschossen worden, sagt Polizeisprecher Florian Natt.
1: Das SEK Berlin hat hier den mutmaßlichen Tatverdächtigen des Anschlagsfalls im Großen Tiergarten stellen können. Der Tatverdächtige ist hier mit einer Stichwaffe bewaffnet auf die Kräfte zugelaufen. Deshalb kam es hier zum polizeilichen Schusswaffengebrauch.
0: So der Polizeisprecher Florian Natt. Beim mutmaßlichen Täter soll es sich um einen 21-jährigen Deutschen mit libanesischen Wurzeln handeln. Die Behörden hätten ihn bereits gekannt, sagt SRF-Deutschland-Korrespondentin Alexandra Gubser.
2: Er war den Behörden als Gefährder bekannt. Er hat sich zweimal versucht, dem IS anzuschließen. Er wurde im Libanon verhaftet. Er wurde am Ende in Deutschland verurteilt nach dem Jugendstrafrecht. Und diese Strafe wurde auf Bewährung ausgesetzt. Unter der Auflage, dass er an einem Deradikalisierungsprogramm teilnimmt. Die Programmleitung hat aber gesehen, dass dieser Mann wenig Einsicht zeigt. Sie hatte Zweifel daran, dass er an diesem Programm teilnehmen kann, hatte aber in ihm keine Bedrohung gesehen.
0: Alexander Gubser. Nach Polizeiangaben fuhr der Mann am Samstagabend mit einem Kleinbus in eine Menschenmenge am Rand der Feier mit dem in Berliner Tiergarten. Er tötete dabei eine Frau, 29 Personen wurden teils schwer verletzt. Wir bleiben in Deutschland. Dort soll der CDU-Politiker Steffen Bilger neuer Verkehrsminister werden. Bundeskanzler Friedrich Merz werde den parlamentarischen Geschäftsführer der Bundestagsfraktion als Nachfolger von Patrick Schnieder vorschlagen, sagte ein Regierungssprecher gegenüber der Nachrichtenagentur dpa. Schnieder hatte zuvor um seine Entlassung gebeten. Merz habe ihm für die geleistete Arbeit gedankt, sagte der Regierungssprecher weiter. In Frankreich und Spanien wüten die Waldbrände weiter und bedrohen mehrere Ortschaften. Bei den Löscharbeiten hilft auch die Schweiz mit und schickt zwei Helikopter nach Frankreich. Lukas Lüthi fasst die Lage zusammen.
3: Voraussichtlich würden zwei Super Puma-Helikopter am Dienstagmorgen abfliegen. Sie sollen die Löscharbeiten in der französischen Region Var am Mittelmeer unterstützen, schreibt der Bund. Und auch am Boden hilft die Schweiz, die Flammen zu bekämpfen. Gut 30 Feuerwehrleute aus der Westschweiz stehen im Einsatz, und zwar in der Region um Bordeaux an der Atlantikküste. Dort sind die Flammen inzwischen nur noch rund 15 Kilometer von den Vororten von Bordeaux entfernt. Im Departement Gironde mussten 220'000 Menschen ihre Häuser verlassen. Seit Jahresbeginn sei in Frankreich eine Fläche von 115'000 Hektaren abgebrannt, sagte Innenminister Laurent Nunez. Auch in Spanien wüten die Brände weiter. Dort ist der Brand in der Region Ávila inzwischen der größte der spanischen Geschichte. Seit Beginn des Jahres fielen in Spanien 153'000 Hektar Land den Flammen zum Opfer. Das entspricht dem Sechsfachen der Fläche, die im gleichen Zeitraum des Vorjahres abbrannte.
0: Und nun in die Schweiz. Mit zwei kurzen Meldungen. Bei Burgdorf im Kanton Bern hat ein Mann in einem Zug einen Schuss in Richtung Boden abgegeben. Das schreibt die Kantonspolizei Bern. Vorausgegangen sei eine Auseinandersetzung zwischen dem Mann und einem Jugendlichen. Die Polizei hat beide Personen angehalten und die Faustfeuerwaffe sichergestellt. Und im Kanton Zürich hat die Polizei zwei mutmaßliche Trickbetrüger festgenommen. Die beiden Rumänen sollen versucht haben, mit Vorwänden in die Wohnungen älterer Menschen zu kommen, schreibt die Kantonspolizei. Die Tochter einer Betroffenen habe die Behörden auf die beiden Männer aufmerksam gemacht. Zum Sport mit der Schweizer Fußballmeisterschaft. Lugano schlägt Vaduz mit 2:1 und St. Gallen gewinnt gegen den FC Zürich ebenfalls mit 2:1. Zuvor gewannen die Berner Young Boys gegen Sitten mit 4:2. Und Radsport: in Paris ist die Tour de France zu Ende gegangen. Gesamtsieger wird der Slowene Tadej Pogacar vor dem Belgier Remco Evenepoel und dem Mexikaner Isaac Del Toro. Es ist bereits das fünfte Mal, dass Pogacar die Tour de France gewinnt. Die 21. und letzte Etappe sicherte sich der Niederländer Mathieu van der Poel. Die Wetterprognose für heute Montag, den 27. Juli. Zunächst hat es vielerorts Wolken und lokal fällt ein wenig Regen. Tagsüber wird es ziemlich sonnig bei rund 27 Grad. Im Tessin ist es ganztags sonnig bei 31 Grad. Das waren die Nachrichten von Radio SRF. Verantwortlich ist heute Nacht Patrick Seiler. 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

0: die Nachrichten von der SRF um 1 Uhr mit Patrick Seiler. Nach dem mutmaßlich islamistischen Terroranschlag am Christopher Street Day in Berlin ist der gesuchte mutmaßliche Täter tot. Spezialeinheiten der Polizei haben den 21-jährigen Mann in einer Kleingartenanlage aufgespürt und erschossen, nachdem er die Einsatzkräfte mit einer Stichwaffe angegriffen hatte. Der Sprecher der Polizei, Florian Naht, sagt dazu:
1: Das SEK Berlin hat hier den mutmaßlichen Tatverdächtigen des Anschlagsfalls im großen Tiergarten stellen können. Der Tatverdächtige ist hier mit einer Stichwaffe bewaffnet auf die Kräfte zugelaufen. Deshalb kam es hier zum

0: polizeilichen Schusswaffengebrauch.
1: So der Polizeisprecher. Beim Täter handelt es sich um einen in Berlin geborenen Deutschen mit libanesischen Wurzeln. Er war den Behörden bekannt, trotz Sympathien für die Terrormiliz IS. Ermittlungen wegen Waffendelikten und einer Verurteilung wegen einer schweren staatsgefährdenden Gewalttat war der Mann auf Bewährung auf freiem Fuß. Sowohl der deutsche Innenminister Alexander Dobrindt als auch Berlins Bürgermeister Kai Wegner äußerten scharfe Kritik an der Justiz und forderten eine lückenlose Aufklärung, warum der Täter trotz der erheblichen Gefahr nicht in Haft saß. Bei der Attacke am Samstagabend war ein Kleinbus in die Menschenmenge gefahren, eine Frau starb, 29 Personen wurden verletzt. Ihr Zustand ist mittlerweile stabil. Der syrische Interimspräsident Ahmed al-Sharaa hat im Fernsehsender Al Jazeera eine Neuausrichtung der Außenpolitik seines Landes angekündigt. Syrien verhandle derzeit über ein Sicherheitsabkommen mit Israel, um Konflikte zu vermeiden. Die beiden Länder befinden sich seit 1948 offiziell im Kriegszustand. Auch strebe man ein neues Kapitel mit Russland an. Die russische Militärpräsenz im Land werde stark reduziert. Syrien wolle kein Schauplatz mehr für regionale Stellvertreterkriege sein, sagte al-Sharaa im Interview weiter. Um die Wirtschaft nach dem Sturz von Langzeitpräsident Bashar al-Assad wieder aufzubauen, wirbt die aktuelle syrische Regierung um Investoren. Anlässlich eines Besuchs in Damaskus forderte denn auch UNO-Generalsekretär Antonio Guterres, alle verbliebenen Sanktionen gegen Syrien aufzuheben. Brasilien hat seinen Botschafter aus Buenos Aires zurückgerufen. Auslöser ist ein Auftritt des argentinischen Präsidenten Javier Milei in Sao Paulo. An der Parteiversammlung der rechtspopulistischen Partido Liberal wurde Flavio Bolsonaro als Kandidat für die Präsidentschaftswahl im Oktober nominiert. An der Versammlung griff Milei den linken Amtsinhaber Lula da Silva scharf an und bezeichnete ihn unter anderem als Dieb. Zudem beschimpfte er den bekannten Richter am obersten Gericht, Alexandre de Moraes, als Abfall, weil dieser Milei einen Besuch beim inhaftierten Ex-Präsidenten Jair Bolsonaro verboten hatte. Brasiliens Regierung sprach von einem schweren Affront gegen die Demokratie. Zwischen den beiden Nachbarstaaten herrscht seit Mileis Amtsantritt Eiszeit. Das Wetter heute Montag. Zunächst hat es noch Wolken. Tagsüber wird es dann ziemlich sonnig bei 27 Grad im Norden und 31 Grad im Süden. Das waren Nachrichten von Radio SRF, verantwortlich Patrick Seiler.
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0: Die Nachrichten von SRF um 2 Uhr mit Patrick Seiler. Nach dem mutmaßlich islamistischen Anschlag am Christopher Street Day in Paris in Berlin stehen nun Justiz- und Sicherheitsbehörden in der Kritik. Im Zentrum steht die Frage, weshalb der 21-jährige Tatverdächtige auf freiem Fuß war. Er galt als Gefährder und war bereits wegen einer staatsgefährdenden Gewalttat verurteilt worden. Statt einer Haftstrafe sollte er lediglich an einem Deradikalisierungsprogramm teilnehmen. Der deutsche Innenminister Alexander Dobrindt bezeichnete dieses Vorgehen in der ARD als naiv.
1: In der Tat wird zurzeit sehr die Frage danach gestellt, wie kann eigentlich bei jemandem, den man als Gefährder identifiziert, eine Strafe zur Bewährung ausgesetzt werden. Auch dem wird detailliert nachgegangen.
0: So Alexander Dobrindt, der deutsche Innenminister. Nachdem die Polizei den mutmaßlichen Täter gestern erschossen hat, geht sie von einem Einzeltäter aus. Für die Bevölkerung bestehe in diesem Zusammenhang keine Gefahr mehr. Der syrische Interimspräsident Ahmad al-Sharaa hat im Fernsehsender Al Jazeera eine Neuausrichtung der Außenpolitik seines Landes angekündigt. Syrien verhandelt derzeit über ein Sicherheitsabkommen mit Israel, um Konflikte zu vermeiden. Die beiden Länder befinden sich seit 1990